0: 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Danny Grissett on piano. Miloš Čolović, bass. Joris Dudley, drums. My name is Lily May. 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
1: Speak Low, das war der letzte offizielle Titel des heutigen Konzertmitschnitts. Sie hören die Ö1 Jazznacht mit Katharina Ostovic. Heute präsentiere ich Ihnen eine Aufnahme vom 25. April 2023 aus dem Studio 3 des Wiener Radio Kulturhauses mit Lily May Gesang, Danny Grissett Klavier, Miloš Čolović Kontrabass und Joris Dudley Schlagzeug. Das Lily May Quartett wurde unter frenetischem Applaus verabschiedet, hat aber natürlich noch eine Zugabe im Talon. Und die hören wir jetzt. Summertime.

Auf der Bühne standen Sängerin und Bandleaderin Lily May, Pianist Danny Grissett, Kontrabassist Miloš Kolovic und Schlagzeuger Joris Dudli. Sie spielten Summertime, die Zugabe des gelungenen Konzertabends am 25. April 2023, der zugleich auch das Debütkonzert von Lily May im Wiener Radio Kulturhaus war. Das Konzert wurde im Studio 3 aufgezeichnet, Aufnahmeleitung Jens Jamin, Tonmeister Ralf Gabriel. Auch im Anschluss an den Konzertmitschnitt bleiben wir der Stimmung des Great American Songbooks treu. Uli Dattler, Herb Caruso, die Lukas Meisel Band sowie das Albert Mayer Trio sind ihre Begleiter durch die Nacht. Pianist Albert Mayer, Bassist Mark Abrams und Schlagzeuger Andy Winter sind ein eingespieltes Team, in alle Himmelsrichtungen verstreut, aber durch die Musik vereint. 1996 standen sie im Wiener Jazzclub Porgy and Bess auf der Bühne. Ganz nach dem Motto «Gut Ding braucht Weile» sind die Aufnahmen 2021 bei Jive Music Austria erschienen. Ich habe daraus Blues Waltz mitgebracht.

Das Albert-Meyer-Trio war das mit Blues Waltz. Klavier Albert Meyer, Bass Mark Abrams und Schlagzeug Andy Winter. Musik nach Manier des Great American Songbooks habe ich Ihnen zu Beginn versprochen und jetzt ist es soweit. Billy Strayhorns Lush Live steht auf der Spielliste. Am Klavier hat Uli Dattler Platz genommen. Es singt Herb Caruso.

An den Tasten Uli Dattler, gesungen hat Herb Caruso. Lush Life von Billy Strayhorn, ein Eckpfeiler des Great American Songbooks. Eine österreichische Version dieser monumentalen Sammlung an Jazzstandards zu schaffen, das war das Ziel der Lukas Meißel Band, die sich 2024 im Studio einfand, um das Album Great Austrian Songbook aus der Taufe zu heben. Ines Reiger singt das Kometenlied aus der Nestroy-Posse Der böse Geist Lumpazi Vagabundus.

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0: Das Kometenlied, gesungen von Ines Reiger. Falls es Ihnen bekannt vorgekommen ist, ja, es entstammt der Posse Der böse Geist Lumpazi Vagabundus von Johann Nestroy und ist Teil des Albums Great Austrian Songbook, das Pianist Lukas Meißel, Bassist Maximilian Kreuzer und Schlagzeuger Andreas Reisenhofer 2024 aufgenommen haben. Durch die vergangenen 2 Stunden hat sie Katharina Ostowitsch begleitet.
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2: Im Studio Daniel Theissl. Es ist 3 Uhr. Trauer und Fassungslosigkeit im Innviertel. Ein 29-jähriger Lehrer im Bezirk Scherding soll eine Kollegin getötet haben. Die Leiche der 28-jährigen Frau wurde mit Stich- und Schussverletzungen in der Schulbibliothek gefunden. Mittlerweile gibt es Hinweise auf das Motiv, berichtet Karin Zierlinger.
3: Eine 28-jährige Lehrerin getötet von einem 29-jährigen Kollegen. Das vermutliche Motiv hat nicht zum ersten Mal zur Tötung einer Frau geführt. Laut dem Leiter der Rieder Staatsanwaltschaft Alois Ebner geht es um
4: verschmähte Liebe, könnte man sagen. Der Täter dürfte eine Beziehung gewollt haben mit dem Opfer. Dieses offenbar nicht und hat ihn zurückgewiesen.
3: Mit der legal besessenen Waffe hat er schlussendlich auch Suizid verübt. Der Schock in der 3000-Seelen-Gemeinde im Bezirk Scherding sitzt laut Bürgermeister Paul Freund tief.
5: Es ist ein schwarzer Tag für die Gemeinde, für die Schule, für die Lehrkräfte, Direktoren, für alle Angehörigen. Und es geht uns alle momentan nicht gut.
3: Morgen wird es wieder ein Zusammentreffen an der Schule geben. Niemand werde zurückgelassen, so der Bürgermeister.
2: Salzburg rüstet auf und will mit technischen Neuerungen die steigende Zahl an Fahrraddiebstählen in den Griff bekommen, berichtet Peter Obermüller.
6: Sicheres Radparken wird ausgebaut, zum Beispiel bei der Radgarage Nellböck-Viadukt in Bahnhofsnähe. 156 überdachte Abstellplätze, Schließfächer für Helme und E-Bike-Akkus, Videoüberwachung und eine Direktverbindung über Alarmknopf zur Polizei. Fahrräder sicher geschützt und unter Dach abstellen können, das solle auch noch mehr Pendlerinnen und Pendler ansprechen, mit Bus oder Bahn aus dem Umland in die Stadt Salzburg zu kommen und dann für die nächsten Wege auf Räder umzusteigen, so die Stadtpolitik. Ein Dauerstellplatz kostet beispielsweise bei der Anlage Rainerstraße pro Jahr 23 Euro, Kurzzeitparken 2 Euro für 24 Stunden. Salzburg bleibt die Nummer 1 bei Raddiebstählen in Landeshauptstädten. Die Tendenz ist mit 1050 geklauten Rädern voriges Jahr sogar leicht steigend. Innsbruck und Graz folgen auf den Plätzen 2 und 3.
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2: Bei der Fußball-Weltmeisterschaft wird gerade das Spiel Haiti gegen Schottland angepfiffen. Gespielt wird im American Football Stadion der New England Patriots in Foxborough. Tore sind noch keine gefallen. Für Haiti ist es das WM-Comeback nach 52 Jahren. Und jetzt zum Wetter und zu Thomas Wostal.
8: Auch heute am Sonntag scheint für einige Stunden die Sonne. Stellenweise sind aber wieder Regenschauer dabei, zunächst vor allem vereinzelt im Bergland, besonders von Salzburg ostwärts. Ab dem späteren Nachmittag sind dann kräftige Gewitter möglich, die besonders in der südlichen Steiermark und im Südburgenland. Es wird warm heute, mit Höchstwerten meist zwischen 18 und 26 Grad. Im Süden und im Westen gibt es stellenweise um die 28 Grad. Und auch heute kommt kräftiger Westwind auf. Und wer auf den Bergen unterwegs ist, in 2000 Meter Höhe, hat es heute um die 10 Grad.

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1: Herzlich willkommen zurück. Schön, dass Sie zuhören. Die nächsten 2 Stunden dieser Ö1 Jazznacht halten einen Labelfokus für Sie bereit. Diesmal begeben wir uns nach Budapest. Dort sitzt ein Label namens Budapest Music Center Records. Dieses Budapest Music Center ist ein Haus in der Budapester Innenstadt, das gleichzeitig eine Konzerthalle, ein Tonstudio und Sitz dieses Labels ist. Ein kultureller Hotspot also in der Hauptstadt Ungarns, von wo regelmäßig CDs in hoher Qualität in die ganze Welt verschickt werden. Einige von diesen CDs möchte ich Ihnen im Laufe der kommenden 2 Stunden vorstellen und wir beginnen mit einem österreichischen Künstler, der dort 2019 ein Album veröffentlicht hat. Die Rede ist von dem Saxophonisten Fabian Rucker und seinem Quintett mit dem Album Hypocritical Mass.

Das war der Hans Lüdemann Trans Europe Express mit der Nummer Trois fois rien aus dem Album Polyjazz. Es solierte zuletzt Theo Sicaldi an der Violine, der dieses Stück auch geschrieben hat. Davor Silke Eberhard am Altsaxophon und zu Beginn Kalle Kalima an der Gitarre. Bandleader eben Hans Lüdemann am Klavier. Musik erschienen bei BMC, Budapest Music Center in Ungarn, das Label, das im Fokus dieser Jazz nach Doppelstunde steht. Davor zwei Stücke aus der CD Hypocritical Mass von Fabian Rucker 5. Die genaue Musikliste zum Nachlesen der genauen Besetzungen finden Sie wie immer ab Anfang nächster Woche auf unserer Homepage unter der Rubrik dieser Sendung. Zum Trans Europe Express gehört auch der Posaunist Yves Robert, er war ebenfalls in einer kurzen Solopassage zu hören und er hat ein eigenes Trio-Album für BMC aufgenommen. Es heißt ganz schlicht und einfach Inspired.

Eine absolute Seltenheit aus dem Hause BMC. Das ist ein Stück gewesen aus dem Album Cimbalom Unlimited von Miklos Lukas. Larry Grenadier am Kontrabass und Eric Harland am Schlagzeug. Ganz selten hat man bisher ein Cimbalom, also eine Form des Hackbretts im Jazz, gehört. Dieses Album Cimbalom Unlimited sagt zu Unrecht. Erschienen, wie gesagt, bei BMC. Davor zwei Stücke aus einem Album der japanischen Pianistin Aki Takase mit ihrer Band Japanic. Thema Prima heißt das, daraus Traffic Jam und das Titelstück. Und davor zwei Nummern von Yves Robert, dem Posaunisten, mit seinem Trio aus der CD Inspired. Und wir befinden uns mitten in einem zweistündigen Label-Fokus auf das ungarische Label BMC, das steht für Budapest Music Center. Jetzt kommen wir zu einer Duo-Aufnahme mit Klavier und Kontrabass, vollständig improvisiert von Georgi Sabados und Joël Leandre.

Ja, das ist ein Wiederhören mit Aki Takase und Daniel Erdmann in dieser Doppelstunde rund um BMC Records aus Budapest. Aki Takase und Daniel Erdmann, beide Teil der Band Japanic, die wir vorhin schon gehört haben. Jetzt im Duo, im Anschluss an das Duo Joël Léandre und Giorgi Sabatos, 2011 aufgenommen in Serbien. Jetzt, wie gesagt, die CD Isn't It Romantic, Aki Takase und Daniel Erdmann in diesem BMC Budapest Music Center Label Focus in der Ö1 Jazznacht.

Ja, das war der Pianist Marcin Mazetzky und der Schlagzeuger Jerzy Rogiewicz im Duo. Auf einer CD schlicht und einfach Ragtime betitelt. BMC Records aus Budapest im Fokus dieser Jazz-Nacht-Doppelstunde und die verbleibenden circa 12 Minuten bis zu den 5 Uhr Nachrichten verbringen wir mit dem Trio-Album Little Beggar des ungarischen Pianisten Aaron Thalers.

0: Das Aaron Thalers Trio hier am Ende dieser Jazznacht Doppelstunde zum Label BMC. Budapest Music Center heißt das. Alle weiteren Informationen auf der Webseite von diesem Label. Viele empfehlenswerte Releases. Xavier Plus bedankt sich fürs Zuhören und wünscht noch einen angenehmen Sonntag mit Ö1.
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2: Im Studio Andreas Lechner. Am heutigen Weltblutspendetag macht die Medizin einmal mehr darauf aufmerksam, wie wichtig es ist, Blut zu spenden, denn allein in Österreich werden jeden Tag rund 1000 Blutkonserven benötigt. Besonders gefragt sind aber auch sogenannte Thrombozytenspenden. Warum diese Blutplättchen für viele lebenswichtig sind, hat sich Anke Mandl angeschaut.
3: Bei Krebsbehandlungen, nach schweren Unfällen oder Operationen werden Blutplättchen oft dringend gebraucht. Sie stoppen Blutungen und verschließen Wunden. Fehlen sie im Körper, kann es zu gefährlichen Blutungen kommen. Ein Problem ist allerdings die kurze Haltbarkeit, sagt Martina Moritz, Ärztin am Uniklinikum Graz.
4: Die Thrombozytenkonzentrate sind nur 7 Tage haltbar, deswegen sind wir darauf angewiesen, permanent Spender zu suchen.
3: Für viele Betroffene sind die Blutplättchen lebensnotwendig. Einige kommen mehrmals pro Woche ins Krankenhaus und sind auf eine Spende angewiesen, so auch dieser Patient.
5: Ohne diese Spende kann ich nicht überleben. Also sie helfen wirklich Menschen. Damit.
3: Gesunde Menschen zwischen 18 und 65 Jahren können Thrombozyten spenden. Die Spende dauert etwas länger als eine normale Blutspende.
2: Mehr Gleichstellung in der Kinderbetreuung, das fordert heute am Vatertag der Dachverband Männer, Burschen und Väterarbeit Österreich. Im Schnitt gehen nämlich Frauen 400 Tage in Karenz, Männer nur 9 Tage. Der Dachverband fordert daher unter anderem ein Karenzsystem, das Partnerschaftlichkeit ermöglicht. Denn das derzeitige setze finanzielle Fehlreize und dränge Paare oft ungewollt in traditionelle Rollen zurück, heißt es. Im Iran haben am Abend Dutzende Menschen gegen eine Friedensvereinbarung mit den USA demonstriert. Sie haben vor einem Büro des Außenministeriums in der Stadt Mashhad Parolen gegen Außenminister Abbas Araghchi gerufen, der zuvor in einem Fernsehinterview über ein mögliches Abkommen gesprochen hatte. Auf einem Video, das die iranische Nachrichtenagentur Fars verbreitet hat, waren Frauen in schwarzen Umhängen zu sehen, die Tod dem ehrlosen Araghchi skandierten. Und der erste Schlager der Fußballweltmeisterschaft hat in der Nacht mit einer Punkteteilung geendet. Das Spiel zwischen Rekordweltmeister Brasilien und Marokko-WM-Halbfinalist von 2022 und aktueller Afrikameister endet mit einem 1:1. Und für die erste Überraschung der WM hat Katar gesorgt. Das Spiel gegen die Schweiz endet ebenfalls mit einem 1:1. Und Schottland führt gegen Haiti kurz vor dem Schlusspfiff mit 1:0. Das waren die Nachrichten mit Andreas Lechner. Das Wetter.
6: Ein mächtiges Tiefdruckgebiet in Nordeuropa bestimmt heute und morgen unser Wetter. Das bringt uns kräftigen Wind und für Mitte Juni kühlere Luft, zumindest in manchen Regionen. Jetzt gerade ist es zum Beispiel recht frisch, mit Temperaturen zwischen 7 Grad in manchen höher gelegenen Tälern und um 18 Grad in der Wiener Innenstadt. Tagsüber werden es dann meist nicht mehr als 18 bis 26 Grad. In Vorarlberg und Tirol werden es stellenweise um 27 und in Kärnten 28 Grad. Es stellt sich eine Mischung aus sonnigen und bewölkten Phasen ein. In den Nordalpen hat es die Sonne aber schwer. Hier sind jederzeit Regenschauer möglich. Die meisten Schauer und Gewitter gehen ab der Mittagszeit nieder. Der Schwerpunkt ist zunächst das Bergland vom Tiroler Unterland ostwärts über die Obersteiermark und vielleicht sogar bis ins Südburgenland. Im Laufe des Nachmittags tauchen die Gewitter dann auch weiter im Süden auf, die kräftigsten in der Südoststeiermark und im Südburgenland. Recht ähnlich wird das Wetter auch am Montag. Am Dienstag gehen dann die Temperaturen spürbar nach oben. So viel zum Wetter von Daniel Stanker.

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1: Einen schönen guten Morgen wünsche ich allen Wachgebliebenen und Wachgewordenen. Sie befinden sich in der letzten Stunde der heutigen Ö1 Jazznacht. Solo lautet das schlichte Thema der kommenden knapp 55 Minuten. Wir beginnen mit dem vielleicht tradiertesten Solo-Instrument des Jazz, dem Klavier. Danach kommen wir aber zu Musik mit Bandoneon, Gitarre, Kontrabass, Schlagzeug und am Schluss auch Autoharp und Stimme. Den Anfang macht aber Marian McPartland mit der Interpretation eines Klassikers aus der Feder von Chick Corea, nämlich Crystal Silence. Diese Aufzeichnung stammt aus einer Folge ihrer berühmten Radiosendung Marian McPartland's Piano Jazz, in der jeweils eine Pianistin oder ein Pianist zu Gast war. In diesem Fall ist es Chick Corea, der wahrscheinlich daneben sitzt und dieser wunderschönen Version seines Stücks verzückt lauscht.

Marion McPartland Solo mit Chicory's Crystal Silence. Wir bleiben noch beim Solo-Klavier und machen einen Sprung ins Jahr 2020. Einer der Rising Stars des Klaviers ist seit einigen Jahren der Pole Dominik Wania. Bis zu diesem Soloalbum war er vor allem als Pianist des Maciej Obara Quartetts bekannt. Sein Soloalbum Lonely Shadows hat ihn aber darüber hinaus bekannt gemacht. Es ist vollständig improvisiert, im Moment entstanden, inspiriert durch sein großes Vorbild Keith Jarrett. Erschienen ist es bei ECM, wo auch Jarretts Musik bis heute erscheint. Da schließt sich also ein Kreis für Dominik Wania. Passend zu den frühen Morgenstunden hören wir jetzt Towards the Light.

Ja, Dominik Wanja tastet sich dem Licht entgegen auf diesem frei improvisierten Album Lonely Shadows. Im selben Jahr, also 2020, ist bei ECM eine Solo-CD von einem Instrument erschienen, das man solo nur selten hört, nämlich vom Bandoneon. Das vor allem in Argentinien beliebte Handzuginstrument wird hier vom gebürtigen Argentinier Dino Saluzzi gespielt.

Dino Saluzzi Solo von seinem 2020 erschienenen Album Albores. Sie hören die letzte Stunde dieser Ö1 Jazznacht, die sich um Soloaufnahmen diverser Instrumente dreht. Wir bleiben noch kurz bei ECM und hören jetzt den Gitarristen Ralph Towner, der unter anderem für seine Solo-Einspielungen bekannt ist.

The Reluctant Bride von und mit Ralph Towner von der CD Anna aus dem Jahr 1997. Wir bleiben bei der Solo-Gitarre, allerdings klingt die jetzt ganz anders. Miles Okazaki, dieser in New York wohnhafte Gitarrist, hat sich zum 100. Geburtstag von Thelonious Monk etwas Großes vorgenommen. Er hat alle 70 Kompositionen von Thelonious Monk für die Solo-Gitarre arrangiert und eingespielt. Und damit ist es die erste Einspielung des Monk-Komplettwerks für ein einziges Soloinstrument.

Miles Okazaki mit den Thelonious Monk-Kompositionen Evidence und Crepuscule with Nelly. Von der ersten von insgesamt 6 CDs des Magnum Opus Work. Sämtliche Kompositionen von Thelonious Monk hat der Gitarrist hier für Solo-Gitarre arrangiert und eingespielt.

We See von Thelonious Monk, gespielt und arrangiert vom Gitarristen Miles Okazaki. Ein beeindruckendes Werk ist dieses 6-CD-Set und eben die erste Einspielung des gesamten Monk-Katalogs für ein Soloinstrument. Works heißt es, sehr zu empfehlen. Wir kommen jetzt nach Österreich und zu einem Stück von einer der mittlerweile 3 Fraufeld-CDs. Fraufeld ist ein Kollektiv mit Sitz in Wien, das sich der Sichtbarmachung von Musikerinnen in Österreich widmet. Auf Fraufeld Volume 1 findet sich das wunderbare Stück Tilsa Molero von der Kontrabassistin Judith Ferstl.

Judith Ferstl war das mit Til Samolero. Genau wie der Kontrabass zählt auch das Schlagzeug nicht unbedingt zu den ersten Instrumenten, die in den Sinn kommen, wenn man an Solo-Einspielungen denkt. Zu Unrecht, wie Judith Ferstl bewiesen hat und der Schlagzeuger Valentin Duit jetzt noch unterstreicht.

Musik von Valentin Duit aus seinem Soloalbum Mage Vene. Kommen wir zum Abschluss dieser Jazznacht noch einmal zu Fraufeld zurück, zu Fraufeld Volume 2 und zu Anna Anderloo. Auf dem nun folgenden Stück spielt sie Autoharp und singt eine Hymne an das Tun von Dingen aus purer Freude daran, ein Lied gegen Selbstoptimierung, gegen den Verbesserungszwang und die zwanghafte Sinnhaftigkeit in allem Tun. Leave me something stupid.

0: Anna Anderlu, Leave Me Something Stupid zum Abschluss dieser Ö1 Jazznacht. Zu finden auf ihrem gleichnamigen Soloalbum und auf Fraufeld Volume 2. Xavier Plus bedankt sich herzlich fürs Zuhören und wünscht Ihnen einen angenehmen Sonntag mit dem Programm von Ö1.
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2: Am Mikrofon Arthur Treinacher. Guten Morgen. Im russisch kontrollierten Atomkraftwerk Saporischschja in der Ukraine ist die Stromversorgung wiederhergestellt. Das teilte die Internationale Atomenergiebehörde mit. Markus Langer berichtet.
3: Die Elektrizitätsversorgung sei nach Reparaturen an einer Notstromleitung während einer lokalen Feuerpause wiederhergestellt worden, hieß es von der IAEA. Der mittlerweile 19. Verlust der externen Stromversorgung des Kraftwerks seit Beginn des Ukraine-Krieges war am Mittwoch durch einen Angriff auf ein Umspannwerk ausgelöst worden. Während des Ausfalls musste auf Notstrom-Dieselgeneratoren zurückgegriffen werden. Das Atomkraftwerk Saporischschja ist das größte Europas. Es befindet sich seit März 2022 unter russischer Kontrolle und liegt nahe der Front. Die 6 Reaktoren sind abgeschaltet. Die Anlage braucht jedoch weiterhin Elektrizität für ihre Kühl- und Sicherheitssysteme.
2: Bei den Verhandlungen über ein Ende des Iran-Krieges besteht weiterhin Unsicherheit. Während der Iran eine schriftliche Einigung für dieses Wochenende bisher ausgeschlossen hat, kündigte US-Präsident Trump ein Abkommen für den heutigen Sonntag an. Demnach werde die Straße von Hormus wieder für alle geöffnet, ließ Trump erklären. Die Schweiz stimmt heute über eine Begrenzung der Einwohnerzahl ab. Künftig könnte die Bevölkerung bei 10 Millionen Menschen gedeckelt werden. Die rechtspopulistische Schweizerische Volkspartei will damit die Zuwanderung stärker kontrollieren. Derzeit leben rund 9,1 Millionen Menschen in der Schweiz. Die größte ausländische Bevölkerungsgruppe bilden die Italiener. Bei der Fußball-WM hat Schottland zum Auftakt der Gruppe C mit 1:0 gegen Haiti gewonnen. John McGinn erzielte in der 28. Minute das Tor. Und vor wenigen Minuten hat das Spiel Türkei gegen Australien begonnen. Ralf Rangnick bleibt bis zur nächsten Fußball-EM 2028 Teamchef. Das hat der Verband am späten Abend in den USA offiziell verkündet. Der Deutsche ist seit Juni 2022 Chefcoach der Nationalmannschaft. Sein Vertrag wäre nach der WM in Nordamerika ausgelaufen. Daniel Kulowitz.
4: Der Verbleib von Ralf Rangnick als Teamchef war offenbar an eine Bedingung geknüpft. Rangnicks Trainerstab sollte auch bleiben und das zu verbesserten Konditionen.
5: Das ist jetzt der Fall, das ist jetzt auch klar, auch so, dass man sagen kann, dass auch die mit allem, was da jetzt besprochen worden ist, absolut zufrieden sind. Und alles, was die letzten 4 Jahre passiert ist und was sich entwickelt hat, ist zu 50% mindestens die Arbeit meines Mitarbeiterstabes. Und deswegen kann ich jetzt hier auch sitzen und sagen, mit einem richtig guten Gefühl, das ist die richtige Entscheidung.
4: Zuletzt machten ja Abwanderungsgerüchte zum AC Milan die Runde und daher ist auch ÖFB-Boss Josef Bröll erleichtert.
6: Das ist ein wichtiges Signal am Beginn dieser Weltmeisterschaft und es geht um sein Bekenntnis zu Österreich.
4: Diese Unruhe der letzten Tage sei aber nie ins WM-Camp hineingedrungen, betont Rangnick. Dennoch ist spürbar, jetzt kann die WM völlig befreit für den gesamten ÖFB losgehen.
2: Das waren die Nachrichten mit Arthur Treinacher. Zum Wetter.
7: Windig und wechselhaft ist es heute und auch morgen bei durchschnittlichen Temperaturen für die Jahreszeit. Ab Dienstag wird es dann immer wärmer. Derzeit in Wien stellenweise Regen um 17 Grad, Eisenstadt leichter Regen 16, St. Pölten, Linz und Salzburg bewölkt 17, Innsbruck wolkig 13, Bregenz bewölkt 19 und Graz und Klagenfurt heiter 14 Grad. Sonne und Wolken wechseln heute. Schon jetzt sind erste Schauer dabei, speziell von Salzburg bis ins Nordburgenland und bis Wien. Im Lauf des Tages werden die Schauer dann mehr und vor allem im Süden sind allmählich auch Gewitter möglich. Weitgehend trocken bleibt es nördlich der Donau. Der Wind aus West bis Nordwest frischt lebhaft bis kräftig auf und die Temperaturen erreichen 18 bis 25, im Westen und Süden bis etwa 28 Grad. Morgen dann 17 bis 25 Grad, windig und wechselhaft mit den meisten gewittrigen Schauern im Südosten. So viel zum Wetter mit Nicola Biermeier.
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13: Ich begrüße Sie ganz herzlich gemeinsam mit Sabine Heiner, meiner heutigen Kollegin von der Technik. Es ist der 14. Juni. Schwung für diesen Tag gibt uns das Tafelmusik Barock Orchestra.

Das Tafelmusik Baroque Orchestra hat mit dem Concerto für Cello und Streicher in G-Dur von Antonio Vivaldi diese Morgensendung eröffnet. Solist war Anna Bielsma. 6:08 Uhr. Wenn die Temperaturen steigen, sind nicht nur in Österreich Flüsse und Seen ein beliebter Treffpunkt. Am heutigen 14. Juni wurde auf der Themse vor vielen hundert Jahren die erste Henley-Regatta ausgetragen. Aber bereits im 18. Jahrhundert war die Themse ein beliebter Ausflugsort, so auch für den englischen König George I. Georg Friedrich Händel schrieb eigens dafür seine Wassermusik. Das Allegro daraus hören wir jetzt.

Die Hannoversche Hofkapelle unter Anne Röhrig spielte das Allegro aus Georg Friedrich Händels Wassermusik. Das passt auch gut zum heutigen 14. Juni, das ist nämlich der internationale Badetag. Es ist 6:11 Uhr. Jetzt steht das Klavier im Mittelpunkt. Jean-Yves Lambavoisier spielt Ludwig van Beethoven.

Das war die Sonate für Klavier Nummer 3 in C-Dur Opus 2 von Ludwig van Beethoven. Jean-Yves Lambavoussé spielte daraus den vierten Satz. 6.16 Uhr. Falls Sie schon beim Frühstück sitzen, kommt jetzt die passende Musik dazu. Tafelmusik nämlich. Sie wurde im 16. und 17. Jahrhundert als Hintergrundmusik für Feste, Bankette oder ähnliche Gelegenheiten komponiert. Auch von Georg Philipp Telemann.

Allegro, der erste Satz aus Georg Philipp Telemanns Konzert für drei Violinen, Streicher und Basso Continuo in F-Dur aus der Tafelmusik 2 war das. Musiziert vom Originalklangensemble Europa Galante. Wir werfen einen Blick auf unser Vormittagsprogramm. Heute um 11.03 Uhr in der Ü1-Matinee dirigiert Lorenzo Viotti die Wiener Philharmoniker. Ü1 überträgt live im 5.1 Surround Sound aus dem großen Musikvereinssaal Wien. Am Programm steht Francis Poulencs Orchester Suite Les Animaux Modèles, Claude Debussy's Suite Symphonique Printemps und Alexander Zemlinskis Seejungfrau, eine Fantasie in 3 Sätzen nach einem Märchen von Hans Christian Andersen. Jetzt begleiten uns die Wiener Philharmoniker mit der Pizzicato-Polka weiter hinein in diesen Sonntag.

Die Pizzicato-Polka war das. Lorin Marzell stand am Pult der Wiener Philharmoniker. Es ist 6.25 Uhr. Heute ist der 14. Juni, Vatertag. Auch die Komponisten des Werks Johann und Josef Strauss waren Väter. Sie feierten zwar beruflich viele Erfolge, allerdings noch keinen Vatertag. Der wurde nämlich erst 1955 eingeführt. Hermann Bäumer dirigiert jetzt in den kommenden Minuten das Symphonieorchester Osnabrück.

0: Presto, den vierten Satz aus Christian Westerhoffs Symphonie in S-Dur, interpretierte das Symphonieorchester Osnabrück. Es ist 6.30 Uhr, Zeit für die Nachrichten in Ö1, präsentiert von Andreas Lechner.
1: Schönen guten Morgen. Bildungsminister Christoph Wiederkehr von den NEOS will wieder deutlich mehr qualifizierte Lehrer einstellen. Im aktuellen Schuljahr waren nämlich nur etwas mehr als 50% der neu angestellten Lehrkräfte ausgebildete Pädagogen bzw. Quereinsteiger mit fachlich passendem Studienabschluss und Berufspraxis. Der Bildungsminister will deren Anteil an den Neuanstellungen nun deutlich steigern. Bis zum Jahr 2030 sollen es 80% sein. Als erstes Land weltweit stimmt die Schweiz heute über die Einführung einer Einwohnerobergrenze ab. Die wählerstärkste Partei, die Schweizer Volkspartei, die SVP, will mit ihrer Initiative die Bevölkerung bis 2050 auf 10 Millionen Menschen beschränken. Derzeit leben etwas mehr als 9 Millionen Menschen in der Schweiz. Nordkorea schließt einen Verzicht auf Atomwaffen aus. Sein Status als Atommacht sei unumkehrbar und von zentraler Bedeutung für die regionale Stabilität, hieß es in einer staatlichen Erklärung. Am Freitag noch hatten Vertreter Südkoreas, Japans und der USA bei einem Treffen in Tokio eine vollständige Denuklearisierung der koreanischen Halbinsel gefordert. Das schlechte Wetter hat der Beteiligung an der 30. Regenbogenparade offenbar keinen Abbruch getan. Trotz Starkregens sind gestern laut Veranstalter mehr als 300.000 Menschen auf den Ring in Wien gekommen, um für Akzeptanz und gleiche Rechte für alle zu demonstrieren. Jetzt noch zum Basketball in den USA. Der Meister der NBA heißt erstmals seit 53 Jahren wieder New York Knicks. Das Team hat sich im fünften Spiel der Finalserie bei den San Antonio Spurs mit 94-90 durchgesetzt und somit die Best-of-Seven-Serie mit 4-1 für sich entschieden. Für die Knicks ist es der dritte Meistertitel insgesamt. Und damit zum Wetter in Österreich. Heute wechseln Sonne und Wolken, zudem sind ein paar Regenschauer im Süden, allmählich auch Gewitter dabei. Meist trocken bleibt es nördlich der Donau. Es wird sehr windig bei Höchstwerten von Nord nach Süd zwischen 18 und 28 Grad. Es war soeben 6.32 Uhr.
0: Zurück zur Musik. Das Scottish Chamber Orchestra spielt Wolfgang Amadeus Mozart.

Der erste Satz, das Allegro Spiritoso aus Wolfgang Amadeus Mozarts Symphonie Nummer 32 war das. Sir Charles McCarras dirigierte das Scottish Chamber Orchestra. Es ist 6.35 Uhr. Wir bleiben beim Klangkörper Orchester und auch bei der Vortragsbezeichnung Allegro Spiritoso. Mit dieser hat Mariana Martinez den dritten Satz aus ihrer Ouvertüre in C-Dur für Bläser, Streicher und Basso Continuo überschrieben.

Nicoleta Paraschivescu dirigierte das Originalklangensemble La Floridiana. Sie spielten den dritten Satz aus der Ouvertüre in C-Dur für Bläser, Streicher und Basso Continuo von Mariana Martinez. Einer ihrer Zeitgenossen war Josef Haydn. Er war aber viel mehr als das, er war ihr Lehrer. Marc-André Amelin musiziert jetzt den zweiten Satz aus Haydns Sonate für Klavier in G-Moll.

Klaviermusik von Joseph Haydn, interpretiert von Marc-André Amler. Er spielte den zweiten Satz aus Haydns Sonate für Klavier in G-Moll. Und auch das nächste Musikstück ist eine Sonate. Friedrich II. Hat sie allerdings nicht für Klavier, sondern für Flöte und Basso Continuo komponiert.

Mary Oleskiewicz Flöte, Bolla Schmarte Cello und David Schulenberg Fortepiano waren das mit dem dritten Satz aus der Sonate für Flöte und Basso Continuo in H-Moll Nummer 189 von Friedrich II. Er war König von Preußen. Während es heute nicht unbedingt üblich ist, dass Politiker und Politikerinnen auch komponieren, war das damals durchaus en vogue. Heuer im August jährt sich der Todestag von Friedrich II. Zum 240. Mal. Es ist 6.46 Uhr. Ambiente begibt sich um 10.05 Uhr auf die Spuren von Hildegard von Bingen und fragt, wer war Hildegard? Ihre Schriften sind bis heute berühmt, ihre Musik einzigartig. Viele Details aus ihrem Leben werfen allerdings Fragen auf. Eine Spurensuche in Rheinland-Pfalz und Hessen, in Sponheim, Disibodenberg, Aibingen und Bingen. So lauten die vermutlich bekanntesten Stationen der als Hildegard von Bingen bekannten Benediktinerin, die auch komponierte. Ihr Spiritus Sanctus Vivificans Vita hören wir jetzt solistisch von der Violine vorgetragen.

Caroline Wiedmann musizierte Hildegard von Bingens Spiritus Sanctus Vivificans Vita. 6.50 Uhr. Der Komponist des nächsten Werks ist zu Unrecht in Vergessenheit geraten. Sigismund Neukomm. Zeit seines Lebens blieb er der Wiener Klassik treu, schuf ein unglaubliches Oeuvre von Kirchenmusik und weltlicher Musik. Die Kölner Akademie spielt jetzt seine Grand Symphonie Heroique in D-Dur Opus 19.

0: Michael Alexander Willens stand am Pult der Kölner Akademie mit dem vierten Satz aus Sigismund von Neukomms Grand Symphonie Heroique in D-Dur. Endet die heutige Ausgabe von Guten Morgen mit Ö1. Es ist Sonntag, der 14. Juni. Musikauswahl Michel Andunder, Technik Sabine Heiner. Am Mikrofon verabschiedet sich Katharina Ostovic. Vor den Nachrichten um 7 Uhr hat Brigitte Krautgartner einen Zwischenruf vorbereitet.
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2: Papa sein und Kinder stärken. Von Harald Kluge, evangelischer Theologe und Pfarrer an der Reformierten Stadtkirche in Wien.
3: Heute ist Vatertag und aus diesem Anlass möchte ich jetzt ein Geständnis machen. Wenn mich jemand fragt, was meine größte Lebensaufgabe ist, dann lautet die Antwort nicht, eine Gemeinde leiten oder als Lehrer vor der Klasse stehen. Die Antwort lautet, Vater von zwei Töchtern, 13 und 15, und einem 17-jährigen Sohn zu sein. Wer Kinder zu Hause hat, weiß, das ist ein Vollzeitjob, der einen mehr ausfüllt, als es der Beruf jemals kann. Es wird einem als Mutter und Vater wirklich nie fad. Und es gibt die schönen Überraschungen und ich sag mal, es gibt die überraschenden Herausforderungen. Ich ertappe mich jetzt immer öfter dabei, dass ich mich frage, was kann ich als Papa meinen Mädels sonst noch so mitgeben? Wie mache ich sie und meinen Sohn stark für diese Welt? Bin ich meinem Großen als Mann ein gutes Vorbild? Die beste Antwort auf Fragen wie diese habe ich nicht in einem modernen Erziehungsratgeber gefunden, sondern bei einem alten Kollegen aus dem 19. Jahrhundert, dem amerikanischen Geistlichen Henry Ward Beecher. Er war ein energischer Vorkämpfer für die Gleichberechtigung von Mann und Frau sowie ein Aktivist gegen die Sklaverei. Henry und seine Ehefrau Eunice Bullard hatten zusammen 9 Kinder und als Vater bekennt er, das Wichtigste, das ein Vater für seine Kinder tun kann, ist, ihre Mutter zu lieben. Als ich das las, dachte ich zunächst, Moment, es geht doch heute um die Väter. Aber je länger ich darüber nachdenke, desto einleuchtender kommt mir dieser Satz vor. Wenn ich die Mutter meiner Kinder liebe, wenn ich ihr mit Respekt, Zärtlichkeit und auf Augenhöhe begegne, dann ändert sich die Atmosphäre des Miteinanders trotzdem schlagartig. Meine 3 Kinder können dadurch ohne Worte lernen, was Liebe, Achtung und Wertschätzung in einer wie auch immer gearteten Beziehung bedeuten. Sie sehen, wie wir als Eltern versuchen, Konflikte zu lösen, ohne uns gegenseitig rechthaberisch abzuwerten oder zu übervorteilen. Und sie erleben hoffentlich ein Vorbild dafür, wie ein Mann eine Frau behandeln sollte. Wertschätzung, Toleranz und Verständnis füreinander, das erlebe ich auch durchaus bei Eltern, die getrennt sind. Die große Liebe ist vielleicht vorüber oder war nie da, aber die positive Grundhaltung, das Vertrauen, dass der jeweils andere Teil etwas Gutes bewirken möchte, ist auch hier ein entscheidender Faktor, auch wenn es im Alltag Meinungsverschiedenheiten gibt oder nicht alles gelingt. In der christlich-reformierten Tradition werden gern Freiheit und Verantwortung betont. Und die größte Verantwortung, die wir Väter meiner Meinung nach haben, ist es, ein Fundament aus Vertrauen zu bauen. Das größte Geschenk, das ich meinen Töchtern und meinem Sohn, also heute zum Vatertag, machen kann, ist kein teurer Ausflug. Es ist das Versprechen, ihre Mutter zu lieben und sie zu achten. Liebe Väter, ich wünsche allen einen gesegneten, entspannten Vatertag. Und liebe Mütter und liebe Kinder, wunderbar, dass es euch gibt.
2: Das war ein Zwischenruf von dem evangelisch-reformierten Pfarrer Harald Kluge.
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1: Am Mikrofon Arthur Treinacher. Guten Morgen. Vor dem G7-Gipfel im französischen Evian wollen heute in der Schweizer Grenzstadt Genf tausende Demonstranten gegen Kapitalismus protestieren. Die Polizei rechnet mit bis zu 50.000 Teilnehmern. Markus Langer berichtet.
4: Der Protest findet auf Schweizer Seite statt, weil Frankreich zum G7-Gipfel keine Demonstration dulden wollte, wie die Genfer Stadtregierung kritisierte. Genf liegt etwa 50 Kilometer südwestlich vom Tagungsort Evian. Morgen Montag werden in der Schweizer Stadt auch die teilnehmenden Staats- und Regierungschefs mit ihren Delegationen eintreffen, weil Genf der nächstgelegene Flughafen ist. In der Innenstadt haben hunderte Luxusgeschäfte und Banken, aber auch Hotels und Supermärkte aus Sorge vor Ausschreitungen ihre Fassaden und Schaufenster mit Sperrholzplatten verbarrikadiert. Am Rande eines Gipfeltreffens in Evian im Jahr 2003 waren in Genf Fensterscheiben eingeschlagen und Geschäfte geplündert worden.
1: Bildungsminister Wiederkehr von den Neos will mehr qualifizierte Lehrer in die Schulen bringen. Derzeit haben nur etwas mehr als die Hälfte der neu eingestellten Lehrkräfte ein Lehramtsstudium abgeschlossen oder sind zertifizierte Quereinsteiger. Bis 2030 soll ihr Anteil auf 80% steigen. Sonderverträge für Lehrkräfte ohne abgeschlossene Ausbildung sollen zurückgedrängt werden. Heute ist Vatertag. Der Dachverband Männer, Burschen und Väterarbeit Österreich fordert mehr Gleichstellung in der Kinderbetreuung. Denn die Verteilung ist nach wie vor sehr ungleich. Frauen gehen im Schnitt 400 Tage in Karenz, Männer nur 9. Veronika Mauler informiert.
5: Für eine gute Bindung zwischen Kind und Vater ist die erste Zeit entscheidend, sagt Erich Lehner vom Dachverband Männer, Burschen und Väterarbeit.
6: Das beginnt, dass sie Geburtsvorbereitung machen, dass sie dann den Papamonat haben und auch Karenz haben.
5: Aktuell bleibt aber nicht einmal 1% der Väter länger als ein halbes Jahr in Karenz. Während jede zweite Frau in Teilzeit arbeitet, ist es bei den Männern nur jeder 7.
6: Daher wäre es auch notwendig, dass man genau bei den Betrieben ansetzt, dass die Vereinbarkeit von Beruf und Familie für Männer fördern und strukturell unterstützen.
5: Der Dachverband der Männer, Burschen und Väterarbeit fordert unter anderem ein Karenzsystem, das Partnerschaftlichkeit ermöglicht. Das derzeitige setze finanzielle Fehlanreize und dränge Paare oft ungewollt in traditionelle Rollen zurück.
1: US-Präsident Trump feiert heute seinen 80. Geburtstag mit einem Kampfsport-Event vor dem Weißen Haus. Auf einer eigens errichteten Bühne stehen Käfigkämpfe der UFC-Liga auf dem Programm. Es werden 4.000 Gäste auf dem Gelände erwartet, weitere 125.000 Zuschauer vor Großleinwänden außerhalb. Parallel dazu ruft die Protestbewegung No Kings zu neuen Demonstrationen gegen Trump auf. Das waren die Nachrichten mit Arthur Treinacher. Zum Wetter.
7: Wechselhaft und windig zeigt sich der Sonntag. Ganz ähnlich geht es dann morgen weiter. Ab Dienstag steigen die Temperaturen von Tag zu Tag. In der zweiten Wochenhälfte zeichnet sich dann verbreitet eine Hitzewelle ab. Derzeit ist es in Wien bewölkt bei Werten um 16 Grad, Eisenstadt leichter Regen 16, St. Pölten, Linz und Salzburg bewölkt 17, Innsbruck wolkig 13, Bregenz wolkig 19, Graz wolkig 16 und Klagenfurt heiter 14 Grad. Sonne und Wolken wechseln heute. Die dichtesten Wolken und auch schon erste Schauer gibt es von Nordtirol bis ins Nordburgenland. Im Lauf des Tages werden die Schauer mehr und vor allem im Süden sind allmählich auch kräftige Gewitter möglich. Weitgehend trocken bleibt es nördlich der Donau. Der Wind aus West bis Nordwest frischt lebhaft bis kräftig auf und die Temperaturen reichen 18 bis 25, im Westen und Süden bis etwa 28 Grad. Morgen dann 17 bis 25 Grad, windig und wechselhaft mit den meisten gewittrigen Schauern im Südosten. Soviel zum Wetter mit Nicola Biermeier.
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9: Den günstigen Moment beim Schopf packen, wenn das nicht Lebenskunst ist. Darum wird es unter anderem in der kommenden Stunde gehen, durch die sie Martin Groß begleitet. Guten Morgen. Der Autor und Schauspieler Martin Ploderer wird nämlich über den Kairos nachdenken, den günstigen Moment. Für ihn, den gläubigen Christen, sei das der Zeitpunkt, an dem Gott in sein Leben eingreife und es verändere. Einschneidende Lebensveränderungen hat die junge Afrikanerin Evelyn Adun schon einige hinter sich. Als Kind wurde sie von ihrer Familie als Arbeitssklavin in ein anderes Land verkauft, konnte nach Jahren fliehen, fand Schutz und Hilfe bei Ordensfrauen und lernte später die Waldviertlerin Martina Keins kennen, die sie seither unterstützt und sie auf ihrem Weg bis hin zu einem Studium an einer Wiener Fachhochschule begleitet hat. Kurz, eine Hoffnungsgeschichte. Und abschließend gehen wir noch der Frage nach, ob es stimmt, dass, Stichwort Bilderverbot, Zeichnen und Zeichnungen im Islam haram, also generell verboten sind. Nein, sagt dazu der Wiener Imam Ramazan Demir, mit einer Ausnahme. Näheres in einer knappen Stunde. Und die beginnt recht sanft mit Josef Haydn.

0: Ein sanfter Beginn endet mit Pauken und Trompeten. Das Sanctus aus der Schöpfungsmesse von Josef Haydn. Der Arnold Schönberg-Chor hat gesungen, begleitet vom Concentus Musicus Wien unter Nikolaus Hanuncourt. Paulus von Tarsus hat Jesus von Nazareth nicht persönlich gekannt. Erst kurz nach dem Kreuzestod des als Messias, als Christus verehrten Jesus, wurde er zu seinem Anhänger. Als Apostel hat er sich fortan bezeichnet, als Glaubensbote. Und sein im Neuen Testament überlieferter Römerbrief wurde zu seinem zentralen theologischen Manifest. Ein Ausschnitt daraus ist für katholische Gottesdienste am heutigen Sonntag vorgesehen. Judith Fürst wird ihn hier lesen. Für die an der Universität Kassel lehrende katholische Theologin Mirja Kutzer ist in diesen Zeilen die Botschaft vom liebevollen Entgegenkommen Gottes enthalten, bis in die schwärzesten Ecken des Menschseins.
1: Der Römerbrief ist der längste der Paulusbriefe im Neuen Testament und stammt aus dem Jahr 56 unserer Zeitrechnung. Paulus, der sich selbst als Apostel, als Glaubensbote bezeichnete, kannte die Gemeinde in Rom nicht persönlich. Anlass und Absicht des Briefs geben der Forschung nach wie vor Rätsel auf. Deutlich ist jedenfalls, dass Paulus in dem Text zentrale Gedanken seiner Theologie ausformuliert. So wurde der Römerbrief auch als das theologische Manifest des Paulus gehandelt. Durch die Theologiegeschichte hindurch galt der Brief für viele als das Herzstück des Neuen Testaments und seine Wirkungsgeschichte ist immens. Dies gilt auch für die folgende Passage, in der Paulus die Bedeutung des Kreuzestodes Jesu Christi darlegt.
2: Christus ist, als wir noch schwach waren, für die zu dieser Zeit noch Gottlosen gestorben. Dabei wird nur schwerlich jemand für einen Gerechten sterben, vielleicht wird er jedoch für einen guten Menschen sein Leben wagen. Gott aber erweist seine Liebe zu uns darin, dass Christus für uns gestorben ist, als wir noch Sünder waren. Nachdem wir jetzt durch sein Blut gerecht gemacht sind, werden wir durch ihn erst recht vor dem Zorn gerettet werden. Da wir mit Gott versöhnt wurden durch den Tod seines Sohnes, als wir noch Gottes Feinde waren, werden wir erst recht, nachdem wir versöhnt sind, gerettet werden durch sein Leben. Mehr noch, ebenso rühmen wir uns Gottes durch Jesus Christus, unseren Herrn, durch den wir jetzt schon die Versöhnung empfangen haben. Aus dem Römerbrief, Kapitel 5, die Verse 6 bis 11.
1: Manchmal frage ich mich, wie oft sich Paulus schon im Grab herumgedreht hat, angesichts dessen, wie diese Passage aus dem Römerbrief im Lauf der Theologiegeschichte verstanden wurde. Man hat sie, so scheint mir, mitunter wie eine Art Zutatenliste gelesen. Man nehme die Sünde, den Zorn Gottes, den Kreuzestod Jesu, das Blut, die Versöhnung und mixe alles zusammen. Heraus kommt dann das, was man Satisfaktionstheorie genannt hat. Und die geht mehr oder minder so. Die von Gott geschaffene Menschheit hat ihre Bestimmung verfehlt und gesündigt. Entsprechend zornig blickt Gott auf sie herab, denn geschaffen hat Gott die Menschen für das ewige Leben. Die Menschen aber haben gepfuscht und sich statt dem Leben den Tod verdient. Da Gott nun nicht nur zornig, sondern auch gerecht ist, kann Gott den Menschen die Sünde nicht einfach nachlassen. Sie bedarf der Wiedergutmachung, der Satisfaktion. Damit aber auch wirklich alle Sünden ausgeglichen werden, muss die größtmögliche Wiedergutmachung her. Und so schickt Gott den eigenen Sohn. Gott wird Mensch und erleidet so an der Stelle der Menschen einen grausamen, blutigen, unverdienten Tod, um die Sünden zu tilgen und die Menschen mit Gott wieder zu versöhnen. Eng verbunden ist diese Satisfaktionstheorie mit dem Namen Anselm von Canterbury, einem Theologen aus dem 11. Jahrhundert. Und so schwierig ich diese Erlösungstheorie auch finde, Anselm selbst ist mir sympathisch. Denn er zeichnet Gott keineswegs als rachsüchtig, sondern als barmherzig. Für Anselm ringt Gott mit den Kategorien von Schuld und Sühne, an die Gott wie ein mittelalterlicher Lehnsherr auch selbst gebunden ist. Gott bleibt schließlich nur die besagte Lösung, um die Menschheit nicht dem ewigen Tod auszuliefern. Sondern als barmherzig. Für Anselm ringt Gott mit den Kategorien von Schuld und Sühne, an die Gott wie ein mittelalterlicher Lehnsherr auch selbst gebunden ist. Gott bleibt schließlich nur die besagte Lösung, um die Menschheit nicht dem ewigen Tod auszuliefern. Dem Römerbrief.

Und weil der Mensch in seiner sagenhaften Fähigkeit zur Selbstzerstörung das aus sich selbst heraus nicht schafft, kommt Gott den Menschen entgegen. In seinem Sohn. Bis in die schwärzesten Ecken des Menschseins, bis hin zu Gewalt und Tod. Nicht, um Wiedergutmachung zu leisten, sondern um die Menschen zu berühren. Durch Liebe. Und hier gibt mir Paulus einiges auf den Weg. Natürlich brauchen wir Gerechtigkeit. Und Zorn ist oft wirklich angebracht. Doch Menschen öffnen sich durch Liebe. Es ist eine Agenda auch für unseren Alltag und wir könnten klein anfangen. Mit Lächeln, mit Zuhören, mit Frustrationstoleranz und all dem, was auch unsere eigenen Herzen offen hält.

jauchzet dem Herrn alle Welt. Verse aus Psalm 100, die, wie auch die eben gehörte Römerbriefstelle, Teil der heutigen katholischen Sonntagsliturgie sind. In der Vertonung von Felix Mendelssohn Bartholdy sind sie Teil des Repertoires unzähliger Chöre geworden. Hier hat der Concentus Vocalis gesungen, geleitet von Herbert Böck. Sonntag, 14. Juni, der zweite Junisonntag, hierzulande traditionell als Vatertag begangen.

Zu Wort kommt jetzt der Schauspieler, Sprecher und Autor Martin Ploderer, Vater von 5 mittlerweile erwachsenen Kindern. Er spricht darüber, wie wichtig es ist, das Leben nicht an sich vorüberziehen zu lassen, sondern jeden Augenblick bewusst zu erleben. Nur so könne man jene Momente erkennen, deren Bedeutung den alltäglichen Strom der Ereignisse unendlich überstrahlt und deren Konsequenzen unabsehbar sind. Einen solchen günstigen Augenblick, einen Kairos, gilt es, meint Martin Ploderer, beim Schopf zu packen.

Der altgriechische Begriff Kairos bezeichnet den günstigen Zeitpunkt für eine Entscheidung. Ihn ungenutzt verstreichen zu lassen, könnte schwerwiegende Folgen haben. Als Christ verstehe ich unter Kairos den Zeitpunkt, da Gott in mein Leben eingreift. Auch wenn dieser wohl nur sehr selten bewusst wahrgenommen wird, hängt doch viel von ihm ab. Weichen werden gestellt, Orientierung neu gewonnen und das Leben im besten Fall grundsätzlich und ohne Gewissheit bejaht. Um diesen entscheidenden Moment bewusst erleben und damit das eigene Leben auch eigenverantwortlich in die Hand nehmen zu können, empfiehlt es sich, die eigene Wahrnehmungsfähigkeit möglichst früh und so gut wie möglich zu trainieren und zu schärfen und förderhin so aufmerksam wie möglich durch das Leben zu gehen, damit sich das ureigene Fatum, also die von Gott gewollte Bestimmung, realisieren kann. Dabei ist auch zu bemerken, dass schon allein eine dergestalt bewusste Lebensführung nicht nur die Wahrscheinlichkeit des Erlebens dieser essentiellen Selbsterkenntnis erhöht, sondern auch die Qualität derselben maßgeblich beeinflusst. Wer sich nur ziel- und antriebslos als Hedonist treiben lässt, hat gute Chancen, das eigene Lebensglück unerkannt zu verpassen. Wer den Augenblick gewissermaßen beim Schopf packt und dabei dem Leben nach Maßgabe der Möglichkeiten eine Richtung weist, dem werden scheinbare Details und Nebensächlichkeiten zu persönlichen Wegmarken. Der Kairos ist auch der Augenblick, in dem ich mir möglicherweise bewusst werde, dass das Leben nicht so ist, wie ich bisher geglaubt hatte. In ihm liegt zuweilen die Möglichkeit verborgen, das eigene Leben für sich selbst neu zu erfinden und damit gewissermaßen ein Angebot an die ganze Menschheit oder sogar an den Schöpfer zu machen. Je schärfer dabei das Bewusstsein des jeweils Betroffenen, desto größer die Wahrscheinlichkeit, dass die in diesem Moment getroffenen Entscheidungen sogar den Lauf der Weltgeschichte beeinflussen. Die Tendenz, Hindernisse und Widerstände zumeist mittels technischer Installationen aus dem Weg zu räumen, ist zwar menschlich verständlich, weil niemand gerne körperliche oder auch geistige Anstrengungen auf sich nimmt, aber sie ist grundfalsch. Denn die Hindernisse und Widerstände sind einerseits Wegweiser auf dem Lebenspfad und andererseits Faktoren des inneren Wachstums. Frei nach Mutter Teresa begegnet man Gott eher beim Reinigen von Toiletten als bei einer technisch hochaufwendigen Reise ins Weltall. Konkrete körperliche Erfahrungen bestimmen das eigene Bewusstsein mehr als die klügsten theoretischen Abhandlungen. Im Kairos kulminiert die ganze Widersprüchlichkeit des menschlichen Lebens. Es ist einerseits die Begegnung mit sich selbst in der Tiefe des eigenen Wesens als geistige Existenz im Universum und andererseits die Erkenntnis der Unmöglichkeit des absoluten Wissens, wodurch die scheinbare Notwendigkeit dieses Wissens auch gleich relativiert wird. Wenn Goethes Faust verzweifelt bekennt, dass es ihm schier das Herz verbrennt, wenn er erkennen muss, dass wir nichts wissen können, dann gesteht er sich dabei gleichzeitig ein, dass er sein Leben bis zu diesem Zeitpunkt, also gewissermaßen seinem eigenen Kairos, auch ohne absolutes Wissen zu leben, imstande war. Diese Erkenntnis ist sehr bedeutungsvoll, denn vermeintliches Wissen löst die existenzielle Frage des Lebens nicht. Warum kann nicht alles überall und jederzeit für jeden Menschen klar sein? Wer sich mit dieser Frage ernsthaft auseinandersetzt, erkennt, dass die Antwort bereits in ihr verborgen liegt. Essentielle Gleichheit und fundamentale Unterschiedlichkeit kennzeichnen die menschlichen Wesen. Unendlich viele Interessen und Lebensziele verlaufen auf dieser Welt zuweilen parallel, wesentlich öfter allerdings in Konkurrenz und Widerstreit. Dabei ist es unmöglich, dass sich alles realisiert, was der Mensch sich ausdenkt. Zudem wünscht er sich auch Freude und Abwechslung, also kein belangloses Dahinplätschern der Stunden, Tage und Jahre. Nur wer nicht alles im Vorhinein zu wissen vermeint, kann dabei auch Überraschungen erleben und Überraschungen bergen ein enormes Freudenpotenzial. Diese Beobachtung stellt die Weitergabe von Erfahrungen und Erkenntnissen von einer Generation zur nächsten vor eine gewaltige Herausforderung. Wer einen Menschen liebt, gibt ihm keine fertigen Antworten, sondern eine Aufgabe. Könnte alles gesagt werden, würde nichts mehr gesagt werden. Wäre alles eindeutig klar, hörte sich alles auf. Vielleicht ist der Kairos das einzig wirklich Eigene in meinem Leben, im Leben eines Menschen.
Er kann nicht bewusst angestrebt, aber aufgrund von Zeugnissen anderer Menschen vielleicht erkannt werden, wenn er geschieht. Irgendwann einmal gehörte Weisheiten vermählen sich mit der eigenen konkreten Situation, die dadurch einen Namen bekommt. Der Kairos steht der Ewigkeit gegenüber und wirkt wie ein Trichter, gespeist von einer vorangegangenen unendlichen Kausalkette und Quelle einer ebensolchen, der Augenblick der existenziellen Menschwerdung.

Gedanken von Martin Ploderer. Sein jüngstes Buch hat den Titel »Das Momentum des Augenblicks, der Schriftsteller als Prophet wider Willen«. Es kann online direkt beim Autor bestellt werden. Und weil dieser Beitrag mit Klängen aus Schuberts Streichquintett geendet hat, auch dieses Benediktus hat Schubert in seinen letzten Lebensmonaten komponiert.

0: Das Benediktus aus der Messe Nummer 6 in S-Dur von Franz Schubert. Dirigent war Carlo Maria Giulini. Vorgestern, Freitag, war der Welttag gegen Kinderarbeit. Ihn hat Gundi Lamprecht zum Anlass genommen, von einer besonderen Begegnung zu erzählen. Die heute 26-jährige Evelyn Adun war eines von etwa 12 Millionen Kindern, die von Formen moderner Sklaverei betroffen sind. In ihrer Heimat im westafrikanischen Benin erleiden jährlich an die 50.000 Kinder Misshandlung und Ausbeutung. Mit nur 5 Jahren war Evelyn nach Nigeria verkauft worden. Durch ihre Zwangsarbeit hätte ihr Vater einen monatlichen Betrag von 15 Euro bekommen sollen und so den Rest der Familie über Wasser halten können. Diesen Betrag hat er freilich nie gesehen. Nach Jahren unvorstellbaren Leids ist es dem Mädchen gelungen zu fliehen. Evelyn hat bei Don Bosco Ordensfrauen in Benin Schutz, Zuneigung und Bildung erfahren. Dort ist sie auch mit Martina Kainz zusammengetroffen. Die Waldviertlerin war als Französischlehrerin tätig, wollte in den Ferien an einem Projekt in einem französischsprachigen afrikanischen Land mitarbeiten und ist bis heute ihre Mentorin. Gundi Lamprecht hat Evelyn Adun 2015 bei den Don Bosco-Schwestern in Benin kennengelernt und sie hat sie heuer in Wien wieder getroffen.
1: Aus dem 16-jährigen Mädchen ist eine attraktive Frau geworden. Evelyn Adun trägt ihre Haare lang, die in unzählige Zöpfchen geflochten sind, und ist sehr stylisch gekleidet. Seit 2 Jahren lebt sie nun schon hier in Österreich und studiert Urban Tourism, Städtetourismus, an der FH Wien. Ein Studiengang, der auf Englisch absolviert wird. Evelyn Adun hat immer schon gerne gelernt, denn sie ist der Meinung, dass eine gute Ausbildung zu einem besseren Leben führt. Sie sagt, sie liebt es zu studieren und möchte ihr ganzes Leben lang lernen. Auch wenn es manchmal stressig ist, Lernen ist der Schlüssel zu einem guten Leben.
2: For me, studying is very, very important. Studying is the key to a good life later, to a future life. And this is why I love studying. I think since I was a kid, I love studying. I just want to study all my life. I know it's sometimes it's a little bit challenging. It's sometimes very stressful, but I love studying.
1: Evelyn erzählt, wie glücklich sie hier ist in Österreich. Und ihre Geschichte gleicht tatsächlich einem Märchen. Sie konnte der Familie, in der sie Zwangsarbeit leisten musste, schwer misshandelt und ausgebeutet wurde, entkommen. So hat es sich zugetragen. Eines Nachts, als sie am Markt etwas besorgen soll, verirrt sie sich. Und das ist ihr Glück. Sie wird von der Polizei aufgegriffen und in ein Waisenhaus gebracht. Dort bekommt sie zum ersten Mal früh, mittags und abends eine Mahlzeit. Und, was sie besonders freut, sie wird dort auch eingeschult. Als das Waisenhaus in Nigeria schließen muss, wird sie zurück nach Cotonou in Benin gebracht und von Don Bosco-Schwestern aufgenommen. Die Kongregation der Don Bosco-Schwestern geht auf eine Gründung des katholischen Priesters, Reformpädagogen und Jugendseelsorgers Don Giovanni Bosco gemeinsam mit der Ordensfrau Maria Domenica Mazzarello zurück. Bei den Don Bosco-Schwestern lernt Evelyn auch Martina Kainz kennen. Die Waldviertlerin war als Französischlehrerin tätig und wollte in den Ferien an einem Projekt in einem französischsprachigen afrikanischen Land mitarbeiten. Über die österreichische Organisation Jugend eine Welt, die mit den Frauen des Don Bosco-Ordens zusammenarbeitet, kommt sie zu den Schwestern nach Cotonou. Heute, 2026, ist Martina Kainz bereits pensioniert und kann sich daher mehr um den von ihr gegründeten Verein Stimmen für Afrika kümmern. Martina Kainz erinnert sich sehr genau an das erste Treffen mit Evelyn.
3: Ich kann mich noch ganz gut erinnern, als ich die Evelyn das erste Mal getroffen habe in Cotonou. Sie war damals, glaube ich, 2 Monate erst im Heim, konnte kaum Französisch, also eigentlich fast gar nichts. Und ich wusste von ihr eben, dass sie von ihren Eltern in Benin nach Nigeria verkauft worden ist als Kindersklavin. Und ich erinnere mich noch, sie war ein sehr ruhiges und zurückgezogenes Mädchen. Aber ich habe das beim Lernen gemerkt. Ich habe dann Französisch beigebracht. Also meine Aufgabe war, mit ihr zu lernen, Französisch zu lernen. Und da habe ich gemerkt, sie ist ein hochintelligentes Mädchen und war wahnsinnig wissbegierig auch. Und wir haben gern miteinander gelernt. Und ich habe so beim Lernen auch immer wieder erfahren, was sie durchgemacht hat. Und da hat sie mir schon langsam auch ihre Geschichte dann anvertraut.
1: Auch Evelyn denkt gerne an den Beginn ihrer Freundschaft mit Martina zurück. An den Zuspruch, den sie von ihr bekommen hat und an das, was sie von ihr gelernt hat. Zum Beispiel Französisch.
2: It was so funny because I think when the other girls are in the garden working, I was with Martina and we were like, she's teaching me être et avoir, je suis, tu es, like I am, you are, and things like that. And I'm so happy because she only sees the good thing in me, you know. So she told me, wow, you're so smart, and oh my God. And I'm like, okay, I'm smart, let's do this. So yes, it was so cool. There with the sisters, then I become more open and with other girls.
1: Es war wirklich schön dort bei den Schwestern, sagt Evelyn Adun. Die Don Bosco-Schwestern setzen sich primär für die Bildung, Begleitung und Beheimatung von Kindern, Jugendlichen und jungen Frauen ein, wobei der Fokus besonders auf sozial benachteiligten Gruppen liegt. Die Don Bosco-Schwester Hanni Denifel, eine gebürtige Tirolerin, war eine der Unterstützerinnen von Evelyn in Benin.
4: Man kann nicht die Augen verschließen nicht, und sagen, ja, Gott ist eh da, da zu beten. Nein, das ist es nicht. Man muss handeln und man muss Taten setzen. Und Gott, wir, wo wir gegen Kinderhandel kämpfen, haben natürlich Unmengen von Kindern, denen wir helfen wollen. Und da müssen wir uns engagieren. Nicht? Und das gehört natürlich auch in die Politik, in die Gesetze machen. Da unterstützen wir ja rund um die zuständig sein dafür.
1: Es gibt Eltern, die ihre Kinder weggegeben haben, in dem Glauben, dass es ihnen besser gehen wird. Es gibt aber auch solche, die ihre Kinder bewusst verkauft haben, damit sie selbst etwas verdienen. Die Kinder können sich entscheiden, ob sie bei den Schwestern bleiben wollen oder lieber zurückgehen zu ihren Eltern. So begibt sich auch Evelyn auf die Suche nach ihren Eltern, aber nicht allein. Martina Kainz, die bereits ihre enge Vertraute ist, begleitet sie.
3: Wir sind dann dorthin gefahren, wo die Familie lebt, also wo die vermutliche Familie lebt. Und die waren dann schon alle irgendwie in Erwartung, die haben gewusst, da rührt sich was. Das ganze Dorf ist zusammengekommen, neugierig und hat geschaut. Und dann wurde die Evelyn gefragt, ob sie sich erinnern kann an die Eltern. Und sie hat natürlich die Eltern sofort wiedererkannt. Auch den Bruder hat sie sofort identifiziert. Dann hat man sie noch gefragt, weißt du noch, wo dein Zimmer war im Haus? Das hat sie auch gefunden. Das heißt, es war völlig klar, das ist ihr Haus. Das war einer der berührendsten Momente auch in meinem Leben, wie ich da gesehen habe, dieses Mädchen sieht jetzt nach so vielen Jahren ihre Familie wieder. Dann, ich glaube, wir haben alle gewarnt dann natürlich vor lauter Rührung, wie das dann klar war, dass das wirklich ihre Eltern waren.
1: Aber für Evelyn war klar, sie kann und will nicht bei ihrer Familie im Dorf bleiben. Zu viel hat sich in ihrem Leben verändert und ein Vertrauen zu ihren Eltern muss erst langsam wieder aufgebaut werden.
3: Sie hat dann beim Heimfahren geweint und war eigentlich verzweifelt und hat gesagt, sie möchte nicht bei ihnen leben. Und das war der Moment, wo ich mir gedacht habe, die Evelyn braucht wirklich Unterstützung und jemanden, der sich jetzt um sie kümmert und der schaut, dass sie eine Schulbildung macht. Und das habe ich dann auch mit den Schwestern so vereinbart und mit meinem Mann, dass wir jetzt die Unterstützung der Evelyn für die nächsten Jahre für ihre Ausbildung übernehmen werden.
1: Und so kam es, dass Evelyn in Benin den Schulabschluss gemacht hat, danach ihren Bachelor und jetzt gerade dabei ist, ihre Masterarbeit hier in Österreich zu schreiben. Familie Kainz und der Verein Stimmen für Afrika unterstützen Evelyn weiterhin, damit sie in Wien an der FH ihr Studium Urban Tourism beenden kann. Ihr Traum ist es, Tourismusmanagerin in ihrer Heimat Benin zu werden. Die Lizenz dafür hat sie schon. Das freut auch Martina Kainz, die Evelyn in allen Lebenslagen berät. Für Evelyn ist sie eine Art Mutter, auf die sie immer zählen kann. Wenn sie über Martina spricht, beginnen ihre Augen zu glänzen. Sie ist für sie wie ein Stern, der einen dunklen Raum erhellt hat.
2: She's everything for me, you know. She represents everything for me. I sometimes, if I would describe my life, it's like a dark room. And then Martina is just like this star that comes to like lighten the room, you know. She was just there at the right time, and she made me who I am today. I'm so happy to have her in my life. And even in my dark moments, in moments I have no more hope, when I think about Marcina, I'm like, okay, of course, she's everything and she loves you, so it's fine.
1: Sie liebt dich, also ist alles gut. So empfindet Evelyn ihre Mentorin Martina Kainz. Nach dem Masterabschluss möchte Evelyn in ihre Heimat zurückkehren, aber immer verbunden bleiben mit den Menschen hier in Österreich, die ihr so viel gegeben haben, wie sie sagt. So wird es im Herbst sicher kein Abschied für immer sein.
0: Der Lebensweg von Evelyn Adun, erzählt von Gundi Lamprecht. Ooh, child, things are gonna get easier, singt jetzt Beth Orton. Kind, die Dinge werden einfacher. Ja, eines Tages wird es heller.

0: Good Child, ein Song von Stan Vincent, hier gesungen von Beth Orton. Guten Morgen. Durch diese Ausgabe der Lebenskunst begleitet sie Martin Groß. Auch heute gehen wir in unserer Reihe Iconic den Bildercodes von Religionen nach. Diesmal kurz vor dem muslimischen Neujahrsfest. Es beginnt am Abend des 16. Juni und dauert bis zum Abend des 17. Diesmal also mit der Frage, ob Zeichnen im Islam tatsächlich haram, also verboten ist. Das jedenfalls predigen manche islamistische Influencer online. Dem widerspricht vehement der in Wien lebende Imam und Islampädagoge Ramazan Demir. Lukas Wagner hat ihn befragt. Andreas Mittendorfer präsentiert seinen Beitrag.
1: Ist Zeichnen im Islam eigentlich verboten, also haram? Diese Frage taucht immer wieder in Foren und auf Social Media auf. Viele sind unsicher, besonders wenn es um Bilder von Menschen und Tieren geht. Für einige islamische Online-Prediger scheint die Antwort klar.
2: Bilder und Skulpturen von Lebewesen sind verboten. Abbildungen von Menschen sind haram. Man sollte so etwas nicht zeichnen.
1: Doch es gibt auch ganz andere Stimmen. Eine davon ist die des Imams und Religionspädagogen Ramazan Demir, der diesen Behauptungen deutlich widerspricht.
3: Man darf zeichnen. Man darf Menschen zeichnen, Tiere zeichnen, auch wenn es hier und dort immer wieder anders gepredigt wird.
1: Was steckt also wirklich hinter dem sogenannten Bilderverbot im Islam? Wie streng ist es und was bedeutet es für Musliminnen und Muslime heute?
3: Es gibt Moscheen, wo wirklich gar nichts ist, wo eine kahle Wand ist.
1: Ramazan Demir ist seit vielen Jahren Imam in Wien und weiß genau, wie Glaube und Kunst im Islam zusammenhängen.
3: Die eine Moschee ist türkisch geprägt, die andere Moschee ist bosnisch geprägt, arabisch geprägt. Und das ist aber spannend, dass eine Sache alles verbindet. Und zwar ist es das Bilderverbot. Es gibt in keiner Moschee, in der Moschee, innerhalb der Moschee, Bilder. Bilder von Gott, Allah, Bilder von Propheten, Bilder von Engeln. Das gibt es nicht.
1: Das bedeutet, das Bilderverbot gilt aus Sicht des Imam nur für den sakralen Raum, also für die Moschee. Ein allgemeines Verbot, Menschen oder Tiere darzustellen, kennt der Islam laut Demir nicht.
3: Dann kommen wirklich auch solche Prediger, die Halbwissen und Falschwissen weitergeben und sagen, es ist haram, ihr dürft nicht zeichnen. Und wir versuchen da mit den Muslimen zu reden und Aufklärungsarbeit zu leisten.
1: Historisch hat das Verbot einen klaren Hintergrund. Vor dem Propheten Mohammed wurden im arabischen Raum zahlreiche Steinskulpturen von Göttinnen und Göttern verehrt. Um diesen sogenannten Götzendienst zu unterbinden, wurden bildliche Darstellungen im Gebetsraum untersagt.
3: Es geht darum, an den einen Gott zu beten und nicht an irgendwelche Bilder oder Steinfiguren. Und jetzt kommen so einige Muslime und nehmen den Kontext weg, nehmen es wortwörtlich und sagen, ich darf ja keine Bilder machen.
1: Während in anderen Religionen, etwa im Christentum oder in den Hindu-Traditionen, Bilder von Heiligen oder Göttern eine wichtige Rolle spielen, entwickelte sich im Islam eine andere Form der Kunst, die Kalligraphie.
3: Es gibt Dinge, die quasi zu Gott führen. Es gibt Dinge, die uns erinnern an den Propheten Mohammed. Da haben wir Kalligraphien, wo Allah steht, wo Mohammed steht oder auch Gottes Namen stehen. Und die wiederum verbinden uns in der Hinsicht oder erinnern uns, noch besser gesagt, an Gott.
1: Eine, die diese Kunstform beherrscht, ist die Wiener Kalligraphiekünstlerin Sera Ilibol. Für sie ist die Arbeit mit Schrift weit mehr als Handwerk.
4: Kalligraphie ist nicht nur Schönschrift, sondern es ist für mich ein spiritueller Weg auch. Wenn ich arabische Kalligraphie schreibe, fühle ich mich mit dem Schöpfer verbunden und das gibt mir Kraft.
1: Die Künstlerin unterrichtet Kalligraphie an Schulen und erzählt, wie viel Konzentration und Geduld diese Kunst erfordert.
4: Als ich angefangen habe, da war ich 19 Jahre alt und ich war ganz jung und ungeduldig. Und habe ich durch die arabische Kalligraphiekunst auch Geduld gelernt. Weil jeder Strich, jede Linie, jeder Buchstabe verlangt Ruhe, Geduld und innere Konzentration.
1: Dabei gibt es sehr unterschiedliche Kalligraphiestile. Von der fließenden, leicht lesbaren Nashi-Schrift, die bis heute Standard in vielen Büchern ist, bis hin zum eckigen Kufi-Stil, der streng und geometrisch wirkt. Aber noch einmal zurück zur Ausgangsfrage: Ist Zeichnen im Islam haram? Imam Demir beantwortet solche Fragen auch auf seinen Social-Media-Kanälen und räumt dort regelmäßig mit verbreiteten Mythen auf.
3: Da kommt irgendeiner zu dir und sagt: Bruder, Schwester, das ist haram, höre keine Musik. Der Islam ist eine friedliche Religion, aber nicht alle Muslime sind friedlich. Und steht im Koran irgendetwas darüber, dass Zeichnen haram ist? Nein.
1: Für Demir ist klar, viele pauschale Verbote basieren nicht auf Quellen, sondern auf Fehlinterpretationen oder politisch motivierter Hetze.
3: Ich persönlich möchte auf jeden Fall die Aspekte, die Hassprediger hervorheben, wie zum Beispiel Demokratie und Islam ist nicht vereinbar, Zeichnen ist haram, ist verboten oder auch Andersgläubige sind unsere Feinde. Auf all die Aspekte will ich mit Beispielen, mit Aspekten auch im Koran, in der Sunna dagegenhalten. Natürlich ist Demokratie und Islam vereinbar, natürlich sind Andersgläubige unsere Freunde und natürlich ist Zeichnen halal, also erlaubt.
0: Betont Imam Ramazan Demir am Ende eines Beitrags von Lukas Wagner, den Andreas Mittendorfer präsentiert hat.

0: Das Ensemble Tapestry mit einem Hymnus von Hildegard von Bingen. Sie steht heute übrigens auch im Zentrum des Ö1-Magazins Ambiente, wo man sich ab 10.05 Uhr auf die Spuren der mittelalterlichen Äbtissin begibt. In der Lebenskunst geht es am kommenden Sonntag unter anderem um Musik hören als spirituellen Akt. Für heute verabschieden sich Doris Appel, Redaktion, und Martin Groß, Moderation und Musikauswahl. Wir wünschen Ihnen noch einen angenehmen Sonntag.
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4: Heute ist Sonntag, der 14. Juni, Vatertag. Am Mikrofon begrüßt Sie Andreas Lechner. Die Themen: Die USA und der Iran ringen weiter um ein mögliches Friedensabkommen. Mehr Gleichstellung in der Kinderbetreuung, das fordert heute am Vatertag der Dachverband Männer, Burschen und Väterarbeit Österreich. Und überraschende Ergebnisse liefert die Fußball-WM in Amerika. Zunächst aber zum Wetter in Österreich und Nicola Biermeier.
5: Windig und wechselhaft ist es heute und auch morgen mit durchschnittlichen Höchstwerten für die Jahreszeit. Im Lauf der kommenden Woche wird es dann heiß. Derzeit in Wien bewölkt bei Werten um 17 Grad, Eisenstadt wolkig 18, St. Pölten, Linz und Salzburg bewölkt 17, Innsbruck wolkig 17, Bregenz wolkig 19, Graz bewölkt 17 und Klagenfurt heiter 16 Grad. Zeitweise zeigt sich in den meisten Regionen heute die Sonne und nördlich der Donau bleibt es meist auch trocken. Sonst kann es allmählich verbreitet mal regnen, wie jetzt schon von Nordtirol bis ins Nordburgenland, im Süden Österreichs auch gewittern. Auch kräftige Gewitter sind hier am Nachmittag möglich. Der Wind aus West bis Nordwest frischt lebhaft bis kräftig auf und die Temperaturen erreichen von Nord nach Süd 18 bis etwa 28 Grad. Morgen ein paar Grad weniger, windig und wechselhaft mit den meisten gewittrigen Schauern im Südosten.
4: Großes Rätselraten herrscht nach wie vor darüber, wie nah die Konfliktparteien im Irankrieg einem Abkommen sind. US-Präsident Donald Trump ist hoffnungsvoll und sagt, eine Vereinbarung werde noch heute unterschrieben. Vermittler Pakistan bestätigt das. Der Iran wiederum sieht das ganz anders. Deshalb gibt es auch Demos im Iran. Sarah Emler.
6: Dutzende Menschen stehen auf den Straßen Teherans, um die iranischen Hardliner zu unterstützen, die sich gegen das Abkommen stellen. Neben der Öffnung der Straße von Hormus soll das Rahmenabkommen zwischen den USA und dem Iran Berichten zufolge auch die bis jetzt fragile Waffenruhe um weitere 60 Tage verlängern und eine Möglichkeit schaffen, um über das iranische Atomabkommen zu verhandeln. Nach ersten positiven Signalen aus Teheran rudert das Regime nun zurück. Die Bedingungen müssten noch einmal geprüft werden. Dennoch spricht US-Präsident Donald Trump von einer Unterzeichnung noch heute. Diese soll elektronisch stattfinden, bestätigt Vermittler Pakistan. Eines ist klar, Israel will sich nicht an dem Abkommen beteiligen.
4: Als erstes Land weltweit stimmt die Schweiz heute über die Einführung einer Einwohnerobergrenze ab. Die wählerstärkste Partei, die Schweizer Volkspartei, will mit ihrer Initiative die Bevölkerung bis 2050 auf 10 Millionen Menschen beschränken. Derzeit leben etwas mehr als 9 Millionen im Land, berichtet in Bern Bettina Prendergast.
7: Die Befürworter der Zuwanderungsbegrenzung haben in den Umfragen leicht eingebüßt. Sie liegen bei 45%. Das war aber Mitte Mai, bevor ein Dschihad-Anhänger in Winterthur 3 Menschen mit einem Messer attackierte. Meinungsforscher Lukas Golder sagt, das Rennen ist weiter offen.
8: Entschieden wird die Sache in der deutschsprachigen Schweiz. Dort ist nach wie vor eine kleine Mehrheit eher im Ja. Die Tendenz ist Richtung Nein, aber Ereignisse wie in Winterthur können eine Neubeurteilung der Argumente mit sich ziehen.
7: Dementsprechend groß ist die Nervosität im Lager der Gegner. Sie haben 9 Millionen Franken in die Kampagne gepumpt und warnen, dass ein Ende der Personenfreizügigkeit das Verhältnis zur EU beschädigen und die Wirtschaft schwächen würde.
4: Am heutigen Weltblutspendetag macht die Medizin einmal mehr darauf aufmerksam, wie wichtig es ist, Blut zu spenden, denn allein in Österreich werden jeden Tag rund 1000 Blutkonserven benötigt. Besonders gefragt sind aber auch sogenannte Thrombozytenspenden. Warum, hat sich Anke Mandl angeschaut.
9: Bei Krebsbehandlungen, nach schweren Unfällen oder Operationen werden Blutplättchen oft dringend gebraucht. Sie stoppen Blutungen und verschließen Wunden. Fehlen sie im Körper, kann es zu gefährlichen Blutungen kommen. Ein Problem ist allerdings die kurze Haltbarkeit, sagt Martina Moritz, Ärztin am Uniklinikum Graz.
10: Die Thrombozytenkonzentrate sind nur 7 Tage haltbar, deswegen sind wir darauf angewiesen, permanent Spender zu suchen.
9: Für viele Betroffene sind die Blutplättchen lebensnotwendig. Einige kommen mehrmals pro Woche ins Krankenhaus und sind auf eine Spende angewiesen, so auch dieser Patient.
11: Ohne diese Spende kann ich nicht überleben. Also sie helfen wirklich Menschen damit.
9: Gesunde Menschen zwischen 18 und 65 Jahren können Thrombozyten spenden. Die Spende dauert etwas länger als eine normale Blutspende.
4: Mehr Gleichstellung in der Kinderbetreuung, das fordert heute am Vatertag der Dachverband Männer, Burschen und Väterarbeit Österreich. Im Schnitt gehen nämlich Frauen 400 Tage in Karenz, Männer nur 9 Tage, Veronika Mauler.
12: Für eine gute Bindung zwischen Kind und Vater ist die erste Zeit entscheidend, sagt Erich Lehner vom Dachverband Männer, Burschen und Väterarbeit.
13: Das beginnt, dass sie Geburtsvorbereitung machen, dass sie dann den Papamonat haben und auch Karenz haben.
12: Aktuell bleibt aber nicht einmal 1% der Väter länger als ein halbes Jahr in Karenz. Während jede zweite Frau in Teilzeit arbeitet, ist es bei den Männern nur jeder 7.
13: Daher wäre es auch notwendig, dass man genau bei den Betrieben ansetzt, dass die Vereinbarkeit von Beruf und Familie für Männer fördern und strukturell unterstützen.
12: Der Dachverband der Männer, Burschen und Väterarbeit fordert unter anderem ein Karenzsystem, das Partnerschaftlichkeit ermöglicht. Das derzeitige setze finanzielle Fehlanreize und dränge Paare oft ungewollt in traditionelle Rollen zurück.
4: Was in Österreich seit jeher Marmelade geheißen hat, musste laut EU-Regelung jahrelang als Konfitüre verkauft werden. Durch die heute in Kraft tretende novellierte EU-Frühstücksrichtlinie ist das nun aber vorbei. Marmelade darf ganz offiziell wieder Marmelade heißen, Maria Kern.
14: Marmelade gehört für viele zum Frühstück wie Semmel und Brot. Im Supermarktregal fand man sie hierzulande aber seit Anfang der 2000er Jahre meist nur als Konfitüre oder Fruchtaufstrich. Eine EU-Regelung schrieb das vor, was 2003 zum sogenannten Marmeladestreit führte. Direktvermarkter durften den Begriff weiterverwenden, große Betriebe nicht. Mit der novellierten EU-Frühstücksrichtlinie fällt das nun weg. Anbieter wie Darbo oder Spar bleiben vorerst bei Konfitüre. Der Umstellung Aufwand sei zu groß. Bei der Wiener Firma Stauz steht nun aber wieder Marmelade auf dem Etikett, sagt Geschäftsführer Stefan Schauer.
15: Aus nostalgischen Gründen. Früher hieß es Großmutters Marillenmarmelade und heute heißt es Oma Staud Marillenmarmelade. Wieder.
14: Somit geht ein jahrelanger Streit ums Eingemachte zu Ende.
4: Heute Abend fährt erstmals der neue Nightjet der ÖBB von Wien nach Zürich. Laut ÖBB handelt es sich um Europas modernsten Nachtzug. Hören Sie mehr von Katharina Pawlowski.
16: Die 7-teiligen Nightjets der neuen Generation haben 2 Schlafwagen, 3 Liegewagen und 2 Sitzwagen. Pro Garnitur gibt es maximal 254 Plätze. Die Ticketpreise starten bei 34,90 Euro. Es gibt zudem einen Multifunktionswagen mit 6 Fahrradstellplätzen sowie mehr Platz für Gepäck, Kinderwagen und Sportequipment. In puncto Ausstattung sind nicht nur konventionelle Steckdosen vorhanden, sondern auch Lademöglichkeiten via USB und induktiver Ladestation. Die Fensterscheiben des neuen Nightjets sind mobilfunkdurchlässig, was für einen stabileren Handyempfang sorgen soll. In den Abteilen steht außerdem ein Bediendisplay mit Funktionen wie Lichtsteuerung oder Serviceruf zum Bordpersonal zur Verfügung. Der Sicherheit wegen sind die Abteile mit einem elektronischen Zutrittssystem und alle Wagen mit Videoüberwachung ausgestattet.
4: US-Präsident Donald Trump nennt es die großartigste Show der Welt, die heute vor dem Weißen Haus in Washington über die Bühne geht. Kämpfer der UFC, der weltweit führenden Kampfsportliga, veranstalten sogenannte Käfigkämpfe. Dabei handelt es sich um einen oft blutigen Kampfsport, der Techniken etwa aus Boxen, Ringen, Kickboxen und Karate vereint. Ein Wettkampf ganz nach dem Geschmack des Präsidenten, der heute seinen 80. Geburtstag feiert, berichtet in Washington Barbara Wolschek.
17: The Claw, eine riesige blaue Stahlkonstruktion in Form einer Kralle, ist fertig. Arenafrei für die Kämpfer der UFC-Liga, die sich hier heute vor dem Weißen Haus prügeln werden. Cool, finden das die einen. Es ist doch kein Vergnügungspark, meint hingegen diese Frau. Die Kritik ist abgeprallt. Eine Klage wegen der Veranstaltung auf öffentlichem Grund abgewendet. Es kann losgehen. Etwa 4.500 Auserwählte werden ganz nahe dabei sein. Für die große Menge gibt es eine Public Viewing Area. Martialische Kämpfe zum Geburtstag, dem von Donald Trump und dem heurigen 250. der USA. Das ist nach Geschmack des Präsidenten und freilich, es ist auch ein gutes Geschäft.
4: Vom Käfigkampf zur Fußball-WM in Amerika, die für die Türkei mit einer Enttäuschung beginnt. Martin Lang, die Türkei verliert das erste Gruppenspiel vor wenigen Augenblicken gegen Australien 0-2.
18: Enttäuschte Gesichter bei Vincenzo Modella und auch dem in Wien geborenen Mert Müldü im türkischen Nationalteam. Die Türken vergeben einfach zu viele Chancen gegen die australischen Socceroos. Die Türken haben vor dem ersten Gegentreffer auch die Riesenchance selbst zur Führung. Aber Australien geht nach 27 Minuten durch Iran Kunder 1-0 in Führung. Und in der zweiten Hälfte macht Conor Metcalf von St. Pauli alles klar. Australien holt seinen 5. WM-Sieg mit dem 2-0 gegen die Türkei in Vancouver. Und in der USA-Gruppe sind jetzt die Australier mit dem Tabellenführer, dem Gastgeber der USA, punktegleich nach deren 4-1-Sieg gegen Paraguay.
4: Berichtet Martin Lang, das war das Ö1 Morgenjournal mit Andreas Lechner.
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19: Ab welchem Alter sollen Heranwachsende vernünftigerweise ein Smartphone benutzen dürfen? Und wie lang?
20: Die Zeit ist nicht ganz so entscheidend, sondern für mich ist ganz, ganz wichtig, ist das Kind integriert in seiner Umgebung? Hat es Freunde? Geht es in Sportverein? Trifft es andere Kinder? Geht es raus in die Natur zum Spielen? Oder liegt es immer nur auf seinem Bett und hat diesen Bildschirm in der Hand? Ne? Natürlich auch die häuslichen Pflichten in der Familie. Gibt es Austausch in der Familie? Kümmert sich es auch mal um die Oma oder um die Geschwisterkinder oder um wen auch immer? Und läuft die Schule? Das hängt einfach alles zusammen.
19: Mit 14 oder 16 sollten die entwicklungsmäßigen Voraussetzungen gegeben sein, meint Petra Trautwein. Gedanken der Spiegel-Bestseller-Autorin und Coaching-Expertin ab 9.05 Uhr. Im Jahr 1098 wurde sie geboren. Von Burg Sponheim, wo sie mit 8 zur Ausbildung bei der Verwandtschaft kam, gibt es noch verwachsene Ruinen und einen gut erhaltenen Wehrturm.
21: Das Problem ist, dass wir hier Hildegard in den frühen Jahren haben und dann auch nur 6 Jahre, die sie hier eben sozusagen in Obhut mit Jutta von Sponheim gelebt hat. Also eigentlich keine Spuren hinterlassen hat. Also nichts Lesbares, nichts Fassbares, nichts Erkennbares. Die Spuren, die sie hinterlassen hat, beginnt eigentlich mit dem Disibodenberg.
19: Im Kloster von Disibodenberg trat sie in den Benediktinerinnenorden ein. Hildegard von Bingen, Ambiente, auf den Spuren der deutschen Mystikerin um 10.05 Uhr. Nach enttäuschter Liebe geschrieben, erfolgreich aufgeführt, verschollen und erst nach der Wiederentdeckung in den 1980er Jahren gewürdigt und viel gespielt. Alexander Zemlinskis Fantasie Die Seejungfrau nach Hans Christian Andersen. Außerdem in der Sonntagsmatinée Francis Poulenc und Claude Debussy. Die Wiener Philharmoniker spielen im Goldenen Saal des Musikvereins. Raphael Saas präsentiert die Live-Übertragung ab 11.03 Uhr. Peter Rosei stammt aus einfachen Wiener Verhältnissen.
22: Wir haben eine Straßenbahn, haben wir meistens vermieden und sind lieber zu Fuß gegangen, um das Straßenbahngeld zu sparen. Also sieht man, wie es ökonomisch ausgeschaut hat. Aber das habe ich als Kind überhaupt nicht als arm empfunden. Also erst dann in der Schule oder eigentlich dann beim Studium, Das war ja damals hauptsächlich von bürgerlichen Kindern frequentiert. Nicht? Da waren ja solche Leute wie ich aus der Unterschicht. Vielleicht hat es nur einen gegeben in meinem Jahrgang oder so. Also es war völlig Außenseiter. Ne?
19: Man soll alles mit der linken Hand anfangen, sich nicht zu leicht beeindrucken lassen, alles nicht so schwer nehmen. Die Worte der Großmutter sind Peter Rosei immer noch im Ohr. Menschenbilder des Schriftstellers, der kommende Woche seinen 80er feiert. Um 14.05 Uhr. Sie war Historikerin, Forschungsreisende, Schriftstellerin, Archäologin, Alpinistin und Angehörige des Secret Intelligence Service, Gertrude Bell, 1868 bis 1926.
0: Alle diese Reise, alle diese Abenteuer, diese Arbeit als Geheimdienstagentin, diese Idee, die der Wiedergeburt von Mesopotamien, das war alles ihre schreckliche, dramatische Privatleben zu vergessen. Und das hat mich sehr, sehr, sehr berührt.
19: Gertrude Bell als komplexe und ambivalente Protagonistin in Olivier Gaze, Die Welt in ihren Händen. Vorgestellt in Ex Libris um 16 Uhr.
1: It's not the pale moon that excites me.
19: Mann, Frau oder Kind, sie ist die größte von allen, sagt Bing Crosby über die First Lady of Swing.
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19: Ulla Pilz würdigt die Grande Dame des Jazz, deren raketenhafte und stabile Karriere ganz ohne Skandale auskam und ihrem schüchternen Wesen keinen Abbruch tat.
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19: Ulla Pilz würdigt die Grande Dame des Jazz, deren raketenhafte und stabile Karriere ganz ohne Skandale auskam und ihrem schüchternen Wesen keinen Abbruch tat.
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0: Du holde Kunst.
1: 8 Jahrhunderte und ein Lautwandel liegen zwischen dem Mittelhochdeutschen, in dem Walter von der Vogelweide dichtete, und dem Neuhochdeutschen, in das Peter Rühmkorff diese Dichtungen übersetzte. In zeitgenössischer Sprache verringert sich die Distanz zu den Motiven aus dem Mittelalter. Es geht um die richtige Einstellung zu Liebe, um Geldsorgen, die Verspottung der Mächtigen, einen Rechtsstreit und um die Flüchtigkeit des Daseins. Die beiden Gedichte zum verlorenen Rechtsstreit gegen Gerhard Atze von Eisenach, der Walters Pferd erschoss, weil es ihm angeblich den Finger abgebissen hatte, sind die einzigen, die nicht gänzlich zeitlos wirken. Walter von der Vogelweide, geboren um 1170, gestorben um 1230, schuf rund 90 Lieder und 150 Sangsprüche und damit eines der umfangreichsten Werke des Mittelalters. In wechselnden Diensten, vom Babenberger Herzog Friedrich I. bis zum Stauferkaiser Friedrich II., äußerte er sich zu den politischen und kulturellen Entwicklungen seiner Zeit. Walters Einzigartigkeit besteht vor allem darin, dass er die Gattungen Sangspruch und Minnelyrik miteinander verband, indem er in seinen Minneliedern Gesellschaftskritik übte und in seine Sangspruchdichtung Elemente der Minnelehre einbaute. Peter Rühmkorff setzte sich in den 1970er Jahren mit dem Reichssänger und Hausierer auseinander, wobei die Beschäftigung mit Walter zur Überwindung seiner eigenen langjährigen Schreibkrise beitrug. 10 von Peter Rühmkorffs Nachdichtungen liest jetzt Wolfram Berger. Dazu hören Sie Musik von Francis Poulenc, Marin Marais, Girolamo Frescobaldi, Franz Schubert, Giovanni Paolo Foscarini, Wolfgang Amadeus Mozart, Ettore Villa-Lobos und Francisco Guerau sowie gleich zu Beginn sephardische Volksmusik aus dem spanischen Mittelalter.

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Wo eine sei, die dennoch lieber Dame genannt sein möchte, hör den Einwand an. Unter Damen gibt es Metzen. 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Einer hat sich nur eine Floskel abgekniffen. 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Lieber den Gemeinen für ein kleines Freundschaftswort gedient als den Superfeinen.

Das Paradies ist mir verwehrt. Da stehe ich, nackt und ausgesperrt. Müßig noch weiter an das Tor zu klopfen. Erklär mir einer die verkehrte Welt, dass rechts und links von mir der Regen fällt und von dem Segen trifft mich nicht ein Tropfen. Der milde Herr von Österreich drängt einem warmen Regen gleich die Leute und das ganze Land. Das streckt sich hin wie eine satte Wiese mit Blumen überreich bestückte. Wenn mir davon ein Blättchen pflückte die mächtige Gönnerhand, weiß Gott, in welchen Tönen ich sie priese. In diesem Sinne, Walter, Dichter, Musikant.

König Philippus. 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Bedenkt, ein guter Ruf ist leicht zu haben. 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Mithin wird man ihn fürchten, lieben und verehren. Und nun bedenkt noch dies, was Richard Löwenherz sich seine Freiheit kosten ließ. So dient oft ein Verlust, den Nutzen zweier zu vermehren.

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Mein edler Renner wäre verwandt mit jener Mähre, die ihm bei seiner Ehre den Finger abgebissen. 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Fantastisch, Herr. Dann möcht es gehen. 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

0: Wolfram Berger las Lyrik von Walter von der Vogelweide in der Übertragung von Peter Rühmkorff. Dazu hörten Sie Musik von Francis Poulenc, Marin Marais, Girolamo Frescobaldi, Franz Schubert, Giovanni Paolo Foscarini, Wolfgang Amadeus Mozart, Heitor Villa-Lobos und Francisco Guerau sowie zwei sephardische Volksstücke aus dem spanischen Mittelalter. Gestaltung der Sendung Gudrun Hamböck und Stefanie Madertaner.
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2: Im Studio Andreas Lechner. Vor dem G7-Gipfel in Evian in Frankreich wollen heute in der Schweizer Grenzstadt Genf tausende Demonstranten gegen Kapitalismus protestieren. Die Polizei rechnet mit bis zu 50.000 Teilnehmern, wie Markus Langer berichtet.
3: Der Protest findet auf Schweizer Seite statt, weil Frankreich zum G7-Gipfel keine Demonstration dulden wollte, wie die Genfer Stadtregierung kritisierte. Genf liegt etwa 50 Kilometer südwestlich vom Tagungsort Evian. Morgen Montag werden in der Schweizer Stadt auch die teilnehmenden Staats- und Regierungschefs mit ihren Delegationen eintreffen, weil Genf der nächstgelegene Flughafen ist. In der Innenstadt haben hunderte Luxusgeschäfte und Banken, aber auch Hotels und Supermärkte aus Sorge vor Ausschreitungen ihre Fassaden und Schaufenster mit Sperrholzplatten verbarrikadiert. Am Rande eines Gipfeltreffens in Evian im Jahr 2003 waren in Genf Fensterscheiben eingeschlagen und Geschäfte geplündert worden.
2: Weltweites Rätselraten herrscht nach wie vor darüber, wie nah die Konfliktparteien im Irankrieg einem Abkommen sind. Während sich US-Präsident Donald Trump sowie Vermittler Pakistan hoffnungsvoll zeigt und sagt, eine Vereinbarung werde noch heute unterschrieben, will der Iran davon offenbar nichts wissen. Im Iran ist es deshalb auch zu spontanen Demonstrationen gekommen. In Österreich werden Gerichtsverfahren zunehmend komplexer und damit auch aufwendiger. Das sagt die Vizepräsidentin des Wiener Straflandesgerichts Christina Salzborn. Und ein Prozess, der die Vizepräsidentin nach wie vor sehr beschäftigt, ist der Fall Anna, nachdem mehrere Burschen und junge Männer im Herbst vom sexuellen Missbrauch an einer 12-Jährigen freigesprochen worden waren. Evelyn Kanya berichtet.
4: Der Fall Anna habe die Gemüter erhitzt, sagt die Vizepräsidentin und Sprecherin des Landesgerichts Christina Salzborn in der Reihe bei uns in Wien heute. Sie bekommen noch immer Mails und Anrufe dazu.
5: Der Fall war besonders schwierig, weil ein großer Teil des Verfahrens ja unter Ausschluss der Öffentlichkeit geführt wurde. Das heißt, auch Medienschaffende konnten vieles nicht erklären, weil sie nicht anwesend sein konnten.
4: In Einzelfällen seien nach Drohungen rechtliche Schritte eingeleitet worden. Grundsätzlich werden Gerichtsverfahren komplexer, so Salzborn.
5: Wir haben immer mehr Verfahren mit so vielen Angeklagten, dass wir uns logistisch einfach überlegen müssen, wo verhandelt man das?
4: In der Statistik zähle so ein Verfahren wie mit nur einem Angeklagten. Der Aufwand sei aber natürlich umfangreicher. Über 5.300 Urteile fällte das Landesgericht im Vorjahr bei 84 Richterinnen und Richterstellen. Zu wenige geht es nach der Standesvertretung.
2: Bei einem schweren Verkehrsunfall im Bezirk Baden in Niederösterreich sind gestern Abend 7 Personen verletzt worden. Ein 18-Jähriger konnte nicht mehr gerettet werden. Er starb in einem brennenden Fahrzeug. Thomas Puchinger berichtet.
6: Der 18-Jährige fährt laut ersten Informationen auf der Landesstraße zwischen Aigen und Enzesfeld-Linderbrunn mit überhöhter Geschwindigkeit in eine Kurve. Dort passiert es. Es kommt zum Frontalzusammenstoß mit dem Auto eines 67-Jährigen. Der PKW des 18-Jährigen beginnt laut Polizei sofort zu brennen. Ein Insasse wird bei der Kollision aus dem Fahrzeug geschleudert und lebensgefährlich verletzt. Einem Zeugen gelingt es, 3 weitere, zum Teil schwer verletzte Insassen noch rechtzeitig aus dem Auto zu befreien. Der 18-jährige Lenker selbst wird eingeklemmt, für ihn kommt jede Hilfe zu spät. Im anderen Auto werden der Lenker und die 2 Mitfahrerinnen verletzt. Bei dem Unfall war ein Großaufgebot an Helfern im Einsatz, zudem auch ein Rettungshubschrauber.
2: Österreichs Teamchef Ralf Rangnick hat jetzt für Klarheit gesorgt. Nur wenige Tage vor dem WM-Start der österreichischen Fußballnationalmannschaft hat der 67-jährige Deutsche einen neuen Vertrag unterschrieben, der ihn vorerst bis Jahresende 2027 bindet. Das hat der ÖFB gestern Abend bestätigt. Das waren die Nachrichten mit Andreas Lechner. Und damit zum Wetter.
7: Der Vatertag bringt verbreitet einen Wechsel aus Wolken, Sonne und einzelnen Schauern. Außerdem ist es tagsüber recht windig, bei durchschnittlichen Höchstwerten für Mitte Juni. Derzeit in Wien bewölkt und um 17 Grad, Eisenstadt bewölkt 19, St. Pölten, Linz und Salzburg bewölkt 18, Innsbruck und Bregenz wolkig 20, Graz bewölkt 18 und Klagenfurt heiter 18 Grad. Sonne und Wolken wechseln in den meisten Regionen. Zudem sind verbreitet ein paar Regenschauer möglich, wie derzeit schon in Teilen Salzburgs und der Obersteiermark. Am Nachmittag werden sie mehr und im Südosten können auch teils kräftige Gewitter entstehen, teilweise mit Hagelkörnern. Der Wind aus West bis Nordwest frischt lebhaft bis kräftig auf und die Temperaturen erreichen von Nord nach Süd 18 bis etwa 28 Grad. Morgen ein paar Grad weniger, windig und wechselhaft. Die meisten Schauer gibt es morgen im Südosten. So viel zum Wetter mit Nicola Biermeier.
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9: Raus aus der Medienfalle. Lerncoach Petra Trautwein über die Folgen exzessiven Medienkonsums von Kindern und Jugendlichen und wie man diese überwinden könnte.
10: Klar ist, dass die Medien natürlich bei dem ganzen Schulthema und auch bei dem Verhaltensthema unserer Kinder die entscheidende Rolle spielen. Ich würde sagen, jede Verhaltensauffälligkeit, jede Schulthematik ist verbunden mit den Medien. Und ich meine jetzt nicht, dass Kinder überhaupt nicht mehr ans Handy dürfen, aber man sollte halt ab einem gewissen Alter dafür sorgen, dass sie erst ein Handy bekommen, weil vorher die Entwicklung einerseits vom Gehirn, aber auch ihre psychische Entwicklung einfach noch nicht reif dafür ist. Und sie werden wahnsinnig schnell süchtig und das macht es nicht besser.
9: Schulschwierigkeiten, Konzentrationsverlust, emotionale Abstumpfung, digitale Abhängigkeit und depressive Verstimmungen. Das alles können Auswirkungen von zu viel Medienkonsum sein. Davon ist Petra Trautwein überzeugt. Sie coacht Kinder und Jugendliche bei Lernblockaden und unterstützt Familien dabei, die Kinder zu stärken, ihre Fähigkeiten zu entfalten und ihnen den bewussten Umgang mit digitalen Medien nahezubringen. Bevor sich Petra Trautwein als Lerncoach selbstständig machte, war sie 2 Jahrzehnte in großen Unternehmen in der Presseabteilung und im Marketing tätig. Davor hatte die Medien- und Familienexpertin Anglistik studiert, wollte aber nie unterrichten. Als Mutter von 3 Töchtern war sie jedoch stets mit den schulischen Anforderungen an ihre Kinder konfrontiert und machte sich mit ihnen auf Potenzialentdeckungsreise. So gelang es ihr zunächst, ihren eigenen Kindern zu Selbstvertrauen und den richtigen Lernstrategien zu verhelfen. Später begann sie, Bücher zu schreiben, in welchen sie aufzeigt, wie man Kinder unterstützen kann, damit sie nicht den Spaß am Lernen verlieren. Denn eigentlich ist jedes Kind, bevor es in die Schule kommt, mit Entdeckergeist und Freude am Lernen ausgestattet.

unsere Kinder kommen meistens mit großen leuchtenden Augen in die erste Klasse und wollen ganz viel lernen, ganz viel tun. Viele spielen ja schon vor der Schule Schule und dann passiert was. Das sind einerseits zu viele Verpflichtungen, zu viel Druck, zu viele Hausaufgaben. Und ich meine jetzt nicht, dass man keine Hausaufgaben braucht, ganz im Gegenteil, aber einfach zu viel Druck auf die Kinder. Und dann kriegen sie relativ schnell enttäuschende Ergebnisse. Leider sind wir halt so eine Gesellschaft, wo sehr viel bewertet wird und wo sehr auf Fehlersuche ist und nicht auf Potenzialentdeckungsreise sozusagen. Und das ist schade. Und dann wird halt aus glänzenden Kinderaugen irgendwann diese desinteressierten Teenager, die keinen Bock mehr haben aufs Lernen. Ich glaube tatsächlich, dass das ein gesellschaftliches Problem ist, weil wir eben so sehr bewertend sind und weil wir so sehr, ich meine, das geht ja nicht nur bei den Kindern in der Schule, das geht ja im Beruflichen weiter. Jeder will immer der Beste sein und hoch hinaus und weiter, weiter, weiter, höher, schneller. Und das geben wir unseren Kindern mit. Ich merke es ganz oft, dass die Eltern dann sagen, nein, mein Kind braucht es gar nicht und es ist alles in Ordnung, egal was es heimbringt. Aber in Wahrheit ist es nicht egal und die merken es gar nicht, weil das so Muster sind in unserem Unterbewusstsein. Und bei diesem Muster, glaube ich, ist es noch nicht mal familiär, es ist wirklich ein Gesellschaftsmuster. Wir sind so aufgewachsen, dass man was werden muss, ja. Und das prägt uns einfach so stark, dass wir da ganz schwer rauskommen. Da müssen wir richtig aktiv dagegen arbeiten, wenn wir das nicht mehr wollen. Und ich finde auch, wir sollten das tun. Aber ich bin auch anders aufgewachsen und erzogen worden. Und da müssen wir aktiv dagegen arbeiten. Ich komme ursprünglich aus Schwaben und da sagt man ja, schaffe, schaffe, Häusle bauen. Ne? Und genau das ist mein Genetik sozusagen. Und ich habe gemerkt, ich möchte für die Kinder ganz viel. Die waren beim Schwimmen, die waren beim Sport, die waren beim Englisch für Kindergarten und was weiß ich, was wir alles gemacht haben. Und wir waren nur am Rödeln. Und sobald die nicht mal fertig waren und wir hatten irgendwie einen Überhang und 10 Minuten Verspätung, war alles aus dem Ruder. Und ich habe angefangen zu schreien. Und irgendwann habe ich gemerkt, das geht so nicht. Das will ich nicht mehr. Und dann habe ich mir klar gemacht, woran liegt das? Ich habe mich selber coachen lassen, habe dann diese Coaching-Ausbildungen gemacht, weil ich es einfach so großartig finde, wie man da eine bessere Lebensqualität für die ganze Familie kriegt. Weil es ist doch nicht so, dass man Kinder kriegt, um nachher in diesem ganzen Stress zu hängen, den wir jetzt alle einfach haben, wenn die mal 10 oder so sind. Da macht Familie ganz oft so wenig Spaß und das finde ich wirklich traurig. Und da wollte ich raus und habe mir gedacht, nein, also Bullabü muss es jetzt auch nicht sein, aber da geht ja noch was dazwischen und wir dürfen uns als Eltern, als Mamas, als Papas, vor allem die Mamas machen sich ja so einen Monsterstress. Die Papas können es meistens ein bisschen lockerer sehen, aber die Mamas, die stressen sich so, das brauchen wir nicht, das macht uns kaputt.

Wie geraten wir überhaupt da rein, dass unsere Kinder mediensüchtig werden? Ganz früh, indem wir Eltern den Bildschirm als Babysitter tatsächlich missbrauchen, weil es ist ja praktisch. Ich will mal was im Haushalt machen. Wie geraten wir überhaupt da rein, dass unsere Kinder mediensüchtig werden? Ganz früh, indem wir Eltern den Bildschirm als Babysitter tatsächlich missbrauchen, weil es ist ja praktisch. Ich will mal was im Haushalt machen. Ich habe einen wichtigen Termin.

ganzen Apps und Programmen. Also ich rede jetzt nicht vom Fernsehgucken, vom Sandmännchen oder Willi will's wissen oder was es da alles an so wirklich kindgerechten Sendungen gibt, sondern ich rede wirklich von Handyfilmen, die ganz viele Reize haben, weil da einfach ständig was passiert, auch ständig ein Ton quäkt. Ja, das sind ja keine stillen Filme. Und das ist was, was für das Gehirn einfach Reizüberflutung ist. Und das können Kindergehirne noch nicht verarbeiten. Das Gehirn ist übrigens erst mit Mitte 20 ausgereift. Erst dann können wir unser eigenes Verlangen gut regulieren, also dass wir nicht in diese Sucht reinkommen, wobei wir wissen alle, wie schwierig das für Erwachsene ist, ne? Für Kinder noch viel mehr. Und erst dann können wir auch mit dem Dopaminkick und mit dieser Reizüberflutung einigermaßen umgehen. Und das ist halt sehr spät, ne? Das ist nicht mit 5, das ist auch nicht mit 15. Und ein weiterer Bereich, der ganz wichtig ist, wie gehe ich denn als Mama oder als Papa mit meinem Handy um? Wenn ich mit meinem Kind spiele, wenn ich mit ihm lese, wenn ich mit ihm am Essen sitze und ich habe permanent mein Handy in der Hand und sobald irgendwas Bling macht, ist sofort mein Blick auf dem Handy und nicht mehr beim Kind, gebe ich die Botschaft weiter, dieses Handy ist super wichtig. Und genau das lernen dann unsere Kinder. Unsere Kinder machen nicht das nach, was wir ihnen sagen, sondern was wir ihnen vorleben. Und deswegen geht es um die Haltung der Eltern. Wenn ich sage, ich bin jetzt gerade mit meinem Kind zugange und dann kann das Handy blinken und vielleicht habe ich mal was Wichtiges, dann kann ich sagen, du, ich warte jetzt auf was ganz Wichtiges und ausnahmsweise gucke ich, aber im Grundsatz ist das Handy nicht mehr da. Ich rate allen Familien, Handyverbot an den Mahlzeiten zu machen zum Beispiel und die Handys aus den Schlafzimmern zu verbannen. Das ist schon mal ein ganz großer Schritt, dass wir da ein bisschen wegkommen. Jeden Tag Präsenz für die Kinder zeigen. Wenn die mitnehmen, Papa oder Mama oder beide sind nur am Handy und das Handy ist das Wichtigste auf der Welt, dann wollen die das auch, weil sie ja sehen, wie wichtig das für uns ist. Natürlich müssen Erwachsene auch ganz viel organisieren. Und ich möchte jetzt auch nicht mehr meine Kontoauszüge wieder zur Bank tragen. Aber dann kann man zum Beispiel sagen, so jetzt gucke ich mal in der Bank und hol mir einen Kontoauszug. Jetzt buche ich mal ein Ticket für den Zug. Jetzt schaue ich mal, wie wir von A nach B kommen, auf dem Handy nach. Also dass wir das nicht nur in die Hand nehmen, sondern wirklich sagen, was wir damit produktiv tun. Weil das müssen wir natürlich. Ich möchte gar nicht das alles wieder auf Vor-Handy-Zeiten zurückstellen. Aber diese anderen Dinge, und ich merke, wenn ich mit Familien arbeite und die überprüfen mal ihre Haltung, dann sagen die Mamas am Anfang, ja, aber ich mache ganz viel Organisatorisches fürs Fußball, für die Schule, für das, für das, für das. Und nach einer Woche Selbstbeobachtung kommen sie und sagen, ich habe gemerkt, wenn ich nach der S-Bahn gucke, dann schaue ich auch immer schnell mal bei Social Media vorbei. Und das dauert eben nicht 2 Minuten, sondern 10 sind immer vorbei. Ich bin viel mehr am Handy, als ich das selber geglaubt habe. Und das ist eben das, was unsere Kinder wahrnehmen. Und mittlerweile gibt es ja auch schon Studien dazu, dass die Kinder wirklich drunter leiden, dass die Eltern zu viel am Handy sind. Also nicht die Kinder sind das Problem, sondern die Eltern sind zu viel am Handy und kümmern sich nicht um ihre Kinder. Dazu gibt es bereits Studien.

Also tatsächlich sind alle Apps, alle Spiele, alle Social-Media-Kanäle so programmiert, dass wir immer sagen, oh, das war cool, davon möchte ich mehr. Das ist dieser Dopamin-Kick. Ich gucke was an, finde es gut und dann sagt mein Gehirn, davon hätte ich gern mehr. Und dann gucke ich mehr und dann will es noch mehr und dann will es noch mehr. Und es ist nicht so, dass unsere Kinder nicht aufhören können oder wir Erwachsenen, sondern das ist von Psychologen, von Neurobiologen und von Programmierern genauso programmiert. Die wollen uns mit Absicht süchtig machen. Das ist der Geschäftssinn von diesen ganzen Apps, dass wir so lange wie möglich am Bildschirm bleiben. Das muss man sich einfach klar machen. Und ich sage jetzt nicht, dass die das nicht dürfen, aber man muss sich schon mal überlegen, wenn man Drogen, wenn man Alkohol, wenn man Zigaretten, alles und die Gesundheit unserer Kinder schützen, was ich vollkommen richtig finde, dann müssen wir das beim Thema Medien einfach auch tun. Die Technologiekonzerne verkaufen dann unsere Nutzungsverhalten. Also es ist nicht nur Werbung, die wir sehen, sondern es ist auch unser Nutzungsverhalten, dass sie ganz viel über uns rausfinden, unsere Daten auswerten. Das alles ist ihr Geschäftssinn. Und dafür brauchen sie uns so lang wie möglich am Handy dran. Also das ist mir ganz, ganz wichtig, dass Eltern verstehen, dass Kinder nicht weg können, sondern das ist so programmiert. Das System Medien ist so. Und ihr Gehirn kann es eben auch nicht. Und in Wahrheit kann es uns das auch noch nicht so richtig gut, wenn wir uns das mal klar machen. Was können Eltern jetzt tun? Also zuerst mal in den Kindern so spät wie möglich ein Smartphone geben. Das ist wirklich die Maßnahme Nummer eins. Ein vernünftiges Alter, ein Handy zu bekommen, ist für mich 14. 16 gefällt mir noch besser, aber das ist ein bisschen unrealistisch, das gebe ich zu. Weil mit 16 wäre einfach die Gehirnentwicklung schon so weit, dass nicht mehr viel passieren kann. Aber mit 14 ist es was, wo man sagt, okay, ich starte mal. Das heißt aber nicht, dass ich mit 14 dann unbegrenzte Smartphone-Nutzung habe, sondern natürlich mit Medienzeiten, natürlich mit gucken, was mache ich denn mit dem Handy und was darf ich und was nicht. Die Zeit ist nicht ganz so entscheidend, sondern für mich ist ganz, ganz wichtig, ist das Kind integriert in seiner Umgebung, hat es Freunde, geht es in Sportverein, trifft es andere Kinder, geht es raus in die Natur zum Spielen oder liegt es immer nur auf seinem Bett und hat diesen Bildschirm in der Hand. Ne? Natürlich auch die häuslichen Pflichten in der Familie, gibt es Austausch in der Familie, kümmert sich es auch mal um die Oma oder um die Geschwisterkinder oder um wen auch immer und läuft die Schule. Das hängt einfach alles zusammen. Dann dürfen sich die Eltern wirklich schlau machen, was passiert mit der Entwicklung, was passiert mit dem Gehirn, wenn wir unsere Kinder einfach da so sitzen lassen. Und dann wird meiner Ansicht nach niemand mehr das völlig unkontrolliert dem Kind überlassen und wird auch verstehen, dass diese Phase nicht allein vorbeigeht und dass das Kind auf gar keinen Fall von alleine weiß, was gut für sie ist. Weil das ist genau das Gegenteil von Sucht. Suchtverhalten kann man nie steuern. Das wissen alle, die rauchen, das wissen alle, die Alkohol trinken, dass man da sich selber auch nicht im Griff hat. Und das ist bei den Medien eben genau das Gleiche. Ne? Und die Kinder sind wirklich gefährdet. Und das Gefährliche dran ist, diese Gehirnentwicklung kann man nicht nachholen. Das ist dann ein Zeitfenster in der Pubertät, wo gewisse soziale Entwicklungen stattfinden, wo die Empathie lernen, wo die Sozialverhalten lernen, wo die ein Miteinander lernen, wo die Problemlösen lernen. Und es findet dann alles nicht statt und das kann man dann nicht plötzlich mit 30 nachlernen.

0: don't try to change the world. Find something that you love and do it every day. Do that for the rest of your life. And eventually the world will change.
1: Den Einstieg in diese ganze Thematik zu bekommen, also dass das Kind ein Handy kriegt, ist es wichtig, dass erstens die Eltern sich schlau machen und wirklich wissen, was da passiert, damit sie eben gut miteinander umgehen können. Dann ist es wichtig, dass Eltern Grenzen setzen können und ihre Kinder auch führen. Bedürfnisorientierung funktioniert beim Handy nicht und es gibt kein Bedürfnis nach dem Handy. Punkt. Das ist ein Wunsch und kein Bedürfnis. Und das muss man lernen, auch zu unterscheiden. Und dann braucht es natürlich Regelungen im Sinne von, ich möchte, dass du weiter in der Schule so und so bist und dass du deine Aufgaben erledigst und dass du zu Hause für den die Spülmaschine ausräumst und den Müll rausbringst oder was auch immer, dass du weiter zum Sport gehst, dass du Freunde hast, dass du mir zeigst, welche Apps du runterlädst, bevor du das tust. Und die Eltern müssen da schon auch manchmal ein bisschen kontrollieren, weil wir kennen alle diese Klassenchats, die irgendwie ausufern und dann im Cybermobbing enden. Da muss man immer wieder mal hingucken. Und das ist auch nicht die Persönlichkeitsrechte des Kindes zu verletzen, sondern das ist für die Gesundheit des Kindes zu stärken. Und Bedürfnisse haben eine Hierarchie. Es steht immer eins über dem anderen. Und die Gesundheit des Kindes steht eben dann drüber, über dem Recht auf eigene Persönlichkeit und private Nachrichten, wenn ich 13 bin oder so. Ne? Wenn jetzt natürlich alle ein Handy haben und man ist die einzige Familie, die hier ein bisschen bewusster ist, dann empfehle ich immer mal mit den anderen zu sprechen. Meistens ist es gar nicht so und meistens rennt man ein paar offene Türen ein, wenn man sagt, mir ist es nicht so recht, dass unsere Kinder alle im Klassenchat sind. Wer sieht denn das noch so? Es gibt nicht immer die ganze Klasse, die dann sagt, okay, wir machen das nicht, aber zumindest 4, 5, 6, wo man dann halt sagen kann, okay, dann treffen sich unsere Kinder zum Fußballspielen oder zum Turnen oder zum Malen oder zu was auch immer. Und wir machen das ein bisschen anders. Also ganz oft ist es so, dass jeder denkt, er müsse da mitmachen, weil die anderen es auch machen. Und wenn einer sagt, stopp, dann sind alle ganz glücklich damit. Das Zweite ist aber auch, man muss immer wieder mutig sein, andere Wege zu gehen und nicht in diesem Trott mitzugehen und nicht seinen Kindern das Schicksal einfach zu überlassen und zu sagen, komm, machen alle, machen wir halt mit. Ja, das machen wir an anderen Stellen auch nicht. Meine Mama hat immer gesagt, wenn alle zum Fenster rausspringen, springen wir auch nicht. Und ein bisschen ist es das. Man muss halt selber gucken, will ich das wirklich mit meinem Kind so haben, wie ich jetzt gerade lebe, oder will ich es anders haben? Und wir sind eigene Gestalter von unserem Leben. Wir müssen nur sagen, was wir wollen und machen, was wir wollen. Das kann jeder. Manchmal ist es anstrengend, manchmal ist es schwer, manchmal darf man sich auch Unterstützung holen. Das ist vollkommen in Ordnung.

Es geht eben nicht darum, dass das Handy nicht zu den Kindern kommen soll, sondern es geht um diesen bewussten Umgang. Wenn ein Kind zum Sport geht, Freunde hat, die Schule läuft, in der Familie integriert ist, rausgeht, dann kann das auch ans Handy gehen. Ja, also bitte nicht vor 14, das wäre schon gut, aber dann kann das, und ich kann gar nicht sagen, ob das dann eine halbe Stunde oder eine Stunde ist, das ist von Kind zu Kind auch unterschiedlich. Das merkt man als Eltern ganz gut, wie schnell die aggressiv werden oder wie schnell sie eben dieses Suchtverhalten an den Tag legen. Und das muss man so ein bisschen austarieren. Manche Kinder können das ganz gut, aber die allermeisten können es nicht gut. Ne? Und das ist das, was ich gerne möchte, dass wir eben bewusst werden, was wir tun. Und wieder in diese Verbindung gehen. Und der große Punkt ist eben auch, dass man nicht reagiert und sagt, ich gebe dir jetzt Handyverbot oder ich nehme dir das Ding weg, sondern dass man versucht, in Verbindung mit seinen Kindern wieder zu gehen. Mit ihnen spricht, sich mit ihnen unterhält, sich auch dafür interessiert, was sie eigentlich am Handy und am Bildschirm überhaupt machen. Mal mit ihnen diese Spiele spielt und sagt, sag mal, was fasziniert dich denn daran? Wie funktioniert denn das überhaupt? Ne? Weil sonst haben wir eben immer diesen Kampf und dieses Gegeneinander und diesen Widerstand. Und mein großes Ding ist, wir brauchen Verbindung statt WLAN, ja, also dass in den Familien wieder mehr Verbindung ist, und das betrifft gar nicht nur die Kinder zu den Eltern, sondern auch die Eltern untereinander und alle Familienmitglieder, weil ich finde, das kommt so ein bisschen zu kurz. Und das zeigt sich halt darin, dass immer mehr Kinder immer länger an den Bildschirmen sind. Sie suchen dort was. Die sind nicht am Bildschirm, weil sie den Bildschirm in die Hand nehmen wollen. Wir haben gerade schon gesagt, sie sehen bei den Eltern, dass es wichtig ist. Sie suchen aber auch Anerkennung. Sie suchen Freunde dort. Sie suchen Entspannung, weil sie glauben, das ist entspannt, was natürlich gar nicht stimmt. Aber sie wollen gesehen werden. Vielleicht brauchen sie mal Erfolge auf so einem Spiel, weil sie da eben Level 1 bis 100 relativ gut durchmachen und in der Schule immer nur schlechte Noten kassieren. Das ist für Eltern immer ein bisschen unangenehm. Und natürlich gibt es nicht viele Eltern, die ihre Kinder wirklich vernachlässigen. Aber man muss sich schon klar machen, wenn sie an diesem Ding so lang dranhängen, dann suchen sie eben noch mehr von was. Mehr als sie bekommen heute.

0: In den Gedanken hören Sie die Sachbuchautorin und Lerncoach Petra Trautwein. Sie plädiert für einen bewussteren Umgang mit digitalen Medien.
1: Die Frage, wie gehe ich jetzt denn mit dem Handy um? Für kleinere Kinder zum Beispiel, die noch gar kein Smartphone haben, da kann ich mit meinem Smartphone als Erwachsener ihnen zum Beispiel eine App zeigen, mit denen wir Pflanzen bestimmen oder wo wir gucken, wie heißt denn der Berg, den wir hier gerade sehen oder wo wir einen Pfad im Wald suchen oder was auch immer, also produktiv das zu nutzen. Wenn die Kinder größer sind, dann erlauben wir ihnen natürlich auch solche Dinge. Ich bin auch dafür, wenn das gut funktioniert, Vokabeln zu lernen mit einer Handy-App. Aber wichtig ist so, und jetzt legen wir es weg, wenn wir danach geguckt haben. Und dass wir das gemeinsam mit unseren Kindern üben. Das dürfen auch alle Eltern mit üben, das können wir nämlich alle nicht gut. Ne? Dass man wirklich sagt, jetzt gucke ich, wo die S-Bahn fährt, jetzt gucke ich, was ist das für eine Pflanze, und dann lege ich es ganz bewusst weg. Wieder dran denken, das, was wir vormachen, übernehmen die Kinder von uns. Also das Thema ist natürlich riesengroß, aber das sind so ein paar Dinge, die einfach schon für Eltern sehr, sehr wichtig sind und wo man schon mit kleinen Schritten auch einen großen Unterschied machen kann. Das ist mir auch immer wichtig. Das Thema kommt einem so vor, als ob man gar nichts dagegen ausrichten kann, weil alle sind dort und es ist so gefährlich und es ist so riesig, sodass ich gleich anfange und gar nichts mache. Das ist nicht wahr. So eine Geschichte wie keine Handys an Mahlzeiten, keine Handys im Schlafzimmer, das ist schon der Anfang. Und dann natürlich kann man überlegen, was machen wir denn eine Stunde am Abend zum Beispiel als Familie regelmäßig, jeden Tag oder jeden zweiten Tag oder jeden Sonntagnachmittag, weil diese Zeit muss halt mit was anderem gefüllt werden. Ne? Die Handyzeit, einfach nur das Handy wegzunehmen, dann sagen die Kinder, mir ist langweilig. Da müssen wir was anderes mit ihnen machen. Und jetzt nicht, dass wir dann die Alleinunterhalter werden, aber am Anfang brauchen sie natürlich ein bisschen Begleitung, weil da wehrt sich dann ihr Nervensystem und sagt, nein, das will ich nicht und das will ich nicht und das will ich nicht, weil wenn ich immer sage, das ist zu langweilig, dann gibt sie mir irgendwann das Handy wieder. Und da müssen wir gemeinsam mit ihnen durch, bis sich das dann eben wieder etabliert hat. Und ich habe aber schon ganz viele Familien erlebt, die innerhalb von 3 Wochen dann solche Verbesserungen eingeführt haben, wie ein Spieleabend. Wie eine Mama hat mir jetzt erzählt, ihr Sohn spielt Minecraft jetzt nicht mehr mit der App, sondern mit Legos. Der baut diese Minecraft-Sachen mit seinen Legos nach. Und es gibt wohl mittlerweile auch so Steine, mit denen man das bauen kann. Ja, sowas ist großartig. Oder wir kochen am Abend zusammen. Es muss natürlich nicht jeder Gesellschaftsspiele machen. Da guckt man, was gefällt dem Kind. Und dann sagen mir ganz oft die Mamas, ah, mein Teenager, der macht das alles nicht. Und dann sage ich, probier's mal. Und es klappt immer. Also alle, die das jetzt bitte hören und gerade denken, na, bei uns wird das schwierig, meiner ist ganz anders, probiert's einfach mal. Es funktioniert nämlich wirklich.

Diese Fake News und KI-generierten Bilder sind ein Riesenproblem. In Deutschland ist ja ein Fernsehsender vor nicht allzu langer Zeit auch solchen Bildern aufgesessen und hat nicht gemerkt, dass er KI-generierte Bilder ausgestrahlt hat. Und jetzt, wenn das Fernsehjournalisten, die sich mit der ganzen Thematik kritisch auseinandersetzen, nicht schaffen, dann können wir Laien das auch nicht. Und ich finde, da müssen wir halt gucken und mit unseren Kindern drüber sprechen, wenn die mit irgendwelchen Thesen kommen und dann sagen, aber das steht doch so im Internet. Hast du mal geguckt, ob es auch andere Fragen dazu gibt, andere Perspektiven, dass man recherchieren lernt, dass man einfach nicht alles glaubt, was man auf Facebook sieht? Ich meine, es geht ja so weit, man weiß ja heutzutage auch mit diesem Irakkrieg damals, dass uns da gefakte Bilder gezeigt wurden. Wir können es, glaube ich, nie ausschließen. Was aber unsere Aufgabe ist, dass wir unseren Kindern klar machen, dass das so sein kann und dass einfach nichts Realität ist, wenn die von ihrer Freundin irgendeine komische Pose auf dem WhatsApp-Chat im Klassenchat finden, dass sie dann nicht automatisch annehmen, dass das wahr ist, sondern vielleicht auch mal fragen, kann es sein, dass das jemand gemacht hat, um sie zu blamieren? Also Kinder zu schützen vor so Missbrauch online, da gibt es jetzt zwei Varianten. Das eine ist, was sehen sie und nehmen sie für bare Münze und glauben das zu leicht. Da kann man natürlich ins Gespräch gehen und zum Beispiel halt auch mal einen Rundfunkbeitrag hören, sagen, dass wenn man ein Thema hört, was einen erstaunt, dass es dann immer die Möglichkeit gibt, Informationen zu überprüfen, so ein bisschen journalistisch zu arbeiten letztendlich. Ne? Ich merke das bei meiner großen Tochter, die immer wieder sagt, aber das steht doch so im Internet, wo ich sage, ja, da steht aber noch viel mehr. Hast du schon mal geguckt? Du kannst das Gegenteil auch eingeben und dann kriegst du auch Beweise dafür. So, und jetzt ist unsere Kompetenz, das zu bewerten. Und dann ist noch ein Bereich, über den wir noch gar nicht gesprochen haben, dass natürlich in diesen ganzen Chatrooms und so auch Menschen unterwegs sind, die nicht zum Wohle unserer Kinder dort sind. Und wo dann immer wieder in so Chatgruppen aufkommt, meine Tochter hat jemand kennengelernt, ein 16-Jähriger, 500 Kilometer weiter weg und die möchte den jetzt besuchen. Soll ich das erlauben? Wo ich mir immer denke, sicher nicht. Ne? Du hast den Menschen noch nie gesehen und du weißt nicht, ob da ein 60-jähriger alter Mann dahinter steckt oder wirklich ein 14-jähriger netter Teenager, der deine Tochter kennenlernen möchte. Die amerikanischen Psychologen sagen alle ganz eindeutig, im Internet ist es viel gefährlicher als offline unterwegs. Wir haben Angst, dass denen auf dem Schulweg was passiert. Dann sollen sie uns anrufen können. Was passiert aber, wenn die in den sozialen Medien sind? Was passiert, wenn die in diesen Chatrooms unterwegs sind? Das ist kein Vergleich und es passiert in den USA tatsächlich wahnsinnig viel. Bei uns habe ich das noch nicht so oft gehört, aber gerade dieses Grooming und das ältere, ich weiß gar nicht, ob es nur Männer sind oder auch Frauen, dann junge Menschen dann anlocken und mit ihnen was auch immer tun. Das kommt immer mehr und das ist natürlich erschreckend und da müssen wir unsere Kinder aufklären. Das ist genauso, wie ich früher gesagt habe, steig zu niemandem ins Auto, der die Süßigkeiten anbietet. Ne? Müssen wir heute sagen, du, wenn dich einer anschreibt und der nett ist im Chatroom, dann überprüf erst mal, ob das wirklich auch der ist. Ja, telefonier mal mit dem und chatte nicht nur.

In den Online-Foren ist es definitiv viel gefährlicher als in der Offline-Welt. Also so viel kann da gar nicht passieren, weil da nicht so viele komische Menschen auf dem Weg von der Schule bis nach Hause unterwegs sind, wie im Internet unterwegs sind. Es ist einfach so. Und das ist was, wo wir unsere Kinder dafür sensibilisieren müssen, ohne ihnen Angst zu machen natürlich, weil wir können jetzt auch nicht rausgehen und sagen, die Welt ist ganz grausam, du darfst nichts mehr machen. Das ist natürlich was, weshalb viele Eltern ihren Kindern die Handys kaufen, ist ja, damit sie immer wissen, wo sie sind und sie immer erreichen können. Und genau das Gegenteil passiert dann. Es ist gefährlicher, weil die gehen dann, also die gehen ins Internet und es ist klar, wenn sie männlichen Geschlecht sind, dann über kurz oder lang kriegen sie Pornovideos zugeschickt. Kann man gar nichts dagegen machen. Passiert automatisch. Und nicht, dass das Kind eingibt, ich suche Pornovideos. Das landet automatisch. Da kann man gar nichts dagegen machen. Und wenn das Gehirn einmal solche Bilder gesehen hat, kann man die auch nicht mehr löschen. Die sind halt drin. Und dann muss man schon überlegen, will ich, dass mein Kind solche Erfahrungen, und ich rede jetzt von 6, 7, 8 Jahren macht, ne? Will ich das? Oder gucke ich halt doch lieber drauf? Ne? Weil ich meine, was soll denn schon passieren? Ich sage immer, wir sind doch auch groß geworden. Und wenn ein Kind mit dem Bus fährt und es kommt nicht pünktlich heim, dann gehe ich einfach mal davon aus, dass es einen Bus verpasst hat und 20 Minuten später kommt. Oder wenn ein Kind mit dem Fahrrad fährt und es hat dann einen Platten, dann sind garantiert Leute unterwegs, wo sagen kann, darf ich mal kurz meine Mama anrufen? Dafür braucht man kein eigenes Handy. Man braucht aber Eltern, die ein bisschen mutig sind, die Dinge anders zu machen, weil natürlich heutzutage das schon so ist. Man hat ein Handy, man schickt sein Kind nicht alleine los, man guckt, dass man überall immer weiß, wo sein Kind ist und dass es überwacht wird so ein bisschen von seinen Eltern auch mit dem Gedanken, ich möchte es beschützen, aber der stimmt halt nicht immer. Unsere Kinder brauchen ja auch Herausforderungen und die müssen auch Dinge selber lösen können. Ein Krach mit dem Klassenkameraden oder eine schlechte Note oder ein Lehrer, der doof ist. Ich sage immer, freu dich drüber, du lernst dabei was. Da wird das Gehirn ausgebildet. Das Gehirn lernt durch Fehler viel mehr als durch Dinge, die glatt laufen.

Es ist ja auch schön, dass sich das Bewusstsein gerade so ein bisschen verändert und der ORF hat mit seiner Handy-Challenge da ja auch einen großen Beitrag geleistet, wo ganz viele Klassen offline waren und jetzt glaube ich auch viele, viele Familien merken, wie gut das eigentlich tut. Jetzt braucht man halt den zweiten Schritt, weil wenn die 21 Tage jetzt vorbei sind, dass die dann nicht wieder einfach weitermachen, wo sie vorher waren. Und das ist das, was wir Eltern dann bewahren müssen, weil die Kinder sonst wieder in die Suchtmechanismen reinrutschen. Und ich freue mich wahnsinnig, dass dieses Bewusstsein ein bisschen steigt. Und ich freue mich wahnsinnig über jede Familie, die jetzt gemerkt hat, ui, wir haben viel mehr Zeit. Wir können ganz andere Dinge miteinander machen. Und es macht Spaß zu kochen, es macht Spaß zu spielen, es macht Spaß, auf den Berg zu gehen. Und wir können das. Das funktioniert, ne? Und ich meine, wenn 21 Tage funktionieren, funktioniert es auch anders. Ich habe mit einigen österreichischen Schülerinnen auch gesprochen und Schülern und habe denen so ein bisschen mitgegeben, das ist ja nicht eine Challenge, die euch das Handy verbietet, sondern das ist eine Challenge, die möchte gerne, dass ihr wieder entscheidet, wann ihr das Ding in die Hand nehmt und wann nicht. Wir haben dann so einen kleinen Versuch gemacht. Jeder stellt sich mal vor, neben ihm kommt jetzt so ein Pieps mit so einer Nachricht kommt an oder Spiel oder was weiß ich, irgend so eine Meldung. Wie stark ist der Impuls, sofort zum Handy zu greifen? Und wenn ich in der Position bin, dass ich sage, nö, jetzt unterhalte ich mich gerade mit Ihnen so gut und ich habe das zwar gehört, aber ich schaue nachher hin. Erzählen mir übrigens auch ganz viele Erwachsene, dass das nicht geht für sie. Und da, finde ich, sollen wir wieder hinkommen. Und die Kinder habe ich ein bisschen damit gekriegt, die Jugendlichen natürlich, dass ich ihnen gesagt habe, wollt ihr wirklich, dass diese ganzen Technologiekonzerne entscheiden, wie lange ihr am Handy seid, oder wollt ihr das selbst entscheiden? Weil das ist für mich die Frage, um die es eigentlich geht bei dieser Challenge, ne? Und es war aber was, wo die Jugendlichen sehr angesprochen hat. Also wir waren da in Wien in der Schule und da haben sich dann noch mal eine Klasse angemeldet, die eigentlich gar nicht mitmachen wollte, weil sie gesagt haben, das hat sie wirklich überzeugt. Sie wollen nicht, also sehr lustig, ne? Sie sind ja auch gegen ihre Eltern, wenn die ihnen irgendwas vorschreiben wollen. Aber von den Medienkonzernen lassen sie sich dann an die Leine legen. Und das ist das, womit, also kann ich allen Eltern nur mitgeben. Damit kriegen wir sie letztendlich. Du gehörst zwar nicht Mama und Papa, aber du gehörst halt einem Technologiekonzern. Und das willst du ja auch nicht. Wie wäre es, wenn du eigenständig bist und wenn du immer guckst, dass es deine Entscheidung ist, was du tust? So wollen wir sie ja letztendlich auch großziehen, dass sie selbstbewusst und glücklich sind, ne? Und deswegen ist ja die Erziehung auch letztendlich anstrengend. Also als ich für mein Buch recherchiert habe, hat ein Leiter einer psychiatrischen Suchtklinik bei uns in der Nähe von München gesagt, diese Medienthematik ist die schwierigste Erziehungsaufgabe derzeit. Und das unterschreibe ich sofort. Das darf uns schon klar sein. Und niemand hat uns gezeigt, wie das geht. Unsere Eltern hatten das Thema nicht. Wir sind alle ohne Handy erstmal aufgewachsen. Jetzt die ganz jungen Eltern vielleicht noch nicht. Aber die meisten, die jetzt Eltern sind und sich mit dem Thema auseinandersetzen, wir lernen es gerade selber gut, damit umzugehen und müssen schon unsere Kinder führen. Und das ist eben eine Schwierigkeit. Ja, wir sind mitten im Learning und müssen schon Vorbild sein. Das ist nicht leicht und es ist total in Ordnung, dass wir da überfordert sind. Aber dann bitte nicht die Flinte ins Korn schmeißen, sondern einfach versuchen, kleine Schritte zu gehen, um was zu verändern. Weil aus vielen kleinen wird ja immer auch ein großer Schritt. Ich sehe in die Zukunft optimistisch. Tatsächlich habe ich letzte Woche so einen Artikel gelesen, dass wir alle immer denken, gerade ist so furchtbar schlimm und alles ganz pessimistisch betrachten. Und das wollte ich eigentlich nicht tun und habe da auch nochmal gedreht, weil wenn was nicht funktioniert, dann probieren wir es einfach nochmal. Wir bleiben optimistisch, wir gehen die kleinen Schritte, wir schimpfen nicht, wenn was nicht funktioniert, sondern wir sind liebevoll mit unseren Kindern und probieren es einfach am nächsten Tag aufs Neue. Das ist das, was für mich ganz, ganz wichtig ist. Und ich glaube, unsere Kinder bringen uns noch ganz viel bei. Wir kommen zu Themen, mit denen wir uns auseinandersetzen müssen und dürfen, die wir sonst gar nicht angeguckt hätten. Und das nehmen wir alles immer als Lernchancen und als Entwicklungsmöglichkeiten. Und dann, glaube ich, wird es eh cool.

Raus aus der Medienfalle. Sie hörten Gedanken von Petra Trautwein. Ihr Buch Handyfrei, wie Eltern ihren Kindern einen gesunden Umgang mit Handy und Medien beibringen, ist im Verlag Molden erschienen.

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2: Im Studio Andreas Lechner. Als erstes Land weltweit stimmt die Schweiz heute über die Einführung einer Einwohnerobergrenze ab. Die wählerstärkste Partei, die Schweizer Volkspartei, will mit ihrer Initiative die Bevölkerung bis 2050 auf 10 Millionen Menschen beschränken. Derzeit leben etwas mehr als 9 Millionen Menschen in der Schweiz, berichtet in Bern Bettina Prendergast.
3: Die Befürworter der Zuwanderungsbegrenzung haben in den Umfragen leicht eingebüßt. Sie liegen bei 45%. Das war aber Mitte Mai, bevor ein Dschihad-Anhänger in Winterthur 3 Menschen mit einem Messer attackierte. Meinungsforscher Lukas Golder sagt, das Rennen ist weiter offen.
4: Entschieden wird die Sache in der deutschsprachigen Schweiz. Dort ist nach wie vor eine kleine Mehrheit eher im Ja. Die Tendenz ist Richtung Nein, aber Ereignisse wie in Winterthur können eine Neubeurteilung der Argumente mit sich ziehen.
3: Dementsprechend groß ist die Nervosität im Lager der Gegner. Sie haben 9 Millionen Franken in die Kampagne gepumpt und warnen, dass ein Ende der Personenfreizügigkeit das Verhältnis zur EU beschädigen und die Wirtschaft schwächen würde.
2: Die ukrainische Armee hat in der vergangenen Nacht erneut Industrieanlagen in Russland angegriffen. Dabei ist offenbar auch ein für die Kriegswirtschaft wichtiger Betrieb südlich von Moskau getroffen worden. Zum Ausmaß der Schäden oder möglichen Gesundheitsgefahren für die Bevölkerung gibt es bislang aber keine Informationen aus Russland. Allerdings musste der Flughafen Moskau-Schukowski wegen Luftalarms vorübergehend geschlossen werden. Einschränkungen hat es demnach auch am Hauptstadtflughafen Domodedowo gegeben. Neurologische Entwicklungsstörungen wie ADHS oder Autismus bleiben oft jahrelang unerkannt. Mangels Alternativen greifen aber immer mehr Menschen zur Selbsthilfe und diagnostizieren sich mit Hilfe von Social Media selbst. Psychologinnen und Psychologen stellt das vor neue Herausforderungen, berichtet Gabi Konrad.
5: Bei einer aktuellen Umfrage unter 93 Psychologinnen und Psychologen österreichweit sagt mehr als die Hälfte, das Phänomen Selbstdiagnose aus dem Internet nehme stark zu. Besonders beliebt dabei die Hyperaktivitätsstörung ADHS, so die Psychiaterin Jutta Leth.
6: Beim ADHS ist es sozusagen ein Erklärungsmodell dafür, warum ich zum Beispiel in der Schule nicht vom Fleck komme, ja, und mich nicht konzentrieren kann. Und dann ist es natürlich irgendwie, glaube ich, auch ganz gut zu sagen, naja, ich habe eine Krankheit, ich kann ja gar nicht.
5: Eine seriöse Abklärung sei wichtig, aber durchaus schwierig.
6: Ähnliche Symptome, die rechtfertigen aber nicht die Diagnose dieser schweren Erkrankung. Ich glaube, dass Jugendliche und Kinder, die sich schwer tun beim Konzentrieren, dann muss man vielleicht auch irgendwie schauen, wie lernen die, sind die im richtigen Schultyp, nehmen sie das selber auch ernst genug. Also ich halte nichts davon, jede Verhaltensauffälligkeit in den Rang einer Erkrankung zu heben. Damit machen sie jeden zu einem Opfer und man kann selber gar nichts machen.
5: Erhalten Betroffene beim Facharzt dann aber nicht das gewünschte Ergebnis, sei der Frust oft groß. Es sei daher wichtig, Psychologen in der Aus- und Weiterbildung auf den neuen Trend besser vorzubereiten.
2: Die Stadt Salzburg gilt als die Fahrradhauptstadt Österreichs und wenig überraschend, in Salzburg werden im Österreich-Vergleich auch die meisten Fahrräder gestohlen. Was die Stadt nun dagegen unternehmen wird, berichtet Peter Obermüller.
7: Sicheres Radparken wird ausgebaut, zum Beispiel bei der Radgarage Nellböck-Viadukt in Bahnhofsnähe. 156 überdachte Abstellplätze, Schließfächer für Helme und E-Bike-Akkus, Videoüberwachung und eine Direktverbindung über Alarmknopf zur Polizei. Fahrräder sicher geschützt und unter Dach abstellen können, das solle auch noch mehr Pendlerinnen und Pendler ansprechen, mit Bus oder Bahn aus dem Umland in die Stadt Salzburg zu kommen und dann für die nächsten Wege auf Räder umzusteigen, so die Stadtpolitik. Ein Dauerstellplatz kostet beispielsweise bei der Anlage Rainerstraße pro Jahr 23 Euro, Kurzzeitparken 2 Euro für 24 Stunden. Salzburg bleibt die Nummer 1 bei Raddiebstählen in Landeshauptstädten. Die Tendenz ist mit 1050 geklauten Rädern voriges Jahr sogar leicht steigend. Innsbruck und Graz folgen auf den Plätzen 2 und 3.
2: Bei der Fußball-WM in Amerika feiert Australien einen 2:0 Auftaktsieg über die Türkei. Schottland schlägt Haiti mit 1:0. Rekordweltmeister Brasilien kommt hingegen gegen Marokko nur zu einem 1:1. Und das Spiel Schweiz gegen Katar endet ebenfalls 1:1. Das waren die Nachrichten. Das Wetter.
8: Wolken und Sonne wechseln heute. Am meisten Sonne geht sich vorerst im Süden, am Nachmittag dann im Norden aus. Auch Regenschauer sind dabei, derzeit schon in Teilen Salzburgs und der Obersteiermark, allmählich auch im Westen und im Süden. Von Unterkärnten bis ins Südburgenland sind auch heftige Gewitter möglich am Nachmittag. Teils kräftiger Nordwestwind und Höchstwerte von Nord nach Süd 18 bis etwa 28 Grad. Morgen ein paar Grad weniger, windig und wechselhaft mit den meisten Schauern am Nachmittag im Südosten. So viel zum Wetter mit Nicola Biermeier.
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1: Der Hildegard-Weg führt so fast 140 Kilometer von Idar-Oberstein nach Bingen und dann zur Abtei St. Hildegard in Eibingen über den Rhein. Von Lisibodenberg geht der Weg eben dann nochmal zur Nahe und nach Burg Sponheim und nach Kloster Sponheim. Da sind wir jetzt hier auf dem Weg nach Kloster Sponheim.
2: Annette Esser ist die Initiatorin des Hildegard von Bingen Pilgerwanderweges, der den Stationen der berühmten heiligen Hildegard von Bingen folgt. Philipp Scheiner begrüßt Sie zu einer Spurensuche in Rheinland-Pfalz und Hessen, die Margit Atzler für Ambiente unternommen hat. Wer war Hildegard von Bingen? Ihre Schriften sind bis heute berühmt, ihre Musik einzigartig. 1098 wurde sie geboren. Wo, das ist nicht eindeutig belegt. Wer die Eltern waren, auch darüber gibt es nur Vermutungen und Spekulationen. In Österreich und Deutschland ist Hildegard von Bingen vor allem durch ihre Kräuterkunde bekannt. Dass diese sich gar nicht eindeutig und hundertprozentig der heiligen Hildegard zuschreiben lässt, werden Sie im Laufe der Sendung noch im Detail erfahren. Hildegards Vermächtnis ist umfassend. Liber Scivias, Liber Vitae Meritorum und Liber Divinorum Operum sind die lateinischen Originalnamen der Schriften, in denen sie zahlreiche Visionen beschrieb. Das Hauptwerk Wisse die Wege, das Buch der Lebensverdienste und das Buch der göttlichen Werke.
3: Die Visionen aber, die ich schaute, habe ich weder in Träumen noch schlafend, noch in Geistesverwirrung, noch mit den leiblichen Ohren des äußeren Menschen wahrgenommen, sondern ich empfing sie wachend und umsichtig und bei klarem Verstand, mit den Augen und Ohren des inneren Menschen, an zugänglichen Orten nach dem Willen Gottes.
2: Hildegards Visionen legitimierten ihre Rolle als Prophetin und das als Frau im 12. Jahrhundert. Der ehemalige Papst Benedikt XVI. Erhob Hildegard von Bingen 2012 nach Teresa von Avila, Katharina von Siena und Therese von Lisieux als vierte Frau zur Kirchenlehrerin. Viele Details aus dem Leben der heiligen Hildegard werfen Fragen auf. Was man weiß, ist, dass Hildegard als zehntes Kind ihrer Eltern geboren wurde und im Alter von 8 Jahren für die religiöse Erziehung zur Verwandtschaft nach Burg Sponheim kam. Ihre 6 Jahre ältere Cousine Jutta von Sponheim wurde in dieser Zeit zu einer wichtigen Gefährtin und sollte Hildegard noch auf weiteren Stationen begleiten. Die 230-Seelengemeinde Burg Sponheim liegt im Landkreis Bad Kreuznach auf einer Anhöhe zwischen dem Sohnwald und der Nahe. Die hügelige Landschaft ist Teil des Hunsrück, einem etwa 100 Kilometer langen Mittelgebirge von bis zu 500 Meter Höhe zwischen Mosel und Rhein. Jörn Kobes und Stefan Losen vom Verein Freundeskreis Burg Sponheim begleiteten Margit Atzler auf ihrem Rundgang.
4: Wir gehen am besten da an den Bäumen entlang, das ist einfacher.
5: Jörn Kobes ist promovierter Historiker und seit 2023 im Vorstand des Freundeskreises der Burg Sponheim tätig. Er arbeitet im Stadtarchiv von Bad Kreuznach und verlegt Bücher. Die Burgruine befindet sich auf einer Anhöhe am bewaldeten Ortsrand. Von der Burg sind verwachsene Ruinen und ein gut erhaltener Wehrturm übrig.
4: Es ist ein Turm, der original hier steht. Wir feiern nächstes Jahr 900 Jahre. Die schmeißt man einfach nicht weg. Diese 900 Jahre Geschichte sind wichtig und für die Region hier sowieso. Und dann hat man Burg Sponheim, da hängt das Wort Sponheim schon drin, also die Sponheimer, das Grafengeschlecht, das ja von hier aus bis zum Rhein, bis weit in die Pfalz eben ausgestrahlt hat, am Königshof und Kaiserhof eben im Hochmittelalter recht aktiv war, bis sie dann ein Gebiet hier besessen hatten, das also von der Mosel, von Traben-Darabach bis nach Bad Kreuznach geht. Das sind roundabout 70, 80 Kilometer in der durchquerenden Länge. Es ist also nichts Kleines.
5: Hier verbrachte Hildegard von Bingen also, in heutige Verhältnisse übersetzt, ihre Schulzeit. Eine junge Adelige, verwandt mit einem einflussreichen Adelsgeschlecht. Burg Sponheim war bis ins frühe 13. Jahrhundert die Stammburg. Die Lage auf der Anhöhe war nicht nur militärstrategisch von Bedeutung, ergänzt Stefan Losen, der zweite Vorsitzende der Burgfreunde der Burg Sponheim.
6: Die Zollstraße, das war ja die Verbindung von Erzbistum Mainz nach Erzbistum Trier. Und die alte Römerstraße ging hier vorbei. Und deswegen hatte dieser Platz, dieser Ort im Mittelalter schon eine Bedeutung.
5: Stefan Losen ist pensionierter Polizeibeamter und lebt seit über 30 Jahren in Burg Sponheim. Zur Zeit, als Hildegard Burg Sponheim mit ihrer Cousine Jutta bewohnte, dürfte sich der Standort gerade im Aufschwung befunden haben. Denn 1127 wurde die Burg das erste Mal urkundlich erwähnt.
4: Wenn man jetzt außen rumläuft, hier dieser Hügel, der sich zu rechts neben dem Turm erstreckt, da sind die restlichen Häuserruinen drunter versteckt, die wir auch drunter versteckt lassen. Und am Ende des Weges um diese Gebäude rum steht noch ein zweiter verfallener Turm. Das heißt, wir haben also zwei Türme, links und rechts, und mittendrin eben die Wohnbebauung.
5: Über Hildegards Zeit auf Burg Sponheim sind keine Details überliefert.
4: Das Problem ist, dass wir hier Hildegard in den frühen Jahren haben und dann auch nur 6 Jahre, die sie hier eben sozusagen in Obhut mit Jutta von Sponheim gelebt hat. Also eigentlich keine Spuren hinterlassen hat. Also nichts Lesbares, nichts Fassbares, nichts Erkennbares. Die Spuren, die sie hinterlassen hat, beginnt eigentlich mit dem Disibodenberg und dann mit Bingerbrück und dann mit Aibingen. Das heißt also, da sind ja viel mehr Spuren, als sie selbst von einem 6- bis 8-jährigen Mädchen erwarten können, das mit 12 dann schon wieder an einen neuen Ort zieht.
5: Die Mauerreste der Neben- und Wohngebäude sind zerfallen und werden von Efeu überwuchert. An der Südseite der Burg fällt der Felsen steil ab. Die Burg wurde nie angegriffen, mit einer Ausnahme. 500 Jahre nach Hildegard.
4: Einmal, als die Spanier kamen, 1620.
5: Die Spanier wurden von Kaiser Ferdinand II. Zu Hilfe gerufen, zum Kampf gegen den Usurpator, den protestantischen Böhmenkönig Friedrich V. von der Pfalz, im Zuge des Dreißigjährigen Krieges. Die von den Spaniern verursachte Explosion an der Burg Sponheim konnte den Wehrturm jedenfalls nicht zum Einsturz bringen. Sie riss lediglich ein Loch in die 2,50 Meter bis 3 Meter dicke Doppelsteinmauer, durch das man heute, mit einer Metalltüre versperrt, den Turm betritt.
4: So, das ist der Turm.
6: Hoch in den 4. Stock. Ursprünglich gab es 5 Stockwerke, der 5. fehlt leider. Aber mit 22 Meter ist er immer noch beeindruckend hoch. Das ist, glaube ich, der höchste Bergfried in ganz Rheinland-Pfalz.
4: Der so gut erhalten ist. Ja.
5: Die modernen Metalltreppen verlaufen ringsum an den Innenseiten der Mauer. Die Einsparungen der Deckenbalken sind noch erkennbar. Die Deckenbalken wurden vermutlich irgendwann herausgenommen und anderweitig verwendet. Von der Aussichtsplattform bietet sich ein weiter Blick auf die Landschaft des Hunsrück.
6: So, jetzt schauen Sie direkt rüber zum Kloster. Es sieht aus, als wäre es eine Gemeinde, aber da haben wir noch ein Tal dazwischen.
5: Ursprünglich war lediglich die Ortschaft Burg Sponheim besiedelt. Von Burg Sponheim nach Sponheim sind es etwas weniger als 500 Meter Luftlinie. Über die Wiesen und Felder verläuft auch die 6. von insgesamt 10 Tagesetappen des Hildegard von Bingen Pilgerwanderwegs.
7: Also hier geht der Weg jedenfalls von Burg Sponheim nach Kloster Sponheim. Man sieht ja schon diese wunderschöne Klosterkirche stehen, überragt alles. Das ist ein schöner Weg.
5: Annette Esser ist die Initiatorin des Hildegard von Bingen Pilgerwanderweges. Mit ihr geht es ein Stück auf dem Pilgerweg von Burg Sponheim Richtung Sponheimer Klosterkirche. Die Idee zum Pilgern auf den Spuren der heiligen Hildegard kam ihr auf dem Jakobsweg nach Santiago de Compostela, Pilgerwanderweges. Mit ihr geht es ein Stück auf dem Pilgerweg von Burg Sponheim Richtung Sponheimer Klosterkirche. Die Idee zum Pilgern auf den Spuren der heiligen Hildegard kam ihr auf dem Jakobsweg nach Santiago de Compostela.
7: Das war eine ganz

0: benannt nach dem ersten Buch der Heiligen, dem Liber Scivias. Der Pilgerweg mit seinen 135 Kilometern öffnete 2017 offiziell und Annette Esser brachte auch ein dazugehöriges Pilgerbuch heraus. Es enthält Wegbeschreibungen, Zitate sowie zusätzliche Meditations- und Informationstexte.
1: Und ich, eine Frau, ich schaute nach Osten. Und dort erblickte ich etwas wie einen einzigen, ganz makellosen Stein. Und über ihm eine strahlend weiße Wolke. Und über dieser stand ein runder Königsthron. Auf ihm saß einer, der Lebendige. An seiner Brust hatte er gleichsam schwarzen, schmutzigen Lehm, umgeben von Edelsteinen und Perlen.
0: In den 6 Jahren, die Hildegard von Bingen auf Burg Sponheim verbrachte, erklärt Annette Esser, erhielt die spätere Heilige die Basisbildung für ihre weitere religiöse Laufbahn.
2: Sie lernte nicht nur die Techniken, was Mädchen lernten, Weben und solche Dinge vielleicht, sondern eben auch Schreiben, die Kalligraphie. Also Hildegard konnte lesen und schreiben und sie konnte Latein.
0: Im Mittelalter lernten 3 Personengruppen lesen und schreiben. Die adligen Frauen, Mönche und Juden. Die Kuppel der Klosterkirche ist auf dem Hildegard von Bingen Pilgerwanderweg schon von weithin sichtbar, wenn man auf dem Güterweg die Ortschaft Burg Sponheim hinter sich lässt.
2: Und die wurde wahrscheinlich sogar gebaut in der Zeit, wo sie hier in Burg Sponheim mit 8 Jahren zu Jutta hingebracht wurde. Also es könnte sein, jedenfalls, weil es der Bruder von Jutta, der diese Klosterkirche bauen ließ, der Graf von Sponheim.
0: Unter Kunsthistorikern gilt die Klosterkirche Sponheim als bedeutendstes Kulturdenkmal des Nahelandes. Im ausgehenden 15. Jahrhundert machte Abt Johannes Trithemius das Kloster mit seiner umfassenden Bibliothek weltberühmt, bevor Reformation und Gegenreformation strukturelle Veränderungen mit sich brachten. 1802 wurde das Kloster Sponheim endgültig aufgelöst, die Gebäude zum Teil abgetragen und als Steinbruch genützt. Die Klosterkirche blieb stehen. Im Pfarrgarten wartet bereits die Sängerin Ute Kreidler. Sie hat sich bereit erklärt, exklusiv für die Radioaufnahmen ein paar Hildegard-Lieder zum Besten zu geben. Die Musik der Hildegard von Bingen sei mit keiner anderen vergleichbar, so Ute Kreidler.
3: Also die Hildegard-Musik hat mich von Anfang an fasziniert und habe sofort meine Liebe zu den Liedern dann entdeckt beim Experimentieren mit den Klängen und war erstaunt, wie plastisch diese Lieder sind, wie lautmalerisch die Klänge sind. Ganz anders, als man das sonst so kennt von der gregorianischen Musik. Also hebt sich wirklich komplett ab davon. Also emotional habe ich die empfunden und sehr sinnlich.
0: Ute Kreidler ist Berufssängerin und spezialisiert auf alte Musik.
3: Also es ist eine anspruchsvolle Musik für die Singstimme, weil sie einfach einen großen Tonumfang hat. Und es braucht einfach eine sehr natürliche, klare Stimmführung dafür, dass man die einfach auf einen Atem singen kann zum Beispiel.
0: Hildegard von Bingen gilt auch als erste weibliche Komponistin des Abendlandes mit 77 liturgischen Gesängen und einem Singspiel. Alles komplett überliefert. Ute Kreidler ist überzeugt, dass Hildegard von Bingen ihre Musik für die großen Kirchen schrieb, die zu ihren Lebzeiten erbaut wurden. Auch die Klosterkirche Sponheim, meint Ute Kreidler, ist prädestiniert für Hildegard-Konzerte.
3: Die Vierung, die entwickelt einen unglaublichen Kathedralklang, eine Kathedralwirkung vom Hall her. Und deshalb klingen da die Hildegard-Gesänge besonders schön, weil sie sich eben in dem obertonreichen Spektrum dieses Raums entfalten, auf eine ganz besonders schöne Art und Weise.
0: Während Ute Kreidler ihr Monochord aus der Instrumententasche auspackt und aufstellt, bleibt Zeit, sich im Inneren der romanischen Kirche umzusehen. Helle Wände, warme rot-braun Farbtöne, ein schlichtes Fliesenmuster im Altarraum. Dann bleibt nur, auf einer der Kirchenbänke Platz zu nehmen und sich vom Klang der Hildegard-Musik mitnehmen zu lassen.

0: Ambiente ist heute auf den Spuren der heiligen Hildegard von Bingen in Rheinland-Pfalz und Hessen unterwegs. Im Alter von 14 Jahren trat Hildegard gemeinsam mit ihrer Cousine Jutta von Sponheim im von Burg Sponheim etwa 11 Kilometer entfernten Kloster Disibodenberg in den Benediktinerorden ein. Das Kloster selbst ist schon lang verfallen, seine Ruinen befinden sich unter schattenspendenden Bäumen und können, wie auch das kleine Museum am Eingang der parkähnlichen Anlage, besichtigt werden. Zu verdanken ist das der ehemaligen Besitzerin der Klosterruine und des dazugehörigen Guts, Ehrengard Freifrau von Racknitz. Sie gründete 1989 gemeinsam mit ihrem Mann die Scivias Stiftung. Nicht zu verwechseln mit dem Scivias Institut von Annette Esser, einer Hildegard-Plattform für Theologen, Künstlerinnen und Therapeuten gleichermaßen. Die Disibodenberger Scivias Stiftung kümmert sich um den Erhalt und die Pflege der Klosterruine auf dem Disibodenberg. Heute führt Luise von Racknitz, die Tochter von Freifrau Ehrengard, die Arbeit ihrer Mutter fort. Luise von Racknitz begleitete Margit Atzler auf ihrer Hildegard-Spurensuche am Disibodenberg.
1: Ich bin hier auf dem Disibodenberger Hof, der an das Museum angrenzt, geboren und aufgewachsen. Lebe und arbeite dort schon quasi immer. Meine Mutter hat 1989 die Disibodenberger Scivias-Stiftung gegründet, zusammen mit meinem Vater. Und die haben in der Zeit seither den Tourismus hier am Disibodenberg entwickelt, beziehungsweise meine Mutter hat, seit sie das geerbt hatte in den 50er Jahren, die Ruine beständig halt aufgeräumt und zugänglich gemacht für die Gäste, für die Besucher. Und daraus hat sich dann irgendwann entwickelt, dass es vom privaten Besitz in eine Stiftung überführt werden musste. Denn als private Familie können sie unmöglich eine 3 Hektar große Ruinenanlage einfach mal so halten. Ja, das geht einfach nicht.
2: Das Museum am Eingang zur Klosterruine ist in einer Art Halle untergebracht.
1: Im Inneren finden sich die ganzen Fundstücke aus den letzten Jahrzehnten. Also in den Jahren ab 1954, seit meine Mutter hier tätig geworden ist, sind immer wieder ja auch kleinere Ausgrabungen gewesen, aber auch so Bergungen von herumliegenden Funden, was man hier so sieht, diese ganz großen Löwenköpfe zum Beispiel oder die römischen Steine hier rechts oder auch hinten die Schlusssteine, wir können da eben auch mal hinlaufen, die lagen quasi frei auf dem Boden, so wie das Kloster eben nach dem Zusammenbruch oder auch der Nutzung als Steinbruch über die Jahrhunderte verlassen wurde.
2: Ehrengard Freifrau von Racknitz ließ nach und nach viele der Schlusssteine bergen und in einem alten Keller der Ruinenanlage unterbringen. Das erste Museum öffnete in den 1980er Jahren auf dem eigenen Hofgut. Die Klosteranlage weiter oben ist über ein Drehkreuz zugänglich. Entlang des Weges sind Schilder angebracht, ein Meditationsweg, der auf den Klosterbesuch einstimmen soll.
1: Es gibt hier wie so ein Kreuzweg 12 Tafeln und auf den Tafeln ist immer ein Psalm aus der Bibel und ein Zitat von Hildegard. Die Leute laufen da vorbei, gucken, lesen, machen sich so ihre Gedanken.
2: Der Weg verläuft den Hügel entlang, im Schatten meterhoher Douglasien. Diese stammen aus dem 19. Jahrhundert, als die Vorfahren von Luise von Racknitz einen namhaften Gartenarchitekten engagierten, um auf dem Disibodenberg einen englischen Landschaftspark anzulegen. In den letzten Jahrzehnten kamen noch einige Exoten dazu. Ein Sequoia, Mammutbäume oder auch eine amerikanische Roteiche.
1: Und ich habe beim Pflanzen damals schon mitgeholfen.
2: Die Bepflanzung der Ruinenanlage machte aus dem Gelände eine verwunschene Märchenlandschaft, in der mit modernen Elementen Informationen vermittelt werden.
1: Das hier war die Original-Klosterpforte, genau. Wir sehen hier auch in dem Pflaster. Das ist so ausgefahren von den Wagenrädern, die hier durchgefahren sind. Und wir haben hier eine Visualisierung gemacht. Das heißt, wir haben hier überall an verschiedenen Stellen QR-Codes verteilt. Und man kann jetzt mit dem Handy diese QR-Codes einlesen und kann dann eine Visualisierung der bestehenden Ruinen erreichen, dass man sich dann vorstellen kann mit dem Bild, was man dann sieht, wie die Gebäude ungefähr ausgesehen haben.
2: Eine analoge Tafel zeigt einen Übersichtsplan des Geländes im Laufe der Jahrhunderte. Im 6. oder 7. Jahrhundert ließ sich zunächst ein adeliger irischer Priester hier nieder, der heilige Disibod. Über sein Leben ist nicht mehr bekannt, als Hildegard 1170 niederschrieb. Disibod wurde aufgrund seines frommen Lebenswandels zum Bischof ernannt Doch der Widerstand weniger frommer Gegner führte dazu, dass er sein Amt nach 10 Jahren niederlegte und ein Leben in Einsamkeit suchte.
3: Der ständigen Verspottung durch das Volk überdrüssig, machte er sich eilig auf den Weg zum Rhein, bog von diesem ab, durchquerte abgelegene Landschaften und erreichte den Fluss mit dem Namen Glan. Nachdem er diesen überquert hatte, erblickte er einen hohen, bewaldeten Berg. Diesen bestieg er, ließ sich dort nach 10-jähriger Pilgerschaft erschöpft nieder und rastete. Zu seinen 3 Begleitern, Gieswald, Clemens und Sallust, die ihm aus Irland gefolgt waren, sprach er vom Heiligen Geist bewegt: Hier wird meine Ruhe sein.
1: Man hat in Nachfolge vom heiligen Disibod, der hier auf den Berg gezogen ist als Einsiedlermönch, ein Chorherrenstift gegründet und um das Jahr 1000 herum diese frühe Kirche gebaut. Als das Chorherrenstift aufgelöst wurde und die Benediktiner das Kloster übernommen haben, geht man davon aus, dass Jutta von Sponheim diesen Bereich übernommen hat und dort mit Hilfe des Geldes ihrer Familie ein kleines Frauenkloster eingerichtet hat, was dann mit der Zeit aber zu klein wurde. Und man ist dann in den Bereich links von uns, was hier so ja, beige-orange dargestellt ist, übergesiedelt und hat da drüben das Kloster für die Frauen im Wesentlichen vergrößert. Also war das ein Doppelkloster, einmal die Damen und einmal die Herren in dem großen Klosterbereich, was im Mittelalter nicht unüblich war, weil die Frauen damit einen gewissen Schutz auch hatten.
2: Das Frauenkloster war somit allerdings auch dem männlichen Abt unterstellt.
1: Was sie ja auch in letzter Konsequenz dann sehr gestört hat, weswegen sie ja dann auch nach Bingen ausgezogen ist, ja, weil sie das nicht mehr ausgehalten hat.
2: So beschreibt Luise von Ragnitz recht pragmatisch, was Hildegard mit anderen Worten für die Nachwelt festhielt.
3: Einstmal wurde ich von so großer körperlicher Schwere niedergedrückt, dass ich von größten Schmerzen befallen daniederlag. Das habe ich deshalb erlitten, weil ich eine Schau, die mir gezeigt worden war, nicht mitgeteilt hatte, dass ich mich nämlich von der Stätte, an der ich Gott dargebracht worden war, mit meinen Nonnen zu einer anderen begeben müsse. Ich habe die so lange ertragen, bis ich die Stätte, an der ich jetzt bin, genannt habe, und sofort erhielt ich mein Sehvermögen zurück.
2: So also begründet Hildegard ihren Umzug nach Bingen, wo sie am Rupertsberg ihr erstes eigenes Kloster gründete. Das Klosteramt Disibodenberg wurde Mitte des 13. Jahrhunderts von den Zisterziensern übernommen, die die Klosteranlage zu einem Wirtschaftsunternehmen ausbauten. Viele der Mauerreste, an denen man entlang spaziert, stammen aus der Zisterzienserzeit. Im Vergleich zur Burg Sponheim lassen die Mauerreste am Disibodenberg noch mehr von der ehemaligen Struktur erahnen, dank der Neugierde und Initiative von Ehrengard von Ragnitz.
1: Als meine Mutter diese Ruine geerbt hat von ihrem Großonkel, war hier oben vor allen Dingen Brombeeren, Efeu und Baumaufwuchs. Also nicht diese großen, sondern halt nachgewachsener Wald. Als ich klein war, hat man das auch noch so wahrgenommen. Die Mauern waren zu großen Teilen wie so Wallanlagen aus Efeu, hat es ausgesehen. Also man hat unter dem Efeu-Wall gewusst, da ist die Mauer.
2: Im Rahmen von Arbeitsbeschaffungsmaßnahmen wurden Helferinnen und Helfer engagiert, die sorgfältig das Gestrüpp entfernten.
1: Und dann hat man das wieder zusammengesetzt und mit Mörtel zusammengefügt, dass das ein stabiler Grundriss sozusagen wird. Ja, das waren diese Sicherungsarbeiten. Denn wenn jetzt jemand drauf rumläuft, passiert ja nichts. Aber wenn das einfach locker aufeinander liegt, die Leute turnen immer auf den Mauern rum, ist das natürlich schnell alles auseinandergetreten und wieder kaputt.
2: Die Konservierung des historischen Erbes passierte nebenher. Denn eigentlich hatte Ehrengard von Ragnitz Obst- und Gartenbau in Geisenheim studiert.
1: Also wir haben 12 Hektar Apfelplantagen hier ums Haus rum gehabt, bisschen Weinbau noch. Und als mein Vater dann dazu kam in den 70er Jahren, er hatte Spaß am Weinbau, haben sie quasi das Weingut nochmal aufleben lassen. Wir hatten 12 Hektar Obst, 12 Hektar Wein.
2: Luise von Ragnitz erinnert sich an die viele Zeit, die sie gemeinsam mit ihren Geschwistern in den Ruinen verbrachte.
1: Wir waren immer hier oben, also das war total verzaubernd und bezaubernd. Herrlich mit dem Veilchenduft, oder? Das kommt immer so wolkenweise hier so rein.
2: 1995 wurde der Obstanbau stillgelegt. Luise von Ragnitz führte das Weingut als studierte Weinbauingenieurin bis 2017 weiter.
1: vor allem Riesling aus Steillagen. Wir hatten hier, mein erster Mann und ich, rund um dann diese Bodenberg versucht, so Spitzenlagen aufzukaufen und uns da im gehobenen Preissegment zu etablieren, was auch echt gut funktioniert hat. Gut, aber dann spielt das Leben manchmal anders und dann geht's anders weiter.
2: Die Anlage braucht kontinuierliche Pflege, da sich der Aufwuchs junger Bäume immer wieder durch das Mauerwerk drückt.
1: Wir haben seit kurzem eingeführt Freiwilligentage, wo Leute, die sich hier gerne mit einbringen wollen, helfen dann mit zum Beispiel die Mauern vom Efeu zu befreien. Also hier sowas zum Beispiel, das wäre so eine Aktion, die die demnächst machen können. Oder die Bänke haben sie zusammengebaut am Wochenende und solche Sachen. Ja. Wir fangen jetzt gerade damit an, das zu etablieren. Aber es ist echt schön zu sehen,

0: Der moderne Tourismus hat ganz wesentliche Ursprünge hier in der Rheinlandschaft, weil auch die Engländer, die ja auf dem Kontinent sehr präsent waren und die Reiselust sozusagen eingeführt haben, die kamen ja alle vom Niederrhein entlang reisend bis nach Italien zum Teil, aber die kamen natürlich alle hier durch, denn der Rhein war einfach das Nadelöhr. Das war die Methode der Wahl, wenn man von Nord nach Süd oder Süd nach Nord unterwegs war. Viel mehr andere Möglichkeiten gab es nicht. Dann seit 1827 auch mit Dampfschiffen und seit 1859 mit der Eisenbahn befahrbar, ist der moderne Tourismus mit der Geschichte der Rheinreise ganz eng verbunden.
1: Der Historiker Matthias Schmand ist Direktor des Museums am Strom in Bingen und Leiter des Kulturamtes von Bingen. Diese Stadt am Rhein ist die dritte Station der heutigen Hildegard von Bingen Spurensuche. Bingen, jene Stadt, mit der die Heilige auch namentlich in enger Verbindung steht. Der Rhein war immer schon ein bedeutender Verkehrsweg und lange vor dem Tourismus von Relevanz. Ein Besuch im Museum am Strom macht die kulturhistorischen Zusammenhänge begreifbar. Matthias Schmand öffnete für Margit Atzler am Ruhetag die Museumspforten. Die beiden besuchten auch die sogenannte Villa am Rupertsberg, in der sich die spärlichen Überreste des ersten von Hildegard von Bingen gegründeten Klosters befinden, inklusive Multimedia-Installation. Die unscheinbare Jugendstil-Villa befindet sich gegenüber der Altstadt, auf der anderen Flussseite der Nahe, die hier bei Bingen in den Rhein mündet.
0: Das war die Verkehrskreuzung, die sozusagen das Frankfurter Kreuz des Mittelalters war. Es war neben Köln, war hier in Bingen der wichtigste Verkehrsknotenpunkt am Rhein. Und wenn wir sagen am Rhein, dann heißt das im Linksrheinischen. Denn das rechtsrheinische Gebiet war in der Mitte des 12. Jahrhunderts noch nicht wirklich urban erschlossen. Hier am Rupertsberg sind tatsächlich diese Fernstraßen, die sich kreuzen. Und allein 17 Mal dürfte Barbarossa hier vorbeigekommen sein. Und das ist definitiv die Voraussetzung dafür, dass Hildegard so bekannt wurde. Wenn die nicht an diesem öffentlichen Ort gewirkt hätte, an diesem so leicht zugänglichen öffentlichen Ort gewirkt hätte, dann wäre sie nie als Hildegard von Bingen bekannt geworden und infolgedessen auch nie als vierte Frau der Kirchengeschichte zur Kirchenlehrerin erhoben worden. Das war an harte Fakten geknüpft, nämlich an das Wirken an öffentlich wahrnehmbarer Stelle. Die hat ihr Kloster nicht nur an dieser verkehrsgeografisch wichtigen Stelle gegründet, sondern an einem Ort, an dem es auch noch kein Frauenkloster gab. Also sie hat Marktforschung betrieben, die wusste genau, was sie tut.
2: Wie Matthias Schmand auf die Idee kommt, der heiligen Hildegard neben ihren Visionen Marktforschungskompetenz zuzuschreiben, dazu später mehr.
0: Erstmal Licht.
2: Matthias Schmand steht im Erdgeschoss der Villa am Rupertsberg, ein Jugendstilbau, in einem schlichten, offenen Raum mit Informationstafeln und bemalten Wänden. Mitten durch den Raum verlaufen die alten Klosterarkaden. Das Kloster selbst wurde 1632 zerstört, im Zuge des Dreißigjährigen Krieges. Der Altar der Kirche verschwand 1859, als die Eisenbahnlinie an der Nahe gebaut wurde. 200 Jahre lang war das Gebäude privat genutzt und öffentlich nicht zugänglich. Die Villa ist nach wie vor im Privatbesitz. Seit 2023 mietet die Stadt Bingen das Erdgeschoss als Außenstelle des Museums am Strom. An den Wänden im Erdgeschoss ist der Altarraum mit den Arkaden aufgemalt.
0: Wir können eben anhand oder ausgehend von diesen Arkadenbögen uns auf den Weg machen, zu versuchen, nachzuvollziehen, wie dieser Raum hier früher mal aussah. Wir haben hier so eine erste Annäherung, so eine erste optische Täuschung. Wenn Sie hier stehen und die richtige Höhe einnehmen, dann fügt sich das Ganze zu so einem Bild zusammen. Sie müssen halt nur die richtige, hier stehen, die richtige Größe für sich einnehmen.
2: Mit dem richtigen Blickwinkel entsteht durch das Ensemble der echten Arkadenbögen und der bemalten Wände der Eindruck, man blicke von der Orgel hinunter ins Mittelschiff der Kirche. Matthias Schmand lädt zu einer Art Zeitreise ein, mit dem sogenannten Fahrstuhl in die Vergangenheit.
0: Hier ist die Fahrstuhltür. Da gehen wir jetzt rein, das fängt gerade erst an.
2: Der vermeintliche Fahrstuhl selbst fährt freilich nicht. Es sind vier Großmonitore an den Wänden, mittels derer der Eindruck entsteht, dass man entlang der Betonwände hinunterfährt. Die virtuelle Reise kann beginnen.
0: Als allererstes gehen wir mal direkt in die Kirche, hinter die Kirchentür. Und jetzt fahren wir erstmal runter. Jetzt kommen wir im Kloster an. Wir fahren quasi auf der Ebene, wo wir angekommen sind, durch das Kloster oder durch die Kirche. Fahren wir mal zum Altar.
2: An den Bildschirmen läuft auf 360 Grad die Wirklichkeit des 12. Jahrhunderts vorbei. Es ist, als würde man sich in dem Fahrstuhl durch die Gänge bewegen. Dabei kann einem ganz schön schwindlig werden. Das Museum am Strom befindet sich etwa 10 Minuten zu Fuß entfernt am Rande der Altstadt, direkt an der Rheinpromenade, in einem ehemaligen Elektrizitätswerk. Linker Hand der zugehörige Hildegarten. Gesäumt von einer umlaufenden Hecke. Hier wollte man eine Art Erzählgarten schaffen. Der Brunnen hat nicht eine gestalterische, sondern vor allem eine symbolische Funktion, die zeigt, was vor allem mit den naturkundlichen Hildegard-Texten im Zuge ihrer Überlieferungen passiert.
0: Der Quell am Anfang, das Wasser, was am Anfang da herausschießt, das ist der Text, wie ihn Hildegard geschrieben hat. Das ist Hildegard. Und dann fängt das Wasser an zu fließen und an einer Stelle sind hier Abzweigungen, sind Windungen, wo Wasser abfließt. Da wird von Abschrift zu Abschrift was weggelassen. An anderer Stelle ist ein weiterer Quell, da fließt Wasser dazu. Und dann fließt das Wasser über Steine, über diverse Hindernisse, womit sich die Beschaffenheit, das Wasser selber, die Art, wie es fließt, auch ändert. Sprich, die Texte verändern sich. Und das, was am Ende rauskommt, sprich das, was wir haben, ist einfach nicht mehr dasselbe wie das, was am Anfang in der Quelle erschienen ist. Und so müssen wir das auch vorstellen. Wir wissen, Hildegards Text ist um 1150 entstanden. Aber die Texte, die wir haben, sind von 1350, 1450, 200-300 Jahre später.
2: Dass Hildegard von Bingen in Mitteleuropa vor allem für ihre Naturheilkunde bekannt ist, dass Hildegard Rezeptbücher, Hildegard von Bingen Fastensuppen und vieles mehr verkauft wird, erscheint angesichts der historischen Belege im Museum am Strom absurd.
0: Hildegard als Begründerin einer besonderen Naturheilkunde, das ist ein Thema, was eigentlich erst in den 1970er Jahren aufkam. Das war in früheren Jahrhunderten überhaupt nicht die Maßgabe, unter der man Hildegard wahrgenommen hat.
2: In der Post-Hippie-Zeit der 1970er Jahre waren offensichtlich immer mehr Menschen unzufrieden mit der Schulmedizin, die den Menschen ihrer Meinung nach zu wenig in seiner Gesamtheit betrachtete. Die ganzheitliche Betrachtung des Menschen nach Tradition der Hildegard von Bingen passte gut in den Zeitgeist. Dazu wohl auch Edelsteinkunde, die Beschreibung der Qualitäten verschiedener Pflanzen mittels Charaktereigenschaften. Der Historiker Matthias Schmand plädiert dafür, Hildegards Texte, ihre Visionen und ihr Wirken in einem Gesamtkontext zu betrachten, vor allem politisch. So agierte Hildegard eingebunden in das Adelsnetzwerk der Sponheimer, das sich von der Burg Sponheim im Hunsrück über ganz Europa verbreitete.
0: Sie sehen es hier in der Ausstellung auf der Tafel, kreuzförmig. Im Westen bis nach Troyes, Champagne, nach Bremen, Stade, Dänemark und im Süden. Auch in Österreich, in Kärnten, bekleiden Sponheimer das Herzogsamt im 12. Jahrhundert. Die Sponheimer sind Herzöge von Istrien. Und wir wissen, dass trotz dieser Entfernung die Mitglieder dieser Familie in engem Kontakt zueinander standen. Das ist in Quellen überliefert.
2: Was die Familie Sponheim eint, ist ihr kompromissloser und zeitweise blutiger Einsatz für die Verbreitung des Christentums.
0: Die gehen dahin, wo Christen auf Nichtchristen treffen, wo es gilt, das Christentum weiter auszubreiten, das Kreuz in alle Winkel der Welt zu tragen. Und so heißt es in den Quellen Spanheim. Ein Span vom Kreuz Christi, eine Reliquie, war offensichtlich im 11. Jahrhundert schon in den Besitz der Familie gelangt. Die Spanheimer gründen dann hier im Hunsrück auch im 13. Jahrhundert, also 50 Jahre nach Hildegard, eine Stadt, die in den Quellen Grutzenach hieß. Kreuznach. Kreuz, da haben wir es wieder. Die wollten dafür sorgen, dass endlich alle Heiden Christen werden. Damit dann der jüngste Tag sozusagen in Ruhe kommen kann, dass alles erledigt ist und dass das himmlische Jerusalem, die Erlösung für uns alle, eintreten kann. So, und in diesem mächtigen Adelsnetzwerk hatte Hildegard eben die Rolle der Prophetin unter den Heiden.
2: Die Sponheimer selbst waren an den blutrünstigen Kreuzzügen in der ersten Hälfte des 12. Jahrhunderts beteiligt. Ob und wie weit Hildegard von Bingen das grausame Gemetzel duldete bzw. befürwortete, kann heute nicht gesagt werden. Tatsache ist ihr Nahverhältnis zum Netzwerk der Sponheimer.
0: Wir können nicht sagen, wie weit Hildegard da instrumentalisiert war, inwieweit ihr dieser Job aufgetreut worden ist. Das weiß ich nicht, keine Ahnung. Ich kann nur diese Zusammenhänge erstmal zeigen, diese Kontexte und eben dieses Puzzlestück Hildegard, dieses Einzelne und Hildegard als Mensch in ihren in dreidimensionalen Zusammenhängen erlebbar machen. Als ein Menschen, der in politische Haupt- und Staatsaktionen ihrer Zeit eingebunden ist, Interesse geleitet wirkt und dabei dennoch Größe hat, Charisma, Ausstrahlung.
3: Dann wurden meine Schriften Papst Eugen vorgelegt, als er in Trier war. Der ließ sie bereitwillig vor mehreren Menschen lesen und las sie selbst auch. Und da er auf die Gnade Gottes ganz vertraute, schickte er mir mit einem Brief seinen Segen und trug mir auf, das, was ich in der Schau sah und hörte, möglichst genau meinen Schriften anzuvertrauen.
2: Erstaunlich vieles ist von dem Universalgenie der heiligen Hildegard von Bingen erhalten. Einige wichtige Informationen fehlen allerdings. Niederhosenbach gilt derzeit als der wahrscheinlichste Geburtsort Hildegards. Das eingebaute Zwischengeschoss im Hauptraum des Museums bildet eine Art Plateau, auf der die Visionsbilder Hildegards dargestellt sind. Auf bunten Lichtkästen mit Audioguides, die den dazugehörigen Text vorlesen, und Informationstexten, die die komplexe Bildwelt mit ihrer mittelalterlichen Symbolik erklären.
4: Über dem auf der Wolke der Thronsitz stand. Der Fels schien hoch hinaufzuragen, der Berg in die Breite zu gehen.
2: An zentraler Stelle im Zwischengeschoss steht eine moderne Bronzestatue der Hildegard, geschaffen vom Bildhauer Karl-Heinz Oswald. Hildegard wird so in ihrer Körperlichkeit greifbar. Sie wirkt zierlich, hat feine Gesichtszüge.
0: Eine ganz schwache, gebrechliche Frau hier, sehr schlank, verhüllt in ihrer Kutte und mit dem sehr introspektiven Blick hier, die Augen halb geschlossen, in ihrer eigenen Welt verharrend, in ihrer Zwiesprache mit Gott, der Welt ganz enthoben.
2: Hildegard von Bingen ist freilich nur einer, wenn auch der zentrale Aspekt im Museum am Strom.
0: Wir sind ja hier genau am Eingang zum UNESCO-Welterbegebiet. Hier hinter dem Museum in Höhe des Mäuseturms beginnt das Welterbe Oberes Mittelrheintal zwischen Bingen und Koblenz, was eben eine Landschaft ist, die so geschichtsträchtig ist und mit so vielen Bildern und Assoziationen und Zuschreibungen verbunden ist durch die Romantiker des 19. Jahrhunderts, dass sie eben eine weltweite Einzigartigkeit darstellt.

0: Ambiente ist heute auf den Spuren der Mystikerin Hildegard von Bingen unterwegs. Die Autofähre fährt ohne Unterbrechung zwischen Bingen und Rüdesheim an den beiden gegenüberliegenden Rheinufern und transportiert auch Fahrräder und Fußgeherinnen, die nicht auf die nächste Personenfähre warten möchten. Rüdesheim am Rhein, auf der anderen Flussseite, liegt im Bundesland Hessen. Das knapp 10.000 Einwohner zählende Städtchen verkörpert genau die Fachwerkhaus- und Butzenscheibenromantik, die es zu Hildegards Zeit noch nicht gab. Zumindest in den schmalen Gässchen, die im Zweiten Weltkrieg nicht zerbombt wurden. Von Rüdesheim am Rhein aus schwebt auch eine der ältesten touristischen Seilbahnen über die Weingärten, die in den 1950er Jahren eingerichtet wurde, um das um 1880 erbaute Niederwalddenkmal der Göttin Germania zu besichtigen, ein Andenken an den Deutsch-Französischen Krieg. Margit Atzler hat sich von der Seilbahn in den Niederwald oberhalb von Rüdesheim bringen lassen. Etwa eine Dreiviertelstunde nimmt ab der Bergstation der Fußmarsch zur Abtei St. Hildegard in Anspruch. An der Pforte der Benediktinerinnenabtei inmitten der Weinberge oberhalb des Rüdesheimer Stadtteils Aibingen wartet schon Schwester Philippa.
1: Ich war Journalistin und Redakteurin, war immer auch religiös interessiert. Und irgendwann in meinem Leben habe ich mir überlegt, ich möchte gerne meinen Glauben nicht nur sonntags leben, sondern möchte ihn eigentlich mein ganzes Leben leben und in Gemeinschaft leben. Und bin dann hier eingetreten vor 36 Jahren und habe es noch keinen Tag bereut.
2: Schwester Philippa empfängt üblicherweise ihre Gäste in einem freundlich eingerichteten Sprechzimmer.
1: Bin also sehr glücklich hier. Benediktinisches Leben ist für mich ein wunderbares Leben zwischen Gebet und Arbeit, Gemeinschaftsleben, Einsamkeit. Das sind ja so die Pole unseres Lebens. Und mit meiner Ausbildung konnte man zunächst hier gar nichts anfangen, natürlich. Aber wie das so ist, wenn der Herrgott einen in ein Kloster beruft, kommen dann irgendwann auch die Dinge auf einen zu. Und ich bin ja 1990 eingetreten. Und ab Mitte der 90er Jahre begann der Hildegard-Boom.
2: Der Hildegard-Boom hängt vermutlich mit dem 900. Geburtstag der Heiligen zusammen, der 1998 gefeiert wurde. Die heutige Benediktinerinnenabtei ist ein junges Gebäude, knapp 125 Jahre alt, denn Hildegards Kloster war 1803 im Zuge der Säkularisierung aufgelöst worden. Seither sind die Reliquien der heiligen Hildegard in der Pfarrkirche von Aibingen aufbewahrt. Das Benediktinermotto Ora et Labora, bete und arbeite, wird hier traditionsgemäß hochgehalten, erzählt Schwester Philippa bei einer Runde im Kreuzgang. Die hauseigene Restaurationswerkstatt beispielsweise ist landesweit bekannt. Schwester Dorothea leitet die Werkstatt.
3: Wir restaurieren halt hauptsächlich für die einzelnen Bistümer und meistens sind es natürlich Dokumente, die in den kirchlichen Archiven sind. Das bedeutet also Kirchenbücher, Matrikelbücher, Tauf-Trau-Sterberegister oder auch Urkunden. Wir haben hier zum Beispiel eine Urkunde von 1000 und noch was. Das ist die älteste Urkunde, die ist hier.
1: Darf man die sehen? Das ist ja spannend.
2: Schwester Dorothea hebt vorsichtig ein Dokument aus einer Flügelmappe.
3: 1000 Jahre alt. Ja, 1000, das steht genau.
1: Das ist ja was ganz Besonderes.
3: 1079 bis 89.
1: Die ist also genauso alt wie die heilige Hildegard. Nee, die ist 1098 geboren.
3: Ja,
1: noch älter.
3: Noch ein bisschen älter, genau. Und hier, diese Urkunden sind so in Umschlägen aufbewahrt. Und was wir machen, wir reinigen sie erstmal, glätten sie. Und wenn Fehlstellen sind wie hier, das wird ausgebessert.
2: Aktenschränke, weiße unscheinbare Schachteln, in denen die fertig restaurierten Dokumente aufbewahrt werden. Sogenannte Saugtische, in denen mit Hilfe von Gore-Tex und Dampf sprödes Pergament geglättet wird. Die Räumlichkeiten der Restaurationswerkstatt befinden sich im Souterrain.
1: Jetzt gehen wir hier wieder hoch, das ist der kürzeste Weg. Man muss hier im Kloster immer sich überlegen, wo geht man her, welches Treppenhaus nimmt man, um nicht Kilometer am Tag zu laufen.
2: Die Restaurationswerkstatt ist üblicherweise nicht für die Öffentlichkeit zugänglich. Andere Räumlichkeiten hingegen kann man bei einem mehrtägigen Besuch im Zuge eines Ora et Labora Aufenthaltes kennenlernen oder im Rahmen des alljährlichen Tages der offenen Tür. Mehrmals im Jahr gibt es Ora et Labora Wochen. Da können interessierte Laien an Gebeten und an klösterlichen Tätigkeiten teilnehmen. Zum Beispiel konnte so das Fensterputzen, wie Schwester Philippa erleichtert berichtet, ausgelagert werden.
1: Wenn Sie jetzt die ganzen Fenster hier sehen, können Sie sich vorstellen, es sind alles Doppelfenster, Buntglasfenster, 96 an der Zahl im Kreuzgang. Und die werden von der Ora et Labora Gruppe geputzt. Sie glauben nicht, was das für eine Erleichterung für uns ist. Früher haben wir die alle selbst gemacht, selbst geputzt. Und die Ora et Labora Leute helfen uns dabei. Jetzt gehen wir in den Kapitelsaal.
2: Eigentlich ist das Gebäude für die heute 33 Schwestern überdimensioniert. Das spürt man besonders im großen Kapitelsaal. An diesem geschichtsträchtigen Ort spielten sich im Zweiten Weltkrieg dramatische Szenen ab.
1: Unser Haus ist 1904 bezogen worden von 15 Schwestern. Der Konvent ist rasend schnell gewachsen. Die waren 1941 100 Schwestern. Und dann hat am 2. Juli 1941, ausgerechnet am Gründungstag, die Gestapo, die geheime Staatspolizei der Nazis, das Haus besetzt. Man muss sich jetzt vorstellen, da saßen also 100 Schwestern. Und hier in der Mitte, wo wir jetzt stehen, stand die Gestapo mit Maschinengewehren. Und die damalige Äbtissin, natürlich längst verstorben, hat damals hier die letzte Ansprache an den Konvent gehalten, denn der Konvent wurde vertrieben, er musste raus. Hat dann gesagt, ganz höflich, meine Herren der Gestapo, ihr tausendjähriges Reich wird erheblich schneller zu Ende sein als das Reich Gottes. Und wir Schwestern treffen uns hier wieder am 2. Juli nach Kriegsende. Das hätte gereicht, um sie standrechtlich zu erschießen, diese Ansprache. Aber die waren so perplex, das haben uns die Alten, ich habe noch einige kennengelernt, die das erlebt haben, gesagt, die wussten gar nichts mehr zu sagen. Ja?
2: Die 100 Schwestern wurden von den Nazis auf das gesamte damalige Deutsche Reich verteilt. 94 von ihnen kehrten am 2. Juli 1945 zurück.
1: Und das Besondere war, dass die Stadt Rüdesheim war zu 85% zerbombt. Und die ausgebombten Rüdesheimer Menschen haben dann bis 1949 hier oben mitgewohnt. Jetzt müssen Sie sich vorstellen, alle Kreuzgänge, alle Räume, die wir jetzt gesehen haben, hier dieser Raum, war belegt für die Familien. Da gab es so Trennungen. Und die haben also hier mit den Schwestern zusammen gelebt, gekocht, den Garten bewirtschaftet und 4 Jahre hier verbracht. Ja. Und daher kommt auch die sehr enge Verbindung zu Rüdesheim. Also die Bürger von Rüdesheim, die sagen, das ist unser Kloster.
2: Die beiden Benediktinerinnen Mariana Schrader und Adelgundis Fürkötter gelten als die Begründerinnen der modernen Hildegard-Forschung. Ihr 1956 erschienenes Werk »Die Echtheit des Schrifttums der heiligen Hildegard« bildete die Grundlage für Hildegards Heiligsprechung und für ihre spätere Erhebung zur Kirchenlehrerin. Die beiden Schwestern traten 1910 und 1935 in die Benediktinerinnenabtei St. Hildegard ein. Das Kloster hat sich seither zu einem Informations- und Erfahrungszentrum für Hildegard-Wissen entwickelt – und weiß die Heilige und ihre Ideen auf vielfältige Weise zu vermarkten. Das Klostercafé, ein Inklusionsbetrieb, floriert, ebenso der Weinbau und der Klosterladen. In einem Informationsraum gibt es ausführliche Schautafeln über das Leben und Wirken der heiligen Hildegard, sowie Filme und virtuelle Präsentationen. Schwester Philippa entwirft unterschiedliche Hildegard-Events, zum Beispiel einen sogenannten Hildegard-Weinwalk, der 3-mal im Jahr stattfindet.
1: Da kommen die Leute, um einerseits etwas über Hildegard zu erfahren, andererseits über Wein und drittens zu wandern. Und da gehen dann zwei Schwestern von uns und der Wolfgang Blum, das ist ein Freund von uns, der so ein Pilgerfachmann ist und den Rheingau sehr gut kennt, dann gehen die wandern zwischen 3 und 7 Kilometern. Also das gibt kürzere und längere Strecken. Die Leute treffen sich um 1 Uhr hier, dann bekommen sie erstmal ein erstes Glas Wein. Wir haben ja ein eigenes Klosterweingut und dann wird also der erste Wein verkostet. Und dann bekommen die Leute einen Impuls zum Thema Hildegard. Ja, und dann marschieren die los.

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2: Im Studio Andreas Lechner. In Graz soll ein Internist über einen längeren Zeitraum hinweg Frauen sexuell missbraucht haben. Das berichtet die Kronenzeitung heute. Das Landeskriminalamt Steiermark ermittelt, berichtet in Graz Stefan Holzmeister.
3: Die Polizei hält sich heute bedeckt, will nicht zu viele Details zu dem Fall bekannt geben. Aber sie sagt, ja, es stimmt, es gibt Ermittlungen gegen einen Grazer Arzt. Den entscheidenden Hinweis habe die steirische Polizei von einer ausländischen Behörde erhalten. Von wem genau, das wird wegen laufender Ermittlungen nicht genannt. Laut der Zeitung soll der Grazer Arzt mutmaßlich junge Frauen in seiner Privatordination sexuell missbraucht haben. Auch Videos soll er von den Genitalien der Frauen heimlich angefertigt haben. Untersucht wurden die Frauen unter dem Vorwand, dass das notwendig sei. Die Zeitung berichtete weiter, dass manche Fotos den Opfern noch nicht zugeordnet werden konnten. Heißt also, manche Frauen wissen gar nicht darüber Bescheid, dass ihr Intimbereich gefilmt wurde. Die Ermittlungen sind noch nicht abgeschlossen.
2: Großes Rätselraten herrscht nach wie vor darüber, wie nah die Konfliktparteien im Irankrieg einem Abkommen sind. Während sich US-Präsident Donald Trump hoffnungsvoll zeigt und sagt, ein Abkommen werde noch heute unterschrieben, sieht das der Iran völlig anders. Deshalb ist es im Iran auch zu Protestkundgebungen gekommen, wie Sarah Emler berichtet.
4: Dutzende Menschen stehen auf den Straßen Teherans, um die iranischen Hardliner zu unterstützen, die sich gegen das Abkommen stellen. Neben der Öffnung der Straße von Hormus soll das Rahmenabkommen zwischen den USA und dem Iran Berichten zufolge auch die bis jetzt fragile Waffenruhe um weitere 60 Tage verlängern und eine Möglichkeit schaffen, um über das iranische Atomabkommen zu verhandeln. Nach ersten positiven Signalen aus Teheran rudert das Regime nun zurück. Die Bedingungen müssten noch einmal geprüft werden. Dennoch spricht US-Präsident Donald Trump von einer Unterzeichnung noch heute. Diese soll elektronisch stattfinden, bestätigt Vermittler Pakistan. Eines ist klar, Israel will sich nicht an dem Abkommen beteiligen.
2: In Rumänien hat der designierte Premier Eugen Tomac heute in der Früh seinen Regierungsauftrag zurückgegeben. Mit Ausnahme der Postkommunisten war keine andere proeuropäische Parlamentsfraktion bereit, sein Expertenkabinett zu unterstützen, hieß es. Staatspräsident Nico Jourdan hat daraufhin den liberalen Politiker Adrian Vestea mit der Regierungsbildung beauftragt. Und damit zum Wetter.
5: Dichte Wolken und Sonnenschein wechseln. Länger sonnig ist es vorerst in Kärnten. Auch ein paar Regenschauer sind dabei, derzeit von Salzburg bis Eisenstadt, später auch im Westen und allmählich auch im Süden. Von Unterkärnten bis ins Südburgenland sind auch heftige Gewitter möglich, etwa mit Hagel. Teils kräftiger Nordwestwind und von Nord nach Süd 18 bis etwa 28 Grad. Morgen ein paar Grad weniger, windig und generell wechselhaft. Die meisten Schauer gibt es am Nachmittag im Südosten. So viel zum Wetter mit Nicola Biermeier.

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1: Drei Werke, drei Erstbegegnungen. Willkommen zu einem besonderen Konzert der Wiener Philharmoniker. Wir befinden uns im großen Musikvereinssaal in Wien. Auf dem Programm heute stehen drei Kompositionen, die dieses Orchester zum ersten Mal aufführt. Hier im Saal hat das Publikum schon Platz genommen. Immer wieder schön auch für uns hier im Musikverein zu Gast zu sein und die einmalige Atmosphäre eines Philharmonischen mit Ihnen teilen zu können. Durch diese Ö1-Matinee begleitet Sie Raphael Sass. In wenigen Augenblicken wird Lorenzo Viotti hier auf der Bühne erscheinen, der 1990 in der französischen Schweiz geborene Dirigent hat vor ziemlich genau zwei Jahren, im Juni 2024, zum ersten Mal die Philharmoniker dirigiert. Applaus jetzt fürs Orchester, das gerade die Bühne betritt. Was hören wir also heute? Zu Beginn ein Werk von Francis Poulenc, die Ballettsuite Les Animaux Modèles. Danach Claude Debussys symphonische Suite Printemps und in der zweiten Hälfte nach der Pause Musik von Alexander Zemlinsky, Die Seejungfrau, eine symphonische Dichtung nach einem Märchen von Hans Christian Andersen. Die Zeitspanne, in der wir uns da musikalisch bewegen, reicht also von 1887 bis 1942. Vom französischen Impressionismus bis hin zur Moderne. Die Pause hier im Musikverein wird um etwa 11.45 Uhr sein. Im Intermezzo ist heute der bildende Künstler Rainer Prohaska zu Gast. Anna Socek spricht mit ihm über seine begehbaren Skulpturen und das von ihm mitbegründete Forschungszentrum für Nachhaltigkeit in den Künsten. Der große Musikvereinssaal ist sehr gut gefüllt. Wir warten auf den Auftritt von Lorenzo Viotti. Der ist bekannt für seinen nuancen und farbenreichen, dabei auch körperbetonten Dirigierstil. Das erste Werk, das er heute dirigiert, ist gleichzeitig das jüngste, das Ballett Les Animaux Modèles. Uraufgeführt 1942 in Paris und gern auch, so wie heute, als Konzertsuite aufgeführt. Die Szenen basieren auf den im 17. Jahrhundert entstandenen, im 17. Jahrhundert entstandenen Fabeln von Jean de La Fontaine, ein französischer Nationalheiliger, kann man sagen, und es ist kein Zufall, dass Poulenc während der deutschen Besatzung Frankreichs im Zweiten Weltkrieg gerade auf diesen Autor und seine berühmten Fabeln zurückgegriffen hat, ein Zeichen des musikalischen Widerstands. Die Handlung der frei nacherzählten Fabeln verlegt der Komponist in seinem Ballett in ein burgundisches Bauerndorf. Ja, und wie das so ist bei Fabeln und wie auch der Titel Les Animaux Modèles andeutet, stehen die Tiere hier modellhaft für bestimmte menschliche Charakterzüge. Übrigens, das Programm heute ganz typisch für die Vorlieben von Lorenzo Viotti, der, ich habe es schon gesagt, bekannt ist für seinen farbenreichen Dirigierstil. Und jetzt ist es soweit hier im Goldenen Saal. Er betritt die Bühne, die Suite aus dem Ballett Les Animaux Modèles von Francis Poulenc, zum ersten Mal von den Wiener Philharmonikern aufgeführt.

Applaus im großen Musikvereinssaal. Das waren die Wiener Philharmoniker live mit Musik von Francis Poulenc. Suite aus dem Ballett Les Animaux-Modell, komponiert 1942. Am Dirigentenpult heute Lorenzo Viotti, der ausladend, raumgreifend, gleichzeitig geschmeidig dirigiert. An manchen Stellen fängt er fast an zu tanzen, hat man den Eindruck. Sie hören die Ö1-Matinee heute mit einer Live-Übertragung aus dem Wiener Musikverein.

Und wir dürfen heute hier drei Premieren erleben. Alle heute aufgeführten Werke werden von den Philharmonikern zum ersten Mal im Konzert gespielt. Und das ist durchaus bemerkenswert. Es tut sich was im Repertoire des traditionsreichen Orchesters. Weiter geht es jetzt gleich mit Claude Debussy. Nach Poulenc, jetzt also einige Jahrzehnte zurück in die Zeit des französischen Impressionismus. Ein Frühwerk von Debussy, Printemps, Suite symphonique für Orchester. Geschrieben 1887, da war der junge Komponist gerade in Rom als Stipendiat zu Gast in der Villa Medici, wo er 2 Jahre leben und komponieren konnte, nachdem er den renommierten Prix de Rome gewonnen hatte. Die Besetzung bietet neben Holz- und Blechbläsern, Schlagwerk, Harfe und Streicher auch ein Klavier zu 4 Händen, das aber nicht solistisch agiert, nur als klangliche Erweiterung und Unterstützung des Orchesters fungiert. Printemps, Frühling von Claude Debussy.

0: Printemps, Frühling, symphonische Suite für Orchester von Claude Debussy, orchestriert von Henri Bussert. Am Pult der Wiener Philharmoniker steht heute Lorenzo Viotti. Wir übertragen ein Konzert aus dem Goldenen Saal des Wiener Musikvereins. Ja, auch diese Suite Symphonique von Claude Debussy war eine Erstbegegnung für das Wiener Orchester, so wie alle Werke, die heute auf dem Programm stehen. Lorenzo Viotti hat gerade wieder die Bühne betreten, nimmt die Ovationen entgegen. Das Orchester steht nach diesem farbenreichen Klanggemälde. Es ist jetzt 10 Minuten vor 12 Uhr. Der erste Teil des Konzerts ist vorbei. Es geht in die Pause und danach erwartet sie Musik von Alexander Zemlinsky. Die Seejungfrau, symphonische Dichtung nach einem Märchen von Hans Christian Andersen. In gut 20 Minuten melden wir uns zurück aus dem Wiener Musikverein. Jetzt gleich übernimmt Anna Socek.
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2: Im Intermezzo begrüße ich heute den Künstler Rainer Prohaska. Hallo.
3: Hallo.
2: Rainer Prohaska arbeitet mit existierenden Technologien und Materialien, um Szenarien für eine ökologisch nachhaltige Zukunft zu entwerfen. Er baut Räume, darunter Küchen bis hin zu Teehäusern, Großinstallationen und Transportmittel, zum Beispiel auch Forschungsschiffe oder ein Schwimmbad in der Traisen. Kann man das als Gebrauchskunst im besten Wortsinn bezeichnen? Würden Sie mit diesem Begriff übereinstimmen?
3: Ja, klingen tut es jetzt nicht so gut, aber es stimmt insofern, dass mir schon eine gewisse Funktionalität bei den Arbeiten wichtig ist. Also das Schöne an der Kunst ist ja, das ist ja nicht der direkte Auftrag, aber bei uns ist es oft mit Funktion verbunden.
2: Sie arbeiten mit Materialien, die oft aus der Bauindustrie oder aus dem Transportwesen auch kommen. Zum Beispiel bauen Sie Skulpturen aus Schalungsträgern, die mit Ratschengurten verzurrt sind. Geht es da eher um die praktischen Eigenschaften dieser Bauelemente oder bringt das auch eine gewisse Ästhetik mit, also so eine rohe, eher kunstlose Ästhetik?
3: Ich finde, dass die nicht kunstlos ist, aber sie ist auf jeden Fall ganz markant, weil bei diesen Arten von Kunstwerken eine gewisse repetitive Eigenschaft wichtig ist. Das heißt, wir verwenden bewusst oft auch wirklich diese Träger, die es in ganz vielen verschiedenen Längen gibt, bewusst in einer Länge nur, weil das dann noch eine größere Abstraktion der Bauten mit sich bringt und kriegt eben dadurch ganz eine spezielle Ästhetik und die haben ja auch alle die gleiche Farbe, also die sind meistens gelb.
2: Aber das heißt, da spielt Ihnen die Normierung dieser Elemente oder dieser Bauteile entgegen und Sie machen sich die zu eigen, indem Sie dann modulhaft damit weiterarbeiten können.
3: Richtig. Also ich sage ja, dass gewisse Constraints in der Produktion, also gewisse Engpässe dann ja wieder eigene Kreativität erfordern. Vor allem, wenn man dann einen Schritt weiter geht, weil gerade mit dieser Technik gibt es ja sehr viele richtige Skulpturen, die also keine Funktion erfüllen. Wir haben aber auch schon sehr funktionale Objekte gebaut. Und da muss man dann mit dieser Länge, mit der einen Länge umgehen können. Und da entsteht eine ganz eigene Bildsprache.
2: Die Skulpturen, die aus Schalungsträgern gestapelt sind, die sind auch sehr eindrucksvoll natürlich, weil sie sehr groß und raumgreifend sind. Das heißt, das ist nicht so die kleine feinteilige Arbeit, die sie machen, sondern es hat eher wirklich etwas Architektonisches.
3: Bei den Schalungsträgern ist das auf jeden Fall so, da arbeitet man ja auch im Außenraum, das heißt die Größe kommt da natürlich auch entgegen, weil wenn man es einfach wirklich besser sieht, beispielsweise in 2020 in Solothurn haben wir ein Stadttor nachgebaut und das ist mit kleinteiligen Objekten eigentlich nicht so eindrucksvoll. Wir haben aber ein ähnliches System, das sind Holzprofile, die sind nur 1 Meter lang und die werden dann wieder, wie zum Beispiel bei den Teehäusern, indoor verwendet.
2: Wie sehen die aus, diese Teehäuser, wie kann man sich das vorstellen?
3: Das kommt ein bisschen auf die Kultur an, wo das entsteht. Wir haben das ja schon in verschiedenen Ländern, unter anderem auch in Japan gebaut, wo ich eigentlich das gar nicht machen wollte, weil Japan das einzige Land ist, das wirklich Architektur für Teehäuser hat. Das gibt es sonst kaum. Sonst sind es so ähnlich wie viele Restaurants einfach in einem Gebäude drinnen. Wir haben aber auch zum Beispiel für den steirischen Herbst ein mobiles Teehaus gebaut. Das entsteht dann auf einem Anhänger und hat natürlich den Riesenvorteil, dass man es jederzeit in verschiedene Positionen in der Stadt oder auch in ein anderes Dorf transportieren kann. Das Schöne bei den Japanern ist, dass die Teehäuser prinzipiell nicht sehr groß sind. Das heißt, man hat mit den Gästen eine sehr intime Situation und das ist beim Teetrinken ja, also man reicht ja den Tee weiter, der wird eigentlich in Japan zumindest auch dann von jedem selbst ein bisschen gemischt. Das heißt, man hat auch Einfluss auf die Teemenge bei den Matcha-Tees. Die Art der Zubereitung und dieser Intimbereich eigentlich, der ist ähnlich wie dort.
2: Sie haben auch mobile Küchen gebaut, also die auch relativ unkompliziert aufgebaut, wieder auseinandergenommen und woanders aufgebaut werden können. Das können auch Laien machen, vermute ich.
3: Kommt drauf an. Es gibt verschiedene Versionen. Die 2012 in Toronto beim Luminato Festival waren es Einkaufswegen. Da war der Zusammenbau ein bisschen komplexer. Das letzte Projekt ist die Lunchbox und da gibt es tatsächlich eine Anleitung. Und wir haben das in verschiedenen Ländern probiert und das funktioniert grundsätzlich ohne Anleitung und ist von Laien durchführbar.
2: Und sind das für Sie Prototypen? Also würden Sie gerne sehen, dass das multipliziert und in verschiedenen Kontexten aufgebaut und verwendet wird? Oder sind das schon Kunstwerke, deren Autorschaft bei Ihnen liegt?
3: Das ist eine interessante Frage, weil wir gerne das sehen würden. Also ich sage nur Stichwort Open Design. Also es ist eine Mischautorenschaft durchaus gewünscht. Und bei den Teehäusern hat es auch schon funktioniert. Da gab es in Tel Aviv zum Beispiel ein Kunstfestival. Die haben dann anhand von Fotos, ich war dann gar nicht vor Ort, leider Gottes damals, ein Teehaus gebaut. Das hat dann wirklich anders ausgeschaut, aber es passt zu dem Konzept dazu.
2: Also zum Stichwort Open Design, legen Sie die Konstruktionspläne dann auch offen? Könnte man sich die runterladen und wenn man diese Bauteile hat, das selber nachbauen?
3: Weil wir schon beim Beispiel in Tel Aviv waren, da war das so. Also wir hatten eine einfache Anleitung online. Im Prinzip gehen wir sogar einen Schritt weiter und das ist das Schöne an diesen Ratschengurtkonstruktionen, die auch bei den kleinteiligen Teehäusern zum Beispiel zum Einsatz kommen. Man kann bauen, wenn man die Grundprinzipien verstanden hat, überhaupt ohne Bauanleitung. Es ist ein bisschen wie Lego spielen, weil der Kind, das Lego spielt, hat ja auch keinen Bauplan. Ich meine, gibt es natürlich, ist aber die langweiligere Version von Lego. Aber wenn man wirklich fantasievoll baut und wir wollten das eigentlich, das hat sich natürlich ergeben, das war nie geplant, aber eben dann Architektur oder Experimentalarchitektur bauen, ohne vorher planen, wo Planungsprozess und Konstruktionsprozess zusammenkommen.
2: Es ist sozusagen ein angewandtes Planen. Das heißt, man setzt sich nicht vorher hin und zeichnet Pläne und Maßstäbe und so weiter, sondern im Bauen entsteht das Ding.
3: Genau so ist es. Das hat vor allem eine spielerische Komponente, die man da jetzt noch mit in Rechnung stellen muss. Also das ist das Schöne dran.
2: Und Sie sprechen immer von wir, wenn Sie über Ihre Arbeiten sprechen. Das heißt, das ist ein ganzes Team oder wer sind wir?
3: Ich habe durchaus auch schon Sachen alleine gebaut, aber da kommen Menschen von einem Festival dazu und wir funktionieren ein bisschen. Jetzt haben wir wieder das Wir. Eigentlich kann man es am besten mit einer Filmproduktion vergleichen, weil es gibt Backoffice, die ganz wichtig sind. Es gibt Menschen, die in der Kommunikation arbeiten. Es gibt beim Bauen natürlich verschiedenste Personen. Ich selbst habe leider mittlerweile einen kaputten Rücken. Also ich muss beim Bauen mir ein bisschen zurückhalten, vor allem wenn es schwerere Teile sind. Das ist sehr schade, aber es ist so. Und dadurch gibt es eigentlich immer große Mengen an Menschen, die da mitarbeiten.
2: Sie unterrichten auch, also Sie sind institutionell an der Akademie der Bildenden Künste verankert, nämlich am Institut für Bildende Kunst. Sie unterrichten da, wenn ich das den Titel zusammenfassen darf, Kunst und Nachhaltigkeit oder Sustainability in Practice. Mhm. Sie haben auch eine Organisation gegründet oder initiiert, das Futurama Lab. Das ist eine Organisation, die den Nachhaltigkeitszielen der UN, den SDGs, Sustainable Development Goals, verpflichtet ist. Was ist denn das für eine Organisation und wie verbindet die Kunst auch mit Unternehmertum?
3: Futurama Lab ist prinzipiell eine NPO, also ein Verein, der mit einer normalen Kunstproduktionsfirma kooperiert. Und in dieser Konstruktion funktioniert es das so, dass wir gewisse Parameter haben. Das ist so eine Art Grid, wo wir Kunstprojekte analysieren. Da wird nachgeschaut, wie gut passt denn in unsere transformatorischen Vorstellungen eine Kunstproduktion hinein. Und wenn das der Fall ist, dann wird das umgesetzt, es wird versucht, das zu finanzieren und Teams zu bilden, die das dann auch umsetzen.
2: Das heißt, an was für Projekten arbeiten Sie gerade mit Futurama Lab?
3: Das wichtigste Projekt ist jetzt gerade in der Schweiz am Anlaufen, und zwar ein Open-Air-Kunstfestival im Rahmen von einem Kongresszentrum, das dort entsteht. Aber wir nutzen eben das Zentrum nicht, wie es klassisch wäre, innen als Ausstellungsfläche, sondern wir lassen immer eine gewisse Gruppe von Künstlerinnen auf dieses gesamte Gelände, das ist ein Firmengelände eigentlich, los. Und die sollen dort Kunstprojekte machen, die sie einerseits mit der sozialen Funktion von öffentlichen Raum in Solothurn auseinandersetzen und auch wiederum unter sehr transformatorischen Perspektiven diese Struktur dort bespielen. Das ist noch sehr offen. Das Projekt hat wahrscheinlich die erste Eröffnung im April 27 und wir sind gerade dabei, die erste Ausstellung zu konfigurieren.
2: Was für Parameter sind das, die Sie im Rahmen dieses Grids sich gesetzt haben?
3: Wir haben grundsätzlich zwei Herangehensweisen. Das eine ist das kann man natürlich nicht immer genau trennen, idealerweise ist das verbunden, aber es ist ja so, dass gewisse Kunstwerke, die uns interessieren, in der Gesellschaft eine Message hinterlassen. Da sind wir bei den viel zitierten Narrativen oder was bewirkt eigentlich ein Kunstwerk im Kopf von einer Betrachterin, von einem Betrachter. Das ist einmal wichtig, dass das sich mit diesen Transformationsgedanken in irgendeiner Form auseinandersetzt. Und der schwierigere Part ist, dass wir, und das gelingt natürlich nie perfekt, aber dass wir möglichst ökologisch produzieren. Es gab einen Künstler, der hat Eisberge nach Paris auf Palais de Tokio transportiert. Das ist von der Message klar, aber von der Umsetzung her klar ein No-Go. Also sowas würden wir nicht machen. Aber das wird auch immer besser und wir versuchen auch die Produktion wieder in den Inhalt rüber zu stülpen und da sozusagen zum Beispiel ökologische Logistik, die dann plötzlich als eigenes Format entwickelt wird, dann zum Content auch wird.
2: Das zeigt irgendwie auch oder das veranschaulicht vielleicht auch, wie eng Konzept und Form miteinander verbunden sind. Also dass man ausgehend von einer Idee oder einer Botschaft oder einem Konzept dann die Form und die Materialien erst finden muss.
3: Das ist genau das Spannende dran. Oft einmal kriegen wir so die Message rüber, da kann man ja nicht mehr recht viel machen, das wird langweilig, viele Arbeiten gehen nicht mehr. Stimmt, aus unserer Perspektive gehen viele Sachen nicht mehr, aber es gibt mit Sicherheit, so wie auch im Arbeitsmarkt, in Zukunft, wenn man diese Parameter ernst nimmt, und das glaube ich ist sehr wichtig, ganz neue Ideen und ganz andere Arten von Kunstwerken. Also ich glaube, dass man da, und wir würden da gern mitgestalten, das ist eigentlich einer der Hauptmotivationsgründe.
2: Sehen Sie das kommen, so ein neues oder eine neue künstlerische Epoche, der die Nachhaltigkeit also eingeschrieben ist sozusagen?
3: Wir werden sehen, weil in der künstlerischen Top-Liga zum Beispiel ist das meiner Meinung nach noch zu wenig angekommen, aber es wird sehr viel drüber geredet und es würde mich wirklich wundern, wenn ich mich täusche. Also ich gehe schon davon aus, dass da Künstler sollten ja, und das war in der Vergangenheit auch immer so, vielleicht eben eine Vorreiterrolle spielen. Und das ist ja auch, also mir ist auch der Humor sehr wichtig dabei. Also wir sind auf gar keinen Fall dogmatisch. Und ich muss da jetzt an dem Punkt vielleicht auch wirklich was dazu sagen. Ich werde dann immer irgendwie so, so quasi, ihr seid dann die Öko-Freaks und ihr macht es so und so. Und dann darf man das und das nicht mehr machen. Also ich bin auf jeden Fall, ist es mir ganz wichtig zu sagen, dass alle anderen Kunstformen genauso ihre Berechtigung haben. Dass natürlich in Zukunft, egal ob ich jetzt Kunst oder irgendeine andere Produktion mache oder was anderes tue, gewisse Sachen eigentlich nicht mehr gehen sollten, wenn wir uns wirklich darum kümmern wollen, dass es vernünftig weitergeht mit uns. Das ist ja eh klar, das hat aber mit der Kunst an sich ja überhaupt nichts mehr zu tun.
2: Und welche Rolle schreiben Sie der Kunst oder den Künstlerinnen, den Künstlern, dazu? Sind Sie diejenigen, die Lösungen finden, die dann sozusagen in breitere gesellschaftliche Kontexte einfließen? Könnten Sie uns Beispiele geben?
3: Ja, das ist schon ein paar Jahre her, aber ein einfaches und schönes Beispiel ist, wir haben den Auftrag bekommen, im Kulturforum in Rom eine Skulptur zu bauen im Hof. Und Rom ist relativ weit weg und wir haben doch relativ schwere Materialien und in einem Hof kann man jetzt nicht mit kleinen Bausteinen arbeiten, die man mit dem Koffer transportiert. Wir wollten aber das Material mit der Bahn anreisen lassen. Das funktioniert grundsätzlich gar nicht, weil die Cargo-Unternehmen mit normalen Menschen, so wie wir oder auch so kleinen Institutionen, gar nicht kommunizieren. Also wir konnten da anfragen in Italien, in Österreich. Also da gab es nicht einmal einen Dialog. Woraufhin wir dann recherchiert haben und draufgekommen sind, dass bei den Nachtzügen mittlerweile ganze Abteile zu mieten sind. Das ist gar nicht so teuer. Das kostete damals, glaube ich, ein Sechsabteil 300 irgendwas Euro. Und wir haben dann einfach aus den Bauteilen sogenannte Pakete, die wir als Koffer deklariert haben, gebaut und haben einfach ein Sechsabteil komplett mit solchen Koffern angefüllt. Da gibt es nämlich keine Einschränkungen und konnten eben mit diesem Trick das Baumaterial mit der Bahn relativ günstig transportieren, weil um 300 Euro schafft man das auf der Straße nicht. Es gibt ja nur andere Komponente und das ist dann die Serendipität, weil die Beispiele sind jetzt ein bisschen rational, das ist auch ganz okay, wenn das passiert, aber es gibt auch Situationen, wo man wesentlich irrationalere Ergebnisse bekommt, ohne dass man die überhaupt plant. Man muss eben einfach nur ins Tun kommen und offen sein für Effekte, Ergebnisse und so weiter, die irgendwo am Rande plötzlich auftauchen, mit denen man nicht gerechnet hat.
2: Das ist die Serendipität.
3: Richtig.
2: Ein Öffnen von Möglichkeit, dass dieser Zufall eintreten kann. So.
3: Das ist ein bisschen eine Theorie von uns, dass die Serendipität an sich schließt es schon eher aus. Nur es ist natürlich ein Unterschied, ob man sehr viele Experimente macht, wo das auftritt, oder sehr, sehr, ich sage jetzt einmal, klar an einem Business-Ziel zum Beispiel arbeitet, wo das eher nicht der Fall ist. Und wenn ich heute, ich sage jetzt, irgendein Gerät bauen möchte, dann werde ich das Gerät bauen, da wird wenig auf der Seite passieren.
2: Jetzt sind Sie und Ihr Team, also obwohl Sie so größere Installationen machen, sind Sie doch relativ wendig, wenn man das vergleicht mit größeren Kulturinstitutionen, die ja durchaus auch Ambitionen haben, nachhaltiger ihr Kulturprogramm abzuwickeln oder zu organisieren, denen es aber vielleicht ein bisschen schwieriger fällt, oder?
3: Das ist ein infrastrukturelles Problem. Wir beobachten das, weil es gibt natürlich auch bei uns auf der Akademie eine eigene Nachhaltigkeitsabteilung, die sogar im Vizerektorat verankert ist und die sich sehr bemüht, das sozusagen das Haus auch nachhaltig zu gestalten. Das ist natürlich mit wahnsinnig viel Aufwand verbunden und das ist sehr, sehr komplex. Wir forschen dann speziell parallel dazu natürlich auch an solchen Strukturen, versuchen aber wieder Strukturänderungen dann künstlerisch zu betrachten und einmal schauen, worum geht es eigentlich wirklich in gewissen Prozessen und was kann man alles weglassen. Das ist ein großes Thema. Da stehen wir aber jetzt als Institution noch ziemlich am Anfang. Aber da hilft natürlich, dass wir eben nicht nur das Lab haben, das eben sozusagen in der Kunstwelt agiert, sondern in der Freien, sondern wir haben auch eine neue Abteilung auf der Akademie geschaffen, den Research Cluster for Sustainability in the Arts. Dieser an der Akademie verankerte Abteilung hat mehrere Funktionen. Also einerseits erforscht sie in diesem ganzen Kontext, über den wir gerade sprechen. Sie forciert sozusagen die Lehre. Also es geht nicht nur darum zu unterrichten, sondern überhaupt auch die Lehrmodelle an diese zukünftigen Herausforderungen anzupassen, ist aber trotzdem sehr praxisorientiert. Das heißt, der Dialog mit der Praxis ist total wichtig, um wieder die Erfahrungswerte der Künstlerinnen und Künstler, die in der Praxis arbeiten, rückzuführen in die Forschung und umgekehrt. Da haben wir eine Studie entdeckt, die vom Copernicus Institute of Sustainability Development der Universität Utrecht gemacht wurde und die 2024 abgeschlossen wurde. Und diese Studie hat untersucht eben, wie gut ist der Impact von Kunst auf gesellschaftliche Transformationsprozesse. Und um das abzukürzen, weil die Studie ist relativ komplex und lang, aber die Aussage ist auch sehr einfach und klar. Sie steht einerseits ein Tool zur Verfügung für Künstlerinnen, aber auch für Wissenschaftlerinnen, einfacher diese Prozesse zu untersuchen, um Ergebnisse zu bekommen. Das ist nämlich gar nicht so einfach zu messen. Und andererseits ist eben das zentrale Ergebnis, dass der Impact der Kunst wesentlich größer ist, als den meisten Künstlerinnen, also den Akteurinnen, bewusst ist.
2: Inwiefern? Also was kann das bedeuten?
3: Naja, man hat oft das Gefühl, dass man baut zum Beispiel ein Teehaus, um Sozialstrukturen im öffentlichen Raum zu stärken. Und da kommen halt dann einmal, sage ich mal, man hat 10 Gäste und das Ganze läuft für 2 Wochen. Und man hat als Künstlerin dann oft das Gefühl, ja, das ist schon toll, dass wir das gemacht haben, aber das wird jetzt nicht großartig viel bewirken. Aber wenn in der Studie eben verglichen wurde, wie Erwartungshaltungen, der Glaube oder Art des bescheidene Wissen über diesen Impact der Künstler, also ist auf jeden Fall der tatsächliche Impact wesentlich größer.
2: Das heißt, das ist jetzt in der Studie sozusagen nachgewiesen, dass die Kunst durchaus etwas bewegen kann.
3: Absolut.
2: Ja, das ist schon interessant.
3: Das ist sehr interessant, weil ich selbst immer wieder am Überlegen war, naja, sollte man nicht in kommerziellere, nachhaltige Prozesse eingreifen oder vielleicht in die Politik gehen oder im Bildungssystem mehr machen. Das ist alles total wichtig, das will ich überhaupt nicht in Frage stellen. Aber die Möglichkeiten der Künstlerinnen und gleichzeitig die Wirkkraft, wenn man es richtig anlegt, ist relativ groß. Und da sind wir wieder bei dem Cluster auf der Akademie. Wir versuchen den Künstlerinnen, die sich genau für das interessieren, mit denen zu entwickeln und zu schauen, dass ihr Impact in der Gesellschaft besser wird. Wir arbeiten da unter anderem mit der Stiftung Futur 2 in Berlin von Harald Welzer zusammen und die sind wieder besonders gut zum Beispiel in der Wirkkraft von Dialogprozessen mit Jugendlichen zu politischen Entwicklungen, aktuell eben zum Rechtsruck in Deutschland.
2: Kommen wir von der Theorie noch einmal zurück in die Praxis. Sie sind ja eigentlich gelernter Maschinenbauer, haben dann experimentelle Mediengestaltung bei Karl Dudesek und Peter Weibel an der Universität für angewandte Kunst studiert. Dieses technische Grundwissen, das Interesse am Basteln und Tüfteln, das ist wahrscheinlich ihren Projekten sehr zugänglich gewesen, oder?
3: Das stimmt und das ist mir einfach auch passiert. Also das fällt einem ja am Anfang nicht auf, weil ich war kein Maschinenbauer aus Überzeugung, das muss ich gleich dazu sagen. Vor allem aber deshalb, und jetzt ist die Brücke besonders schön und da spielt auch wieder Humor eine große Rolle, wenn man sich vor allem die mobilen Objekte anschaut, die gebaut wurden die letzten 20 Jahre und man weiß, was in einer Maschinenbau-HTL unterrichtet wird, nämlich ein richtiger Maschinenbau, wo man eben zum Beispiel für Kfz-Motoren entwickelt, dann hat mir immer gestört, dass man ja eigentlich nichts machen kann. Also das sind riesige Firmen, große Menschenmengen erforderlich, wahnsinnig viel Geld in der Entwicklung und irgendwann bin ich drauf gekommen, man kann das aber schon auch reduzieren und man kann in dem Fall im künstlerischen Feld sehr wohl Schiffe oder Fahrzeuge, die in China in Peking herumgefahren sind, bauen, das auch Spaß macht und das man sogar alleine hinbringt, wenn man unbedingt will.
2: Der Künstler Rainer Prohaska war heute im Intermezzo zu Gast. Geben Sie uns zum Abschluss doch bitte noch einen Ausblick auf ein kommendes Projekt, das Sie planen.
3: Ja, aktuell, weil ich gerade angereist bin von dort, wird in Norditalien gerade, ist noch in Planung befindlich, aber wir haben jetzt das okay schon, ein Künstlerdorf entstehen, auch wieder Artist in Residency in einer weiteren Folge. Und dieses Künstlerdorf ist ein Reuse-Projekt, wo wir alte Fahrzeuge, im Besonderen LKWs und Reisebusse, als Wohneinheiten umgestalten. Die haben nämlich faktisch keine Bodenversiegelung, weil sie ja dann auf den ehemaligen Rädern sozusagen auf Stelzen stehen und trotzdem ein gutes Klima herstellbar ist und da drinnen werden Arbeitsräume, Küchen und Wohnräume für Künstlerinnen entstehen.
2: Und das sind gebrauchte, ausrangierte Fahrzeuge?
3: Genau, also wir versuchen gerade Busfirmen, Autofirmen zu überzeugen, dass sie uns diese schenken oder günstig überlassen und werden da unten dann zu einem Dorf zusammengesampelt eigentlich.
2: Gut, also ausrangierte Busse werden gesucht. Rainer Prohaska, vielen Dank.
3: Vielen Dank für das schöne Gespräch.
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0: Willkommen zurück im Musikverein in Wien. Sie hören die Ü1 Matinee. Wir übertragen heute live ein Konzert mit den Wiener Philharmonikern. Durch die Sendung begleitet sie Raphael Sass. Und für alle, die erst jetzt eingeschaltet haben, sei noch einmal die Besonderheit dieses Konzerts hervorgehoben. Alle gespielten Werke werden von den Philharmonikern zum ersten Mal aufgeführt. Nach Francis Poulenc und Claude Debussy im ersten Teil steht jetzt nach der Pause ein Werk von Alexander Zemlinsky auf dem Programm. Die Seejungfrau, symphonische Dichtung nach einem Märchen von Hans Christian Andersen. Die Pausenglocke hat geläutet, das Publikum hat Platz genommen und wartet auf den Dirigenten Lorenzo Viotti. Der heute 36-Jährige hat die Wiener Philharmoniker übrigens bereits in den Jahren 2009 bis 2013 kennengelernt. Damals noch als Perkussionist. Er hat als Substitut immer wieder ausgeholfen während seiner Studienzeit in Wien. Davor hatte er in Lyon Klavier, Gesang und Schlagzeug studiert. Auftritt Orchester jetzt gerade hier im Goldenen Saal. Ja, und diese frühe Orchestererfahrung hat Lorenzo Viotti geprägt, wie er in Interviews immer wieder betont. Er kennt einen Klangkörper sozusagen auch von innen, was großen Einfluss hatte auf seinen Dirigierstil. Die Seejungfrau von Alexander von Zemlinsky, uraufgeführt 1905, und zwar genau hier im Goldenen Saal. Der Komponist selbst hat damals den Wiener Konzertverein dirigiert. Eine opulente, spätromantische, symphonische Dichtung nach der Vorlage des Volksmärchens »Die kleine Meerjungfrau« von Hans Christian Andersen. Ab 1902 hat Zemlinsky intensiv und lange an seinem Werk gefeilt. Er hat es mehrfach umgeschrieben. Zuerst hatte er den Plan, programmatisch auf die Handlung des Märchens einzugehen. Diese Idee ist aber dann im Zuge der Arbeit immer weiter in den Hintergrund getreten. Und in der Endfassung besteht nur noch eine ganz vage, lose Verbindung zwischen Titel und Komposition. Drei Sätze hat das Werk. Und dass wir es heute in seiner Gesamtheit hören können, das ist keine Selbstverständlichkeit, denn Zemlinsky hat die Partitur nach der Uraufführung zurückgezogen. Erst in den 1980er Jahren ist es gelungen, die verstreuten Manuskripte wieder zusammenzuführen und das Werk vollständig zu rekonstruieren, nachdem es lange Zeit als verschollen und unvollständig gegolten hatte. Auftrittsapplaus jetzt für Lorenzo Viotti, die Wiener Philharmoniker live im großen Musikvereinssaal. Viel Vergnügen mit einer großen spätromantischen Tondichtung.

Die Seejungfrau. Fantasie in drei Sätzen nach einem Märchen von Hans Christian Andersen. Eine spätromantische Tondichtung von Alexander Zemlinsky an der Grenze zur Moderne. Und wie viel Dynamik in diesem Werk steckt, erkennt man allein schon daran, dass Zemlinsky an den leisesten Stellen fünffaches Piano in die Partitur geschrieben hat. Das waren die Wiener Philharmoniker live aus dem großen Musikvereinssaal unter der Leitung von Lorenzo Viotti, der sich gerade beim Orchester bedankt. Ganz besonders natürlich beim Konzertmeister Rainer Honeck, der bei diesem komplexen Werk von Zemlinsky auch solistisch gefordert war, genauso Konzertmeister Jamen Sadi. Applaus im Goldenen Saal.

Ja, man hat ein bisschen das Gefühl, dass Werke wie dieses auch über 100 Jahre nach ihrer Entstehung noch polarisieren. Das Klangerlebnis jedenfalls gewaltig heute bei allen drei Werken, die, es sei noch einmal erwähnt, von diesem Orchester zum ersten Mal aufgeführt wurden, den Wiener Philharmonikern nämlich.

Lorenzo Viotti lässt nicht nur ganze Orchestergruppen jetzt aufstehen und Beifall entgegennehmen. Viele Musikerinnen und Musiker werden einzeln hervorgehoben. Der Dirigent kennt das Innenleben eines Orchesters selbst als Musiker aus Studententagen. Er gilt als besonders musikerfreundlich, wenn man das so sagen kann. Jedenfalls nah am Orchester und seinen Mitgliedern. Das war die Ö1-Matinee live aus dem Musikverein in Wien, heute mit etwas Überlänge. Tonmeister der Übertragung war Fritz Trondl. Musikaufnahmeleitung Florian Rosensteiner und Raphael Sass verabschiedet sich. Machen Sie es gut und noch einen schönen Sonntag.

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1: Im Paul Schiffer im Studio und mit diesen Themen. Die USA und der Iran ringen weiter um eine Grundsatzeinigung, um den Krieg zu beenden. Eine umstrittene Volksabstimmung in der Schweiz dürfte nach ersten Ergebnissen keinen Erfolg haben. Es geht um die Frage, ob die Bevölkerungsanzahl nach oben hin begrenzt werden soll. Und bei der Fußball-WM startet heute Deutschland ins Turnier gegen den WM-Neuling Curaçao. Das Wetter bleibt am Nachmittag und Abend wechselhaft. Weiterhin ist unklar, wie nah die Konfliktparteien einem Abkommen im Irankrieg sind. US-Präsident Donald Trump zeigt sich hoffnungsvoll. Auf seiner Nachrichtenplattform schreibt er, man werde noch heute eine Vereinbarung unterschreiben. Und auch Vermittler Pakistan bestätigt das. Doch das Regime in Teheran scheint noch unschlüssig. Sarah Emler berichtet.
2: Katarische Unterhändler sollen nach Teheran gereist sein. Es geht wenig überraschend um das Abkommen zwischen dem Iran und den USA. Nach zunächst positiven Signalen aus Teheran rudert das Regime nun doch zurück. Die Bedingungen müssten nochmals geprüft werden, heißt es. Neben der Öffnung der Straße von Hormus soll auch die bis jetzt fragile Waffenruhe um weitere 60 Jahre verlängert werden und eine Möglichkeit schaffen, um über das iranische Atomabkommen zu verhandeln. Die Grenze zwischen Israel und Libanon werde nicht genannt. Dabei war das immer eine Forderung des Regimes in Teheran, dass es auch hier zur Ruhe kommt. Es sind vor allem die Hardliner, die sich an der Vereinbarung sträuben. Passend dazu gehen ihre Unterstützer aus Protest auf die Straße. Sie fordern den iranischen Außenminister Rakhchi zum Rücktritt auf, nachdem dieser über eine mögliche Vereinbarung im Staatsfernsehen gesprochen hat. Dass diese heute noch unterschrieben wird, davon geht US-Präsident Donald Trump aus. Und auch Vermittler Pakistan spricht von einer elektronischen Unterschrift, die noch heute über die Bühne gehen soll. Ob die Unterhändler aus Katar das Regime in Iran schlussendlich überzeugen können, wird sich zeigen.
1: In der Schweiz findet heute eine umstrittene Volksabstimmung statt. Die Wählerinnen und Wähler entscheiden, ob die Zuwanderung beschränkt werden soll. Die Rechtskonservativen wollen mit ihrer Initiative die Bevölkerung bis 2050 auf 10 Millionen Menschen einfrieren. Derzeit leben mehr als 9 Millionen Menschen im Land. Bettina Prendergast in Bern, gibt es schon erste Trends und Ergebnisse?
3: Aus Basel-Stadt liegt das erste aussagekräftige Zwischenresultat vor. Da haben mehr als 73% gegen die Initiative gestimmt. Ein klares Nein aus einer bevölkerungsreichen Region und ein Nein zeichnet sich jetzt auch in den Hochrechnungen ab. Das dürfte eine enorme Erleichterung für die Schweizer Bundesregierung sein. Sie hatte von Anfang an gewarnt, dass die Initiative der rechtskonservativen SVP massive wirtschaftliche Folgen hätte. Abkommen wie Schengen und Dublin mit der EU hätten gekündigt werden müssen und die Schweiz hätte sich sicherheitspolitisch und wirtschaftlich in Europa isoliert, so die Gegner der Initiative. Der Abstimmungskampf war erbittert, aber am Ende dürfte, so wie es aussieht, die Angst vor weniger Wohlstand und Sicherheit gesiegt haben.
1: Berichtet Bettina Prendergast aus der Schweiz. Finanzminister Markus Matterbauer von der SPÖ hat heute in der ORF-Pressestunde das Budget für die kommenden beiden Jahre verteidigt, das diese Woche verabschiedet wurde. Auf die Frage, warum die Regierung nicht mehr spart, um damit hohe Zinszahlungen für die Staatsschulden zu vermeiden, sagt Matterbauer.
4: Die Zinszahlungen sind ein Problem, weil die fressen einen Teil unserer Steuereinnahmen weg, die wir für Sinnvolleres verwenden könnten. Nur die Zinszahlungen basieren ja auf den Defiziten der Vergangenheit. Die werden auf die Staatsschulden
5: gezahlt. Sie sind halt da,
4: gezahlt. Drum versuche ich ja, das Defizit jetzt massiv zurückzuführen in diesen vier Schritten, die ich genannt habe, um das Wachstum der Zinsausgaben nicht zu stark werden zu lassen, weil ich es wirklich als Problem ansehe. Auf der anderen Seite stehe ich sicher nicht für eine Schocktherapie. Also manche Akteure wollen, dass wir von 5,5% am BIP sofort auf null gehen mit einem drastischen Sparkurs, wo wir mit der Axt in den Sozialstaat hineinschlagen oder in die Bildungspolitik hineinschlagen oder das Gesundheitssystem zerstören. Aber dafür stehe ich klarerweise nicht zur Verfügung. Das ist ja völlig klar.
1: Sagt Finanzminister Markus Matterbauer in der ORF-Pressestunde. Mit einer neuen Personalstrategie will Bildungsminister Christoph Wiederkehr von den NEOS den Anteil qualifizierter Lehrkräfte an Österreichs Schulen erhöhen. Denn derzeit ist nur etwas mehr als jede zweite neu eingestellte Lehrkraft vollständig ausgebildet oder als Quereinsteiger entsprechend qualifiziert. Das soll sich ändern, berichtet Annabella Mini.
5: Laut Bildungsministerium liegt der Anteil qualifizierter Lehrkräfte bei Neuanstellungen derzeit bei rund 56%. Bis nächstes Jahr sollen es 65% sein, bis 2030 sogar 80. Gleichzeitig sollen weniger Lehramtsstudierende bereits während ihrer Ausbildung unterrichten dürfen. Künftig soll dafür zumindest ein Bachelorabschluss Voraussetzung sein. Wer als Lehrkraft einsteigt, soll außerdem innerhalb von 8 Jahren den Master abschließen. Auch Quereinsteiger sollen weiterhin eine wichtige Rolle spielen. Sie machen derzeit 12% der Neuanstellungen aus und sollen künftig auch an Volksschulen verstärkt eingesetzt werden. Ganz ohne Sonderverträge werde es laut Bildungsministerium auch in Zukunft nicht gehen. Wenn kurzfristig zusätzliche Lehrkräfte gebraucht werden, dann müsse das Schulsystem flexibel reagieren können. Insgesamt rechnet man aber damit, dass sich die Personalsituation in den kommenden Jahren schrittweise verbessert.
1: Bei der Fußball-Weltmeisterschaft beginnt heute für Deutschland das Turnier. Die deutsche Nationalmannschaft steht unter großem Erfolgsdruck und sollte sich gegen WM-Neuling Curaçao keine Blöße geben, berichtet Martin Lang.
6: Ein WM-Vorrunden-Auftaktspiel hat Deutschland zuletzt 2014 vor 12 Jahren gewonnen. Gegen den WM-Neuling Curaçao ist man in der Favoritenrolle, die DFB-Teamchef Julian Nagelsmann mit Respekt annimmt.
7: Weil Teams, die jetzt das erste Mal die WM spielen, trotzdem gefährlich sein können. Und sie haben Spieler, die, ja, ich glaube 90% des Kaders haben mal irgendwo in den U-Nationalmannschaften der Niederlande gespielt.
6: Nagelsmann setzt im Tor auf Bayern-Star und Rückkehrer Manuel Neuer. Und das freut Curaçao-Goalie Eli Room, der in den Niederlanden aufgewachsen ist.
8: So we're close to Germany.
6: Deutschland ist ja sehr nahe und für mich ist es auch ein ganz wichtiges Spiel und ich freue mich, gegen Manuel Neuer zu spielen, denn er war immer schon mein Vorbild. Spieltag in Texas, heute ab 19 Uhr in Houston, Deutschland Curaçao und ab 22 Uhr in Dallas, Niederlande gegen Japan.
1: Und die Meldungen hat jetzt Lorenz Wildner.
9: Vielen Dank. Die israelische Luftwaffe hat erneut Ziele in Vororten der libanesischen Hauptstadt Beirut angegriffen. Die Angriffe folgen auf Angriffe der pro-iranischen Hisbollah-Miliz gegen den Norden Israels. Informationen zu möglichen Opfern gibt es bisher keine. Zuvor hat Israels Armee Menschen in 29 Orten im Südlibanon dazu aufgerufen, sich wegen geplanter Angriffe in Sicherheit zu bringen. Großbritannien hat einen mutmaßlichen Tanker der russischen Schattenflotte im Ärmelkanal gestoppt. Premierminister Starmer spricht von einem Schlag gegen Russland. Spezialkräfte enterten das Schiff in einer 6 Stunden langen Operation. Der Tanker wird jetzt vor der britischen Südküste festgehalten. Der italienische Hochgeschwindigkeitszug Frecciarossa wird im nächsten Jahr auch durch Österreich fahren. 2027 werde die Zusammenarbeit mit den Eisenbahnunternehmen Österreichs und Deutschlands den Zug nach München bringen und die Stadt zunächst mit Mailand und Rom verbinden, so das Unternehmen. Der Frecciarossa fährt nicht nur in Italien, sondern auch in Spanien und Frankreich. In Frankreich sind 6 Georgier zu Haftstrafen von bis zu 7 Jahren verurteilt worden. Sie stahlen seltene russische Literaturklassiker im Wert von mehreren Millionen Euro. Die Diebstähle fanden 2023 in französischen Bibliotheken statt, darunter Lyon und Paris. Die Angeklagten, 5 Männer und eine Frau, wurden auch wegen Diebstahls von Kulturgut für schuldig befunden. Die deutsche Schriftstellerin Daniela Danz hat den Literaturpreis der Konrad-Adenauer-Stiftung erhalten. Die 49-Jährige bekam heute in Weimar die mit 20.000 Euro dotierte Auszeichnung. Die Jury hob ihre Werke zur Suche nach Freiheit und zu europäischen Krisengebieten hervor. Danz reiht sich damit in die Liste bekannter Preisträger ein, darunter etwa Hertha Müller und Daniel Kehlmann. Und ein Grazer Internist soll Patientinnen in seiner Privatordination über Jahre hinweg sexuell missbraucht und heimlich gefilmt haben. Das hat die Polizei bestätigt. Laut Kronenzeitung wurden zahlreiche Fotos und Videos sichergestellt. Die Ermittlungen laufen, der Arzt bestreitet die Vorwürfe.
1: Danke, Lorenz. Und die Wetteraussichten hat jetzt
9: hinweg sexuell missbraucht und heimlich gefilmt haben. Das hat die Polizei bestätigt. Laut Kronenzeitung wurden zahlreiche Fotos und Videos sichergestellt. Die Ermittlungen laufen. Der Arzt bestreitet die Vorwürfe.
1: Danke, Lorenz. Und die Wetteraussichten hat jetzt noch Michael Mattern.

0: Heute Nachmittag wechseln Sonne und dichte Wolken mit ein paar Regenschauern. Am längsten sonnig ist es dabei ganz im Westen und im Süden Österreichs. Zwischen Kufstein und Mariazell lockert es dagegen nur zeitweise auf. Von Kärnten bis ins Südburgenland bilden sich in den nächsten Stunden einige Gewitter und die können heftig ausfallen mit Hagel. Bei teils kräftigem Nordwestwind erreichen die Temperaturen heute von Nord nach Süd 18 bis 28 Grad. Morgen Montag dann nur 17 bis 25 Grad, sonst ändert sich wenig. Sonne und Wolken wechseln mit kurzen Regenschauern und vor allem im Süden gehen einzelne Gewitter nieder.
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4: Herzlich willkommen beim letzten regulären Ö1-Quiz vor der Sommerpause. Drei Kandidaten spielen heute noch um den letztmöglichen Einzug in die Super-Champions-Runde am kommenden Sonntag im Casino Innsbruck. Der Saal ist fast ausgebucht, ein paar wenige Plätze gibt es noch, also bitte melden Sie sich noch schnell an unter innsbruck@casinos.at. Wenn Sie dabei sein möchten, beachten Sie bitte, Sie müssen über 18 Jahre alt sein und einen gültigen Lichtbildausweis dabei haben. Zurück zum Ranking. Für Platz 1 werden 37 Punkte benötigt, dann haben wir zwei Zweitplatzierte mit 32 Punkte und einen Viertplatzierten mit 30. Johannes aus Salzburg ist unser erster Kandidat heute. Sie wussten vor zwei Stunden noch gar nicht, dass Sie heute mitspielen werden. Einen schönen Sonntag.
5: Sonntag, Herr Fellinger, grüß Gott.
4: Sie sind gerade in München unterwegs. Was hatten Sie eigentlich heute vor?
5: Eigentlich ist das nicht der Fahrplan sozusagen, weil unser Sohn war eben die Woche zu Besuch mit der Enkelin und der lebt in Mailand. Und ja, jetzt haben wir eben die beiden nach München gebracht zum Flughafen und auf der Rückfahrt sind wir jetzt im Englischen Garten gelandet.
4: Na schau.
5: Ja, und da bricht der Anruf ereilt.
4: Scheint die Sonne?
5: Ja, wechselhaft.
4: Wechselhaft. Liegen Sie in der Wiese oder sitzen Sie auf einer Bank?
5: Wir sitzen auf einem Bankerl.
4: Jetzt muss ich das verraten. Sie haben, glaube ich, vor ungefähr einem Jahr schon bei uns mitgespielt. Irgendwie spielen Sie dauernd außer Haus, oder? Das letzte Mal waren Sie bei einer Erstkommunionsfeier in einem Gasthaus.
5: Ja, es hat fast so den Anschein, dass das jetzt die neue Umgebung wird.
4: Damals hat es, glaube ich, Schnitzel gegeben, oder?
5: Ja, wird stimmen.
4: Ja, schau. Okay. Markus, sind Sie bereit? Markus, sage ich. Johannes, sind Sie bereit?
5: Ja, bin bereit.
4: Gerne. Das Grafeneck-Festival in Niederösterreich feiert heuer sein 20-jähriges Bestehen und wir feiern mit. Am vergangenen Freitag gab es die traditionelle Sommernachtsgala unter freiem Himmel. Das Tonkünstlerorchester Niederösterreich und drei hochkarätige Stimmen spannten den Bogen von Mozart bis Puccini, darunter die US-amerikanische Sopranistin Angel Blue.
6: I love singing in Europe because this is where all of the music that I fell in love with as a child started.
7: Ist was ganz Besonderes, erlebe ich ja auch nicht oft, auch einfach auch draußen zu spielen. Das ist für mich immer eine positive Challenge, weil es doch irgendwie anders schwingt als jetzt im Konzertsaal,
8: sagt die österreichische Cellistin Julia Hagen.
4: Und dazu Ihre Frage, Johannes, natürlich können Sie dafür auf einen Joker zurückgreifen, den wir vorbereitet haben. Wie heißt die Open-Air-Bühne von Grafeneck, die sich architektonisch und namentlich auf ein imposantes Wetterphänomen bezieht?
5: Der Wolkenturm.
4: Das ist der Wolkenturm. Die ersten drei Punkte. Gratulation. Schöne Grüße in den Englischen Garten. Gibt es da gerade viele große Wolken?
5: Nur so direkt große nicht. Aber es ziehen immer wieder welche vorbei.
4: Johannes, Sie sind bereits in Pension und waren für das Finanzamt tätig. Was haben Sie genau gemacht?
5: Ich war in der besonders beliebten, vor allem von Unternehmen, Abteilung für Betriebsprüfungen.
4: Aha. Haben Sie da schon vom Verhalten manchmal gespürt, wenn was im Argen liegt? Also kriegt man da eine gute Menschenkenntnis?
5: Ja, man kriegt schon ein bisschen ein Gefühl dafür, natürlich.
4: Und haben Sie meistens recht gehabt, wenn das Gefühl...
5: Meistens, ja, ich denke schon. Mhm. Das

0: dass das nicht immer, dass das meistens gepasst hat. Ja.
1: Wie wird man eigentlich Betriebsprüfer beim Finanzamt? Das ist ja nicht so, was man als Kind sich sagt, dass man das wird, oder?
0: Das bestimmt nicht. Das ist nicht unbedingt der Traumberuf, vor allem als Kind nicht. Aber ja, wie gesagt, normale handelsakademische, kaufmännische Ausbildung. Mhm. Und dann landet man halt irgendwann aber im Finanzamt und dann wird halt ein bisschen spezialisiert, sei es im Innendienst oder im Außendienst. Halt. Und mich hat eigentlich der Außendienst dann mehr interessiert.
1: Jetzt sind Sie schon ein bisschen in Pension. Vermissen Sie Ihren
0: Beruf? Ja, ja.
1: Vermissen Sie Ihren Beruf oder geht es Ihnen sehr gut?
0: Nein, also mir geht es ausgezeichnet, muss ich sagen. Ich vermisse eigentlich das Ganze überhaupt nicht mehr.
1: Sie sind ein leidenschaftlicher Rätsellöser.
0: Ja, kann man so sagen.
1: Haben Sie einen Lieblingsrätsel?
0: Lieblingsrätsel? Wie gesagt, Quiz-Veranstaltungen im Fernsehen oder auch im Radio, im speziellen Ö1. Millionen so zum Beispiel im Radio auch ab und an. Mhm. Also solche Dinge interessieren mich durchaus.
1: Na, dann würde ich sagen, wir machen weiter, oder?
0: Machen wir gerne weiter,
1: Der 17. Juni, das ist der kommende Mittwoch, ist der Welttag der Krokodile und soll auf die gefährdete Tierart aufmerksam machen. Eine Krokodilart, die dank Züchtungen und Auswilderungen durch Zoos vor der Ausrottung bewahrt werden konnte, ist das Beulenkrokodil. Auch im Wiener Tiergarten Schönbrunn leben zwei dieser Reptilien. Das Männchen, Knöpfchen, wurde 10 Jahre in einem Schrebergarten gehalten. Seit diesem Frühjahr teilte sich das Gehege in Schönbrunn mit dem Krokodilweibchen Puebla, erzählt Tierpfleger Kevin Brandstetter.
2: Da war er tatsächlich am Anfang sehr schüchtern. Aber vielleicht liegt es auch daran, dass er einfach sehr lange kein anderes Krokodil mehr gesehen hat. Aber die Vergesellschaftung eigentlich sehr gut funktioniert. Wir sind sehr glücklich darüber, dass die zwei auch sehr gut harmonieren. Die haben sich auch gleich gepaart. Und wir hoffen mal, dass es erfolgreich dann was wird nach der Paarung.
1: Bevor es überhaupt zur Paarung kommt, versucht das Krokodilmännchen, das Weibchen zu beeindrucken. Mit Zischlauten, Wasservibrationen und Wasserblasen. Wie nennt man ein solches Verhalten, das insbesondere Reptilien und Vögel vor der Paarung betreiben?
0: Mir fällt dazu nur das Balzverhalten.
1: Da ist Ihnen das Richtige eingefallen. Zwei weitere Punkte, 5 Punkte. Im alten Ägypten wurden Nilkrokodile als heilige Tiere verehrt, erzählt Salima Ikram, Professorin an der Universität in Kairo.
3: Die alten Ägypter glaubten, dass bestimmte Tiere Götter repräsentierten. Ein Krokodil zum Beispiel stand stellvertretend für den Gott Sobek. Sie glaubten sogar, dass der Geist des Gottes in ein bestimmtes Krokodil fahren konnte. Sie beteten es an, umsorgten es. Es war für sie der Gott selbst.
1: Statuen des Krokodilgottes Sobek sind heute in einem Museum in Ägypten ausgestellt. Es befindet sich in jener Stadt, die aufgrund des nahegelegenen Tal der Könige zu den bedeutendsten Touristenzielen des Landes zählt. Wie heißt diese Stadt?
0: Ist das Theben?
1: Na, Luxor wäre es gewesen.
0: Okay.
1: Auch in der Popkultur hat das Krokodil seinen festen Platz, unter anderem in den Filmkomödien um Crocodile Dundee oder im Kinderlied Schnappi, das kleine Krokodil. Und mit dem Song Crocodile Rock hat Elton John einen der größten Hits der 1970er Jahre geliefert.

0: Crocodile Rock führte auch zu einer Plagiatsklage. Der Vorwurf, die markanten La-La-La-Passagen seien übernommen worden aus einem Lied von Pat Boone aus dem Jahr 1962. Der Titel dieses Liedes ist auch der Name einer Comic-Maus, nämlich von der schnellsten Maus von Mexiko. Wie heißen Maus und Song?
1: Speedy Gonzales.
0: Speedy Gonzales ist auch richtig, genau. 7 Punkte, Johannes. Und wir kommen zur Schnellraterunde. Okay. 10 kurze Fragen in 60 Sekunden. Die erste Antwort gilt und Sie sagen bitte weiter, wenn Sie die richtige Lösung nicht sofort wissen. Sind Sie bereit?
1: Okay, bereit.
0: Dann geht's los. Sprichwörtlich braucht jeder Topf einen
1: Deckel.
0: Deckel. Wie nennt man eine völlige Windstille?
1: Weiter.
0: Flaute. Welches Festival endet heute im burgenländischen Nickelsdorf?
1: Weiter.
0: Das Novarock. Wie heißt der römische Kriegsgott?
1: Mars.
0: Nein, Ares. Welches Tier sorgt kürzlich für Schulschließungen in Japan?
1: Weiter.
0: Ein Bär. Wie nennt man eine Regierung aus mehreren Parteien?
1: Koalition.
0: In welcher Stadt startete Papst Leo jüngst seine Spanienreise?
1: In Barcelona.
0: In Madrid. Welche Region in Kalifornien gilt als Zentrum der Technologie- und Innovationsbranche?
1: Silicon Valley.
0: Der neue ORF-Generaldirektor heißt Clemens?
1: Pick,
0: genau. 1, 2, 3, 4 und 7
1: sind
0: elf. Naja, fürs Einspringen, lieber Johannes. Ich meine, das muss man erst einmal irgendwie alles zusammen schaffen. Ich sage mal danke fürs... Schauen wir mal bei 11. Auf alle Fälle soll ich Ihnen auch von unserem Team danken fürs Einspringen.
1: Ja, bitte gerne.
0: Ja? Sie bleiben trotzdem jetzt einmal im englischen Garten sitzen.
1: Natürlich.
0: Man weiß es ja noch nicht.
1: Dann
0: hören
1: wir uns wie's vielleicht oder auch nicht.
0: Genau,
1: schauen
0: gut.
1: Wir mal.
0: Danke
1: Gut.
0: dabei. Moment. Danke. Ich habe hier jetzt nachgeschaut. Der römische Kriegsgott ist natürlich schon der Mars. Zumindest. Wir werden es jetzt klären über die Musik, warum wir Ares hier stehen haben. So, vielleicht haben Sie nämlich auch, so wie ich, Pat Boone im Ohr. Bitteschön.

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2: Ein Herumtreiber ist der Mäuserich Speedy Gonzales, wütend die Mäusedame Rosita Petbon und Speedy Gonzales. Natürlich ist Mars der römische Kriegsgott, Aros Ares gehört nämlich in die griechische Mythologie. Damit hat Johannes, der gerade in München im Englischen Garten sitzt, 12 Punkte erspielt. Und jetzt sind wir mit Monika aus Melk in Niederösterreich verbunden. Auch Ihnen einen schönen Sonntag.
3: Schönen Sonntag.
2: Hallo Monika, Sie sind Immobilienmaklerin.
3: Ganz genau.
2: Wie viele Objekte betreuen Sie durchschnittlich?
3: Durchschnittlich so um die 10.
2: Und wie oft denken Sie, ach, das Haus oder die Wohnung, die hätte ich jetzt selber gerne?
3: Ich wohne selber sehr schön, also insofern ja, kann ich mich zurückhalten.
2: Sie leben in Melk. Sehen Sie von Ihrer Wohnstätte, ich weiß jetzt gar nicht, ob das eine Wohnung oder ein Haus ist, das Stift?
3: Leider nein. Wir sind gerade einen Berg drüber, also ein bisschen außerhalb.
2: Aber es lebt sich gut in Melk.
3: Es lebt sich sehr, sehr gut hier. Wir haben ganz tolle Lebensqualität.
2: Wunderbar. Monika, für Ihren Quiz-Einstieg gehen wir ins Museum. Das vielfältige und innovative Werk der Bauhauskünstlerin Anni Albers ist zurzeit in der Ausstellung Constructing Textiles im unteren Belvedere in Wien zu sehen. Anni Albers Medium waren Stoffe, sie entwickelte komplexe Textilstrukturen und experimentierte mit verschiedenen Materialien.
4: Als Diplomarbeit entwirft sie einen Vorhang für die Aula einer Schule. Gebraucht wurde ein helles, ebenso wie schalldämpfendes Element.
5: Das ist Anni Albers gelungen, indem sie einen doppelseitigen Stoff verwendet hat, was eben auch diese Eigenschaft hat, das Licht zu reflektieren. Die Anekdote zu dieser Geschichte, dass sie in Italien im Sommerurlaub war. Sie hatte einen Strohhut, wo dieses Material auch mit verwendet war, und hat diesen Strohhut dann auseinandergenommen, weil sie eben gesehen hat, das reflektiert das Licht so schön. Das könnte doch auch was sein, womit ich arbeiten könnte.
2: Erzählt Kuratorin Kathi Renner. Und jetzt zu unserer Frage. Auch für Sie haben wir natürlich einen Joker vorbereitet. Wie nennt man diesen dünnen, farblosen, transparenten Kunststoff, den Anni Albers für ihren Vorhang verwendete und der bis in die 1950er Jahre als die einzige Verpackungsfolie galt? Heute wickelt man gerne noch Blumensträuße damit ein.
3: Ich habe den Beitrag gehört, Zellophan.
2: Das ist gut. Wenn Sie Ö1 die Woche davor hören, dann haben Sie es immer gut im Ö1-Quiz, was die Antworten gibt. Ja, wunderbar. Sie hätten auswählen können zwischen Zellophan und Butterbrotpapier. Ich wusste, dass Ihnen das gefällt. 3 Punkte haben Sie, Monika. Gratulation. Es kommt immer wieder vor, dass Menschen, die bei uns beim Ö1-Quiz teilnehmen, auch schon in der Millionenshow waren. Sie auch, gell?
3: Ja, genau. 2006 ist schon 20 Jahre her.
2: Okay. War das spannend dort?
3: Das war sehr, sehr spannend. Also eine ganz, ganz interessante Erfahrung. Und ja, ich habe es geschafft, in die Mitte zu kommen und bin dann aber letzten Endes bei 2.000 Euro ausgestiegen.
2: Nur 2.000 Euro ist besser als nichts, oder?
3: Na, so ist es. Ein Urlaub ist sich damals ausgegangen.
2: Ein Haus kann man sich damit nicht kaufen, aber einen Urlaub kann man sich damit, genau. Apropos Urlaub. Bei uns spielen die besten 4 des vergangenen Halbjahres nächsten Sonntag um eine Reise ins Périgord. Diese Region steht ganz oben, genau, auf der Liste Ihrer Wunschreiseziele. Warum?
3: Vollkommen richtig. Ich bin durchaus frankophil und eine Freundin von mir war ja dort und die hat auch so geschwärmt. Also es steht wirklich schon ganz oben auf der Liste.
2: Na, dann würde ich sagen, wir schauen einmal, wie es weitergeht jetzt hier im Quiz, oder? Haben Sie einen Garten?
3: Ja, wir haben einen Garten.
2: Dafür gibt es noch keine Punkte, das war nur eine Einstiegsfrage. Die Erdbeersaison ist im vollen Gange und deswegen haben wir der Königin des Gartens das folgende Themenspiel gewidmet. Fragaria heißt die Erdbeere in der Sprache der Botanik, die duftende. Eine besonders süße Sorte ist die Mieze Schindler. Die Erdbeerbäuerin Roswitha Schemm aus Franken erklärt, wie diese zu ihrem Namen gekommen ist.
6: Sie trägt den Kosenamen der Frau des Züchters. Also die Frau hieß Margarete und er hat einmal Mieze wohl zu ihr gesagt und dann seine beste Erdbeersorte nach seiner Frau benannt. Andere Züchter haben ihren eigenen Namen vorangesetzt. Und Dr. Schindler, der hat seine Frau verewigt und das finde ich super schön.
2: Die Mietze Schindler ist wie alle Gartenerdbeeren eine Kreuzung, also eine Hybride. Als Otto Schindler sie 1925 züchtete, wurden solche Kreuzungen mit einem Begriff bezeichnet, der ursprünglich ein uneheliches Kind aus Adelskreisen meinte. Wie lautet dieser heute negativ konnotierte Ausdruck?
3: Bastard?
2: Ja, Bastard ist richtig. Fünf Punkte, sie kommen dem Perigord immer näher. Die Farbe verrät wenig über das Aroma. Auch weiße oder schwarze Erdbeeren können geschmacksintensiv sein. Und selbst grüne, unreife Früchte haben ihren Reiz, sagt der Koch Julian Lechner vom Wiener Wirtshaus Reznicek.
0: Ich kann mich an ein Gericht erinnern, das war so ein Seafood Salad mit so eingelegtem grünen Spargel und mit so halbreifen Erdbeeren, wo du genau dann diese Säure eben kriegst, was jetzt so rohem Fisch oder rohem Seafood oder super passt. Unreife Erdbeeren waren sehr in der nordischen Küche, wo sie wirklich nur grün oder weiß gebrockt wurden und dann kannst du das einlegen, einsalzen, was weiß ich.
2: Eingelegt und eingemacht in Salz können die Erdbeeren auch haltbar gemacht werden. Wie nennt man diesen Prozess, bei dem Lebensmittel durch Gärung einen säuerlichen Geschmack entwickeln, wie man es etwa von Sauerkraut kennt?
3: Fermentieren.
2: Ja, auch richtig. 7 Punkte, liebe Monika. In der Kunst gilt die Erdbeere vor allem wegen der roten Farbe als Symbol sinnlicher Lust und weiblicher Geschlechtsreife. Diese Bedeutung findet sich unter anderem in Paul Zechs Gedicht »Ich bin so wild nach deinem Erdbeermund« aus dem Jahr 1930. Bekannt wurde es vor allem durch die eindringliche Rezitation von Klaus Kinski, aber auch zahlreiche Musiker und Bands haben das Gedicht vertont. 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

0: Erdbeermund ist eines der wenigen deutschsprachigen Lieder dieser schottischen Indie-Rock-Band. Benannt ist die Band nach dem Vornamen eines Erzherzoges, der 1914 in Sarajevo starb. Wie heißt die Band?
1: Franz Ferdinand.
0: Franz Ferdinand.
1: Also,
0: ja, genau. Ja. Na gut, 7 Punkte, so wie der Johannes. Und wir kommen jetzt zur Schnellraterunde.
1: Okay.
0: 10 kurze Fragen in 60 Sekunden, Monika. Die erste Antwort gilt und Sie sagen bitte weiter, wenn Sie die richtige Lösung nicht sofort wissen. Sind Sie bereit?
1: Ja.
0: Dann geht's los. Der Apfel fällt laut Sprichwort nicht weit vom
1: Stamm.
0: Welcher berühmte deutsche Komiker stellt zurzeit in der Wiener Albertina aus?
1: Otto.
0: Wie heißt die Gattin und Schwester von Osiris?
1: Isis.
0: Welches Transportmittel führt seit 100 Jahren auf die niederösterreichische Rax?
1: Salamander?
0: Nein, Seilbahn. In den Alpen markiert meist welches Symbol den höchsten Punkt eines Berges? Gipfelkreuz, ja. Wie heißt eine Bergweide, auf die im Sommer das Vieh zieht?
1: Alm.
0: Wie heißt das Linzer Festival, das sich mit Zukunftstechnologien beschäftigt?
1: Lentos.
0: Nein, Ars Electronica. Wie nennt man einen luftleeren Raum?
1: Vakuum.
0: In welchem UN-Organ ist Österreich in den nächsten 2 Jahren als nichtständiges Mitglied vertreten?
1: Sicherheitsrat.
0: Wie nennt man das Übermitteln von Nachrichten durch kurze und lange Signale?
1: Morsen.
0: 1, 2, 3, 4, 5, 6, 7, 8 und 7 sind 15. Sie sind im Finale.
1: Hey, cool.
0: Ja, hey, cool ist das richtige Wort. Das sind eigentlich 2 Wörter. Ich freue mich, wir hören uns gleich wieder. Josef Haydn ist die Lösung der Ö1-Club-Jubiläumsfrage vom vergangenen Sonntag. Das gewusst und 2 Dinner- und Casino-Gutscheine gewonnen hat Christian Hirzer aus Graz. Die gehört gewusst Grafik des Guckinger Art Brütt-Künstlers Günter Schützenhofer geht an Astrid Slamnik in Hall in Tirol. Und über das Ö1-Club-Jubiläumspaket kann sich Nikolaus Maligoi aus Villach in Kärnten freuen. Herzliche Gratulation. Zur neuen Frage. Lichtspiele lautet das heurige Motto der Styriarte, die am 26. Juni beginnt. Im Mittelpunkt steht das Licht als Symbol für Hoffnung, Erkenntnis, Erlösung und Neuanfang. Passend dazu jetzt ein Medley mit musikalischen Lichtmomenten vom innigen Urlicht über den Sieg des Tages über die Nacht und dem ewigen Licht zu jenem Augenblick, in dem aus dem Chaos der Schöpfung plötzlich Licht wird.

0: Welcher Komponist kommt in diesem Medley gleich zweimal vor? Zu hören waren von ihm Ausschnitte aus einer seiner berühmtesten Opern und aus jener Totenmesse, die er nicht mehr vollenden konnte. Wenn Sie die Antwort wissen, dann spielen Sie mit auf unserer Webseite.
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0: So, jetzt grüßt der Bernhard aus dem Radio, den Bernhard aus dem 2. Bezirk in Wien. Er ist heute der letzte Kandidat dieses Halbjahres, der ins Rennen geht. Einen schönen Sonntag.
2: Einen schönen Sonntag, Herr Fellinger. Grüß dich, Bernhard.
0: Es ist so arg, weil da am Bildschirm steht jetzt Bernhard und 0 Punkte. Und jetzt glaube ich immer, ich muss antworten. Sie sind Flugvermittler vom Beruf. Was ist denn das Flugvermittler? Flugbegleiter kenne ich, aber Flugvermittler?
2: Nein, wir vermitteln an unsere Kunden Flüge, Fluglösungen, Charterflüge. Die Kunden sind Reiseveranstalter, Orchester, Firmen, auch Privatpersonen. Jeder, der einen Flug braucht, ein Flugzeug braucht, der ist bei uns richtig.
0: Mhm, das heißt also, jetzt verstehe ich. Das heißt, Sie sagen dann nehmen Sie das oder fliegen so oder so oder wie auch immer. Und organisieren das dann auch gleich?
2: Ganz genau, ja. Wir sind auch am Flughafen. Wir begleiten die Flüge auch, je nachdem, was verlangt wird.
0: Wie wird man denn Flugvermittler? Ist ja auch kein Beruf, den man sich als Kind erträumt, oder? Also das ist nicht, nicht wertend gemeint, sondern so. Mir gefällt ja das Wort Flugvermittler.
2: Mehr oder weniger rutscht man hinein, so wie es halt oft ist im Leben. Man fängt an in der Flugbranche, man wittert das Kerosin und das Kerosin lässt einen nicht mehr los.
0: Was wollten Sie als Kind vom Beruf werden?
2: Das kann ich jetzt gar nicht mehr so sagen. Echt auf jeden nicht? Fall Flugvermittler, glaube ich, war nicht auf der Liste. Aha.
0: Sondern, wenn man so nachdenkt, vielleicht fällt es Ihnen noch ein?
2: Also vielleicht einmal ganz als Kind Lehrer, weil meine Eltern Lehrer waren, aber das habe ich rasch wieder aufgegeben.
0: Das wollte ich auch kurz werden und dann wollte ich Mittagsglockenansager werden. Schau. Bernhard, Ihr Quiz-Einstieg startet mit einer großen Party. Gestern nahmen mehr als 300.000 Menschen bei der 30. Regenbogenparade am Wiener Ring teil. Traditionell ist der Juni der sogenannte Pride-Monat in Österreich. Die Anfänge gehen auf den 28. Juni 1969 zurück. Damals haben regelmäßige Polizeirazzien und Verhaftungen in amerikanischen schwulen Clubs und Bars, allen voran im berühmten Stonewall Inn, zum sogenannten Stonewall-Aufstand geführt.
3: Anfangs protestierten an die 200 Schwule und Lesben gegen die Vorgaben der Beamten. In der folgenden Nacht wuchs die Zahl der Demonstranten auf mehrere Tausend an.
4: Diese Revolte, dieser Aufstand der Anstößigen, wie man das genannt hat, der war vollkommen ungeplant. Das hat ihm auch diese Kraft gegeben.
3: So Autor Thomas Spahr.
4: Und das lehrt Stonewall auch. Wer sich nicht wehrt, liebt verkehrt und lebt verkehrt.
0: Thomas Spahr hat darüber ein Buch geschrieben, Come Out, wie der Aufstand in der Christopher Street die Welt veränderte. Das Stonewall Inn befindet sich in dieser Straße. Dazu Ihre Frage, Bernhard, natürlich mit Joker-Möglichkeit. Anfordern müssen Sie denen bitte innerhalb der Ratezeit. In welcher Stadt fand der sogenannte Stonewall-Aufstand statt, der für die LGBTIQ-Bewegung weltweit als ein Wendepunkt im Kampf für Gleichbehandlung und Anerkennung gilt?
2: Das war in New York.
0: Das war in New York. Und New York bringt Ihnen Ihre ersten 3 Punkte. Das Buch von Thomas Spahr ist vor kurzem im CH Beck Verlag erschienen. Bernhard, wenn Sie keine Flüge vermitteln, dann gehen Sie laufen?
2: Ja, genau.
0: Sagt man heute nur Joggen oder ist das Laufen?
2: Ich sage Laufen dazu, aber ich sage auch Joggen dazu. Es ist egal, man bewegt sich rasch auf 2 Füßen fort.
0: Wie oft tun Sie das?
2: 3 bis 4 Mal in der Woche.
0: Und die Länge variiert? Also ich meine, ich weiß, ja, sagen Sie.
2: Ja, ich habe ein Bonmot dazu gehabt. Auch wir haben uns ja schon einmal im Quiz kennengelernt und mein Bonmot war, ich variiere je nach Längen von Ö1-Sendungen. Und tatsächlich gestern habe ich einen Diagonallauf gemacht.
0: 2 Stunden. Oder 1 Stunde 55?
2: Knappe 2 Stunden. Zwischendurch wieder gehen.
0: Ja, wenn Sie im 2. Bezirk wohnen, wohin sind Sie da überall gelaufen? 2 Stunden ist lang.
2: Gestern war entlang des Donaukanals und dann über die Donauinsel retour.
0: Aber Sie laufen auch manchmal zum Ö1-Quiz selbst, oder?
2: Ja, das war voriges Wochenende und tatsächlich, da hätte ich fast angerufen und hätte gesagt, ich komme nicht, weil die Kandidaten waren voriges Wochenende so gut.
0: Und so lustig, haben Sie gesagt.
2: Ja, das auch, ja.
0: Und Sie sind nicht so, Sie sind auch lustig.
2: Man bemüht sich. Also ja, kommt darauf an, wenn man fragt. Da kann ich selber dazu nichts sagen.
0: Bernhard, Sie singen auch in einem Chor?
2: Ja, genau.
0: Wie heißt der?
2: Der Chor heißt Chœur de l'Eure. Mhm. Und das ist ein Chor, der im zweiten Bezirk beheimatet ist und wo die Mitglieder hauptsächlich aus dem Bereich bildende Kunst kommen. Mhm. Also da bin ich ein bisschen der Exot. Mhm. Und das ist halt dank meiner, ja, einigermaßen brauchbaren Tenorstimme. Mhm. Man ist ja dann immer sehr begehrt als Tenor.
0: Mir gefällt das Repertoire gut. Von Eisler bis Lou Reed.
2: Ja, genau, ja.
0: Wann kann man sie hören?
2: Zum Beispiel Anfang Oktober zum Beginn zur Eröffnung des Repair Festivals. Mhm.
0: Bernhard, Sie sind, glaube ich, 56 Jahre alt, oder?
2: Ja, wenn ich so richtig nachrechne, stimmt das. Ja,
0: dann sind wir so eine Generation. Kaum jemand war so eng mit der deutschsprachigen Unterhaltungskultur verbunden wie Peter Alexander. Am 30. Juni wäre der Entertainer 100 Jahre alt geworden.
5: Die süßesten Früchte fressen nur die großen Tiere.
0: Schon als Jugendlicher interessierte sich Peter Alexander für Musik. Als Laiendarsteller entdeckte er während der Kriegsgefangenschaft auch das Schauspielen für sich. Nach seiner Entlassung besuchte er in Wien das Max-Reinhardt-Seminar, erzählte der Entertainer 1987 Teddy Podgorski in einem ORF-Interview.
6: Ich wollte alles für sich als Burgtheater und mit einem Schwert auf die Bühne stürzen und ha, stirb, Verruchter und solche Sachen. Ja, ja. Das hat sich geändert. Denn meine Mutter, die hat ein paar Jahre in London gelebt und da habe ich sie 1950 besucht, bekam da zufälligerweise Karten für einen Auftritt von Frank Sinatra im Palladium Theater. Und das hat mich so begeistert, dieser Mensch da vor der Big Band und diese herrlichen amerikanischen Schlager. Ja. Vergiss das Burgtheater, ja. Mach das.
0: Das wird zu seiner Berufung. Über 3 Jahrzehnte lang moderierte er auch seine eigene Fernsehshow. Allein in Deutschland sahen diese bis zu 38 Millionen Zuschauer pro Ausgabe. Für sein Lebenswerk erhielt der Publikumsliebling 1993 einen bedeutenden österreichischen Fernsehpreis, benannt nach einer Schauspielerin. Wie heißt diese Trophäe?
2: Das ist die Romy.
0: Und genauer genommen hat er sie zweimal bekommen, 1992 und 93 hat er die goldene, also 92 hat er die goldene und 93 die Platin-Romy für sein Lebenswerk bekommen. In den 1950er Jahren gelingt Peter Alexander der große Durchbruch. Als Sänger, Schauspieler und Entertainer verkörperte er die Sehnsüchte einer Generation, die nach dem Zweiten Weltkrieg vor allem Ablenkung und Leichtigkeit suchte. Folgendes Lied zählt zu seinen größten Erfolgen.

0: Peter Alexander hat das kleine Beisel 1976 gecovert. Das Original stammt von einem Niederländer, der im deutschsprachigen Raum große Bekanntheit mit dem Lied der Schlümpfe erlangte. Wie heißt er?
1: Vater Abraham.
0: Vater Abraham ist richtig, genau. 7 Punkte. Da gibt es auch einen schönen Ausschnitt im Text. Gibt es eigentlich viele Schlümpfe? Ja, so viel wie kaputte Strümpfe. 7 Punkte, Bernhard. Musikalische Lustspiele, Operettenadaptionen, Verwechslungskomödien. Die Filme, in denen Peter Alexander zu sehen ist, sind weniger als eigenständige Werke interessant, denn als Bühne für seine Präsenz. In Charlies Tante aus dem Jahr 1963 schlüpfte er als Filmfigur Otto Wilder in die Rolle der titelgebenden Tante. Hinter der scheinbaren Leichtigkeit steckt in seinem Spiel präzises Timing, ein Gespür für Pointen und Pausen.
2: Heran.
3: Kuckuck! Kuckuck! Ich bin Charlies Tante!
2: Tante Lotti?
3: Ja! Oder hast du mich vielleicht anders in Erinnerung?
2: Hm? Ja, eigentlich gar nicht, Tante. Ich war erst 5 Jahre alt, als du Europa verlassen hast.
3: Ach ja, der arme verlassene Junge, jetzt bin ich wieder da. Komm, gib Tante Küsschen. Ja.
0: Peter Alexander im Dialog mit Peter Vogel. Ein Höhepunkt dieses filmischen Verwirrspiels ist die plötzliche Ankunft der echten Tante, die sonst im größten Staat Südamerikas lebt. Wie heißt dieses für seine Karnevalstradition bekannte Land?
1: Brasilien.
0: Brasilien ist richtig. Und somit haben Sie 9 Punkte, Bernhard. Und jetzt kommen wir zur Schnellraterunde. 10 kurze Fragen in 60 Sekunden. Die erste Antwort gilt. Und auch Sie sagen bitte weiter, wenn Sie die richtige Lösung nicht sofort wissen. Sind Sie bereit?
1: Bin bereit, danke.
0: Dann geht's los. Ein Bauwerk, das zwei Ufer verbindet, nennt man?
1: Brücke.
0: Brücke. Wie heißt die griechische Göttin der Schönheit?
1: Aphrodite.
0: Aphrodite. Wer ist der erste Gegner Österreichs bei der Fußball-WM?
1: Jordanien.
0: Jordanien. Welcher Dichter der Antike verfasste die Metamorphosen?
1: Ovid.
0: Ovid. In welchem oberösterreichischen Viertel liegt Freistadt?
1: Mühlviertel.
0: Mühlviertel. Der österreichische Finanzminister heißt Markus?
1: Matterbauer.
0: Matterbauer. Die Seitenansicht eines Kopfes und die Struktur eines Reifens nennt man?
1: Profil.
0: Profil. Das größte Open-Air-Festival Europas findet Anfang Juli statt auf der Wiener?
1: Donauinsel.
0: Welches italienische Opernhaus wurde kürzlich von Medien als Disneyland für reiche Touristen bezeichnet?
1: Die Scala.
0: Die Scala. Auf welchem Schriftsteller sind absurd wirkende Situationen und ein Literaturpreis benannt? Kafka. Wäre es gewesen. Ach, okay. 1, 2, 3, 4, 5, 6, 7, 8, 9 und 7 sind 18. Das heißt, Bernhard und Monika, sie sind im Finale und der Johannes, der im Englischen Garten in München sitzt und heute eingesprungen ist, der hat das Einzug ins Finale leider nicht geschafft, aber er hält das kleines Dankeschön fürs Mitspielen, die Ö1-Club-Mitgliedschaft und die Ö1-Grafik des Jahres, die Gärtner von Julian Kadanoschka. Peter Alexanders Spektrum in Sachen Musik war groß. Im Folgenden ist er mit Ingeborg Hallstein in einem Ausschnitt aus Lippenschweigen aus der Leha-Operette Die lustige Witwe zu hören, gemeinsam mit dem Günter-Kallmann-Chor. Er singt den Danilo, sie die Hanna.

0: Schöner kann man gar nicht in Richtung Finale gehen. Lippenschweigen aus der lustigen Witwe gesungen haben Peter Alexander und Ingeborg Hallstein. So, es ist gleich 13.59 Uhr, Zeit für das Gehört-Gewusst-Finale. Und im Finale treten heute gegeneinander an die Monika aus Melk, vom Beruf Immobilienmaklerin, aber selber wohnt sie so schön, deswegen ist sie nie neidisch, wenn sie schöne Dinge vergibt. Hallo Monika.
1: Hallo.
0: Und Johannes, der Flugvermittler, der gerne mit Ö1-Sendungen im Ohr laufen geht.
2: Hallo Bernhard, hier spricht Bernhard.
0: Ja, hallo Bernhard. So, Bernhard hatte 18 Punkte, Monika 15 Punkte. Ich verrate Ihnen zuerst, was der Zufallsgenerator heute ausgesucht hat. Musik E, dann Politik und Zeitgeschichte und schließlich Tiere, Pflanzen, Steine. Ich frage jetzt mal den Bernhard, der hat in den ersten drei Runden mehr Punkte gemacht, ob er beginnen möchte oder ob er Monika den Vortritt lassen möchte.
2: Ich beginne gerne.
0: Dann beginnen Sie gerne. Ich möchte vorher noch eine kleine Anmerkung machen, weil uns eine Hörerin geschrieben hat. Johannes hätte auf die Frage, in welchem Museum in Ägypten der Krokodilgott Sobek ausgestellt wird, Theben gesagt. Das stimmt eben nicht. Es ist Luxor. Theben hieß es in der Antike. Deswegen haben wir die zwei Punkte auch nicht gezählt. So, jetzt geht's los mit dem Finale. Musik, Abteilung E. Leichtmittel oder schwer? Was hätten Sie gerne, lieber Bernhard? 2, 4 oder 6 Punkte?
2: 4 Punkte.
0: 4 Punkte. Für den inhaftierten Nelson Mandela sang sie Amazing Grace zum 200. Jahrestag der Französischen Revolution, die Marseillaise. Die schwarze Sopranistin aus den amerikanischen Südstaaten beeindruckte gleichermaßen als Liedinterpretin, Opern- und Jazzsängerin und galt als herausragende Wagner-Interpretin. Welche 2019 verstorbene Künstlerin ist gemeint?
2: Kann ich echt nur raten, Ella Fitzgerald?
0: Die war es nicht. Ich gebe die Frage weiter an die Monika.
1: Ich weiß es auch nicht.
0: Jesse Norman wäre es gewesen. Wir kommen zu Monika und Musikabteilung E, leicht, mittel oder schwer.
1: Ich nehme auch 4.
0: Auch 4. Da die Kunst im Bereich der Fantasie zu Hause ist, hat sie etwas Rätselhaftes, nicht Erklärbares. Ihre Wirkung ist subversiv, sagte jener Cellist, der die klassische Musikwelt revolutionierte, indem er die historischen Instrumente und Spielweisen wiederentdeckte. Wer war der 2016 verstorbene Dirigent ohne Taktstock? Bernhard, Ihre Frage geht an Sie. Also gut, man könnte sagen, Musikabteilung E ist nicht beider ihrer Dinge. Nikolaus Hanunkur wäre es gewesen. Es steht 0-0. Und wir kommen zu, macht ja nichts, zu Politik und Zeitgeschichte. Leicht, mittel oder schwer für Bernhard? 2, 4 oder 6 Punkte?
2: Ich versuche mich an 6 Punkten.
0: Okay. In seiner Amtszeit fielen unter anderem die Kuba-Krise, große Rüstungsprojekte sowie der Vietnamkrieg, den er zunächst vehement vorantrieb, das später als Fehlentscheidung sah und folglich als US-Außenminister zurücktrat. Ins Amt geholt hatte diesen Republikaner, heute nahezu undenkbar, der demokratische US-Präsident John F. Kennedy. Welcher Politiker und spätere Chef der Weltbank ist gesucht?
2: Robert McNamara?
0: Ja, na bitte. Zuerst 0 Punkte und dann aufs Ganze 6 Punkte für den Bernhard. Und wir kommen zu Monika und Politik und Zeitgeschichte. 2, 4 oder 6 Punkte?
1: 4 Punkte.
0: Bitte. 4 Punkte. Wie nennt man jenes Gremium im österreichischen Parlament, in dem die drei Vorsitzenden des Nationalrates sowie die Clubobleute der Fraktionen zusammenkommen und das als Schlichtungsstelle vor allem bei Konflikten über die Auslegung und Anwendung der Geschäftsordnung des Nationalrates dient?
1: Nein, weiß ich leider nicht.
0: Bernhard.
2: Präsidiale?
0: Ja, die Präsidiale oder die Präsidialkonferenz. 4 weitere Punkte für Bernhard, 8 Punkte. Und jetzt kommen wir zu Tiere, Pflanzen, Steine. 2, 4 oder 6 Punkte, Bernhard?
2: Da versuche ich mich wieder an der mittleren.
0: 4 Punkte. Diese Einzeller haben ihren Lebensraum im Süßwasser. Einige parasitische Vertreter können auch Krankheiten beim Menschen verursachen. Wie heißen diese Lebewesen, deren Name übersetzt Wechsel- bzw. Wechseltierchen bedeutet?
2: Die Amöben?
0: Ja, die Amöben sind auch richtig. 12 Punkte und jetzt kommt die Monika mit Tiere, Pflanzen, Steine. Was darf ich anbieten?
1: Na, dann nehme ich 2, bitte.
0: 2. Welche Tiere standen neben Dohlen, Stichlingen und Kohlgraben im Zentrum von Konrad Lorenz Verhaltensforschung?
1: Die Graugänse.
0: Die Graugänse. Und damit haben Sie noch 2 Punkte in diesem Finale gemacht. Ich freue mich so für Sie. 12-2 geht das Finale aber trotzdem für den Bernhard aus. Bernhard, Gratulation, hören Sie bitte, was Sie gewonnen haben.
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0: Monika, Sie gehen auch nicht leer aus. Sie erhalten ein Gehört-Gewusst-Dankeschön-Paket, unter anderem mit der Ö1 CD des Monats Juni. Das war der Schalldämpfer von Axel Corti, Volumen 5. Das schicken wir Ihnen zu. Und darauf finden sich wieder ausgewählte Sendungen des legendären Formats, dieses Mal mit Beiträgen, die ausschließlich aus den 1970er Jahren stammen. Gefällt es Ihnen?
1: Super, ja, da freue ich mich sehr.
0: Dann freue ich mich auch, dass Sie sich freuen und Sie waren eine super feine Kandidatin. Ich sage danke fürs Mitspielen. Und
1: ja, gerne.
0: Haben Sie noch
1: Gratulation
0: einen,
1: an Bernhard.
2: Das, Dankeschön.
0: Ja, das nimmt er entgegen und ich sage danke noch einmal und wünsche Ihnen alles Gute. Auf Wiederhören.
1: Danke, Wiedersehen.
0: So, Bernhard, hören Sie zu. Sie haben jetzt hören Sie bitte ganz genau zu. Sie haben jetzt 30 Punkte. Ja, und liegen damit auf Platz 4, ex aequo mit Wolfgang Haas, im Punkte-Ranking.
2: Was macht man da?
0: Ja, Ingrid Strauß, einer der 2 Zweitplatzierten, hat uns abgesagt, sie kann leider nicht kommen. Sie sind jetzt automatisch unter den besten 4. Das heißt, Sie könnten nächsten Sonntag nach Innsbruck reisen und im Rahmen der Super-Champions-Runde, um eine Reise ins Périgord spielen. Sie können auch eine aktuelle Frage noch beantworten. Dann würden Sie sich vielleicht auf Platz 2 mit 35 Punkten erspielen oder katapultieren. Aber wenn Sie die Frage nicht wissen, dann fliegen Sie raus. Das müssen Sie jetzt entscheiden, ob Sie einen Nervenkitzel haben wollen oder ob Sie nach Innsbruck kommen möchten.
2: Eigentlich fliege ich lieber ins Périgord als hinaus.
0: Das heißt, wir bleiben bei diesen 30 Punkten?
2: Dann würde ich sagen, bleiben wir dabei. Also hasardieren liegt nicht immer in meiner Natur.
0: Ich würde sagen, Sie haben sich gut entschieden. Wir sehen uns nächste Woche. Dann wünsche ich Ihnen einen schönen Sonntag und sage danke fürs Mitspielen. Und würde jetzt nach dieser kurzen, aber höflichen und freundlichen Verabschiedung noch einmal unsere Frage zum Tage, also die Frage der Woche, anteasen, wie man so schön sagt. Lichtspiele lautet das heurige Motto des Dyriarte, die am 26. Juni beginnt. Im Mittelpunkt steht das Licht als Symbol für Hoffnung, Erkenntnis, Erlösung und Neuanfang. Passend dazu jetzt ein Medley mit musikalischen Lichtmomenten.

0: Welcher Komponist kommt in diesem Medley gleich zweimal vor? Senden Sie Ihre Antwort an uns, zu finden auf der Webseite oe1orf.at/quiz. Und das war's für heute. Das war gehört gewusst, das Ö1-Quiz, Ausgabe 14. Juni. Mitgearbeitet haben Tim Felchlin, Fabian Eder, Barbara Wolfing und Martina Stummer. Am Kandidatentelefon war Kerstin Olbricht, Technik Sabine Heiner, Regie Julia Baschiera, Redaktion Judith Hoffmann. Wir sehen uns hoffentlich nächsten Sonntag zur Super-Champions-Runde, wo sich gerade noch Bernhard hinein reklamiert hat, im Casino Innsbruck. Judith Hoffmann wird moderieren. Ich darf Punkte zählen. Wir beide freuen uns schon sehr. Auf Wiederhören.
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0: Menschenbilder.
1: Wie man die Tür zum Leben aufmacht, so kommt das Leben herein. Zum 80. Geburtstag des Schriftstellers Peter Rosei.
2: Die Meisterschaft soll nicht stinkend nach vorne. Das ist immer unsympathisch. Also überhaupt Bescheidenheit ist ein wichtiges Ding, überhaupt. Das ist ein Prediger mit Leuten, die bescheiden sind. Gibt es viele, die viel wissen und auch bescheiden sind. Es gibt natürlich auch furchtbar eitle Leute, die auch viel wissen können. Ja? Aber die habe ich nicht so gern.
1: Er ist Jurist gewesen, Kunsthändler und Weltreisender. Seit über 50 Jahren ist er auch als Autor bekannt. Peter Rosei, so scheint es, hat mehrere Leben geführt. Vor allem sei er, sagt Peter Rosei selbst, Optimist. Das müsse man auch sein, denn Pessimismus sei nichts anderes als eine Form von Denkfaulheit. Schließlich ginge es im Leben immer darum, einen Ausweg zu finden. Seine fast 80 Jahre sieht man ihm nicht an. Peter Rosei wirkt jünger. Vielleicht auch, weil er oft leise lacht, wenn er von seinem Leben erzählt. Und zwar auch da, wo dieses Leben möglicherweise gar nicht so sehr zum Lachen war. Der Schriftsteller blickt aus dem Fenster seiner Wohnung im 18. Wiener Gemeindebezirk. Hier lebt er seit Jahrzehnten mit seiner Frau Christa. Freundlich und hell ist diese Wohnung und in jedem Raum gibt es Bücher. Wir unterhalten uns an einem soliden, schlichten Holztisch. Die Wohnung wirkt, als würde sie sagen, hier lebt keiner, der gerne protzt. Als Peter Rosei und seine Frau hier eingezogen sind, war das frühe Gründerzeithaus noch nicht so herausgeputzt wie heute. In der Wohnung der Roseis lebte, wie es dem Zeitgeist entsprach, eine Kommune und draußen herrschte Verkehrslärm. Heute ist die Gegend verkehrsberuhigt. Durch das Fenster schauen die langen, gefiederten Blätter eines Blasenbaums herein, eines Verwandten der Rosskastanie. Peter Rosei hat sich schon Mitte der 1980er Jahre dafür stark gemacht, dass das Grätzl begrünt wird. Er schrieb dem damaligen Bezirksvorsteher, man solle doch einen Baum pflanzen. Und die Begeisterung vieler Nachbarn war enden wollend.
2: Man hat insinuiert, ich will den Baum mitten auf der Straße, wo dann die Autos in den Baum reinfahren. Da gibt es sogar Zeichnungen. Also man kann sich nicht vorstellen. Die Leute sagen, das ist ein rausgeschmissenes Geld, diese ganzen Barmer, wie man in Wien sagt, für was braucht man das, nicht? Die Parkplätze. Man hat auch gesagt, das schaut in die Wohnungen, also da ist dann so finster drinnen. Nicht? Und dann wurde unten ein Baum gepflanzt, der wurde mit Gift einmal ausradiert. Nicht? Da haben die Leute das Gift, dass der Baum abgestorben ist. Und jetzt haben sie einen neuen, der ist jetzt groß und jetzt ist er... Die Volksstimme hat sich gewandelt. Es gibt natürlich auch jetzt Leute, die sagen, das ist eine Katastrophe und so weiter.
1: Volksstimme kennt Peter Rosei gut. Er hört ihr zu. Das Zuhören und das Beobachten gehören zu den Grundlagen seines Schreibens. Und Peter Rosei unterhält sich auch gerne mit Menschen. Egal ob mit Wissenschaftlern über Ludwig Wittgenstein oder mit Menschen im Gasthaus über ihre Beweggründe, bestimmte Parteien zu wählen.
2: Das ist genauso interessant, wie wenn ich mit irgendjemand in Indien halt über irgendwas, was ist die menschliche Vielfalt und was interessiert die Leute, wohin streben die und so, was ist der gesellschaftliche Motor, ne? Also zum Verständnis der FPÖ muss man auch mit den Leuten reden, die die FPÖ wählen. Also von außen das nur verdammen, das ist zu wenig. Ja? Also nur Ablehnung ist zu wenig. Ja? Oder da waren diese Demonstrationen gegen Covid. Nicht? Wer geht dorthin? Wie schauen die Leute aus? Nicht? Wer ist da? Nicht?
1: Rosei ist ein Forschender. Sein Untersuchungsgegenstand sind Menschen. Egal ob am Wiener Brunnenmarkt, wo er lange Zeit ein Büro gehabt hatte, oder bei seinen vielen Aufenthalten in Italien, in Indien, Indonesien oder Japan, wo er an der Universität unterrichtet hat. Die Bücher Roseis, die in späteren Jahren in Zyklen geordnet sind, etwa das 15.000-Seelen-Projekt oder die Wiener Dateien, diese Bücher erscheinen als wahres Panoptikum menschlicher Charaktere. Peter Rosei findet die Charaktere auf Fußballplätzen. Er ist ihnen auf Reisen auf der Spur oder einfach nur im Beisel ums Eck. Er will Menschen kennenlernen. Er will ihre Sicht auf die Welt und ihre Sehnsüchte erfahren.
2: Da lernst du auch Leute kennen, die normalerweise intellektuell natürlich kaum, wenn der immer nur in seiner, wenn er immer nur ins Café Havilka geht, wird er den kaum kennenlernen. Aber wenn er woanders hingeht, wieder alle möglichen Leute. Oder früher diese Bahnhofsrestaurationen. Da waren lauter Männer, die geschieden, die über ihre Frauen geschimpft haben, dass sie so Gefrasler sind. Und die hat mich, also die waren alle unschuldig natürlich und haben sich jetzt angesoffen natürlich dort und haben ihre Lebensgeschichte. Ja, da muss man halt hingehen, nicht? Oder ich bin gerne im Bahnhof Zoo. In Berlin hat es eine Schwemme gegeben, die 24 Stunden offen hat. Ja? Da können Sie sich nur vorstellen, was dort für Leute sind. Nicht? Das ist ein unglaubliches, wie soll ich sagen, Panorama von Schicksalen, ja, was dort. Also da bin ich auch gern hingegangen, also, und habe mich mit irgendwelchen Leuten unterhalten, halt, was, wieso bist du jetzt da und so. Nicht? Ja, ich war bei einem Fußballmatch und da ist er jetzt hängen geblieben und es ist schon 3 Tage vorbei, das Match, aber es gefällt ihm so. Ja, sowas, ne? Oder immer auf traurige, verzweifelte Leute natürlich, also es ist nicht lustig nur.
1: Besonders seine Heimatstadt Wien kennt Peter Rosei gut. Jeden Bezirk und jedes Grätzl dieser Stadt kennt er und auch ziemlich viele ihrer Bewohner. Manche LiteraturliebhaberInnen vergleichen Rosei daher mit dem Dichter Honoré de Balzac und dessen menschlicher Komödie.
2: Ja, das ist ein sehr ehrenwerter Titel. Schönen Dank natürlich dafür. Aber der Balzac war der, der den aufkommenden Kapitalismus als erster beschrieben hat. Nicht? In diesen vielen Romanen. Der Wechsel, also der nachrevolutionäre Gesellschaft, nicht? Da beschreibt er dann diese Typen. Nicht? Also Geldgier und die wollen, ja. Und mein Projekt war so ähnlich, also ich nehme irgendeine Stadt und die Stadt Wien kenne ich halt am besten und versuche ein Modell, wie schaut so eine Stadt und mit ihrem Leben und mit den Einflussgebieten, Zuflüssen und so weiter aus. Ne. Ja, das beschreibe ich dann. Ne.
1: Im Lauf der 1970er Jahre macht sich Peter Rosei einen Namen als Erzähler und Essayist. Er schreibt Gedichte, Theaterstücke, Reiseberichte und gesellschaftskritische Betrachtungen. Der Schwerpunkt aber lag immer in der erzählenden Literatur. Das erste verlegte Buch war Landstriche, erschienen 1972. Rosei mag das Buch heute noch. Er liest auch fallweise daraus. Doch der Werkzeugkasten eines Schriftstellers, wie er sagt, ändere sich im Laufe des Lebens. Die Vorstellungen, wie etwas ausschauen soll, ändern sich, ebenso die intellektuellen Möglichkeiten. Es geht Peter Rosei immer um das Dazulernen. Was er schreibt, denkt er zunächst analytisch durch. Er kennt sich in Völkerkunde und Ökonomie aus, in Politik und in Gesellschaftswissenschaft, intellektuellen Möglichkeiten. Es geht Peter Rosei immer um das Dazulernen. Was er schreibt, denkt er zunächst analytisch durch. Er kennt sich in Völkerkunde und Ökonomie aus, in Politik und in Gesellschaftswissenschaft.

0: Vergangenheitsableitung nicht kennt, weil vieles entwickelt sich ja von unten herauf. Nicht? Aber das andere ist das, was neu dazukommt und dann, also so wie gesagt, aber so ein Modellbau nicht? Quasi. Nicht? Oder das Bild habe ich auch immer gern, wie kommt man mit dem Koffer durch die Tür, ja, mit dem Großen. Wenn man weiß ja für, aber wie kann man das dann in einer Erzählung oder in ein Kunstwerk, das ja ästhetische Gesichtspunkte hat. Ich schreibe ja nicht nur Essays, sondern die Romane haben ja völlig andere, ja, sagen wir, Rabulistik, ja. Also einen anderen Approach. Ja. Da muss man anders angehen und das Wissen ist dann nur so ein Servo-Betrieb, nicht, hinten. Nicht. Also sogar das, der könnte das unter Umständen machen, der könnte dorthin gehen, der könnte den kennenlernen, auf welchem Ort, so also dort und so, so Schemen, so Abläufe. Nicht. Also der Donner, diese berühmten, der hat ja diese großen Skizzen, nicht? Der Herr Mitter hat ja mit Rechenschieber das ausgerechnet, seine Romane. Das mache ich nicht, aber so Skizzen gibt es natürlich, Ablaufskizzen. Wie geht das überhaupt? Wie kann man das überhaupt plausibel, Plausibilität? Mir reicht schon die Plausibilität.
1: Rosais Erzähluniversum reicht von Wien bis zu den Fidschi-Inseln. Doch der Kern dieses Universums liegt in Wien Fünfhaus, wo Peter Rosai gemeinsam mit seinem 2 Jahre jüngeren Bruder Franz aufwuchs. Er ist heute ein bedeutender Bildhauer. Der Vater war Eisenbahner, die Mutter führte eine Kreislerei auf der Mariahilfer Straße. Die Familie war eine richtige Mischkulanz, eine Monarchiemischung, sagt Rosai. Seine Familie stammte zum einen aus Keutschach am See, einem Siedlungsgebiet Kärntner Slowenen, und auf der anderen Seite aus Ungarn und Böhmen.
0: Ja, wir haben im 15. Bezirk gewohnt, in einem Zinshaus, Zinskaserne, kann man fast sagen. Ne? Und eben relativ arm, ja. Aber scheinbar war ich damals schon aufgeweckt, also mir das fasziniert, da war der Schwendermarkt oben, nicht? Der war damals noch wirklich ein Markt mit Betrieb, nicht? Und da hat man endlos das beobachten können, was die machen, oder den Verkäufer von türkischen Honig mit seinem roten Kapperl, und das war wieder mit dem HC, weil wir ja beide Wiener, ja, wie soll man sagen, die Lust am Fantasieren und dass man alles über drei Ecken, also alles metaphorisch ausdrückt und so, das lernt man halt als Kind in Wien, nicht? Praktisch. Also für mich war das eine interessante Lebenswelt, weil ich mich überhaupt nicht arm gefühlt. Nicht? Arm habe ich dann, ich habe das erst dann später begriffen, wie die Gesellschaft aufgebaut ist. So wie als Kind überhaupt nicht. Zum Beispiel meine Großmutter, wir haben eine Straßenbahn, haben wir meistens vermieden und sind lieber zu Fuß gegangen, um das Straßenbahngeld zu sparen. Also sieht man, wie es ökonomisch ausgeschaut hat. Aber das habe ich als Kind überhaupt nicht als arm empfunden. Weil die Oma hat gesagt, jetzt gehen wir, und dann haben wir Jause immer mitgehabt. Also das war ideal. Spiel im Schönbrunnpark, der war ganz neu, das war mit der Kinderhorde dann dort. Ne? Also erst dann in der Schule oder eigentlich dann in dieser Zeit habe ich dann, oder beim Studium, das war ja damals hauptsächlich von bürgerlichen Kindern frequentiert. Ne? Da waren ja solche Leute wie ich aus der Unterschicht, also vielleicht hat es nur einen gegeben in meinem Jahrgang oder so, also es war völlig Außenseiter. Ne?
1: Peter Rosai war ein unangepasstes Kind. Sein Freiheitsdrang war schon als Bub sehr ausgeprägt, was nicht immer so einfach für seine Eltern war.
0: Ich war einmal in einem Heim bei irgendeinem See, und ich habe nach 3 Tagen so viel Badeverbot gehabt, dass ich nicht mehr in den See hätte kommen können, die ganze 3 Wochen, weil ich dort war. Also so viel Badeverbot habe ich zusammengesammelt, weil ich diese Ordnung abgelehnt habe.
1: Störrisch war Peter Rosai auch in der Schule. Ein Einserschüler zwar, bei dem alle abgeschrieben haben, aber seine Betragensnoten ließen zu wünschen übrig. Immer wieder gab es Konflikte in der Schule. Das wunderbare Leben ist der Titel eines 2023 veröffentlichten Buchs, in dem Peter Rosai von seiner Herkunft erzählt. Und darin heißt es: Von den Eltern, von den Vorfahren her, lebt eine Vergangenheit in uns, die nicht vergeht, solange wir leben.
0: Und mein Vater war geprägt vom Krieg. Nicht? Er war als junger Mann, also den ganzen Zweiten Weltkrieg mitgemacht und Verwundung und so weiter. Und auch das ganze Regime natürlich. Nicht? Der war schwer

0: traumatisiert von diesen ganzen Sachen. Also er wäre gern zu den Slowenen gegangen, nicht? Also nicht mehr einrücken. Nicht? Also er hat eine schwere Verwundung gehabt oben in Murmansk, da war er also Gebirgsjäger. Nicht? Und dann war er halt im Spital und so weiter. Dann hat er überlegt, ob er nicht lieber mit den Partisanen gehen soll. Aber seine Freunde sind viele gegangen mit den Partisanen. Nicht? Und die Großmutter hat es aber verhindert. Die wollte das nicht. Nur dann haben sie ihn halt, weil er nicht mehr besonders gut gehen konnte, haben sie ihn dann zur Bak eingeteilt, also Panzerabwehrkanone. Das war natürlich ein Wahnsinnsjob, dann an der Ostfront. Nicht? Also die ganze Fluchtbewegung hat er mitgemacht in Ostpreußen und diese ganzen wahnsinnigen Verbrechen durch. Nicht? Also der hat sozusagen seinen Teil abbekommen, kann man wirklich sagen.
1: Und das haben Sie gespürt als Kind?
0: Naja, das hat dazu geführt, dass er einfach gegen jede Ordnung misstrauen. Also der hat ja nur eine Unrechtsordnung erlebt gehabt. Das verstehe ich gut. Also wenn ihm jemand irgendwas erklärt hat, hat er sofort vermutet, dass da ist irgendwas dahinter oder misstrauisch, menschenscheu. Nicht? Aber mit dem Hintergrund, also jetzt als Erwachsener, verstehe ich das sehr gut, dass der also gegen die Politik natürlich höchst misstrauisch und so war. Nicht? Also der ist praktisch von Polenfeldzug, also vom 39 bis 45 immer, was der alles, also hin und wieder waren ja im Gespräche mit Erwachsenen, hat man als Kind gehört, was da, das hat mich auch fasziniert als Kind, kann mich gut erinnern. Also ich bin dann jetzt einmal nach Masuren gefahren, um ein bisschen diese Landschaft, weil noch in die Kaliningrad-Enklave kommt man ja schlecht hinein. Nicht? Also man kann jetzt hinein, die russische Enklave, nicht? Kann man hinein. Wo mein Vater eben war, in Gumbinnen und so weiter, diese Orte haben ja heute, heißen ja heute Sowjetsk oder so irgendwie. Nicht? Und da waren diese Kämpfe. So diese Erzählungen haben wir als Kind, eine brennende Stadt zum Beispiel. Nicht? Die Stadt brennt. Nicht? Sie sind jetzt dort und müssen irgendwie weg. Wie kommen wir jetzt aus der Stadt weg? Und sowas ist für ein Kind, das schauen sich die Kinder halt in Videospielen an. Nicht? Das haben wir damals live immer wieder solche furchtbaren Geschichten oder ja, also kennt ihr lange oder die Flucht übers Eis dann, nicht? Über die gefrorene Haf und so. Das war alles, das war alles mit, nicht? Und die Leute, die halt liegen bleiben und ja, so weiter und so fort, nicht? Ja, also das war der Hintergrund von dieser Seite halt her, nicht? Meine Mutter war ja auch also Flakhelferin und so weiter. Ja, also die hat auch schreckliche Geschichten zum Teil erzählen müssen. Ja, also, aber die hat ein heiteres Gemüt gehabt, die hat es besser hinbekommen.
2: Das Ernste, Melancholische und das Heitere. Beides, so scheint es, hat Peter Rosei geprägt. Und so war da auch viel Lebensfreude in seinem frühen Aufwachsen. Unter anderem hat der Bub Peter von den Eltern die Liebe zu den Bergen mitbekommen. Als Erwachsener hat er diese Leidenschaft weiterverfolgt und später auch wirklich viele Bergsteiger und Extremkletterer kennengelernt. Das, sagt er, gehöre in das Kapitel »Wie man die Tür zum Leben aufmacht, kommt das Leben herein«. Musik, die sich Peter Rosei für diese Sendung gewünscht hat. Carla Olsen und Mick Taylor mit dem Rolling Stones Song Swell.

0: Wie man die Tür zum Leben aufmacht, kommt das Leben herein, sagt Peter Rosei. Zunächst einmal ist das frühe Erwachsenenleben zur Tür hereingekommen, und zwar in Form eines Jus-Studiums. Peter Rosei war schon in der Schule Vorzugsschüler gewesen. Das Jus-Studium absolvierte er dann in Rekordzeit. Er war schon mit 22 Jahren ein Herr Doktor. Aber damit war die juristische Karriere auch schon wieder beendet. Denn das Leben, so schien es, hatte anderes für ihn vorgesehen. Warum hat er sich dann überhaupt für Jus entschieden?
1: Wenn mir jemand gesagt hat, da braucht man nichts lernen. Und das war mir natürlich höchst sympathisch. Da kannst du hauptsächlich spazieren gehen und dann hast du halt irgendwann eine Prüfung und so. In Wirklichkeit muss man wahnsinnig viel büffeln bei diesem Studium. Oder musste man, ich weiß nicht, wie es jetzt organisiert ist, das weiß ich nicht. In zwei Studienabschnitten habe ich mit Summa Cum Laude oder so ähnlich Abschluss. Das hat mich interessiert. Also römisches Recht, weil auf dem basiert ja unsere Rechtsordnung heute noch. Ne? Und dann die Völkerrecht und Nationalökonomie, während das geltende Recht, da ist man von Haus aus klar gewesen, die Normen ändern sich ja dauernd. Ne? Oder dauernd. Wenn Sie das alte Strafgesetzbuch durchlesen, da gibt es Gotteslästerung, Ehebruch, hochbestraft noch. Ne? Es ist dann alles, also die Rechtsentwicklung hinkt irgendwie, sagen wir, ungefähr 30 Jahre hinter dem gesellschaftlichen Prozess hinterher. Ne? Und das ist mir relativ klar gewesen und deshalb habe ich mich geärgert, dass ich lerne, so wie die Biersteuer, wie hoch die ist und wie die eingehoben wird und was weiß ich. Und da gibt es das sogenannte Verfahrensrecht, also Prozessordnungen. Die sind natürlich verschieden, Strafprozessordnung, Zivilprozessordnung, und das sind hunderttausende Normen, die man da lernen soll. Also da habe ich keinen, das habe ich. Und dann haben die Prüfer haben sie gedacht, das gibt's ja nicht, der ist ja eigentlich gescheit, wieso weiß der überhaupt nichts, ne? Weil ich überhaupt nichts gelernt habe. Ne? Also ich habe das nicht, dieses trockene Brot konnte ich nicht. Und deshalb habe ich immer gerne mit dem Alfi oder solchen Leuten, die ja, der Alfi war ja eigentlich auch skeptisch, ne? Aber er war Jurist, ne? Der Top-Jurist. Ne? Und mit dem habe ich gerne also über juristische Themen mich unterhalten oder um Expertise. Also jetzt KI zum Beispiel, nicht? Das wirft ja unheimlich viele Rechtsfragen auf. Nicht? Also zum Beispiel, der Verleger nimmt jetzt einen Text an von dir und du hast aber den Text hauptsächlich mit KI zusammengestoppelt. Wer haftet jetzt für was? Ja? Kann jemand einen Regress gegen den Verlag führen zum Beispiel? Hat der Verlag die Pflicht zu überprüfen, ob das Eigenkreation oder KI? So ein Rechtsproblem, ne? Und da gibt's also hunderte Probleme.
0: Recht und Ordnung sind gewiss ein wertvolles Werkzeug für die Gesellschaft. In der Literatur aber lässt sich die komplexe Wirklichkeit viel besser abbilden. Zu diesem Schluss ist der Jurist und Schriftsteller Peter Rosei gekommen. Mit Alfi, wie er ihn nennt, dem im vergangenen März verstorbenen Juristen Alfred Noll, war Peter Rosei gut befreundet. Mit ihm und anderen Juristen ist er immer im Gespräch geblieben. Über Gesetze, ihre Auslegung und über die Gesellschaft im Allgemeinen.
1: Nur fürs Verständnis des Zusammenlebens. Wenn's, ich sage immer gern, mein Modell ist, wenn ich jetzt Sie anschaue, sehe ich einmal die Oberfläche. Darunter ist dann Ihre Welt von Denken, Träumen, Hoffnungen und Ihre Geschichte. Aber unterhalb kommt die Ökonomie und unterhalb kommt die Macht des Staates. Und wenn ich das alles zusammendenke, dann weiß ich ungefähr, wen ich von mir habe. Wenn ich eine Figur, also nur Oberflächen, wobei ich nicht sagen will, also mein bester Freund war der HC und der HC hat der Gegenteil von einem Intellektuellen, der hat mit was wie dieser Diskurs jetzt, hat er gesagt, ja, Peter, ich weiß schon, du bist ein Jurist und so. Nicht? Also das war, und der hat wunderbare Werke geschaffen. Das heißt nicht, dass man nur auf diesem Wege zu irgendeinem Ergebnis kommen kann als Dichter. Ja?
0: Peter Rosei wollte kein Künstler sein, der aus seinem Elfenbeinturm heraus arbeitet, sondern einer, der in der Realität verankert bleibt und der beispielsweise auch in Wirtschaftsangelegenheiten durchaus sattelfest ist. Sein Verständnis der Welt, als Schriftsteller wie als Mensch, ist es, nicht nur die Oberfläche eines Menschen zu betrachten, denn erst wer versteht, was darunter liegt, nämlich die individuelle Welt von Träumen, Hoffnungen und persönlicher Geschichte, erst der kann den ganzen Menschen erfassen. Und genauso ist es auch mit der Ökonomie und der Macht eines Staates. Man muss alles zusammendenken, um zu begreifen, was vor einem liegt, sagt Peter Rosei.
1: Mein Konzept ist eben so, dass ich verstehen will, was vorgeht. Also ich habe immer gesagt, ich schaue auf die Straßen, da geht jemand und ich möchte wissen, wieso geht der jetzt da? Hat der frei? Ist der arbeitslos? Ist das ein Bettler? Wieso bettelt der? Jetzt sieht man sehr viele Leute diese Flaschen ausräumen aus den Müllcontainern. Sind das sicher auch schon aufgefallen. Früher haben das nur irgendwelche Rumbutten, also irgendwelche Säufer oder das machen jetzt ganz anständige Pensionistinnen oder Pensionisten, sieht man. Was geht hier vor? Ne? Das denke man dann, kann ich, also in dem Projekt jetzt auch Wien Metro, in das Wien oder dein Projekt, nicht? Da kann ich ja, die Wirklichkeit erfassen. Deshalb reise ich auch gern, nicht? Weil dann lerne ich lernen. Nicht? Lernen ist wichtig. Und forschendes Denken. Nicht? Und dafür ist halt leider Wissen auch relativ notwendig.
0: Das wirtschaftliche Handwerkszeug, das hat Peter Rosei im Kunsthandel gelernt. Denn einige Jahre lang war Rosei Sekretär des Malers Ernst Fuchs. Amerika und Japan waren Ende der 1960er Jahre ein guter Markt für die Künstler der Wiener Schule des fantastischen Realismus. Und Ernst Fuchs war damals ein aufsteigender Star. Rosei führte die geschäftlichen Verhandlungen. Er schaute darauf, dass Geld hereinkam. Und es kam herein.
1: Der Kunsthandel ist ja kapitalistischer, kann es gar nicht sein. Und es war für mich eine sehr gute Schule. Aus dem Kleinbürgertum kommend glaubt man ja, Kultur ist ein Freiraum und also die schöpferisch und die gehen im Wald und da fahren wir die Melodien und so. Die Wirklichkeit, die war mir völlig fern. Ne? Und dort habe ich dann ja eben 3 Jahre das, mehr oder weniger das Management über gehabt. Ne? Und das war internationales Geschäft, also mit Amerika, Japan und überall nicht eigentlich. Ja, und das ist natürlich beinhart, ne? Wie man beim Kunsthandel kommt ja noch dazu, dass die Werte ja nicht durch Arbeitsleistung irgendwie erklärbar sind, sondern die werden manipuliert. Ne?
0: Aber wie hat der frisch gebackene junge Jurist den berühmten Maler Ernst Fuchs kennengelernt?
1: In der Kirche von, ich glaube, beim Südwestfriedhof, also da in Hetzendorf. Da sind wunderschöne Altarbilder, die der Fuchs einmal als lang vor meiner Zeit gemalt hat, sind auf Tierhäuten gemalt, wunderschöne Bilder. Also jedenfalls haben sie mir damals sehr Eindruck gemacht. Und ich habe ihm geschrieben oder angerufen und gesagt, das hat mir so gefallen. Er hat mich eingeladen zum Café und dann ist rausgekommen, ich schreibe und so. Sagt er, na, das wird schon was werden, schreiben Sie nur. Also war sehr gütig sozusagen. Und was machen Sie denn? Sag ich, ja, ich studiere Jus. Sagt er, ja, haben Sie Zeit, dann könnten Sie meine Post erledigen. Und das war eine Kühlschrankverpackung voll mit Post. Die hat er nie beantwortet, weil er einfach lieber gemalt hat, ja, was ich auch gut verstehen kann. Na und so sind wir dann, also schon in meiner Studienzeit war ich eigentlich immer bei ihm, also einmal in der Woche oder zweimal und habe mit ihm die Post gemacht. Und so haben wir uns halt kennengelernt und dann habe ich Militärdienst eben und dann habe ich als fertiger Jurist hat gesagt, der hat immer zu mir Herr Doktor gesagt, Herr Doktor, wollen Sie zu mir kommen und so. Sind kaum ein paar Wochen vergangen, hat er, da ja natürlich das Lustige ist, wenn man malt, das wird sich mit diesem Geschäft abzugeben, hat er das alles auf mich rübergeschoben. Also die ganze Finanzverwaltung und so war dann meine Sache. Ein Labyrinth von Wohnungen und alles Mögliche halt. Also das musste ich verwalten und schau, dass immer Geld halt in der Kasse ist und mit verhandeln und schauen, dass wir die Steuern zahlt haben und so. Also ich war praktisch 24 Stunden, was ich immer gerne erzähle, was man sich heute nicht mehr vorstellen kann. Damals musste man das Telefon anmelden. Das heißt, ich bin in der Früh ins Atelier gekommen und habe angemeldet nach Rom oder nach New York oder was, und man hat aber nie gewusst, wann das Gespräch kommt. Das heißt, du bleibst den ganzen Tag im Tonus, weil du musst ja dann kommunizieren, du willst ja irgendwas erreichen. Du telefonierst ja nicht und sagst, heute ist schön Wetter oder so. Also praktisch rundherum, nicht?
0: Einige Jahre lebt Peter Rosei ein Leben als Schnösel, wie er in seinem Buch »Das wunderbare Leben« schreibt, stets modisch gekleidet und ohne Bewusstsein. Er verhandelt Verträge, regelt die Finanzen, besucht die mit illustren Gästen bestückten Partys im Atelier Fuchs. Damals schließt er Freundschaften, die ein Leben lang halten sollten, etwa zum Maler Walter Pichler oder zum Dichter H.C. Artmann. Rosais erste Ehe indes ging zu Ende. Sein Lebensinhalt wurde das Schreiben. Und die Zeit bei Fuchs war bald vorbei. Irgendwelchen Leuten irgendwas verkaufen, das war kein Daseinszweck mehr für ihn.
1: Fuchs war ursprünglich sehr angesehen, also als Künstler. Also auch der Pichler, mit dem ich dann befreundet war, der Walter, die haben den geschätzt. Ja. Und dann ist das Ganze explodiert in diese Geschäftsecke. Da bin ich sozusagen gerade dazugekommen, mehr oder weniger. Und dann ist es, ja, man soll nicht urteilen, also dann hat, ich sage es jetzt höflich, hat sich die ganze Kunst in eine andere Richtung entwickelt. Also wir haben ja auch Möbel erzeugt und Intarsien für Rolls-Royce-Autos und Architektur und also in allen Sektoren oder Bühnenbilder für Opernhäuser und immer um hohe Summen, nicht? Also nicht um. Und der Fuchs hat immer Freude gehabt, weil ja, das ist gut gelaufen, der hat können da in seinem fantastischen Reich halt. Also ein guter Mensch gewesen, also ein liebenswürdiger Mensch. Ein bisschen ein Wirrkopf, aber extrem gütig und freundlich. Im späten Leben haben wir uns hin und wieder begegnet und gesagt, wenn sie nichts mehr schreiben, dann kommen sie wieder zu mir und machen wieder mein Geschäft. Und das hat auch den Grund, dass es gibt in der Kunstwelt so viel Betrug, das können Sie sich nicht vorstellen. Ja. Also was da, das war diese Dreijährige und dann bin ich eben ausgestiegen, weil ich einfach das gesehen habe, das ist nichts für mich, obwohl ich sehr viel Geld verdient habe. Also es ist für mich ein Unglück, wenn ich dort weiter bleibe.
0: Peter Rosei kam nicht mehr zurück. Er wurde Schriftsteller. Sein erster Erzählband »Landstriche« erschien 1972 beim Salzburger Residenzverlag. Der erste große Erfolg kam 1977 mit dem Roman »Wer war Edgar Allan?« Ein Buch über einen rauschgiftsüchtigen Studenten in Venedig, 1984 von Michael Haneke verfilmt. Das Buch entsprach dem Zeitgeist. Noch bevor Venedig zu einer Art österreichischer Künstlerkolonie wurde, wo etwa die Maler Peter Pongratz und Wolfgang Hutter oder der Architekt Wilhelm Holzbauer zeitweise lebten, hauste dort der junge, hoffnungsvolle Schriftsteller Peter Rosei in einer wenig glamourösen Dachkammer. Die Frage, wie und ob man vom Schreiben auch leben könne, war damals nicht relevant für ihn. Er hatte in seinem ersten Leben viel Geld verdient und es hatte ihn nicht glücklich gemacht.

0: Auch das ist ein Wunsch von Peter Rosei für dieses Menschenbild. I can't get no satisfaction. Wieder ein Song von den Rolling Stones. Neben Venedig prägte Peter Rosei besonders seine Salzburger Zeit. Da wie dort erlebte er, was man als wilde Jahre bezeichnen könnte. Er war auf der Suche. 1974 erschien der Roman Entwurf für eine Welt ohne Menschen. Es ist eine Reise durch eine menschenleere Gegend als existenzialistische Sinnsuche. Peter Rosei selbst brach damals auf zu einer, wie es im Untertitel des Romans heißt, Reise ohne Ziel. Denn er fühlte sich fremd in der Welt und suchte nach Halt. Er lebte in kargen Verhältnissen.
1: Aber das hat mir dann einfach für mich das Richtige. Ne? Also mich umorientieren und ja, letztens auf eine Suche aufbrechen, also irgendwo, wo man einen Halt finden kann und so, seinen Mitmenschlichen. Ne?
0: Von nun an führte Rosei ein Leben als Abenteurer. Zu seinem besten Freund wurde der Dichter H.C. Artmann. Sie beide führten ein Leben voller Eskapaden.
1: Ja, das kann man schon so sagen. Ja, also das war. Man muss allerdings dazu erzählen, den Hintergrund. Also damals war Promiskuität völlig normal. Das war gedacht als Befreiungsbewegung. Ja? Und das ist nicht nur von den Männern ausgegangen, sondern auch von den Frauen. Ja? Das ist einmal dieser eine Sektor. Das heißt, ein turbulentes Liebesleben war damals wirklich nichts Besonderes. Und das Zweite, nachdem ich ja sozusagen das Geldverdienen abgelehnt habe, habe ich zum Geld überhaupt kein Geld ist irgendein Zeug, das hat man halt hoffentlich. Ja? Also ich habe, also das Geld wird beim Fenster rausgeschmissen einfach. Also das Geld ist uninteressant. Ja? Und der HC war ja auf einem ähnlichen Trip. Und unser guter Verleger Schaffler hat sich gekümmert, dass irgendwas verdient wird. Ja? Also wir haben uns überhaupt nicht gekümmert um irgendeine Regel oder was. Also wenn irgendwas zugesagt hat, gehe ich nicht hin und so. Also Freiheit, das wichtigste Wert sozusagen. Man ist frei, man ist selbstbestimmt und man kümmert sich nicht drum. Also mein Gott, also zum Beispiel haben wir mit Helmut immer Pappkoffer gehabt, so wie die Gastarbeiter. Das war also unsere Grundausstattung. Eingekauft wurde nur beim Amish Cypress Store in Bayern, also diese abgelegten Amish, also primitiv arm, nicht sozusagen.

0: ein rollender Stein, immer in Bewegung. So waren Peter Rosei und sein Freund H.C. Achtmann. Von Salzburg aus unternehmen die beiden zahllose Motorradausfahrten, lassen sich treiben, einmal sogar bis Venedig.
1: Ich habe immer Vormittag mein Pensum, also einen Kaffee gekocht und habe das, was ich halt schreiben wollte. Und dann habe ich entweder den HC angerufen oder bin hingefahren oder er ist schon unten gestanden und wir sind schon irgendwo hingefahren und so. Ja, das war unser Treiben. Ich bin nicht gekümmert um irgendwas, ne?
2: Also, ist jetzt mit dem Motorrad oder mit dem Moped?
1: Moped, dann hat uns ein Wahnsinniger so Enduro-Maschinen zur Verfügung gestellt. Das hat dann zu ziemlichen Unfällen immer wieder geführt und so. Ne? Rippenbrüche und so. Also es war dann auch, es war besser, wenn uns so ein Fahrrad geschenkt hätte.
2: Wilde Hunde.
1: Naja, das kann man nicht qualifizieren. Also ich will es nicht qualifizieren. Das war halt... Also der Höhepunkt ist die berühmte Venedigfahrt, wo man bis Venedig und wie, also eine Wahnsinnsfahrt natürlich, mit einem Gerät, das ist eigentlich wie ein besseres Fahrradl. Ne? Und dann sind wir dort angekommen in Jesolo und dann haben wir, mein Moped war irgendwie kaputt, dann haben wir irgendeinen Automechaniker kennengelernt und eigentlich haben wir unsere ganze Zeit bei diesem Automechaniker verbracht. Das hat uns einfach gefallen dort bei dem. Und dann hat sich Italienisch so Radebrechen mit dem und so, welche Leute kommen dorthin und so. Also ein normaler Urlauber würde das nicht. Ja, und dann sind unsere Frauen nachgekommen, die haben sofort gesagt, in diesen Zimmern, die ihr habt, können wir nicht wohnen, weil wir haben oberhalb einer Tankstelle gemietet gehabt. Also die haben dann schöne Zimmer halt gemietet. Und dann haben wir in der Außenlagune entdeckt ein Lokal, wo so gegrillt wurde, auf offenen Feuer. Also es hat wie in Mexiko ausgeschaut eigentlich. Also uns hat es wahnsinnig gut gefallen. Da haben wir gesagt, also wir laden euch ein am Abend. Dann kommen dorthin riesige Gelsenschwärme. Also ein völliger Flop. Ne? Also so ist es halt zugegangen. Ne? Mein Gott.
0: Ein Urlaub in einem Zimmer über der Tankstelle in Gesellschaft eines Automechanikers. Aus diesem unkonventionellen Geist, einem Geist der Rastlosigkeit und der Sehnsucht nach Freiheit, entstand der Roman Von hier nach dort, erschienen 1978.
1: Der HC war weder intellektueller, also diese Lektüren von mir, also über Wittgenstein oder Levi-Strauss oder was, das gesagt, der liest jetzt auch schon so gescheite Bücher wie der Ossi Wiener, also wie der Ossi, nicht? Und das, man musste sich über das ja nicht unterhalten. Man ist irgendwie mit dem Moped irgendwo hingefahren und hat sich in einer Musikbox irgendwas eingeworfen und hat sich dann unterhalten über das Wetter oder über Politik ein bisschen oder so. Also eher im Smalltalk-Bereich, aber menschlich einfach haben wir uns gut verstanden, weil beide die Freiheit an erste Stelle gestellt haben. Also das hat es nicht gegeben, dass der HC gesagt hat, heute kann ich nicht oder was, wenn ich gesagt habe, okay, wir machen, zack.
0: Ja. Bis zu seinem Tod im Jahr 2000 blieb H.C. Artmann Peter Roseis bester Freund. Später war er auch familiär mit ihm verbunden. Peter Rosei ist mit Christa Pock verheiratet, der jüngeren Schwester von H.C. Artmanns Frau Rosa.
1: Das war ja 30 Jahre mein Freund. Ein paar Jahre haben wir uns zerstritten gehabt, das hat immer dazugehört. Wir haben viel gestritten, aber das war das Salz unserer Freundschaft eigentlich. Sonst wäre es uns fad worden. Ja, zum Beispiel, der H.C. hat die Sprache ja über alles geschätzt. Nicht? Und ich habe immer gesagt, die Sprache ist ja vollkommen, ist doch unkomplett. Was heißt denn das? Bitte sag mal, was heißt das? Und so wurde halt, und er hat dann den Dornseif, diese unheimlich vielen Synonyme, die es für alles gibt und so. Ne? Also den Reichtum der Sprache, den hat der HC begeistert. Ne? Während ich sehe die Armseligkeit, dass man unheimlich viele Sachen überhaupt nicht ausdrücken kann. Ne? Oder dass man sich unglaublich bemühen muss, um gewisse Nuancen rauszubringen. Einfach. Da war ein Hauptstreit. Also. Der HC hat zum Beispiel, wie am Schluss hat er dann Aino, nicht? Die Aino-Sprache, also von Sachalin, dieser Stamm, die Ainos. Nicht? Das hat ihm dann interessiert, hat einen Berufsfreund gehabt in Kalifornien, das war der Einzige, der sich in Aino ausgekannt hat. Und da hat er mir dann immer vorgegeben, was die Aino. Ja, und natürlich, jedes Sprachsystem leistet irgendwas, nicht? Das ist ja logisch, nicht? Aber etwas anderes eben nicht. Ja?
0: Peter Rosei und H.C. Artmann diskutierten viel über das Schreiben an sich Und diese Diskussionen waren durchaus kontrovers. Hier der Beobachter Rosei, der in Fußballstadien Lebensgeschichten sammelte und in Bahnhofswirtschaften verlorene Seelen aufklaubte. Dort der sprachbesessene Artmann, dem das Wie der Sprache und des Schreibens oft wichtiger war als das Was.
1: Mein Impetus ist, dass man überhaupt nicht sieht, wie das gemacht ist. Ja, das ist völlig verschwindet. Die gute Kunst ist für mich die, die man nicht merkt. Aber wie gesagt, am anderen Weg kann man auch schöne Sachen erzeugen oder die aussagekräftig sind. Also das ist nicht jetzt, mein Streben ist, wenn ich einen Sessel habe und dann sage ich, mein Gott, ist das ein guter Sessel, ist das schon schlecht. Nur wenn ich mich draufsetze und ich sitze gut drauf, dann ist es ein guter Sessel. Nicht? Also die Kunst versteckt, ne? Die ist irgendwo drinnen. Ne?
0: Ob Peter Rosei mit Wissenschaftlern spricht, mit Fußballfans oder mit anderen Schriftstellern, von allen Menschen hat er etwas gelernt. Doch am meisten gelernt hat er von seiner Großmutter.
1: Ja, die Großmutter hat sicher die ethische Grundlage, ist meine Großmutter, also hundertprozentig. Also die hat ein sehr relativ starres System natürlich gehabt, was nicht unbedingt bedeutet, dass das alles richtig war, aber man lernt überhaupt, dass es Ordnung gibt. Weil wenn es keine Ordnung gibt, dann geht es so zu wie jetzt im Persischen Golf, da ist nur die Gewalt. Ja? Und die andere Möglichkeit ist ein gesellschaftlicher Konsens über gewisse Regeln, die man halt gemeinschaftlich uns aneignet. Nicht? Und die fallen nicht vom Himmel, sondern die sind irgendwie erworben. Nicht? Und die Großmutter hat, die wusste genau, wie man einen Apfel aufschneidet oder dass man altes Brot nicht wegschmeißt und es wird aufgeschnitten. Und, ja, und so, ich mein, das lernt man einfach dort. Ja? Oder dass man, wie man höflich ist, wo man die Mütze abnehmen muss, wenn man hineinkommt als Bub. Nicht? Und sowas. Man kann sich darüber lustig machen, aber es ist ein Ordnungsschema, was man natürlich, ich habe nicht das Ordnungsschema meiner Großmutter heute, ja, aber dass ich überhaupt ein Ordnungsschema habe, das verdanke ich dieser Frau. Ja. Die hat mir gezeigt, dass das Leben notwendigerweise so eine Ordnung braucht, damit man mit den Mitmenschen halbwegs auskommt. Ja. Das war, also und zum Ärger meiner Frau sage ich immer, die Oma hätte das nicht so gemacht. Das ist so ein Gesellschaftsspiegel. Weil die hat natürlich auch 1000 Regeln gehabt, wie man kocht und wenn man etwas Neues kauft, muss man immer zu groß kaufen, weil man ja hineinwächst, das muss dann aufgenäht, also solche Regeln, ne? Wo man heute drüber lächelt. Ja? Aber es war an die ökonomische Situation perfekt angepasst. Damals konnte man nicht. Damals hat man bei jedem Hemd, kommt man heute in die teuren Geschäften, kriegst du heute noch einen Ersatzkragen dazu. Also beim Jockeyclub, wenn du ein Hemd kaufst, kriegst du einen zweiten Kragen dazu, weil der Korpus bleibt ja okay und dann kannst du einen zweiten. Das ist typisch aus der Oma-Welt noch. Nicht? Das hat sich jetzt in diese Luxusecke geflüchtet. Weil die anderen Leute schmeißen ja alles weg.
0: Auf die Oma hat er meistens gehört. Ansonsten aber ist Peter Rosei ein Unangepasster geblieben, einer, der sich erlaubt, seine eigene Meinung zu bilden und sie zum Ausdruck zu bringen.
1: Empört euch, ja, das ist ja der richtige Satz gewesen. Ne? Also, wenn die Zustände, und ich habe jetzt öfter Artikel geschrieben über die Vermögensabgabe, ne? Das ist keine linke Politik. Das ist wenn man den Frieden in der Gesellschaft erhalten will, wird man irgendwie einen Ausgleich zwischen diesen großen Reichtümern und denen, die gar nichts haben, irgendwie ins Werk setzen müssen. Und das hat schon der Keynes und der Schumpeter, das waren beide konservative Leute. Ja? Das sind keine Kommunisten oder linke Utopisten, die wollen jetzt irgendwie den alles wegnehmen oder was. Überhaupt nicht. Wenn ich einen halbwegs Frieden auf der Straße haben will, dann muss ich diese Entwicklung und jetzt mit der KI verschärfend irgendwie darauf abstellen. Und da schreibe ich halt, ja, zwei Artikel wieder dazu geschrieben. Jetzt schreibe ich nichts mehr.
0: In wenigen Tagen, am 17. Juni, wird Peter Rosei 80 Jahre alt. Es ist ein Geburtstag, der unter anderem mit einer Veranstaltung im Wiener Rathaus begangen werden wird, mit Würdigungen durch die Literaturwissenschaftlerin Johanna Oettl und den Zeithistoriker Oliver Rathkolb. Tamara Metelko und Peter Rosei selbst werden aus seinem Roman Wien Metropolis lesen, mit dem er 2005 den Zyklus der Wiener Dateien eingeleitet hat. Schreiben sei das, wofür er auf die Welt gekommen ist, sagt Peter Rosei beim Gespräch für dieses Menschenbild in seiner Wohnung in Wien-Währing. Das bedeutet natürlich nicht, dass ihm anderes nicht wichtig sei. Peter Rosei spricht sehr liebevoll von seiner Ehefrau und seinem erwachsenen Sohn, aber das Familienleben ist nicht für die Öffentlichkeit bestimmt. Dass sein Erfolg als Schriftsteller früh gekommen und nachhaltig geblieben ist, war ein Glück. Ans Publikum dürfe man beim Schreiben nie denken, sagt er. Man müsse das verfolgen, was man selbst für wichtig hält. Peter Rosais jüngstes Buch »Unsterbliche Seelen« ist im Jänner 2026 erschienen. Der Roman ist ein Nachzügler seines mehrteiligen Wien-Zyklus. Das neue Buch spielt zwar hauptsächlich in den USA und Japan, doch der Blick auf die Stadt Wien von außen ist dabei ebenso wesentlich. Aber jetzt, sagt Rosai, sei finito. Meint er damit nur seine Wien-Bücher oder das Romanschreiben überhaupt? Das wisse nur einer.
1: The good Lord, I don't know, was der vorhat, ja. Also. Ja, na sicher, man hat immer Ideen oder Projekte. Das, mir wäre es ja sonst zu fad, ehrlich gesagt. Ja. Aber nee, also man muss, in meinem Alter muss man amor fati, ja. Also Freude, wie das Schicksal es mit einem haben möchte. Ja.
0: Menschenbilder. 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Geburtstag des Schriftstellers Peter Rosei. 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An Peter Roseis Geburtstag, dem 17. Juni, findet die zuvor erwähnte Veranstaltung der Wien-Bibliothek im Rathaus statt. In Zusammenarbeit mit der Alten Schmiede und dem Residenzverlag. Der Eintritt ist frei, doch eine Anmeldung ist erforderlich. Man kann die Veranstaltung auch per Live-Videostream verfolgen. Informationen dazu finden Sie auf der Internetseite zu dieser Sendung unter oe1.orf.at/menschenbilder. Und ebenfalls an Peter Roseis Geburtstag, dem 17. Juni, liest Michael Dangl in der Ö1-Sendereihe Radiogeschichten aus Roseis Roman »Entwurf für eine Welt ohne Menschen«, der aus Anlass seines runden Geburtstags im Residenzverlag neu aufgelegt worden ist. Und schon am Donnerstag, dem 4. Juni, brachte die Sendung Literatur am Feiertag Auszüge aus Peter Roseis autobiografischem Roman »Das wunderbare Leben, Wahrheit und Dichtung«. Diese und weitere Informationen, Literaturhinweise und Links finden Sie natürlich ebenfalls unter oe1.orf.at/menschenbilder. Und nächste Woche hören Sie in den Menschenbildern eine Sendung im Rahmen der Reihe Europa weiterdenken. Ungarn als Experimentierfeld der Geschichte. Der Historiker und Schriftsteller György Dalos. Auf Wiederhören sagt Sandra Kreisler.
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4: Am Mikrofon ist Lorenz Wildner. Die Schweizerinnen und Schweizer haben heute darüber abgestimmt, ob die Einwohnerzahl ihres Landes auf 10 Millionen begrenzt werden soll. Der entsprechende Vorschlag der rechtspopulistischen Schweizerischen Volkspartei SVP, der sich gegen angeblich zu viele Ausländer in der Alpenrepublik richtet, spaltet das Land. Mittlerweile haben die Wahllokale geschlossen. Bettina Brendergast, wie sehen denn die vorläufigen Ergebnisse aus?
5: Aus Basel-Stadt liegt das erste aussagekräftige Zwischenresultat vor. Da haben jetzt 73% gegen die Initiative gestimmt. Ein klares Nein aus einer bevölkerungsreichen Region und ein Nein zeichnet sich jetzt auch in den Hochrechnungen ab. Das dürfte eine enorme Erleichterung für die Schweizer Bundesregierung sein. Sie hatte von Anfang an gewarnt, dass die Initiative der rechtskonservativen SVP massive wirtschaftliche Folgen hätte. Abkommen wie Schengen und Dublin mit der EU hätten gekündigt werden müssen und die Schweiz hätte sich sicherheitspolitisch und wirtschaftlich in Europa isoliert, so die Gegner der Initiative. Der Abstimmungskampf war erbittert, aber am Ende dürfte, so wie es aussieht, die Angst vor weniger Wohlstand und Sicherheit gesiegt haben.
4: Finanzminister Markus Marterbauer von der SPÖ verteidigt sein Doppelbudget. Die Verteilungswirkung des Budgets sei durchaus in Ordnung, sagt Marterbauer in der TV-Pressestunde. Er unterstrich zudem, dass er jedenfalls nicht für eine Schocktherapie zu haben sei, bei der mit der Axt in das Sozialsystem geschlagen werde. Kurz vor Beginn des G7-Gipfels in Frankreich wollen heute in Genf zahlreiche Demonstranten auf die Straße gehen, um gegen die Politik der sieben mächtigen Industrienationen zu protestieren. Die Proteste finden in Genf statt, weil dort ab morgen die Teilnehmer des Gipfels eintreffen. Die Polizei rechnet mit bis zu 50.000 Teilnehmern. Es gibt drastische Sicherheitsvorkehrungen. In der Donaustadt sind gestern ein E-Scooter und ein Auto kollidiert. Auf dem E-Scooter waren zwei Burschen unterwegs, 12 und 14 Jahre alt. Die Schuldfrage wird erst geklärt, doch schon jetzt gibt es verwaltungsrechtliche Anzeigen. Und zwar auch gegen die Mütter der Burschen. Details von Evelyn Kanya.
6: Die Burschen verstoßen gegen zahlreiche Vorschriften. Sie fahren zu zweit, der Jüngere ohne Helm, mit einem E-Scooter, der nicht den Bestimmungen entspricht. Und sie sind für all das zu jung. Unabhängig von der Unfallschuldfrage werden daher die obsorgeberechtigten Mütter angezeigt. Polizeisprecherin Anna Gutt.
7: Da gab es verwaltungsrechtliche Anzeigen, weil die beiden es den Kindern ermöglicht haben, auf einer öffentlichen Straße ohne Aufsicht einer Person, die das 16. Lebensjahr vollendet hat, zu fahren.
6: Die Mutter des 14-Jährigen wird auch angezeigt, weil es ihr Scooter ist und dieser über 60 km/h fahren kann. Erlaubt wären 25. Auch ihr Sohn bekommt deswegen eine Anzeige, außerdem wegen des verbotenen Fahrens zu zweit. Der Unfall passiert gestern auf der Kreuzung Donaustadtstraße-Bernoulli-Straße auf einem Zebrastreifen. Die Burschen werden laut Polizei zum Glück nur leicht verletzt.
4: US-Präsident Donald Trump wird heute 80 Jahre alt. Anlässlich seines Geburtstags will Trump direkt vor dem Weißen Haus ein umstrittenes Kampfsportspektakel verfolgen. Um 20 Uhr Ortszeit soll in einer Arena auf dem Südrasen Käfigkämpfe der Profiliga UFC stattfinden. Kritiker hatten noch versucht, das Event mit einer Klage zu verhindern, waren aber gescheitert. Und beim Formel-1 Grand Prix in Barcelona startet in diesen Minuten George Russell aus der Pole Position. Damit könnte die Siegesserie seines Teamkollegen Kimi Antonelli reißen, Gerhard Prohaska.
8: Ja, fünfmal war zuletzt der 19-jährige Kimi Antonelli der Sieger und auch den sechsten Streich hat der Jungster von Startplatz 3 nicht abgeschrieben.
9: Yeah, I mean, we'll try to get a good start and then for sure we'll try to make the best use of the toe.
8: Allerdings weiß George Russell, dass er heute die Pole Position unbedingt ins Ziel bringen muss, wenn er in der Weltmeisterschaft noch irgendwie mitmischen will. Aber Russell fühlt sich bereit für ein interessantes Rennen.
9: Yeah, I think it's going to be an interesting race, but I feel ready.
8: Und im Mercedes-Sandwich, da wittert auch Lewis Hamilton von Startplatz 2 im Ferrari seine Möglichkeit.
10: But we're in a good position to be able to fight for tomorrow, so we have a race.
8: Wohl nur Außenseiter Chancen hat Lando Norris, der Weltmeister von Startplatz 4.
4: Start war, wie gesagt, jetzt um 15 Uhr. ORF 1 überträgt das Rennen live. Das waren die Nachrichten mit Lorenz Wildner. Wir kommen wie gewohnt noch zum Wetter.
11: Im Donauraum geht es meist recht sonnig und trocken durch den Nachmittag, sonst wechseln in den nächsten Stunden Sonne und dichte Wolken mit ein paar Regenschauern. Vor allem von Kärnten bis ins Burgenland ziehen auch einzelne Gewitter durch, die heftig sein können mit Hagel. Die Temperaturen sind weit gestreut, momentan liegen sie zwischen nur 15 Grad in Lunz am See und 28 Grad in Innsbruck. Morgen Montag dann maximal 17 bis 25 Grad und dazu erneut eine wechselhafte und windige Mischung aus Sonne, Wolken, kurzen Schauern und einzelnen Gewittern. So viel zum Wetter von Michael Mattern.
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In der ersten Hälfte des Jahres 2025 hat man in Wien gleich zwei unterschiedliche Produktionen von Vincenzo Bellinis Meisterwerk Norma erleben können, im Theater an der Wien und in der Wiener Staatsoper. Aber auch die Mailänder Scala hat die Geschichte um die zwischen Pflicht und Liebe schwankende Druidenpriesterin in der vergangenen Saison in einer ganz neuen Produktion präsentiert. In den Besetzungen dieser drei Norma-Einstudierungen hat es einige Überschneidungen gegeben. In Wien wie auch in Mailand hat man den britisch-italienischen Tenor Freddy De Tomaso in der Rolle des Poglione erleben können. Und nach ihren Auftritten an der Wiener Staatsoper hat die aus Russland stammende Mezzosopranistin Vassilisa Berzhanskaja auch an der Mailänder Scala die Rolle der Adalgisa präsentiert. Und Norma selbst? Nun, diese Rolle war an jeder Bühne mit einer anderen Sängerin besetzt. Im Theater an der Wien war es Asmik Gregorian, in der Staatsoper zuerst Federica Lombardi und in einer zweiten Spielserie dann Lydia Friedmann und in der Mailänder Scala die lettische Sopranistin Marina Rebecca. Sie ist heute Nachmittag in Apropos Oper in dieser Belcanto-Rolle zu hören. Michael Blees begrüßt sie zu Ausschnitten aus Bellinis zweiaktiger Oper Norma, aufgenommen am 27. Juni 2025 in der Mailänder Scala. Der Dirigent dieser Produktion war Fabio Luisi.

Marina Rebecca als Norma in der gleichnamigen Oper von Vincenzo Bellini im Juni vor einem Jahr in der Mailänder Scala. Chor und Orchester des Hauses wurden von Fabio Luisi geleitet. Seit 1977 hat man dieses Werk nicht mehr in Mailand erleben können. Mit dieser Produktion ist nun Norma ins Repertoire der ersten Opernbühne Italiens zurückgekehrt. Die Besetzung auf der Bühne ist bei der Premiere gefeiert worden. Die neue Inszenierung von Olivier Py war dagegen mit Buhrufen und Pfiffen abgestraft worden. Die vielseitige lettische Sopranistin Marina Rebecca hat die von vielen Sängerinnen als herausfordernd eingestufte Partie der Norma erstmals 2016 in Triest interpretiert und seither hat sie in dieser Rolle an vielen Bühnen große Erfolge gefeiert, an der New Yorker Met ebenso wie in Toulouse, Hamburg, Catania, Barcelona und in Palermo. Ihre Partnerin und ihr Partner in Mailand waren die Mezzosopranistin Vassilisa Berzanskaja als Adalgisa und der Tenor Freddy De Tomaso als Pollione. Dieser Pollione, ein römischer Prokonsul, ist der heimliche Geliebte der Druidenpriesterin Norma. Zwei Kinder hat sie ihm geboren. Nun aber hat er sich in die junge Priesterin Adalgisa verliebt. Auch die junge Frau ist dem Römer zugetan. Sie fleht Norma an, von ihrem Gelübde entbunden zu werden, und sogleich erinnert sich Norma daran, wie sie sich selbst unerlaubterweise und entgegen ihres Eides als Priesterin verliebt hat. Schon will sie Adalgisas Liebe segnen und den Fehltritt verzeihen, doch in diesem Moment erscheint Pollione. Norma erkennt sofort, dass er der Geliebte von Adalgisa ist. Den untreuen Vater ihrer Kinder will sie zur Rede stellen. Doch Pollione bekennt sich trotzig zu seiner neuen Liebe. In rasendem Zorn schwört Norma blutige Rache an den Römern.

Heute Nachmittag sind wir in Österreich 1 zu Gast in der Mailänder Scala und hören die Sopranistin Marina Rebecca in der Titelrolle von Vincenzo Bellinis Oper Norma. In der jüngeren Vergangenheit hat die Sopranistin aus Lettland immer wieder Erfolge im italienischen Fach gefeiert. Zuletzt hat sie ihrem umfangreichen Repertoire in Sevilla Donizettis Lucrezia Borgia hinzugefügt, sowie bei Verdi an der Opéra de Paris die Elisabetta in Don Carlos, in der Berliner Staatsoper die Aida und im Teatro San Carlo von Neapel die dramatische Abigail Gaile in Nabucco. Im eben gehörten Finale des ersten Akts von Bellinis Norma waren Freddy de Tomaso als Polione und Vassilisa Berzanskaya als Adalgisa Partner und Partnerin von Marina Rebecca. Der etwas fehlgeleitet wirkende Chor und das Orchester der Mailänder Scala wurden von Fabio Luisi geleitet. Die 1831 in Mailand uraufgeführte Norma ist ein Stück um den Zwiespalt zwischen Pflichterfüllung und Liebe, und die Titelrolle in diesem Werk gilt gemeinhin als eine der schwierigsten Partien des Belcanto-Repertoires. Nicht wenige Sängerinnen betrachten es als absoluten Karrierehöhepunkt, als Gipfelpunkt, wenn sie sich auch diese Rolle erobern konnten. Im zweiten Akt der Oper tritt die verzweifelte Norma mit einem Dolch an das Bett ihrer Kinder, um sie zu töten. Aber die Mutterliebe ist stärker als ihre Rachsucht. Sie lässt Adalgisa zu sich rufen, Adalgisa möge die Kinder zu Pollione ins römische Lager bringen und ihnen als Gattin des Prokonsuls Mutter sein. Adalgisa will jedoch Pollione entsagen und ihn selbst anflehen, zu Norma zurückzukehren. Norma ist bewegt und voller Hoffnung, die beiden Frauen bekräftigen ihre Freundschaft. Und das ist in Bellinis Werk der Moment für eines der berühmten Frauenduette in dieser Oper.

Marina Rebecca als Norma und Vassilisa Berzhanskaja als Adalgisa im zweiten der groß angelegten Frauenduette, die Vincenzo Bellini für seine Oper Norma geschaffen hat. Fabio Luisi hat mit dem Orchester der Mailänder Scala begleitet. Vor dem Tempel des Heiligtums erwartet Norma Pollione, doch die vertraute Clotilde berichtet, dass der Prokonsul sich weigere, Adalgisa freizugeben. Er habe sogar geschworen, sie aus dem Tempel zu rauben. In blinder Wut ruft Norma die Gallier herbei, um sie zum Krieg gegen die Römer zu hetzen. Pollione, der versucht hat, in den Tempel einzudringen und dabei gefangen genommen wurde, wird vor Norma geführt. Sie zückt einen Dolch, um Pollione den Göttern als Opfer darzubringen. Doch plötzlich hält sie inne und schickt alle fort, um den Römer allein zu befragen. Sie verspricht ihm, ihn freizulassen, wenn er Adalgisa entsage, was Pollione aber stolz verweigert. Duett Norma Pollione aus dem zweiten Akt der Oper von Vincenzo Bellini. Es singen Marina Rebecca und Freddy De Tomaso. In der Wiener Staatsoper werden die Sopranistin und der Tenor im kommenden Frühjahr erneut gemeinsam in Erscheinung treten, dann mit Musik von Giuseppe Verdi in einer neuen Produktion der Oper Un ballo in maschera, ein Maskenball. Die Premiere ist für den 21. Februar 2027 angekündigt.

Norma von Vincenzo Bellini mit Marina Rebecca in der Titelrolle an der Seite von Freddy De Tomaso als Polgione. Dieser Römer will nicht auf die von ihm geliebte Adalgisa verzichten und genauso wenig will er zu Norma zurückkehren. Die Priesterin droht daraufhin, auch Adalgisa zu töten. Sie ruft die Gallier zurück und erklärt, eine Priesterin habe ihren Keuschheitseid gebrochen und den Tempel entweiht. Nach einigem Zögern nennt sie aber nicht Adalgisas Namen, sondern bezichtigt sich selbst und verlangt, auf dem Scheiterhaufen verbrannt zu werden. Heimlich verrät sie ihrem Vater, dass Clotilde ihre beiden Kinder verberge. Oroveso, von ihrem Flehen gerührt, erklärt sich bereit, seine beiden Enkel zu schützen. Polione, von Normas Edelmut bewegt, besteigt gemeinsam mit ihr den Scheiterhaufen. Finale der Oper Norma von Vincenzo Bellini, live aufgenommen von der italienischen RAI in der Mailänder Scala.

0: Ausschnitte aus Norma standen heute auf dem Programm von Apropos Oper. Dieses Werk aus dem Jahr 1831 gilt als die hervorragende Meisterschöpfung des Komponisten Vincenzo Bellini. Und gleichzeitig gilt die Titelpartie als eine der größten Herausforderungen für Sopranistinnen im Belcanto-Repertoire. In dieser Rolle hat sich in der Mailänder Scala im Juni 2025 die aus Lettland stammende Marina Rebecca präsentiert, gefeiert vom Publikum. Im Mitschnitt der italienischen Rai vom 27. Juni des vergangenen Jahres waren Vassilisa Berzhanskaja als Adalgisa, Freddy De Tomaso als Polione und zuletzt auch Michele Pertusi als Vater Oroveso, ihre Partnerin und ihre Partner. Chor und Orchester der Mailänder Scala wurden von Fabio Luisi dirigiert. Ein Querschnitt durch Bellinis Oper Norma in Apropos Oper. Michael Blees hat diese Sendung gestaltet und präsentiert.
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1: Im April dieses Jahres ging ein Beben durch Frankreichs Verlagsszene. Fast 200 namhafte Autoren und Autorinnen verließen den renommierten Verlag Grasset aus Protest gegen den Rauswurf ihres anerkannten Verlegers Olivier Nora und die Einflussnahme durch den rechtsextremen Investor Vincent Bolloré. Darunter Virginie Despentes, Frédéric Becbédé, Bernard-Henri Lévy und Olivier Guez.
2: Es ist extrem traurig. Es ist wirklich die Ende eine tolle Epoche für Grasset, aber auch für die Welt der Verlag und der Bücher in Frankreich. Das zeigt auch, wie gewalttätig und böse dieser Rechtsextrem sein kann, wenn sie alles kontrolliert. Es ist eine Warnung für alle. Eine riesige Kluft in dieser Gesellschaft. Es gibt keinen gemeinsamen Ort, wo die Leute zusammen reden oder diskutieren. Und es ist extrem gefährlich.
1: Eine Warnung an uns alle, im Dialog zu bleiben. Olivier Guez hat mit seinem Roman »Das Verschwinden des Josef Mengele« einen Weltbestseller geschrieben und nun einen nicht minder filmreifen, süffigen Stoff zu einem neuen Roman verarbeitet, nämlich die Geschichte der Gertrude Bell, begabte Spionin des British Empire und Architektin des modernen Irak. Über dieses Buch, das Powerplay der Kolonialmächte im Nahen Osten, die den Boden für den politischen Islam so effizient aufbereitet haben, werden wir heute ausführlich sprechen. Außerdem bringen wir Rezensionen über frisch aufgelegte Werke von Gianni Stuparik, Christina Morales, Anna Fellenhofer und Svenja Leiber. Der neue Roman der gebürtigen Hamburgerin heißt Nelke und erinnert an eines von vielen dunklen Kapiteln des Zweiten Weltkriegs, nämlich die Zwangsarbeit auf Bauernhöfen in Deutschland der Nazizeit. Gudrun Hamböck hat sich damit befasst.
3: Geschichte formt Städte, Dörfer, Menschen. Gern übersieht man, dass sie auch Natur formt, denn die formt sich ja bekanntlich selbst. Was, wenn sich ein alter Apfelbaum, den man als Kind arglos liebt, auf ihm herumklettert, seine Früchte genießt, als Produkt eines Verbrechens herausstellt? Die Hamburger Schriftstellerin Svenja Leiber hat diese Erfahrung gemacht. Während der NS-Zeit pflanzten in Schleswig-Holstein tausende Zwangsarbeiterinnen aus den besetzten Gebieten des Ostens Apfelbäume für die sogenannte Volksernährung. Unter härtesten Bedingungen, viele von ihnen überlebten nicht. Diesen Frauen, die unfreiwillig ganze Landstriche verwandelt haben, setzt Svenja Leiber mit ihrem neuen Roman ein Denkmal. Die fiktive Titelheldin Nelka, eine Polin aus Lemberg, ist 16 Jahre alt, als man sie 1941 auf den großen norddeutschen Gutshof des Freiherrn von Kretz verschleppt. Dort ist sie neben Demütigungen und schwerer Arbeit auch der Zudringlichkeit des Verwalters Martin Wilhelmsen ausgesetzt, den sie sich irgendwann nicht mehr vom Leib halten kann. Der Verwalter beutet ihre Arbeitskraft und ihren Körper aus, dazu auch noch ihr Know-how im Obstbau. Denn Nelka kennt als Tochter eines K&K-Baumwarts und Pomologen alle Sorten von Äpfeln und deren Eigenschaften, beherrscht die Kunst des Anbaus und des Veredelns. Ihr Können wird die Basis von Wilhelmsens ökonomischem Aufstieg. Erzählt wird das in Rückblenden, denn der Roman beginnt in der Gegenwart, in der Nelka ihren Peiniger als alte Frau aufsucht, um ihn mit seiner Schuld zu konfrontieren.
4: Es kostet zu viel, denkt sie. Diese Reise wird meine Zeit verkürzen. Aber hatte ich eine Wahl? Jede Wahl wird falsch gewesen sein. Die Sache selbst war falsch. Sie hat mich für immer erschöpft. Ich bin, denkt sie, seit damals nie wieder ganz zu Kräften gekommen. Ich habe nur weitergelebt.
3: Die Rückblende ist hier ein Kunstgriff, der es ermöglicht, zwei personale Erzählperspektiven parallel laufen und zwei Bewusstseinsebenen, die unterschiedlicher nicht sein könnten, sich kreuzen zu lassen. Dabei werden beide Lebensläufe aufgerollt. Man begleitet Nelker durch die NS-Zeit, durch das Kriegsende bis zurück in das zerstörte Lemberg, wo sie sich mühsam eine bescheidene Existenz aufbaut. Während Marten Wilhelmsen durch eine Agrarreform, das Gut muss geteilt werden und der Freiherr verkauft ihm die Hälfte, vom Verwalter zum Besitzer wird, der es mit seinen Apfelplantagen zur wirtschaftlichen Lokalgröße bringt, Bundesverdienstkreuz inklusive. Besonders die Kapitel, in denen Leiber mit psychologischer Schärfe den Missbrauch schildert, vergisst man nicht mehr.
4: Aber dann war, im Strom der Ereignisse oder im Strom der weiblichen Arbeitskräfte, für die sich der Verwalter nie mehr interessiert hatte, denn er nahm auch sie nicht anders wahr, als dass sie dem Gut dienlich waren, eines Tages ein Gesicht aufgetaucht. Ein Gesicht wie eine große Stille. Ein Gesicht, bei dessen ruhigem Anblick sein Inneres plötzlich zu tönen anfing. Und es war ihm unmöglich, es ein- oder auszusortieren. Es widersetzte sich. Es ging eigenmächtig durch ihn hindurch, ohne dass er es aufhalten konnte. Und ihm ist jetzt, als sollte er es in Besitz nehmen, bevor er selbst ganz in seiner Gewalt wäre.
3: Was folgt, ist das groteske Grauen des verliebten Herrenmenschen. Die Rassengesetze zwingen den Verwalter nämlich zur Vorsicht, weswegen er auf Kollaboration angewiesen ist. Und die erzwingt er auf perfide Weise. Am Morgen, nachdem er vergeblich vor der verschlossenen Kammertür Nelkers gebettelt hat, lässt er seine Zwangsarbeiter antreten, brüllt einen russischen Buben an, bis der weint, und hält einem älteren Gefangenen, der seine Missbilligung gezeigt hat, die Pistole an den Kopf.
4: Nelker steht nicht weit entfernt und starrt auf die Verwalterhand. Sie spürt, dass dies alles ihr gilt. Sie sieht den Finger am Abzug, sieht die Sehne auf dem Handrücken, weiß aber nicht, welches Wort jetzt das Richtige wäre. Ein besänftigendes wahrscheinlich, aber vielleicht auch gerade nicht. Vielleicht auch ein strenges Wort oder eine Bitte. Sie fürchtet, genau das Falsche zu wählen, weiß, dass es ihr nicht erlaubt ist zu sprechen, die Stimme zu erheben. Darum gibt sie keinen Laut von sich. Da blickt der Verwalter auf und blickt sie direkt an. Und plötzlich weiß sie, sie muss sich zwingen und winzig, so dass es sonst niemand sieht, versucht sie zu lächeln, versucht es echt wirken zu lassen.
3: Der Verwalter lässt den Arm sinken. Der Preis dieser Rettung ist für Nelker hoch. Sie kann sich jetzt nicht mehr entziehen.
4: Er setzt sich an den Bettrand und sieht Nelker an. Dann schiebt er den Ärmel ihrer Bluse hoch und betrachtet schweigend ihre Haut. Er ist betrunken. Er riecht nach Rotkohl und Bier und Rasierwasser. »Ich wünsche mir etwas«, sagt er betrunken. »Ich wünsche mir, dass mein Tierchen spricht, dass es mich beim Namen nennt.« »Welches Tierchen?«, fragt Nelker, auch wenn sie schon verstanden hat. »Nenn mich beim Namen«, sagt der Verwalter. »Einmal.« Seine Stimme klingt gefährlich. Nelker starrt ihn an. Sie unterdrückt ihre Wut. »Marten«, sagt sie und wendet den Blick ab. Dem Verwalter wird schwindlig.
3: Svenja Leiber erzählt hier dennoch vor allem eine Geschichte des Überlebens, der weiblichen Widerstandskraft und Solidarität. Mitgefangene wie die burschikose Schura, einst Trafikantin, und die zarte Margarita, einst Tochter aus einem Uhrengeschäft, aber auch die deutsche Hilfskraft Else, werden Freundinnen, die einander stützen. Weit und breit die einzige positive männliche Figur ist der russische Zwangsarbeiter Wladimir, gerufen Ivan. Er kümmert sich nach der Flucht des Verwalters und nach den Vergewaltigungen in den Wirren des Kriegsendes um die schwangere Nelka und wird später ihr Mann. Aus seinen Tröstungsversuchen, gekleidet in die Weisheiten seiner Babuschka, leuchtet die Poesie der einfachen Russen.
4: Die Menschen sind auf die Erde gestürzt, wie das Licht auf die Erde gestürzt ist. Und die Erde hat sie böse gemacht. Denn was ehedem weit oben war, ist nun weit unten.
3: In die Landschaft ist die Gewalt eingeschrieben, wie auch in den weiblichen Körper. Verbunden sind beide durch den leitmotivisch eingesetzten und kulturgeschichtlich, vom Schneewittchen bis zum biblischen Sündenfall, ambivalent aufgeladenen Apfel. Das Symbol erwachender Sexualität wird im Missbrauch pervertiert, das gesunde Nahrungsmittel in der Massenproduktion. Übrigens liefern die großen fruchtbaren Bäume des Dritten Reichs in der Nachkriegszeit dann zu viel Gratisobst und enthalten den Plantagenbesitzern mit ihren dünnen Spaliergewächsen den Profit vor. Die Politik reagiert und setzt eine Prämie für jeden gefällten Apfelbaum aus. Eines der vielen bemerkenswerten Details dieses hervorragend recherchierten Buches.
4: Der Mensch ist eine Landschaft, Nelke. Und Gott geht darin spazieren. Das lässt sich nicht ändern.
3: Die als Tröstung gemeinten Worte Iwans enthalten einen Fatalismus, den sich Nelke nicht leisten kann. Denn ihre Tochter sieht zwar Nelke ähnlich und man kann nicht erkennen, wer der Vater ist, die geliebte Enkelin aber trägt die Gesichtszüge des Verwalters.
4: Immer wenn ich Galina sah, war auch er da. Also habe ich gewartet, lange gewartet, bis diese Reise möglich wurde. Und als ich ihn nun gesehen habe, so allein dort in seinem viel zu großen Haus, einen Menschen am Lebensende, da wurde mir klar, was er eigentlich ist. Eine leere Truhe, vielleicht auch eine einsame Spinne darin.
3: Und dann, eine Zeile weiter, vielleicht der Schlüsselsatz dieses beeindruckenden Romans.
4: Er hat wirklich gedacht, das Lebendige sei etwas, das man beherrschen kann. Aber es ist anders. Und er wird sich jetzt erinnern. Und ich werde ihn vergessen.
3: Eine mutige Frau holt sich ihre Würde zurück. Der Täter wird zum Erinnern gezwungen. Das Opfer darf endlich vergessen. Das Lebendige wandelt sich, deutet sich um und wächst über seinen erstarrten Beherrscher hinaus.
1: Nelke von Svenja Leiber ist im Surkamp Verlag erschienen. In der Hafenstadt Triest treffen sich italienische, deutschsprachige und slawische Welten. Ein besonderer Kosmos der Literatur. Italo Svevo und Claudio Magris sind die heute wohl bekanntesten Autoren dieser Stadt. Aber da gibt es auch noch Boris Bahor, Umberto Saba, Giorgio Voghera und Gianni Stuparik. Er wurde 1891 in Triest geboren und starb 1961 in Rom. Väterlicherseits stammte er von dalmatinischen Seeleuten und mütterlicherseits von ungarischen Juden ab. Er studierte in Florenz und Prag Literatur, kämpfte im Ersten Weltkrieg auf der Seite Italiens und verbrachte dann 28 Monate lang in österreichischer Lagerhaft. 20 Jahre lang unterrichtete er in Triest Literatur. Als seine jüdische Ehefrau 1944 in das berüchtigte KZ bei Triest deportiert wurde, folgte ihr Gianni Stuparik freiwillig. Durch die Intervention einiger prominenter Persönlichkeiten wurde die Familie schließlich freigelassen. Nun ist Stuparics Erzählung Die Insel aus dem Jahr 1942 neu aufgelegt worden. Hören wir eine Besprechung von Cornelius Hell.
5: Der Sohn weiß es, glaubt aber, dass es der Vater nicht weiß. Und so reden die beiden immer am Entscheidenden vorbei, dass der Vater nicht mehr lange zu leben hat, dass es ein Ende naht. Die Krebsdiagnose im Spital, die dem Sohn immer wieder als bedrohliche Erinnerung aufsteigt, war eindeutig. Das Ende kann jederzeit kommen. Das ist die Grundkonstellation der Erzählung Die Insel des Triestiner Autors Gianni Stuparik. Sie beginnt mit einem Schiff, das aus dem Hafen ausfährt. Vater und Sohn sind an Bord. Der Vater hat sich diese Reise ausdrücklich gewünscht.
6: Sein Vater schrieb ihm voll Zärtlichkeit. Er habe den Wunsch, seine Heimatinsel wiederzusehen und dort in Frieden einige Tage zu verbringen, vielleicht die letzten, und er wäre ihm dankbar für seine Begleitung.
5: Durch diesen Brief wird schon auf den ersten Buchseiten klar, der Vater weiß um sein nahendes Ende. Es ist der Sohn, der den Gedanken daran nicht verträgt und den die Schwäche des einst so starken Vaterkörpers entsetzt. Der Vater war Seefahrer, kein Mann der Emotionen, und so ist allenthalben die Fremdheit zwischen den beiden zu spüren, aber eben auch ihre große Nähe, für die sie keine Worte finden. Gerade dadurch sind die beiden einander so ähnlich. In einem jedoch unterscheiden sie sich. Der Vater ist ein Mann des Meeres geblieben, der Sohn hingegen im Hochgebirge zu Hause. Und die Erzählung findet einzigartige, kristallklare Sätze für die Unterschiede der beiden Welten. Doch als der Sohn nach langem wieder am Meer ist, überfluten ihn alte Erinnerungen.
6: Es war sein Meer, das offene Reich seiner Kinderjahre, der Zufluchtsort, der Freund seiner Jugend. Schon der Geruch genügte und er fühlte wieder die fast sinnliche Verbindung mit dem riesigen, flüssigen Körper, der ihn unzählige Male getragen, geschlagen und in sich aufgenommen hatte.
5: Es sind diese klassischen, glasklaren Sätze, die Giannis Duparics Erzählung »Die Insel« so kostbar machen und die sich vor allem an den kurz eingeblendeten Naturschilderungen bewähren. Doch diese Natur steht nie einfach nur für sich. Sie ist aufgeladen mit Erinnerungen, guten und schlimmen, und mit der Bedrohung, die gerade auch dann mit Händen zu greifen ist, wenn Vater und Sohn sie auszublenden versuchen. Die Insel, nie wird sie in der Erzählung beim Namen genannt, wie auch Vater und Sohn namenlos bleiben, doch man weiß, dass Giannis Duparik in der 1942 erstmals veröffentlichten Erzählung die heute kroatische Insel Lošinj im Blick hat, von der auch sein eigener Vater stammte. 10 Jahre hat der Autor die Idee dieser Erzählung mit sich getragen, bis sie dann innerhalb weniger Tage entstanden ist. Über ihr waltet ein auktorialer Erzähler, der immer mehr zu wissen scheint, als er preisgibt. Gerade das baut eine dramatische Spannung auf. Und immer wieder leuchtet er hinein in die Gedanken und Empfindungen sowohl des Vaters wie auch des Sohnes. Besonders intensiv ist es in jenen kursiv gedruckten Passagen, in denen einer dem anderen in einem inneren Monolog das sagt, was er ihm nicht offen sagen kann. Und immer wieder blitzen glasklare Einsichten auf, geschildert aus der Innenperspektive der beiden Figuren oder aus der des Erzählers, der einmal vom Vater sagt:
6: »Ihm blieb nur noch die Sonne solcher strahlenden, wolkenlosen Tage, das blendende Himmelslicht von der Morgenröte bis zur Dämmerung und die Liebe seines Sohnes.«
5: Daneben gibt es präzise Wahrnehmungen der unmittelbaren Gegenwart. Die beiden Männer sind im Haus der Tante des Vaters einquartiert und in den tristen Familienszenen, die sich dort entfalten, ist der Vater noch einmal ganz der Alte, der, der die Stimmung hebt, der alle aufmuntert und der, der noch einmal einen großen Seebarsch fängt. Oder er versucht zumindest wieder der zu sein, der er immer war, während der Sohn genau sieht, wie der Speiseröhrenkrebs den Vater kaum mehr schlucken lässt.
6: Wie ein Herr saß er auch jetzt bei Tisch. Aber umso mehr gingen dem Sohn seine sparsamen Bewegungen zu Herzen, seine strenge Selbstkontrolle und die Art, wie er in winzig kleinen Schlückchen von dem Wein im Glase nippte.
5: Das alles entfaltet sich in dramatischen Miniszenen, die ebenso intensiv sind, wie sie rasch wieder verglühen, in denen viel gesprochen wird, während das Ungesagte und Unsagbare gegen sie anbrandet wie das Meer gegen einen Felsen. Das Ende der Erzählung ist eindeutig und offen zugleich. Auch darin erweist sich die Präzise, wie sie rasch wieder verglühen, in denen viel gesprochen wird, während das Ungesagte und Unsagbare gegen sie anbrandet wie das Meer gegen einen Felsen. Das Ende der Erzählung ist eindeutig und offen zugleich. Auch darin erweist sich die präzise Kalkulation, die

0: die man selbst erlebt hat und die einem noch bevorstehen. Und sie stellt die alte Frage, wie viel Wahrheit man einem Sterbenden zumuten darf. Vor allem aber erzählt sie in schmerzlicher Präzision von einem Ende in Würde. Vom Vater sagt sie:
1: Er blieb auch jetzt er selbst und bewahrte den Stolz eines Mannes, der über den Dingen steht, stärker als die Wechselfälle des eigenen Schicksals. Das war seine Wahrheit, sein eigentliches und wahres Gesicht. Alles Übrige, auch die Lüge dieser letzten Monate, trat dagegen in den Hintergrund.
0: Die Übersetzerin Renate Lunzer hat alles getan, dass die Sätze dieses Textes nicht wie von heute klingen, aber auch nicht von einem künstlichen Klassizismus überzogen sind und vor allem ihr hintergründiges Funkeln auch im Deutschen bewahren. Erschienen ist diese Übersetzung erstmals 1991 zusammen mit anderen Erzählungen von Stuparik im Sammelband »Ein Sommer in Isola«. Die Ausgabe, die dann auch als Taschenbuch erschien, ist aber schon lange nicht mehr lieferbar. Man muss also dem Kamper Verlag dankbar sein für diese Neuausgabe, denn sie ist derzeit das einzige Buch, das man von Janis Stuparik kaufen kann. Man kann nur hoffen, dass es nicht dabei bleibt und weitere Werke folgen. Aber die Erzählung »Die Insel« gehört mit ihren knapp über 100 Seiten jedenfalls zum Besten, was dieser große Erzähler von europäischem Format geschrieben hat.
2: Die Insel von Gianni Stuparik, übersetzt von Renate Lunzer, ist im Kamper Verlag erschienen. Ihm blieb nur noch die Sonne solcher strahlenden, wolkenlosen Tage. Dieses Zitat haben wir gerade gehört. Der Sonne hat auch der türkische Pianist und Komponist Fazıl Say ein Denkmal gesetzt.

0: Sonne, der fünfte Satz aus Vasil Sais Mesopotamia-Symphonie. Eine Hommage an die Wiege unserer Zivilisation, die historische Region rund um Euphrat und Tigris, heute eines der Epizentren von Krieg und Terror im Nahen Osten.
1: Ich glaube, wenn man eine solche Geschichte erzählt, braucht man eine große Distanz. Ich wollte diesen Kolonialismus, diesen Imperialismus beschreiben, wie es war. Es ist komplex. Wir sind in postkolonialischer, postimperialistischer Gesellschaft. Aber ich glaube, wir reden zu wenig über, was diese Empires waren, wie es hat funktioniert, wie es bleibt in unserer Kollektivpsyche zum Beispiel. Und ich wollte den Alltag des britischen Empire in den 20er Jahren beschreiben und dann, glaube ich, kann man ein bisschen besser verstehen, was heute passiert in der Region.
0: Als das große Spiel bezeichnet der Bestsellerautor Olivier Guez das willfährige Treiben des britischen Empire gemeinsam mit den Franzosen, Russen und Osmanen im Nahen Osten am Ende des 19., Anfang des 20. Jahrhunderts. Mittendrin die Heldin seines jüngsten historischen Romans, die Archäologin

0: Königinspionin und mächtige Mutter des Irak, Gertrude Bell. Und das gleich neben Lawrence von Arabien. Zwei Geschwister im Geiste, hochintelligent, strategisch verspielt, gefangen zwischen Depression und Abenteuerlust. Ab 1869 erleichtert der Suezkanal den Zugang in die Region und damit zum Öl, dem Gold der zweiten industriellen Revolution, bis heute.
1: Alle der größten Mächte der Welt sind natürlich mit der Region interessiert. Deshalb gibt es keine Lösung. Lokale Probleme kann man immer eine Lösung finden. Aber im Nahost, heute oder seit sehr lange, gibt es immer eine andere Macht, eine andere große Macht, die diese Lösung nicht finden möchte. Und das ist ein direkter Nachfolger von der Geschichte von Bell. Seit der Fall der Osmanische Reich war es unmöglich, diese Region zu organisieren. Fast alle diese Städte sind artifiziell. Es gibt kein Irak. Es gibt kein Jordanien. Iran, okay, ist eine andere Geschichte. Es bleibt der Kern der Welt und natürlich alle der größeren Mächte der Welt wollen diese Region kontrollieren.
0: Mesopotamia lautet der Titel von Olivier Guess, 2024 in Frankreich erschienenem Buch, auf Deutsch nun etwas holprig übersetzt mit »Die Welt in ihren Händen, die Abenteuer der Gertrude Bell in Mesopotamien«. Denn Guess, 400 Seiten starkes Politpanorama, zeichnet zwar im Vordergrund Bells Lebensgeschichte nach, brilliert aber eigentlich mit der Aufdröselung der komplizierten Geschichte des heutigen Irak und seiner Nachbarn, Iran und Syrien. Guess entwirft ein Diplomatie-Puzzle und erzählt in komplexen Zeit- und Raumsprüngen zwischen 1892 und 1926, zwischen Basra und Bagdad, Isfahan und Teheran, Gallipoli und Kairo. Der moderne Irak unter dem haschimitisch-sunnitischen König Faisal wird 1921 aus der Taufe gehoben. Ein künstliches Transplantat, designt von Gertrude Bell, das Kurden und Schiiten außen vor lässt, die Briten dafür ganz ordentlich mittendrin. Eingeklemmt zwischen Tigris und Euphrat in einer Region, die, Zitat, im Winter ein Sumpfland, im Sommer ein Glutofen, zu jeder Jahreszeit ein wahres Chaos ist, aber eben ölreich.
2: Trotz der abschreckenden sommerlichen Temperaturen, es herrschen 50 Grad, wird das dem Westen unterstellte Mesopotamien in arithmetischer und bürokratischer Hinsicht geschröpft. Die Kolonialbeamten protokollieren, die Ingenieuroffiziere reparieren, erbauen, messen und verzeichnen. Sie kritzeln und kompilieren. Listen, Statistiken, Berichte noch und nöcher. Sie bringen eine offensive Steuerpolitik auf den Weg. Die Britisch-Inder wollen den jüngst unterworfenen Bevölkerungen ihre Macht demonstrieren, ihre erbarmungslose Effizienz. Es ist ihnen daran gelegen, einen bleibenden Eindruck zu hinterlassen. Impfstoffe, Kloaken, Abfallentsorgung, der Bau von Brücken und Kraftwerken. Fortschritt und Zivilisation haben ihren Preis.
0: Dem Empire, dem sogenannten Mutterland, kosten die Kolonien, allen voran Indien, nicht einen Pfund Sterling. Wie effizient, anmaßend, zynisch und unverfroren die Kolonialmächte ab den 1890er Jahren die ethnisch und religiös diverse Regionen Mesopotamien untereinander aufteilen, welche Geheimdienstintrigen, geopolitischen Bluffs, aber auch Kriegseinsätze schlagend werden, wie geschickt die Engländer zwischen Kairo und Delhi mauschelnd, die Beduinen, Schiiten und Kurden, die vielen Clans und religiösen Sekten gegeneinander ausspielen, während das Osmanische Reich zerfällt, wie sich Russen und Franzosen ihre Happen sichern und die Deutschen ausstechen. All das macht sprachlos. Ein so grandioses wie widerliches Brettspiel, bei dem Gertrude Bell, die Orientsekretärin des Empires, federführend mitspielt. Sie zieht die Strippen und die Grenzen. Sie, die Beraterin von Winston Churchill, sei, Zitat, eine bemerkenswert kluge Frau mit dem Gehirn eines Mannes. wird Percy Cox, der Kolonialverwalter und Bells Co-Architekt des Irak, 1916 in Basra über sie sagen.
2: Der Boy muss erst stolpern und den Zucker verschütten, bis Miss Bell sich endlich ein Lächeln abbringt, denkt Cox. Er findet sie abgemagert, frühzeitig ergraut, wo sie doch in London noch rötliches Haar gehabt hatte. Das konnte er schwören.
1: Alle diese Reise, alle diese Abenteuer, diese Arbeit als Geheimdienstagentin, diese Idee, die der Wiedergeburt von Mesopotamia, das war alles ihre schreckliche, dramatische Privatleben zu vergessen. Und das hat mich sehr, sehr, sehr berührt. Und deshalb ist sie eine fantastische Figur für einen Roman, weil sie so komplex ist und voll von Ambiguität.
0: Gertrude Bell kommt aus einer der reichsten Familien im viktorianischen England, ist emanzipiert und selbstbewusst, reist viel herum, oft auch allein durch die Wüste. Zugleich engagiert sie sich gegen das Frauenwahlrecht, ist eine so konservative wie glühende Imperialistin, ein Vaterkind, das früh die Mutter verliert, in Oxford studiert, spielerisch leicht Sprachen wie Arabisch und Persisch lernt, später Mitglied der Royal Geographic Society wird. Eine brillante Archäologin, Übersetzerin und Kommunikatorin, Kennerin der Region, elitär, tendenziell prüde und privat ein tief enttäuschter Mensch. 1926 stirbt sie in Bagdad mit 58 Jahren an einer Überdosis Schlaftabletten.
1: Sie hat alles gemacht, damit sie vergisst diese Depression. Sie hat sich als eine Paria in Großbritannien befunden. Sie konnte sich nicht verheiraten, sie konnte nicht Kinder haben. Und dann hat sie entschieden zu reisen. Und ich glaube, wie für Lawrence, es gibt die Idee der Strafe. Sie muss leiden. Sie muss leiden, weil sie hatte das Gefühl, dass sie ihr Vater verrettet, zum Beispiel. Und deshalb hatte sie diese extreme, komplexe Beziehung zu Frauen. Sie hatte einen Superioritätskomplex, aber auch eine sehr große Inferioritätskomplex. Superioritätskomplex, weil sie wusste viel mehr. Sie war viel mutiger als die anderen. Sie hatte so viel studiert. Aber an der anderen Seite, sie hatte diese Inferioritätskomplex, weil sie unfähig war, ein Frauenleben zu erleben von ihrem Milieu der Zeit. Und deshalb ist sie auch extrem tragisch als Figur.
0: Olivier Guess hat 5 Jahre an dem Buch gearbeitet, Korrespondenz und Nachlass von Gertrude Bell präzise studiert, sich in Romane der Zeit vertieft, von Virginia Woolf bis Rudyard Kipling und Joseph Conrad. Er nimmt sich viele erzählerische Freiheiten. Der Frauenfigur kommt er dabei nur bedingt nahe, kratzt da und dort am impressionistischen Kitsch, Orient Express und Rosenwasser. Wo ihm der Mensch, Gertrude Bell, nahe gekommen ist?
1: Ich glaube, ihre Einsamkeit. Wie dramatisch und tragisch und auch manchmal traurig ihr Leben war. Es ist, was ich in der Korrespondenz gefunden. Vor allem ihre Liebegeschichte. Sie hatte so viel Pech. Die 3 Männer, die sie in denen sie verliebt war, waren immer die schlechten Männer. Ich weiß nicht, was ich wirklich von Gertrude Bell denke. Ich finde sie nicht so angenehm. Sie hat keinen Humor, keine Distanz. Aber ihre Einsamkeit hat mich sehr berührt.
0: Von der patriarchalen Geschichtsschreibung wurde Gertrude Bell lange verdrängt, blieb im Schatten von Thomas E. Lawrence, genannt von Arabien. Ihr 20 Jahre jüngerer Mitstreiter in der arabischen Sache, Peter O'Toole sei Dank, war der schillerndere Wüstenheld, ein bunter Hund.
2: Der eine, klein, schlank und blond wie ein Wikinger, erregte sofort ihre Aufmerksamkeit. Er trug Schnabelschuhe und eine kurze Fußballhose aus Flanell, darüber ein rosafarbenes Hemd und einen Blazer mit dem Wappen eines Oxforder College. Das Ganze kombiniert mit Strümpfen, die bis zu den Knien reichten. Um die Taille trug er einen breiten roten Gürtel, nach arabischer Art. Sein heller Blick war ebenso dreist wie fesselnd. Der junge Spezialist für mittelalterliche Töpferwaren, so stellte er sich vor, strahlte eine eigenartige Mischung aus Stärke und Verletzlichkeit aus, die sich in seinem Gesicht spiegelte. In der oberen, weichen, weiblich wirkenden Partie und einem unnachgiebigen, fast grausamen Unterkiefer.
0: Guess schildert Lawrence und Bell als Seelenverwandte, Realitätsflüchtlinge und Träumer mit großem politischen Einfluss. Der aber versiegt gegen Ende ihrer Leben. Das politische Chaos, das sie mit verursachten, zeichnet sich schon vor 100 Jahren ab. Kinoreifer Stoff allemal. Dafür hat Guess ein Händchen. Was kann die erzählende Literatur im Gegensatz zu einem Sachbuch?
1: Durch die Literatur, durch einen solchen Roman, kann ich wirklich verschiedene Perspektiven kriegen. Ich meine, wenn ich direkt ein Drehbuch schreibe, jede Seite kostet, keine Ahnung, 500.000 Euro. Was ist fantastisch mit der Literatur, das alles ist frei. Du kannst 5 Flughafen und 5 Rolls-Royce und tausende Leute auf einer Seite haben und das ist frei. Die Literatur macht möglich für die Leser, ihre eigene Gefühl über solche Geschichte zu haben. Mit Sachbüchern ist das unmöglich.
2: Gertrude und Lawrence hatten sich ganz dem großen Spiel verschrieben. Es ermöglichte ihnen, vor der Realität zu fliehen, vor ihrer Geburt, ihrem Milieu und ihrer Identität. Vor dem menschlichen Dasein, das ihnen zur Last fiel. Mithilfe von Spiel, Krieg und Abenteuer können sich die Teilnehmer, vom Wind der Geschichte berauscht und vom Stolz fehlgeleitet, ihre Persönlichkeit nach ihren Wünschen zurechtlegen. Arglos rissen Gertrude und Lawrence Dinge an sich, die ihnen nicht zustanden, politische Vorhaben, die sie nur ausführend hätten begleiten sollen. Sie taten so, als wüssten sie nicht, welche Ziele sich in Wahrheit dahinter verbargen, die arabische Revolte, der Aufstand Mesopotamiens. Sie existierten nur dadurch, doch wenn man ihnen Glauben schenkte, verhielt es sich genau umgekehrt. Später gewann die Wirklichkeit erneut die Oberhand. Sie kickte sie aus ihren prestigeträchtigen Positionen und schob sie geringschätzig beiseite. Lawrence und Gertrude, die Drachentöter, wurden demaskiert. Sie verloren ihren Lebensinhalt. Und indem sie aus ihrer englischen Haut geschlüpft waren, die ihnen so schlecht zu Gesicht stand, während es gleichzeitig illusorisch war, in die der Araber schlüpfen zu wollen, begingen sie einen fatalen Fehler. Als das große Spiel beendet war, waren sie zu Fremden auf Erden geworden. Ihr großes Idol Charles Doughty hatte sie gewarnt. Der Reisende kann sich verkleiden, sich mit Leib und Seele der Sache hingeben, er muss dennoch er selbst bleiben. Wie aber hätten sie, die sich selbst nicht ausstehen konnten, diesen Rat befolgen sollen?
0: Wie läuft das große Spiel in unserer Gegenwart? Kann sich der Irak überhaupt erholen? Und warum haben Länder wie Saudi-Arabien oder die Arabischen Emirate im Vergleich so reüssiert?
1: Der Nationalstaat hat nur in Westeuropa funktioniert, wirklich. Es ist ein westeuropäisches Konzept von sehr alten Nationen wie England oder Frankreich oder Spanien. Aber es war auch eine Katastrophe im Mitteleuropa zum Beispiel. Und es war eine Katastrophe in der arabischen Welt, weil es gab keine Nationalstaat in der muslimischen Welt. In 1973 gab es den ersten Ölschock. Und von diesem Ölschock haben Saudi-Arabien und Dubai und Katar extrem genießen. Es war sehr kleine Bevölkerung und es gab extrem viel Geld. Dann haben sie sich entwickelt. Sie waren immer die Freunde von der Großmacht von Amerika. Irak hat auch viel Öl, auch sehr viel Geld gemacht. Aber Saddam Hussein hat entschieden, einen Krieg gegen Iran und dann einen Krieg gegen Kuwait und einen Krieg gegen Amerika. Und dann natürlich war es eine riesige Katastrophe für Irak. Syrien ist anders. Syrien ist nicht so reich wie Irak oder Saudi-Arabien mit Öl. Und es hat auch mit der Politik zu tun. die Regierungen in Saudi-Arabien oder Katar oder Dubai und so weiter haben König. Sie haben eine Legitimität und diese Legitimität hatten Saddam Hussein oder Assad, Vater und Sohn, gehabt. Alle sind Diktaturen, mehr oder weniger, aber eine Diktatur mit Legitimität funktioniert besser als eine Diktatur ohne Legitimität. Und eine Diktatur mit Legitimität und Geld funktioniert besser als eine Diktatur ohne Geld und ohne Legitimität. Das ist relativ einfach.
0: Die Welt in ihren Händen, die Abenteuer der Gertrude Bell in Mesopotamien von Olivier Guess ist, übersetzt von Nicolas Denis, bei Kippenheuer und Witsch herausgekommen. Und auch hier treffen Orient und Okzident aufeinander. Ein Stück des irakischen Komponisten, Sängers und Perkussionisten Saad Thamir, den es vor 25 Jahren von Bagdad nach Köln verschlagen hat.

0: Die Nonne Teresa von Avila wurde 1515 in Kastilien geboren, 1622 heilig gesprochen. Bald darauf ist sie zur Schutzpatronin Spaniens avanciert. Von adeliger Herkunft entschloss sie sich als 20-Jährige für ein Leben im Kloster. Erstaunlich ist ihre Beharrlichkeit. Sie gründete neue Frauenklöster und verfasste zahlreiche Schriften über spirituelle Meditationen, über das Ordensleben, aber auch über sich selbst. Ungewöhnlich für eine Frau im goldenen Jahrhundert Spaniens, nicht still zu sein. Nun ist die spanische Autorin Cristina Morales, Jahrgang 1985, und nicht unerfahren mit kantigen Frauenfiguren in die Haut von Teresa von Avila geschlüpft, um ihr Leben neu zu erzählen. Näheres von Andreas Puftroyan.
1: Teresa von Avila gilt heute als große Mystikerin. Ihre bekannteste Vision ist sicherlich die sogenannte Transverberation, die Durchbohrung ihres Herzens. Sie war auf der Suche nach Gott, aber ihn wollte sie auch über das Lesen und über eigenständiges Denken finden. Damit waren die studierten Kirchenmänner öfters nicht einverstanden.
2: Ach, ihr Schriftgelehrten, was nutzen euch die Buchstaben, wenn ihr nicht in der Lage seid, das sich wiederholende Bild einer Frau am Boden zu begreifen?
1: Es ist an sich nicht verwunderlich, dass man über diese Mystikerin und willensstarke Ordensfrau aus feministischer Perspektive schreibt, so wie es eben die spanische Autorin Cristina Morales in ihrem Buch »Letzte Tage mit Teresa von Avila« unternommen hat. Doch Morales ist umsichtig genug, aus einem biografisch angelegten Roman keine reine Anklageschrift gegen patriarchalische Strukturen zu erstellen. Wie in Teresas »Vida«. Das Buch meines Lebens lässt sie die Ordensfrau ihre Lebensgeschichte in Ich-Form selbst erzählen. Bei den Erinnerungen an ihre Familie wird für die Leserschaft deutlich, dass die Eltern eher liberal gesinnt waren, was aber Teresas Vater nicht daran hinderte, seine Frau als eine Art Gebärmaschine zu benutzen. 12 Kinder kamen auf die Welt, was die Mutter in den frühen Tod trieb. Doch sie erkannte den Lern- und Lesewillen ihrer Tochter. So lautet eine wichtige Anordnung in ihrem Testament:
2: Ich verfüge und es ist mein Wille, dass Doña Teresa de Cepeda y Ahumada, meine Tochter, all meine Bücher und Briefe und von mir verfassten Schriftstücke bekomme, ohne Ausnahme alle Titel und all ihren Inhalt, damit sie darüber verfüge, wie es ihr gefällt.
1: Teresas Mutter hatte sich gegen die Sexualität und den Willen nach reicher Nachkommenschaft ihres Mannes nicht wehren können. Doch als gebildete Dame versuchte sie, ihr Wissen testamentarisch weiterzugeben, damit ihre Tochter Teresa reichlich Nutzen daraus zöge. Und das tat sie ja dann auch.
2: Und trotz allem entsage ich dem Schreiben nicht, denn unserem Willen zu entsagen ist kein Ergebnis vor Gott, sondern vor dem Teufel. Denn der möchte uns fein still haben, um uns bei sich zu halten. Still und stumm will er uns, damit jedwedes Einflüstern von ihm uns entzücke.
1: Teresa ist nicht nur eine eifrige Leserin von Büchern, sie ist auch strategisch klug, indem sie das Argument der männlichen Vertreter des Klerus umdreht. Wenn Frauen nicht schreiben, sondern stumm sein sollen, dann entspricht das nicht dem Willen Gottes. Die, die schweigen und alles hinnehmen, sind willige Gefährten des Teufels, sprich des Bösen, das überall seine Macht ausübt. Der freie Wille, und sei es der zu schreiben, folgt dem Willen Gottes, der Gläubige, doch zugleich denkende Menschen haben möchte, egal welchen Geschlecht sie seien. Teresa ist nicht nur eine fleißige Leserin und eine kluge Ordensfrau, die weiß, wie man argumentiert, sondern sie versteht strategisch sehr gut, was es für sie bedeuten kann, wenn sie unter lauter gelehrten Männern als einzige Frau zur Feder greift.
2: Eine Frau, die publiziert, ist der Gipfel der Eitelkeit. Wenn sie schriebe, dass sie schlecht sei und bereue, würde man sagen, es sei Anmaßung. Wenn sie schriebe, dass sie gut sei, würde man sagen, es sei Hochmut. Wenn sie schriebe, dass sie schlecht sei, so hätte die heilige Inquisition schon ihre Beichte.
1: Mit der Inquisition kommt Teresa mehrfach in Berührung. Doch sie hat auch Fürsprecher, mächtige Kirchenmänner, die sie unterstützen. Zudem zeigt sie diplomatisches Geschick, mittels dessen sie sich aus der Schusslinie nimmt. So bringt Therese auch Sentenzen zu Papier, die das Hofleben unter die Lupe nehmen. Ähnlich wie es der Jesuit und Philosoph Balthasar Gracian in seinem Buch Handorakel und Kunst der Weltklugheit getan hat.
2: Impertinenz ist eine Form des Anstands. Anstand ist das Grab der Intrigen. Und Intrigen sind der Zeitvertreib der Höflinge.
1: Christina Morales macht aus Teresa von Avila keine rein strategisch denkende und eine nach Macht ausgerichtete, rational agierende. Sie lässt sie sein, was sie geschichtlich gesehen auch war. Eine zutiefst gläubige Frau, die mit Gott und Jesus Christus auf mystische Weise in Verbindung stand und die über all das schrieb. Glaube, Mystik und der Antrieb des eigenen Willens ergeben für Teresa das große Ganze.
2: Die Gnade des Schreibens, die Gott mir verleiht, ist der Wille zu schreiben, den ich habe. Gott ist unser Wille. Und unser Wille, wenn er fest ist, ist Gott. Es gibt keinen brennenden Willen, in dem Gott nicht ist.
1: Mit Gnade meint Teresa weniger Misericordia, also Erbarmen, sondern Gratia, als Gnade, etwas tun zu können. Der Wille zu schreiben ist ein Gnadenakt Gottes, der aber eben möchte, dass Teresa mit festem Willen und gegen alle Widerstände ihre Texte zu Papier bringt. So sieht es zumindest Christina Morales. Und es ist sehr wahrscheinlich, dass sie hier die Beweggründe der Teresa von Avila richtig deutet. Zugleich deutet Teresa selbst diesen Akt der Gnade als göttliche Liebesbekundung. Und sie drückt diese Worte in sinnlicher Liebe aus, ähnlich wie man es im Hohelied Salomos nachlesen kann.
2: Das Licht leuchtet mir nicht von außen, sondern von innen. So wie die Liebenden sich in der Nacht entzünden und wenn sie die Arme ausstrecken, dann nicht um Hindernisse zu ertasten, sondern um den anderen zu umarmen.
1: Christina Morales liefert mit ihrem Buch »Letzte Tage mit Teresa von Avila« eine gut lesbare, spannungsreich aufbereitete und genau recherchierte Biografie. Sie nimmt sich literarische Freiheiten, ohne dabei den historischen Hintergrund aus den Augen zu verlieren. Wer Teresa von Avila, dieser mystischen Frühfeministin, näher kommen möchte, ist bei Christina Morales an der richtigen Stelle.
0: Letzte Tage mit Teresa von Avila von Christina Morales ist übersetzt von Friederike Kriegern im Mattes und Seitz Verlag erschienen. Mit Schnittbild hat Anna Fellenhofer vor 5 Jahren ein vielbeachtetes Debüt vorgelegt. Jetzt ist ihr 2. Roman erschienen. Prosopon, auf Altgriechisch Gesicht oder Maske. Die Autorin und Psychologin vernetzt darin ihre literarischen Ambitionen und ihr psychologisches Interesse an dem, was umgangssprachlich als Gesichtsblindheit bezeichnet wird. Ein Beitrag von Katharina Hirschmann.
3: Ein Kind liegt im Krankenhaus und kämpft um sein Leben. So beginnt der Roman von Anna Fellenhofer und damit die Suche nach der Ursache für diese so grausame wie unerklärbare Realität, der die Eltern machtlos gegenüberstehen. Die Spuren, so viel wird bald klar, führen zu jenem Mann, der zum Zeitpunkt des Unfalls vor dem Schulgebäude zugegen war. Denn der großgewachsene, unbeholfen wirkende Mann mutet seltsam an. Er scheint nervös, unsicher und hält keinen Blickkontakt, ist jedoch täglich vor dem Schulgebäude zu sehen, etwas abseits stehend, wartend. Es ist, wie sich bald herausstellt, der Vater des Kindes. Doch dieser verbirgt ein Geheimnis, eine Krankheit, die sich erst bei näherem Hinsehen als solche erweist. Der Mann kann sich keine Gesichter merken, auch nicht jenes seines eigenen Sohnes. Prosopagnosie nennt sich diese Wahrnehmungsstörung. Der Mann leidet seit seiner Kindheit daran. Und je mehr von seiner Vergangenheit im Laufe dieses packenden Romans zutage tritt, desto klarer wird, dass ein normales Leben mit dieser Beeinträchtigung nicht möglich ist. Seine Kindheit erweist sich als Kindheit voller Gewalt. Mütterlicher Gewalt, wie sich herausstellt, aber nicht nur. Sein seltsames Wesen, das auch schon seinen Mitschülern unerklärlich scheint, zieht deren Aufmerksamkeit auf sich. Er wird zum Opfer gewalttätiger Übergriffe. Und so wird die Geschichte des Buben und späteren Mannes zu einer Fluchtgeschichte, sein Leben zu einem, in dem die Veränderung die einzige Konstante ist. Sein Weg bringt Namensänderungen und Ortswechsel mit sich. Als junger Erwachsener findet er sich in Hamburg wieder. Hier erarbeitet er sich eine solide Stellung, hilft am Hafen aus, wo er kann. Erstmals findet er Anerkennung und doch bleibt auch hier das Grundproblem bestehen.
4: Er kannte die Lofotener auch nach 3 Jahren nicht auseinander und wusste nicht zu sagen, wer neben ihm den Schiffsrumpf schrubbte oder weiter vorne die Reling, wer fluchte, wer sang, wer seine Griffe nachlässig setzte, wer sorgfältig handwerkte, wer verbissen gegen die Zeit anarbeitete und wer weiß, was zu gewinnen hoffte und zu verlieren fürchtete. Ihre Kleidung wechselten sie unablässig, wie auch ihre Frisuren und wetterbedingt die Kopfbedeckungen. Und hatte einmal einer eine Schramme, so suchte er sie tags darauf vergebens auf den ihn umgebenden Stirnen. Die Fischermeister, die Bootsjungen, die Angler, die Schreiner, die Schiffsbauer, alle waren sie für ihn nichts als eine ständig nach allen Richtungen hin sich verändernde, immer sich neu zusammensetzende, austauschbare Masse amorpher Körper. Ob in der Werkstatt, an der Mole, im Wirtshaus, sein Blick fiel durch ihre Gesichter, wie ein allzu kleiner Fisch durch die allzu großen Maschen eines Fischernetzes. Und wie dieser kam er nicht umhin, eine grundlegende Irritation zu verspüren.
3: Als seine Krankheit schließlich zu einem Unglück führt, ergreift er wieder die Flucht, bis er irgendwann die Mutter seines Kindes trifft. Mit ihr lässt er sich nieder, doch auch sie wird mehr und mehr misstrauisch, weil sie von der Vergangenheit ihres Mannes nichts weiß. Während das Kind um sein Leben kämpft, versucht sie, die Mosaiksteine aus dem Leben des Vaters zusammenzusetzen, um herauszufinden, wie es zu dem Unfall gekommen ist. Sprachlich ist dieser Roman von Anna Fellenhofer von enormer Kraft und atmosphärischer Dichte. Psychologisch fein gewoben offenbart er nicht nur die Gefühlswelt des Vaters, sondern zeigt auch, was diese sogenannte Gesichtsblindheit mit dem Umfeld der betroffenen Person macht. Die Autorin, die zugleich Psychologin ist, zeigt nicht nur ihre sprachlichen Qualitäten, sondern auch ihre Fähigkeiten als empathische Wissenschaftlerin. Prosopon ist ein Buch über die Suche nach Halt und Identität, über Vertrauen und Verlust, über Ankommen und Loslassen. Das Erforschen des Phänomens Prosopagnosie wird auf feinfühlige und präzise Art betrieben. Dennoch ist der Roman in erster Linie ein literarisches Kunstwerk. Denn Anna Fellenhofer vermittelt ihre Erkundungen in einer so dichten wie poetischen Sprache, dass man dieses Buch nicht aus der Hand legen möchte.
0: Prosopon von Anna Fellenhofer, Luftschacht Verlag. Und damit endet Ex Libris. Mitgearbeitet haben heute Gudrun Hamburg, Cornelius Hell, Andreas Puff-Treuern und Katharina Hirschmann. Redaktion Zita Bereuter fürs Zuhören dankt. Nicole Dietrich.
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6: Mann, Frau oder Kind, sie ist die größte von allen, sagt Bing Crosby über die First Lady of Swing.

0: Ulla Pilz würdigt die Grande Dame des Jazz, deren raketenhafte und stabile Karriere ganz ohne Skandale auskam und ihrem schüchternen Wesen keinen Abbruch tat. Spielräume Spezial zum 30. Todestag von Ella Fitzgerald um 17.10 Uhr. It's just the nearness of you. Die Social-Media-App ist offen und dann gibt's den Feed. Ein starkes Signal, vielleicht noch mit einem Infinite Scroll, der einen ködert, mehr von einem bestimmten Thema sehen zu wollen.
1: Da wurde beobachtet, dass diese Dopaminausschüttung im Gehirn besonders stark bei diesen personalisierten Kurzvideos stattfindet. Worauf ich hinaus will ist, diese Apps sind so gebaut, dass sie die psychologischen Eigenheiten von Menschen austricksen und eben versuchen, immer so ein bisschen mehr Zeit rauszukitzeln. Und ihnen als User geht es auf einmal so, es sind 45 Minuten vergangen und sie fragen sich, wie ist mir das passiert?
0: Was macht das Smartphone, das immer dichter an unseren Körper rückt, mit uns? Johannes Kaub spricht mit dem klinischen Psychologen Oliver Scheibenbogen und mit der Journalistin und Autorin Ingrid Brodnik darüber, ob der Homo sapiens allmählich zum Phono sapiens wird. Aus dem Radio Kulturhaus um 18.15 Uhr. Im Zeitton-Magazin um 19.05 Uhr der Posaunist Bertel Mütter über sein Projekt Sonnenstand, wo er zu jedem Jahreszeitenbeginn unterschiedliche Orte mit seinem Instrument erkundet. Und Ausschnitte aus der neuen CD Ashes des kroatischen Komponisten Davor Vince. Jörg Pieringer bezeichnet seine Kunst als Sound Visual Interactive Electronic Poetry. Darin spielt etwa der Sprachklang eine fundamentale Rolle.
2: Und das Bild hängt dann auch irgendwie damit zusammen. Also ich finde auch die Typografie von zum Beispiel Büchern wichtig und ich kann zum Beispiel ganz schlecht gesetzte Bücher lesen. Das ist immer ganz schwierig, finde ich. Und insofern hängt das dann auch zusammen. Also die Dinge sind mir alle irgendwie gleich wichtig.
0: 20 Lautgedichte, unter anderem Gurkenstaat, auf dem neuen Soloalbum von Jörg Pieringer mit einem Zeittonporträt ab 20.01 Uhr. Finstere Zeiten hieß das Motto eines Konzertes im März dieses Jahres mit dem Ensemble 21. Jahrhundert unter der Leitung von Peter Burwig, der seit mittlerweile 55 Jahren die dunklen Ecken unserer Epoche ausleuchtet. Auf dem Programm Werkuraufführungen von Petra Stump-Linsalm und Jana Kmitova und dazu ein fast 30 Jahre altes Werk, Christian Ofenbauers Fancies für Violine und Orchester. Eine Art kunstvoller Absturz in Zeitlupe, ausweglos, aber ohne Resignation. Im Zeitton um 21 Uhr. Trotz ihres mit keiner anderen Art vergleichbaren Erfolges gelingt es der Menschheit nicht, sich zukunftsmäßig zu verhalten.
3: 1 Milliarde lebt ja gut bis sehr gut. 2 Milliarden oder 3 Milliarden leben besser als ebenfalls je zuvor in der Geschichte. Nur die letzten 2, 3 oder 4 Milliarden in der Gesamtmasse der Menschheit, die sind noch schlecht dran. Das ließe sich durch ein besseres Verteilungssystem ändern. Wir müssen nicht exzessiv bei uns Nahrungsmittel produzieren und wie in Deutschland ein Drittel davon wegwerfen.
0: Der Zoologe Josef H. Reichholf über Stadtnatur und Vogelreichtum, Umweltschutz und den Methanausstoß der Kühe und die biologischen Grundlagen des Schönen. Diagonal um 22.05 Uhr. 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
4: Ö1, Journal um 5. Mit Martina Petschiller im Studio und diesen Themen. Im Wartezimmer befindet sich weiterhin ein Abkommen zwischen dem Iran und den USA. Teherans Zweifel nehmen nun wieder zu. Die Schweiz lehnt einen Bevölkerungsdeckel von 10 Millionen Menschen ab. Finanzminister Marta Bauer verteidigt das kommende Doppelbudget und heute Abend fährt erstmals der neue ÖBB Nightjet von Wien nach Zürich. Das Wetter morgen unbeständig und windig. Weiter warten heißt es auf die Unterzeichnung eines Abkommens zwischen den USA und dem Iran. Beide Seiten und auch Vermittler Pakistan haben davon gesprochen, dass das zeitnah passieren soll. Wann genau das sein soll, darüber ist man sich aber offenbar uneinig. Nun beginnt der Iran auch wieder am diplomatischen Weg der USA zu zweifeln. Barbara Tschandl berichtet.
5: Der US-Präsident stellt eine Unterzeichnung des Abkommens mit dem Iran heute an seinem 80. Geburtstag in Aussicht. Er schreibt das auf seiner Plattform Truth Social, macht aber keinerlei Angaben dazu, wann genau oder von wem die Vereinbarung unterschrieben werden soll. Aus Teheran heißt es wiederum, man habe noch gar keine Entscheidung getroffen, sei noch in der Überprüfungsphase und man lässt auch einen Zeitpunkt für eine Unterzeichnung offen. Zudem sorgen neue Angriffe Israels im Süden des Libanon für immer mehr Skepsis bei den Iranern. Teheran macht ein Abkommen mit den USA von einer umfassenden Waffenruhe in der Region und damit auch im Libanon abhängig. Wenn die USA weder den Willen noch die Fähigkeit haben, ihren Verpflichtungen nachzukommen, dann könne man den diplomatischen Weg auch nicht fortsetzen, schreibt Irans Parlamentspräsident vor kurzem auf der Plattform X.
4: Die Schweiz hat sich heute gegen eine Bevölkerungsgrenze von 10 Millionen Menschen ausgesprochen. Damit ist die rechtskonservative Schweizer Volkspartei mit ihrem Bevölkerungsdeckel in der Volksabstimmung gescheitert. Das Ergebnis ist mit rund 55% Nein-Stimmen, aber eher knapp, berichtet Bettina Prendergast aus St. Gallen.
6: Die Gegner der Initiative können aufatmen, sie entscheiden das Rennen knapp für sich. Es gibt aber ein sehr gemischtes Bild bei den Kantonen. Vor allem in der Ostschweiz und auch in der Zentralschweiz gibt es große Zustimmung für diesen Bevölkerungsdeckel. In der Westschweiz hingegen gibt es ein klares Nein. Marcel Dettling ist Präsident der Schweizer Volkspartei. Sie hat das Referendum initiiert. Dettling sagt, die Landbevölkerung wurde heute von den Städten überfahren.
7: Verloren hat heute vor allem die Schweiz. Da geht es ja um die Zukunft der Schweiz. Es ist nicht ein einziges Problem gelöst.
6: Fest steht, die Mehrheit findet, der bilaterale Weg mit der EU soll nicht gefährdet werden und es braucht die Zuwanderung, zum Beispiel in der Pflege und der Gastronomie.
4: Finanzminister Markus Marterbauer von der SPÖ hat heute das geplante Doppelbudget für die kommenden zwei Jahre verteidigt. In der ORF-Pressestunde verwies er einmal mehr auf die finanziellen Altlasten der Vorgängerregierung und die schwierige Weltlage. Den Streit mit den Ländern über die Lohnnebenkostensenkung sieht er entspannt. Klaus Wiephofer.
8: Am Mittwoch wird mit den Ländern weiterverhandelt. Der Finanzminister bleibt dabei. Sie sollen bei den teuren Lohnnebenkosten mitzahlen, weil sie auch selbst davon profitieren.
9: Das heißt, von unseren Steuererhöhungen, die wir durchführen, bekommen die Länder jetzt aufs Jahr 2028 gerechnet und die Gemeinden 550 Millionen zusätzliche Steuereinnahmen. Dazu haben sie auch weniger Lohnnebenkosten für die Landesbediensteten.
8: Das Budget hält Markus Marterbauer insgesamt für ausgewogen, auch wenn er einzelne Maßnahmen wie die höheren Arbeitslosenversicherungsbeiträge für Niedrigverdiener und Teilzeitkräfte schon negativ sieht. Aber
9: ich verteidige immer das Gesamtkunstwerk des Budgets und dort sind die Verteilungswirkungen völlig in Ordnung.
8: Außerdem, Marterbauer weist den Vorwurf des Postenschachers wegen der Beförderung seines Kabinettschefs zum Vorstand der ÖBB-Infrastruktur zurück.
4: In Österreich werden jeden Tag rund 1000 Blutkonserven benötigt. Umso wichtiger sind Spenderinnen und Spender. Darauf macht der heutige Weltblutspendetag aufmerksam. Besonders gefragt sind auch Thrombozytenspenden. Warum diese Blutplättchen für viele lebenswichtig sind, berichtet Anke Mandl.
10: Bei Krebsbehandlungen, nach schweren Unfällen oder Operationen werden Blutplättchen oft dringend gebraucht. Sie stoppen Blutungen und verschließen Wunden. Fehlen sie im Körper, kann es zu gefährlichen Blutungen kommen. Ein Problem ist allerdings die kurze Haltbarkeit, sagt Martina Moritz, Ärztin am Uniklinikum Graz.
11: Die Thrombozytenkonzentrate sind nur 7 Tage haltbar. Deswegen sind wir darauf angewiesen, permanent Spender zu suchen.
10: Für viele Betroffene sind die Blutplättchen lebensnotwendig. Einige kommen mehrmals pro Woche ins Krankenhaus und sind auf eine Spende angewiesen. So auch dieser Patient.
12: Ohne diese Spende kann ich nicht überleben. Also sie helfen wirklich Menschen damit.
10: Gesunde Menschen zwischen 18 und 65 Jahren können Thrombozyten spenden. Die Spende dauert etwas länger als eine normale Blutspende.
4: Heute Abend fährt erstmals der neue Nightjet der ÖBB nach Zürich. Laut ÖBB der modernste Nachtzug Europas. Insgesamt sind damit auf 9 Linien ÖBB-Nachtzüge der neuen Generation im Einsatz. Katharina Pawlowski berichtet.
13: Die siebenteiligen Nightjets der neuen Generation haben 2 Schlafwagen, 3 Liegewagen und 2 Sitzwagen. Pro Garnitur gibt es maximal 254 Plätze. Die Ticketpreise starten bei 34,90 Euro. Es gibt zudem einen Multifunktionswagen mit 6 Fahrradstellplätzen sowie mehr Platz für Gepäck, Kinderwagen und Sportequipment. In puncto Ausstattung sind nicht nur konventionelle Steckdosen vorhanden, sondern auch Lademöglichkeiten via USB und induktiver Ladestation. Die Fensterscheiben des neuen Nightjets sind mobilfunkdurchlässig, was für einen stabileren Handyempfang sorgen soll. In den Abteilen steht außerdem ein Bediendisplay mit Funktionen wie Lichtsteuerung oder Serviceruf zum Bordpersonal zur Verfügung. Der Sicherheit wegen sind die Abteile mit einem elektronischen Zutrittssystem und alle Wagen mit Videoüberwachung ausgestattet.
14: Ein Grazer Arzt soll über einen längeren Zeitraum hinweg Frauen sexuell missbraucht haben. Das berichtete heute die Kronenzeitung. Das Landeskriminalamt ermittelt, Stefan Holzmeister berichtet.
15: Die Polizei hält sich heute bedeckt, will nicht zu viele Details zu dem Fall bekannt geben. Aber sie sagt, ja, es stimmt, es gibt Ermittlungen gegen einen Grazer Arzt. Den entscheidenden Hinweis habe die steirische Polizei von einer ausländischen Behörde erhalten. Von wem genau, das wird wegen laufender Ermittlungen nicht genannt. Laut der Zeitung soll der Grazer Arzt mutmaßlich junge Frauen in seiner Privatordination sexuell missbraucht haben. Auch Videos soll er von den Genitalien der Frauen heimlich angefertigt haben. Untersucht wurden die Frauen unter dem Vorwand, dass das notwendig sei. Die Zeitung berichtete weiter, dass manche Fotos den Opfern noch nicht zugeordnet werden konnten. Heißt also, manche Frauen wissen gar nicht darüber Bescheid, dass ihr Intimbereich gefilmt wurde. Die Ermittlungen sind noch nicht abgeschlossen.
14: Viele unserer Hörerinnen und Hörer wissen es vermutlich schon, man kann es aber nicht oft genug sagen. Ralf Rangnick bleibt ÖFB-Teamchef bis zur nächsten Fußball-EM 2028. Sein Vertrag wäre nach der WM jetzt ausgelaufen. Seit gestern Abend herrscht Klarheit, Daniel Kulowitz.
16: Der Verbleib von Ralf Rangnick als Teamchef war offenbar an eine Bedingung geknüpft. Rangnicks Trainerstab sollte auch bleiben und das zu verbesserten Konditionen.
17: Das ist jetzt der Fall, das ist jetzt auch klar, auch so, dass man sagen kann, dass auch die mit allem, was da jetzt besprochen worden ist, absolut zufrieden sind. Und alles, was die letzten 4 Jahre passiert ist und was sich entwickelt hat, ist zu 50% mindestens die Arbeit meines Mitarbeiterstabes. Und deswegen kann ich jetzt hier auch sitzen und sagen, mit einem richtig guten Gefühl, das ist die richtige Entscheidung.
16: Zuletzt machten ja Abwanderungsgerüchte zum AC Milan die Runde und daher ist auch ÖFB-Boss Josef Bröll erleichtert.
18: Das ist ein wichtiges Signal am Beginn dieser Weltmeisterschaft und es geht um sein Bekenntnis zu Österreich.
16: Diese Unruhe der letzten Tage sei aber nie ins WM-Camp hineingedrungen, betont Rangnick. Dennoch ist spürbar, jetzt kann die WM völlig befreit für den gesamten ÖFB losgehen.
14: Und wie das Wetter wird, weiß Michael Mattern.
19: Vom Innviertel bis ins Nordburgenland geht der Sonntag oft recht sonnig und trocken zu Ende. Sonst können heute Abend noch einzelne Regenschauer und im Süden teils kräftige Gewitter durchziehen. Im Südosten der Steiermark gab es am Nachmittag ein heftiges Hagelunwetter. Morgen Montag bleibt es unbeständig. Sonne und Wolken wechseln mit einzelnen Regenschauern. Im Süden sind erneut Gewitter möglich. Es bleibt windig und wird etwas kühler. Höchstwerte 17 bis 25 Grad. Am Dienstag noch einmal ähnlich und am Mittwoch beginnt dann eine mehrtägige Hitzewelle.
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0: Spielräume Spezial.
1: Ulla Pilz begrüßt Sie herzlich. Im Juni 1996, also vor genau 30 Jahren, stirbt Ella Fitzgerald, 79-jährig, an Komplikationen infolge ihrer langwierigen Diabeteserkrankung. Volle 3 Jahrzehnte muss die Welt also schon ohne die Unfehlbare auskommen. Oder wie Bing Crosby sagt, the greatest of them all, die größte von allen.
2: Thank you so much. Welcome to our second half. And we have some new songs we hope that you'll enjoy. We like to do a bossa nova. It's called Useless Landscape.

Spiel. Tommy Flanagan.

Für mich eine der besten und aufregendsten ORF-Jazz-Aufnahmen aller Zeiten. Ella Fitzgerald und das Tommy Flanagan Trio 1969 live im Wiener Konzerthaus. Hier mit einer englischen Fassung von Inutil Paisagem von Antonio Carlos Jobim. Aber fangen wir mal von vorne an. Ella Jane Fitzgerald wird am 25. April 1917 in Virginia geboren und wächst in sehr bescheidenen Verhältnissen in einer Industriestadt in New York auf. Als sie 15 ist, stirbt ihre alleinerziehende Mutter bei einem Verkehrsunfall. Ella bricht darauf in die Schule ab und schlägt sich allein durch. Mit 17 tritt sie in Harlem bei einem Talentwettbewerb an. Sie will eigentlich tanzen, aber vor Nervosität versagen ihre Beine. Also singt sie und gewinnt. Mit 18 nimmt Ella ihre erste Platte auf, mit 19 spielt sie schon mit Benny Goodman, mit 20 wählen sie die Leser des Magazins Downbeat zur besten Jazzsängerin des Jahres und mit 21 landet sie ihren ersten Nummer 1-Hit.

mit dem sie auch ihr allererstes Engagement hatte. Dafür adoptiert sie der Bandleader Webb sogar, um ihr als Minderjährige eine Vollzeitbeschäftigung überhaupt zu ermöglichen, für $12,50 pro Woche. Über ihre Swingzeit sagt Ella Fitzgerald später, sie wäre da noch gar nicht Jazzsängerin gewesen, sondern mehr das, was man heute als Popsängerin bezeichnen würde.

It's Only a Paper Moon von Harold Arlen. Die 25-jährige Ella Fitzgerald an der Schwelle vom Swing zum Jazz. Die Singstimme ist hier noch ganz hell und bleibt es auch bis in die frühen 1950er Jahre. Der dunklere Samt kommt dann erst später dazu. Ellas Sprechstimme dagegen bleibt ihr Leben lang ein bisschen mädchenhaft und immer von einer fast naiven Lebenswürdigkeit. Gelegentlich muss man die First Lady of Song gegen den Vorwurf verteidigen, sie wäre zu perfekt und nicht so berührend wie ihre abgründigen Kolleginnen, aber sie legt immer wieder Aufnahmen vor, die das Gegenteil beweisen.

Someone to Watch Over Me. 1953 live im Théâtre de Beaulieu in Lausanne. Eine Nummer, die Ella jahrzehntelang begleitet. Hier noch in der höheren Version, später singt sie einen Ton tiefer. Die Songs der Brüder Gershwin sind eine der Konstanten in Ella Fitzgeralds Lebensrepertoire. Sie gehören ebenso wie der davor gehörte Harold Arlen auch zu den Künstlern, denen sie eines ihrer neuen, fast schon enzyklopädischen Songbooks widmet. Ira Gershwin sagt über sie: Ich habe nie gewusst, wie gut unsere Lieder sind, bis ich sie von Ella gehört habe. Am Klavier war gerade Oscar Peterson zu hören, auch einer, dem sie lange treu bleibt. Ellas hinreißendste Duoarbeit ist aber wahrscheinlich die mit Louis Armstrong.

0: The Nearness of You von Hoagy Carmichael, dessen Lieder Fitzgerald schon bei ihrem allerersten Auftritt zum Besten gegeben hat, hier in der Version des musikalischen Traumpaars Ella and Lewis. Eigentlich sollten die Stimmen der beiden ja gar nicht zusammenpassen. Ihre weich, licht und verfeinert, seine rau, komödiantisch, fast schon rustikal. Aber gerade deswegen sind sie die perfekte Paarung. Die beiden sind auch sonst ein Match made in heaven. Einer von vielen Beweisen dafür, als Ella bei ihrem Berlin-Konzert 1960 der Text zu Mackie Messer nicht einfällt, improvisiert sie ein paar neue Strophen. In einer davon verewigt sie Armstrong. Sie singt frei übersetzt: Oh, Bobby Darin und Louis Armstrong, die haben eine Platte gemacht. Und jetzt machen Ella und ihre Jungs daraus ein Desaster. Ein Desaster aus Mac the Knife.
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Ella Fitzgerald und das Paul Smith Quartet mit Mike the Knife von Bert Brecht und Kurt Weill, englischer Text von Mark Blitzstein und ab Strophe 4 unfreiwillig von Ella selbst. Den Grammy bekommt sie trotzdem dafür, für das Album und für den Song. Lucille Ball quittiert das mit der Aussage: Ella ist fantastisch. Jedes Mal, wenn sie einen Fehler macht, wird es ein Schallplattenhit. Eines der zentralen Markenzeichen Ella Fitzgeralds ist ihre Virtuosität in Sachen Scat-Gesang, also dem jazz-typischen improvisierten Singen von Nonsens-Silben.

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1: Ich habe alles gestohlen, was ich je gehört habe. Aber am meisten gestohlen habe ich von den Bläsern, sagt Ella Fitzgerald. Zu hören war sie gerade mit dem Duke Ellington Orchestra und Cottontail. Das Album heißt Ella at Duke's Place, also ungefähr Ella bei Duke daheim. Und es wirkt auch wirklich so, als würde sich Fitzgerald in Ellingtons Musik ganz besonders zu Hause fühlen.

0: Noch einmal Ella at Duke's Place, diesmal der Opener Something to Live for, eine Gemeinschaftskomposition von Ellington mit Billy Strayhorn. Privat findet Fitzgerald nie zum nachhaltigen Liebesglück, nachdem sie sich hier singend sehnt. Sie heiratet zuerst einen männlichen Groupie, den Dockarbeiter Benny Corngay. Als seine kriminelle Vergangenheit ans Tageslicht kommt, wird die Ehe annulliert. Ihr zweiter Mann ist der 8 Jahre jüngere Bassist Ray Brown, aber auch diese Ehe hält nur ein paar Jahre. Eine angebliche dritte Ehe mit dem norwegischen Heiratsschwindler Thor Einar Larsen ist nicht stichhaltig bewiesen. Aber Ella singt auch nicht ihre Autobiografie, sie wohnt in ihrer Musik, wie ein Kritiker sagt. Und dort sind auch ihre harmonischsten Paarläufe zu finden, etwa mit dem Gitarristen Joe Pass.
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0: Wieder ein Stück von Duke Ellington, Take Love Easy, nimm die Liebe leicht, diesmal mit Ella Fitzgerald und dem Duopartner ihrer Reifenjahre, Joe Pass. Und auch er streut ihr und ihrer Bescheidenheit ordentlich Rosen. Er sagt, sie hat mich immer ermutigt, kreativ zu sein und in unseren Duetten in den Vordergrund zu treten und nie den Star gespielt. Ella Fitzgerald bleibt also als Anti-Diva in Erinnerung und als die größte von allen, auch 30 Jahre nach ihrem Tod, und außerdem als eine, mit deren bekannten und weniger bekannten Aufnahmen man problemlos viele, viele Stunden Radio befüllen könnte. Und damit bedankt sich Ulla Pilz bei Fridolin Stolz für die technische Begleitung und wünscht noch einen angenehmen Sonntagabend.
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2: Ja, der Rasen wird stark belastet, aber wir haben ja in dem Sinn keinen englischen Rasen und wir versuchen halt nur diese Hauptwiese vor dem Wolkenturm halbwegs grün zu halten.
3: Die Rasenflächen und Parkanlagen um das prächtige Schloss Grafeneck in Niederösterreich umfassen 10 Hektar. Gemäht werden sie, je nach Wetter, einmal pro Woche, manchmal auch alle 14 Tage. Für die Pflege des idyllischen Parks sind Alexander Malik und sein Team verantwortlich.
2: Wir haben jetzt eine neue Beregnungsanlage, damit wir in der Nacht gießen können, damit wir die Verluste durch Verdunstung gering halten.
3: Am Sonntag, den 21. Juni, findet von 11 bis 17 Uhr im Schlosspark von Grafeneck der Familientag mit dem Titel »Klangvolle Wasserwelt« statt. Bei dem musikalischen Fest für ein junges Publikum werden unterschiedliche Konzertformate sowie zahlreiche Erlebnisstationen geboten. Unter anderem Wasserklangexperimente, eine Babyoase, eine Schlossturmbesteigung, eine Papierwerkstatt, eine Hüpfburg und vieles andere mehr. Im Rahmen der Workshops werden ein Tanz-, ein DJ- und ein Body-Percussion-Workshop angeboten. Besonders sind auch die musikalischen Stationen. So kann man in die Welt des Klaviers eintauchen, eine Geigenwerkstatt besuchen, Mini-Konzerte miterleben oder begleitet von Mitgliedern des Tonkünstlerorchesters Niederösterreich verschiedene Instrumente ausprobieren. Das Tonkünstlerorchester Niederösterreich wird auch das Auftakt- und das Abschlusskonzert spielen. Daneben gibt es für Klein und Groß Kammerkonzerte. Und im Konzert mit dem Titel Tonkünstler Next Generation präsentieren die Kinder der Mitglieder des Tonkünstlerorchesters ihre musikalischen Talente. Zum Kinderfest Klangvolle Wasserwelt in Grafeneck am Sonntag, den 21. Juni, gibt es auch eine Busverbindung von Wien und Retour. Nähere Informationen zur Veranstaltung erfahren Sie unter grafeneck.com. Wir bleiben in Niederösterreich, auch wenn bis Ende August noch etwas Zeit ist. Für einen Platz in der Sommerakademie im Museum Gugging sollte man sein Kind am besten schon jetzt anmelden.
4: Kunstwerke vom Mittelalter bis zur Gegenwart begegnen den Kindern auf ihrer Entdeckungsreise durch die jeweiligen Ausstellungen. Dabei dürfen ausgetretene Besucherpfade verlassen und verborgene Orte erkundet werden. Kunstraumstift und Villa Gugging werden in den 5 Tagen zu einem Möglichkeits- und Erlebnisraum, in dem der Kreativität freier Lauf gelassen werden kann.
3: Die Sommerakademie für Kinder im Museum Gugging findet von Montag, den 31. August, bis Freitag, den 4. September, täglich von 9 bis 16 Uhr statt. Das empfohlene Alter ist von 7 bis 12 Jahren. Anmelden können Sie Ihre Kinder unter kultur@stift-klosterneuburg.at. Anmeldeschluss ist der 30. Juni. Weitere Informationen erhalten Sie unter museumgugging.at. Am Samstag, den 20. und Sonntag, den 21. Juni von 9 bis 17 Uhr wird die Römerstadt Carnuntum zur Stadt der Kinder, denn an diesen beiden Tagen geht dort ein großes Kinderfest über die Bühne.
4: Die historische Abenteuerreise beginnt bereits bei der Ankunft, wenn die jungen Besucher sich mittels römischer Gewänder flugs in Bürger des antiken Carnuntums verwandeln. In den Küchen können römische Leckerbissen verkostet werden. Wer sein Bastelgeschick erproben will, holt sich Tipps bei verschiedensten Handwerk- und Mitmachstationen. Sackhüpfen, Pantomime, antike Sagen, Würfel- und Rollenspiele und viel mehr sorgen für jede Menge Spaß.
3: Mehr über das Kinderfest in der Römerstadt Carnuntum am 20. und 21. Juni von 9 bis 17 Uhr erfahren Sie unter carnuntum.at. Hier gilt wie bei allen erwähnten Veranstaltungen die Ö1-Club-Ermäßigung.
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0: Mit Martina Pecile im Studio. Guten Abend. Noch immer nicht ist ein Abkommen zwischen dem Iran und den USA unter Dach und Fach. Der Iran hegt nun wieder Zweifel. Gegen eine Schocktherapie ist Finanzminister Marta Bauer. Er verteidigt heute das kommende Doppelbudget. Keine 10 Millionen Schweiz. Die Initiative für einen Bevölkerungsdeckel wurde heute knapp, aber doch abgelehnt. Mehr qualifizierte Lehrkräfte will der Bildungsminister. Er startet deshalb eine neue Personalstrategie. Die Ukraine hat russische Industrieanlagen angegriffen. Seit heute darf Marmelade auch offiziell wieder Marmelade heißen. Und wir schauen uns den WM-Neuling Curaçao genauer an. Das Team verbreitet einiges an guter Laune. Wie das Wetter wird, weiß Daniel Stanker.
5: Sonne und Wolken wechseln sich ab jetzt am Abend. Auch ein paar gewittrige Schauer sind noch dabei, vor allem von Salzburg und Kärnten bis ins Burgenland. Auch der Wind ist gerade noch spürbar, der wird in den nächsten Stunden aber deutlich schwächer. Morgen am Montag gibt es ähnlich wie heute einige dichte Wolken, dazwischen Sonnenschein und ein paar gewittrige Regenschauer vom Tiroler Unterland bis ins Burgenland, die meisten im Südosten. Für Juni sind die Temperaturen etwas unter dem Durchschnitt bei maximal 17 bis 25 Grad und es ist windig.
0: Während US-Präsident Donald Trump sich auf seine Geburtstagsfeier heute Abend vorbereitet, er wird 80 Jahre alt und feiert unter anderem mit umstrittenen Käfigkämpfen vor dem Weißen Haus. Während dieser Feierlichkeiten wartet die Welt auf ein Abkommen zwischen dem Iran und den USA. Noch ist nichts unterzeichnet. Die Aussagen dazu von beiden Seiten sind wie so oft völlig unterschiedlich. Barbara Tschandl berichtet.
6: Feierstimmung in den USA zum Geburtstag von US-Präsident Trump versus diplomatische Verstimmung im Iran. Neue Angriffe Israels im Süden des Libanon sorgen jetzt für immer mehr Skepsis bei den Iranern, was ein baldiges Abkommen zwischen beiden Ländern betrifft. Teheran macht ein solches Abkommen von einer umfassenden Waffenruhe in der Region und damit auch im Libanon abhängig. Wenn die USA weder den Willen noch die Fähigkeit haben, ihren Verpflichtungen nachzukommen, dann könne man den diplomatischen Weg auch nicht fortsetzen, schreibt Irans Parlamentspräsident auf der Plattform X. Damit rückt eine Unterzeichnung des Abkommens zwischen den USA und dem Iran wohl wieder weiter in die Ferne. Und das, obwohl beide Seiten und auch Vermittler Pakistan erst kürzlich von einer zeitnahen Unterzeichnung gesprochen hatten. Der US-Präsident gab von einer solchen heute. Aus Teheran hat es schon zuvor geheißen, man habe noch gar keine Entscheidung getroffen und sei noch in der Überprüfungsphase. Der Optimismus, dass es bald zu einer Einigung zwischen beiden Ländern in diesem Konflikt kommen könnte, schwindet jedenfalls auch in der Bevölkerung. So sagt ein Bewohner Teherans.
7: Ich glaube nicht, dass eine Einigung zustande kommen wird. Verhandlungen sind immer Teil des Krieges und höchstwahrscheinlich wird der Krieg ohnehin weitergehen.
6: Das Abkommen soll Ausgangspunkt für Gespräche zwischen Washington und Teheran sein. Neben der Öffnung der Straße von Hormuz soll es dabei auch um das iranische Atomprogramm gehen.
0: Seit Mittwoch wird das geplante Doppelbudget analysiert und kritisiert, ob es um die Verteilung des Sparpakets geht oder den Streit mit den Ländern über die Finanzierung. Die Frage ist, hat das Doppelbudget eine Schieflage? Das sieht Finanzminister Markus Marterbauer von der SPÖ anders, wie er in der heutigen ORF-Pressestunde sagt. Er ist gegen Schocktherapien in der Budgeterstellung und daher auch gegen zu viel Sparen. Klaus Webhofer mit einer Zusammenfassung.
8: Er habe ein Sparbudget vorgelegt, das Budgetdefizit gehe zurück, so Finanzminister Markus Marterbauer, der aber größere Sparanstrengungen beim Staat ablehnt.
9: Auf der anderen Seite stehe ich sicher nicht für eine Schocktherapie. Also manche Akteure wollen, dass wir von 5,5% am BIP sofort auf null gehen mit einem drastischen Sparkurs, wo wir mit der Axt in den Sozialstaat hineinschlagen oder in die Bildungspolitik hineinschlagen oder das Gesundheitssystem zerstören. Aber dafür stehe ich klarerweise nicht zur Verfügung.
8: Dass einzelne Maßnahmen wie die höheren Arbeitslosenversicherungsbeiträge für Niedrigverdiener und Teilzeitkräfte ihn ein wenig schmerzen, lässt Martha Bauer durchblicken, aber
9: ich verteidige immer das Gesamtkunstwerk des Budgets. Und dort sind die Verteilungswirkungen völlig in Ordnung.
8: Von den Bundesländern erwartet sich Martha Bauer einen Beitrag zur Budgetsanierung. Am Mittwoch wird darüber weiterverhandelt. Thema Bundesheer. Es gibt zwar ein wenig mehr Geld für Beschaffungen wie Jettrainer.
9: Aber sehr viel weiter geht's nicht.
8: Das Regierungsziel, 2% des Bruttoinlandsprodukts in die Verteidigung zu stecken, ist aber in weite Ferne gerückt. Den desaströsen Umfragen seiner SPÖ hält Martha Bauer das Prinzip Hoffnung entgegen.
9: Was soll ich mehr tun, als mich bemühen, meinen Job gut zu machen? Und das versuche ich.
8: Nach dieser Regierungsperiode will Martha Bauer ja die Politik wieder verlassen, hat er gesagt. Außer, so der Minister heute, seine Frau entbindet ihn von diesem Versprechen.
0: Bildungsminister Christoph Wiederkehr von den NEOS startet eine neue Personalstrategie. Damit will er den Anteil qualifizierter Lehrkräfte an den Schulen erhöhen. Denn derzeit ist nur etwas mehr als jede zweite neu eingestellte Lehrkraft vollständig ausgebildet oder als Quereinsteiger entsprechend qualifiziert. Das soll sich ändern. Annabella Mini berichtet.
10: Laut Bildungsministerium liegt der Anteil qualifizierter Lehrkräfte bei Neuanstellungen derzeit bei rund 56%. Bis nächstes Jahr sollen es 65% sein, bis 2030 sogar 80. Gleichzeitig sollen weniger Lehramtsstudierende bereits während ihrer Ausbildung unterrichten dürfen. Künftig soll dafür zumindest ein Bachelorabschluss Voraussetzung sein. Wer als Lehrkraft einsteigt, soll außerdem innerhalb von 8 Jahren den Master abschließen. Auch Quereinsteiger sollen weiterhin eine wichtige Rolle spielen. Sie machen derzeit 12% der Neuanstellungen aus und sollen künftig auch an Volksschulen verstärkt eingesetzt werden. Ganz ohne Sonderverträge werde es laut Bildungsministerium auch in Zukunft nicht gehen. Wenn kurzfristig zusätzliche Lehrkräfte gebraucht werden, dann müsse das Schulsystem flexibel reagieren können. Insgesamt rechnet man aber damit, dass sich die Personalsituation in den kommenden Jahren schrittweise verbessert.
0: Noch einmal ins Ausland. Die Ukraine hat 2 russische Industrieanlagen mit Drohnen angegriffen, eine Ölanlage nordöstlich und ein Chemiewerk südlich von Moskau. Das Chemiewerk in Tula ist eines der größten Russlands. Dort wird Dünger hergestellt, aber auch Bestandteile für die Produktion von Munition in Rüstungsbetrieben werden dort produziert. Barbara Tschandl berichtet.
11: Trümmer von abgeschossenen Drohnen seien auf das Gelände der Chemiefabrik gefallen und hätten dort einen Großbrand ausgelöst, so der Gouverneur der betroffenen Region Tula südlich von Moskau. Der Betrieb ist für die russische Kriegswirtschaft enorm wichtig. Bisher gibt es keine Angaben zum Ausmaß der Schäden oder auch möglichen Gesundheitsgefahren für die Bevölkerung. Im Gebiet Jaroslawl wird zudem ein Industrieobjekt zur Lagerung von Kraftstoffen getroffen. Auch hier entsteht ein Großbrand. Die dort gelagerten Kraftstoffe werden auch für die Versorgung der russischen Armee genutzt. Der ukrainische Präsident Volodymyr Selenskyj bestätigt die Angriffe heute schriftlich und ergänzt, dass diese deshalb erfolgt sind, weil sich Russland weiterhin weigere, den Krieg zu beenden. Logischerweise kehre der Krieg jetzt dorthin zurück, woher er gekommen ist, so Selenskyj.
0: In der Schweiz wird es keinen Bevölkerungsdeckel geben. In einer Volksabstimmung ist heute die umstrittene Initiative Keine 10 Millionen Schweiz abgelehnt worden. Mit einer relativ knappen Mehrheit von 55%, die sich gegen die Initiative der rechtskonservativen Schweizer Volkspartei ausgesprochen hat. Die Eidgenossen wollten offenbar einen Bruch mit der EU doch nicht riskieren, berichtet Bettina Prendergast aus St. Gallen.
12: Es gibt Applaus bei den Gegnern der Initiative. Zu ihnen gehören die Sozialdemokraten. Man hat viele Wochen für dieses Nein gekämpft, mit Plakaten gewarnt, dass man der EU nicht den Rücken kehren darf. Der Co-Präsident der Schweizer SP, Cedric Wermuth, kritisiert, dass Migrantenfamilien im Abstimmungskampf als Sündenböcke herhalten mussten.
13: Es ist eine Abstimmung, die mir auch sehr nahe geht, weil versucht wurde, die Schweiz zu spalten, die Menschen gegeneinander auszuspielen. Nein, das ist eine enorme Erleichterung.
12: Damit bleibt die Obergrenze von 10 Millionen Millionen Einwohnern ein Wunschtraum der SVP, der Schweizer Volkspartei. SVP-Präsident Marcel Dettling sagt, dass man nur knapp gescheitert ist. Vor allem in der Ostschweiz, aber auch in kleinen Kantonen in der Zentralschweiz gibt es zum Teil große Zustimmung.
14: Festzuhalten gilt es einfach, dass heute die Landbevölkerung massiv überfahren wurde von den Schweizer Städten. Und das macht mir am meisten Sorge für die Zukunft. Da müssen wir uns vielleicht die Frage stellen, müssen wir das Asylproblem in den Städten lösen und nicht einfach die Asylbewerber aufs Land schicken.
12: Die Abstimmung zeigt, viele leiden in der Schweiz darunter, dass das Land so rasant wächst. Die Mehrheit glaubt aber nicht, dass die Initiative der SVP die Lösung ist. Man geht lieber den bilateralen Weg mit der EU weiter. In diesem unsicheren geopolitischen Umfeld will die Eidgenossenschaft kein Risiko eingehen.
15: Zurück nach Österreich. Nach dem Femizid in einer Volks- und Mittelschule in Oberösterreich wird die Schulbibliothek über den Sommer umgebaut. Das entschied heute ein Krisenstab. Am Freitag ist dort die Leiche einer 28-jährigen Lehrerin entdeckt worden. Der Tatverdächtige, ein 29-jähriger Lehrer, beging Suizid. Motiv dürfte offenbar unerwiderte Liebe gewesen sein. Die gesamte nächste Woche findet an der Schule ein reduzierter Unterricht statt. Auch ein Trauergottesdienst ist geplant. Immer mehr junge Menschen informieren sich bezüglich ihrer psychischen Gesundheit im Internet. Die Folge, das Phänomen der Wunschdiagnose, nimmt stark zu. Besonders, sagen wir, beliebt ist dabei die Hyperaktivitätsstörung ADHS. Ein gefährlicher Trend, warnen Fachleute. Gabi Konrad berichtet.
16: Bei einer aktuellen Umfrage unter 93 Psychologinnen und Psychologen österreichweit sagt mehr als die Hälfte, das Phänomen Selbstdiagnose aus dem Internet nehme stark zu. Besonders beliebt dabei die Hyperaktivitätsstörung ADHS, so die Psychiaterin Jutta Leth.
17: Beim ADHS ist es sozusagen ein Erklärungsmodell dafür, warum ich zum Beispiel in der Schule nicht vom Fleck komme, ja, und mich nicht konzentrieren kann. Und dann ist es natürlich irgendwie, glaube ich, auch ganz gut zu sagen, naja, ich habe eine Krankheit, ich kann ja gar nicht.
16: Eine seriöse Abklärung sei wichtig, aber durchaus schwierig.
17: Ähnliche Symptome, die rechtfertigen aber nicht die Diagnose dieser schweren Erkrankung. Ich glaube, dass Jugendliche und Kinder, die sich schwer tun beim Konzentrieren, da muss man vielleicht auch irgendwie schauen, wie lernen die, sind die im richtigen Schultyp, nehmen sie das selber auch ernst genug. Also ich halte nichts davon, jede Verhaltensauffälligkeit in den Rang einer Erkrankung zu heben. Damit machen sie jeden zu einem Opfer und man kann selber gar nichts machen.
16: Erhalten Betroffene beim Facharzt dann aber nicht das gewünschte Ergebnis, sei der Frust oft groß. Es sei daher wichtig, Psychologen in der Aus- und Weiterbildung auf den neuen Trend besser vorzubereiten.
15: Ab heute darf Marmelade wieder offiziell Marmelade heißen. Jahrelang musste man sie als Konfitüre verkaufen. Das schrieb eine EU-Regelung vor. Durch die heute in Kraft tretende novellierte EU-Frühstücksrichtlinie ist das jetzt aber vorbei. Marmelade darf ganz offiziell wieder Marmelade heißen, berichtet Maria Kern.
18: Ob Sachertorte oder Linzerauge, Marmelade ist aus der heimischen Küche nicht wegzudenken. Im Supermarkt hieß sie bislang aber Konfitüre oder Fruchtaufstrich. Denn eine EU-Regelung erlaubte die Bezeichnung Marmelade nur für Produkte aus Zitrusfrüchten. Ein Zugeständnis an Großbritannien und dessen Orange Marmalade. In Österreich schmeckte das nicht allen. 2003 gipfelte das Ganze im sogenannten Marmeladenstreit. Daraufhin konnten Direktvermarkter den Begriff weiterverwenden. Für größere Betriebe galt aber Konfitüre, so auch für die Wiener Firma Stauz, erzählt Geschäftsführer Stefan Schauer.
19: In den 70er Jahren bis 2000 ungefähr war die Marmelade eine feinbasierte Frucht. Dann wurde es halt durch den EU-Beitritt irgendwie umgeändert.
18: Damit ist es nun mit der novellierten EU-Frühstücksrichtlinie vorbei. Darbo oder Spar bleiben vorerst dennoch bei Konfitüre. Zu groß sei der bürokratische Aufwand. Stauz kehrt dagegen zur Marmelade auf dem Etikett zurück.
19: Aus nostalgischen Gründen. Früher hieß es Großmutters Marillenmarmelade und heute heißt es Oma Staud Marillenmarmelade. Wieder.
18: Damit endet nach 2 Jahrzehnten der Streit ums Eingemachte.
15: Bei der Fußball-Weltmeisterschaft in Mexiko, Kanada und den USA startet heute Deutschland in das Turnier. Um 19 Uhr unserer Zeit trifft das deutsche Nationalteam in Houston, USA auf Curaçao. Der WM-Neuling verbreitet viel gute Laune, weiß Daniel Kulowitz.
20: Wo diese Mannschaft auftaucht, ist gute Laune angesagt. Was klingt wie eine Aerobic-Stunde, ist einfach der Trainingsstart des Nationalteams von Curaçao oder Curaçao, wie es eigentlich richtig heißt. Egal, ob sie aus dem Flieger steigen, aus dem Bus, das Hotel verlassen oder durch die Straßen schlendern. Einer von ihnen hat immer eine Musikbox auf den Schultern. Sie gelten schon jetzt als das gute Laune-Team dieser WM. Und der erste Gruppengegner Deutschland ist sogar ein bisschen neidig.
21: Da sieht man, wie viel Spaß die haben. Ich glaube, Curaçao, da kann fast jeder tanzen und bei uns nicht. Da haben die uns, glaube ich, etwas voraus.
20: Das kleinste Land, das sich jemals für eine Fußball-WM qualifiziert hat, 156.000 Einwohner, die leben von Tourismus, Erdöl und jetzt kommt's, Offshore-Konten. Spanisch müsste man sprechen oder Papiamento. Dann ist man König von Curaçao. Und der eigentliche König heißt Captain Blueface. Er ist der größte Fan und Maskottchen zugleich. Sein Glatzkopf, sein Gesicht, sein Vollbart komplett blau eingefärbt. Wir genießen es, dabei zu sein und wir werden das Beste geben, sagt er.
22: We're enjoying this journey.
20: Ihr kennt ja die Geschichte von David und Goliath. Wir glauben an so ein Zeug.
22: Do you know the story about David and Goliath? There's much of a thing, we believe in that.
20: Einziges Problem von Captain Blueface, er kann sich die Reise hierher zur WM nicht ganz leisten. Er sammelt derzeit Spenden, 5.000 Euro will er zusammenkratzen. Knapp über 2.000 sind es bisher, also hoffentlich geht da noch mehr. Solche Typen braucht die WM.
15: Ankick Deutschland gegen Curaçao in Houston ist wie gesagt um 19 Uhr unserer Zeit. Das war das Abendjournal mit Wilhelm Wimmer Technik, Paul Schiefer Regie und Martina Petschile im Studio. Danke fürs Zuhören, gleich 18 Uhr und 15 Minuten.
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24: Wir greifen täglich zum Smartphone. Aus Gewohnheit, aus Langeweile, aus der Angst, etwas versäumen zu können oder vielleicht um eine Radiosendung wie diese zu hören. Am Mikrofon begrüßt sie Matthias Heiden. Aber was machen diese digitalen Geräte mit uns? Studien zeigen, dass manche Menschen ihr Handy bereits als Teil ihres Körpers empfinden. In seiner Reihe Im Zeitraum spricht Johannes Kaub jetzt gleich mit Oliver Scheibenbogen. Er ist klinischer Psychologe und Gesundheitspsychologe sowie Forschungskoordinator am Anton-Proksch-Institut. Und mit der Journalistin, Autorin und Expertin für Desinformation Ingrid Brodnik. Wird aus dem Homo sapiens allmählich ein Phono sapiens?
25: Das Handy kann ein sehr angenehmes, nützliches, technisches Gerät sein, das uns im Alltag begleitet, das uns vieles erleichtert im Leben. Das beweist ja auch dessen Popularität. Aber es gibt Versuchungen und Gefahren, über die wir jetzt auch sprechen. Wie hat denn das Handy unsere Kommunikation, unser Verhalten verändert? Oliver Scheibenbogen, bitte.
26: Das Smartphone ist mittlerweile ja ein Körperteil geworden. Man sieht das auch an Experimenten, wo man das Smartphone statt einer Hand verwendet und dann wird gestreichelt, zum Beispiel mit einem Pinsel, und dann fühlt sich das Smartphone innerhalb von wenigen Augenblicken an, als ob es die eigene Hand wäre. Und das ist nur deswegen der Fall, weil wir es ständig in der Hand haben. Deswegen sagen wir im deutschsprachigen Raum auch Handy dazu, weil es so griffbereit ist. Und das ist auch das Problem. Wir verwechseln in der Diskussion ganz oft immer verschiedenste Phänomene. Und mir ist immer ganz wichtig, vor allem die Gefahr letztlich auch oder das Risiko, das in der Handynutzung einfach da ist, zu betonen. Warum? Weil diese Griffnähe macht mit uns ganz was Spezielles. Das ist ganz was anderes, wenn ich einen Computer erst einschalten muss, um dann mit dem Computer aktiv zu sein. Und diese Mobilität und diese ständige Verfügbarkeit, die sorgt dafür, dass wir ständig das Handy griffbereit haben und uns diesen Reiz noch kaum entziehen können.
25: Jetzt könnte man sagen, das ist doch meine höchstpersönliche Angelegenheit. Ich habe eine Uhr, die schaut anders aus als Ihre, aber alle haben Uhren. Warum ist es mit dem Smartphone anders? Warum, Ingrid Brodnik, warum hat das auch eine soziale, eine gesellschaftliche Dimension?
27: Ich glaube, da steuern wir auf was ganz Wichtiges hin. Wir reden ja genau betrachtet nicht vom Handy, sondern wir reden vom Smartphone. Und das Handy, das nicht im Internet ist, das ist ein wesentlich unspektakuläreres Ding. Aber das heutige Smartphone erfüllt erstens sehr viele Zwecke und ich würde ehrlich gesagt meinen, die allermeisten davon sinnvoll, weil das ist meine Uhr, das ist mein Kalender, das ist mein Routensystem, wo ich hinkomme. Ich glaube, aber Besonders heikel wird es dort, wo es diese Mischung aus Handy und Social Media gibt. Weil über die Smartphones wurde es möglich, dass diese Social Apps, wie sie sich selbst nennen, in denen wir ständig in Kontakt mit der Außenwelt sind, permanent in Griffweite sind. Und das allein wäre schon ein Thema. Nur wir leben in einem Internet, in der jetzigen Ausgestaltung des Internets, das oft von börsennotierten Konzernen dominiert wird. Unternehmen, die sehr stark auf ihre Quartalsbilanzen achten und die von Werbung leben. Also die wollen, dass man oft die App aufmacht und dann möglichst viel Zeit drinnen verbringt. Das heißt, die arbeiten an psychologischen Tricks, dass man das auch tut. Und das Smartphone ist in vielen Fällen so gebaut oder auch nicht umdesignt, dass es das mit ermöglicht. Also ich glaube, das Problem ist nicht das Handy per se, sondern diese Mischung aus einem mobilen Device und einem hochkommerzialisierten Internet, wo unsere Aufmerksamkeit die wichtigste Ressource geworden ist.
25: Ich möchte trotzdem noch zur Alltagssituation kommen. Im Alltag vieler Familien zeigt sich ja folgendes Bild. Die Kinder sitzen stundenlang am Handy, wechseln im Sekundentakt zwischen Videos, Spielen, Chats, sollen anschließend ruhig am Schreibtisch sitzen und lernen, Hausaufgaben machen zum Beispiel. Und das ist für das Kindergehirn in gewisser Weise ein Bruch, den viele dann nicht mehr schaffen. Vorher tust du wischen, Ding, Ding, und jetzt muss ich mich konzentrieren. Abgesehen davon, dass Kindern dadurch die Bewegung fehlt, der Bezug zur Natur und so weiter. Ja, sprechen wir hier von einzelnen Auswüchsen in einzelnen Familien oder ist es tatsächlich ein Problem?
26: Man weiß heute, dass das sozusagen diese intensive Nutzung, vor allem dieses Multitasken, dieses ständige Wechseln, also wenn ich kurz ein Video ansehe und dann wechsle ich wieder woanders hin, dass das schon dafür sorgt, dass ADHS-ähnliche Symptome entstehen. Ja. Momentan ist so im Behandlungsbereich ADHS so die gehypte Diagnose. Jeder hat ADHS, besonders die Kinder. In Wirklichkeit stellt sich aber heraus, dass es ein Pseudo-ADHS, die sehr oft durchs Handy und durch die Nutzung von vor allem sozialen Medien entsteht. Ja. Das heißt, wir sehen Kinder, die mehr oder weniger hyperaktive Symptome zeigen, die Konzentrationsprobleme haben, die Aufmerksamkeitsspanne auch nicht mehr so lange halten können. Ja. Und alle glauben immer, wir sind so multitaskingfähig und in Wirklichkeit ist es der Thalamus, der jetzt entscheidet, ob ich sie jetzt ansehe und die Aufmerksamkeit aufs Publikum richte oder auf den Moderator. Der Thalamus schaltet da immer hin und her. Und diese Umschaltleistungen. Ja. Und alle glauben immer, wir sind so multitaskingfähig und in Wirklichkeit ist es der Thalamus, der jetzt entscheidet, ob ich sie jetzt ansehe und die Aufmerksamkeit aufs Publikum richte oder auf den Moderator. Der Thalamus schaltet da immer hin und her. Und diese Umschaltleistung, wenn ich ständig etwas anderes mache, dann

0: bekomme, dann schaffe ich gar nicht, diese Erfahrungen in der Realität zu machen. Und dann bekomme ich Probleme, wenn plötzlich die Realität da ist. Und deswegen sehen wir auch, dass ein Smartphone, wenn es neben jemandem liegt, der lernt, dann sorgt allein die Anwesenheit des Handys, selbst wenn es abgeschalten ist, dafür, dass die Konzentrationsleistung schon ein Stückchen zurückgeht.
1: Ich muss da ehrlich sagen, wenn ich mit Jugendlichen rede, gibt es eigentlich viele, die das Problem bei sich beobachten. Also mein Eindruck ist, gerade die letzten 4, 5 Jahre waren auch in der Jugend so eine Umstellung, wo eigentlich vielen das Problem bewusst geworden ist, wo sie eher bei sich selbst merken, sie tun sich schwer damit. Und wir werden auch in jeder Altersgruppe werden wir Leute haben, die das überhaupt nicht wahrhaben wollen. Und die Jugend ist natürlich eine besonders heikle Phase, zum Beispiel Kinder, Jugendliche, da entwickelt sich das Gehirn noch. Es ist eine Phase, wo man vielleicht auch zu teilweise extremeren Erfahrungen als Teil des Lernprozesses neigt. Aber wir sollten das Problem mit Smartphones und Social Media nicht rein auf die Jugendlichen schieben. Ich glaube, bei Medienphänomenen gibt es den Third-Person-Effekt besonders, dass wir die Probleme gerne bei den anderen vororten. Und derzeit redet unsere Gesellschaft so viel über die Jugendlichen, weil ich glaube, es ist leichter, über die Jugendlichen zu reden, als über sich selbst.
2: Vor allem lernen sie es ja von den Erwachsenen. Sie sehen ja das, was passiert, ne?
1: Genau, und zum Beispiel eine der ersten Empfehlungen, die immer kommt, ist ja, dass eine Familie einen Deal zum Beispiel ausmachen soll, ein Abkommen, Handynutzung beim Abendessen, Handynutzung in der gemeinsamen Zeit. Und diese Abmachung muss dann natürlich alle treffen. Und da scheitert es teilweise auch an den Eltern. Wenn man ein bisschen zurückdenkt, bevor das Smartphone war, als das Handy ohne Internet kam, ich glaube, das Erste, was vielen Menschen auffiel, ist, dass diese klare Grenze zwischen Beruf und Freizeit wegfiel, weil man viel leichter erreichbar wurde. Und das hat sich eigentlich noch so beschleunigt. Und was wir derzeit sehen, ist, diese klaren Grenzen zwischen, ich mache jetzt eine Sache, ich bin beim Familienfrühstück oder ich bin im Bad und bade dort oder ich bin eben in der Arbeit, die gehen so ineinander. Und ich fürchte, dass wir Menschen auch dazu erzogen werden, eigentlich gegen unsere eigenen Interessen zu arbeiten. Also zum Beispiel, dass wir sehr viel von unserer Freizeit mit all diesen anderen Dingen durchdringen lassen.
2: Digitale Medien liefern permanente Reize und sofortige Belohnung, ja, schneller Erfolg. Das ist ja das Attraktive daran auch. Ja. Aber welche psychologischen Mechanismen stehen denn dahinter, wenn man always on ist?
0: Das eine ist, das hat schon Sigmund Freud schon propagiert, dass wir sowas wie den Prothesengott schaffen. Ja, der Prothesengott, hat er damals gemeint, ist, dass wir Menschen durch das Anlegen von technischen Hilfsmitteln immer gottähnlicher werden. Das heißt, es geht um eine Erweiterung, um eine Transzendenz, um immer mehr Möglichkeiten zu schaffen. Und diese Technikfaszination, die haben wir ganz einfach. Und diese Mechanismen, die da dahinter stecken, ist, wir wollen einfach immer mehr Möglichkeiten haben, wir wollen mächtiger werden mit dem, was wir tun. Nur auf der anderen Seite, und ich glaube, das ist das ganz große Thema, das wir haben so viele Möglichkeiten, dass diese Möglichkeiten uns als Menschen einfach überfordern. Ich glaube auch, dass das nicht das Ideal ist, wenn man die Technik so kritisiert, ja, weil die schafft prinzipiell die Möglichkeiten, aber wir müssen halt damit auch umgehen. Und ich komme ja aus dem Suchtbereich und da war auch schon immer der Tenor der, dass es nicht die Substanz an sich ist, die das Problem darstellt, also psychoaktive Wirkung jetzt vom Alkohol oder vom Opiaten oder so, sondern dass alle anderen Faktoren rundherum, das heißt soziale Faktoren, gesellschaftliche Faktoren, Faktoren der Persönlichkeit und der Selbststeuerung wesentlich mehr determinieren, ob jemand in ein problematisches Verhalten damit kippt oder dann auch später süchtig wird, als die Substanz an sich das macht. Und so ähnlich sehe ich das genauso beim Smartphone auch. Ja, an sich sind viele von diesen Innovationen ja wirklich toll und hilfreich, aber wir Menschen haben noch nicht gelernt, mit dieser Disruption wirklich adäquat umzugehen. Weil wenn es darum geht, dass wir jetzt zum Beispiel Regeln in der Familie aufbauen müssen, dann ist das eigentlich etwas, was in der Familie natürlich gewachsen sein könnte. Und warum das nicht funktioniert, das zeigen auch die Studien. Wenn man sich das anschaut, vor 4, 5 Jahren eine Studie ergeben, dass nur 18% der Eltern das Handyverhalten ihrer Kinder wirklich mit Regeln bedenken und Regeln einführen. Und wenn man sich dann anschaut, warum sind das so wenige, 80% tun es dann nämlich nicht, ja, dann ist das, weil das Konfliktpotenzial oder die Häufigkeit von Konflikten in der Familie um das Dreifache ansteigt in dem Moment, wo die Eltern Regeln einführen in der Familie.

0: Sehr interessant. Ich glaube, das kennen viele von sich selbst. Es beginnt damit, man googelt etwas und was passiert ist, man hat es quasi einstudiert, diesen kleinen Daumenbewegung oder die Handbewegung hin zur Social Media App, die unscheinbar ist. Die Social Media App ist schwupps offen und dann ist der Feed da, weil mittlerweile die Apps so gebaut sind, dass sofort ein Feed loslegt, häufig auch schon mit Bewegtvideo. Das ist ein starker Reiz und dann scrollt man vielleicht runter. Auch der Feed ist so gebaut, zum Beispiel ein Thema, auf dem Sie verweilen oder gar zu Ende schauen, ist ein starkes Signal, dass Sie mehr davon sehen wollen. Sie werden geködert. Das heißt Verweildauer. Gleichzeitig wird der Feed schon auch so gebaut, geht man davon aus, dass so ein bisschen eine Abwechslung reingespielt wird, weil es sonst ermüdend sein kann, wenn ich 50 Videos zu KI-Häschen sehe und dann denke ich mir, ich möchte jetzt was anderes haben, darum wird es auch eine Abwechslung. Und Social Media ist auch so gebaut mit dem Infinite Scroll, dass es nicht aufhört, weil man hat das Gefühl, ich muss noch ein bisschen scrollen, es kommt wieder was Spannendes. Und dann gibt es auch eine Untersuchung, die hat zum Beispiel sich speziell personalisierte Kurzvideos angesehen, wie sie TikTok populär gemacht hat. Da wurde beobachtet, dass diese Dopaminausschüttung im Gehirn besonders stark bei diesen personalisierten Kurzvideos stattfinden. Worauf ich hinaus will, ist, diese Apps sind so gebaut, dass sie die psychologischen Eigenheiten von Menschen austricksen und eben versuchen, immer so ein bisschen mehr Zeit rauszukitzeln. Und wenn eine App das gut macht, dann kommt die andere App und kopiert das. Und Ihnen als User geht es auf einmal so, es sind 45 Minuten vergangen und Sie fragen sich, wie ist mir das passiert? Und ich finde interessant, man kann das schon noch durchbrechen. Ich sage nur eins, weil Technik ein Teil des Problems ist, gibt es mittlerweile auch Technik als Teil der Lösung. In Deutschland ist eine App entwickelt worden, die heißt OneSec. Sie können einstellen, welche App Sie abgehalten werden möchten von. Sie können bei Instagram einstellen, Sie müssen 10 Sekunden warten und dann kann man erst klicken, dass man in die App gehen möchte. Das soll einen rausreißen, aus diesem gewohnheitsmäßig reingehen.
1: Sie haben vorhin auch schon davon gesprochen, dass das Smartphone zu einer Extremität wird, wie eine Hand anfühlt. Mich würde interessieren, was macht denn das mit unserem Gehirn?
2: Das Dopamin ist schon vorher angesprochen worden. Ja, Dopamin ist ja eine wirklich sehr geile körpereigene Substanz, weil das lässt uns einfach gut und wohl befinden und sorgt letztlich auch für ein leicht euphorisches Gefühl. Das Dopamin hat aber den Nachteil, dass es sehr schnell anflutet, aber genauso schnell auch wieder nach unten geht. Ja, und dadurch entsteht ja dieses Gefühl, ich will mehr. Ja, und das heißt, es wird immer kürzere Zeit, bis der nächste Dopaminanstieg ist, das schiebt sich mehr zusammen. Ich kriege so einen Treppeneffekt, wo das Dopamin dann doch ein bisschen einen höheren Wert erreicht und auf das wird man letztlich süchtig. Und der Dopaminanstieg ist nicht nur in Gegenwart dieses Reizes, also zum Beispiel jetzt ein Like oder irgendeine Chatnachricht oder sowas, die für mich relevant ist, wird das ausgeschüttet, sondern schon bei der Ankündigung. Ja, das heißt, das muss nicht einmal der Reiz sein, sondern ich muss nur in Erwartung dieses Reizes sein und es steigt schon der Dopaminspiegel an. Deswegen ist es auch so, wenn das Handy nur daneben liegt, ja, erwarte ich das schon. Selbst wenn ich vom Verstand her weiß, es ist auf Stumm, auf Flugzeugmodus oder auf Ausgeschalten, dann habe ich trotzdem das Gefühl, ich erwarte mir schon den nächsten Kick. Und das ist ein Riesenproblem. Und das, was Sie gerade angesprochen haben, nämlich so dieses, eine kurze Pause, 10 Sekunden, ja, das kennen wir auch zum Beispiel aus dem Glücksspielbereich, steht auch in der Gesetzesnovelle von 2010, was das Glücksspiel betrifft, es gibt eine Cooldown-Phase. Ja, um aus diesem Flow, aus diesem rauschähnlichen Zustand zumindest kurzfristig mal rauszukommen und wieder einen klaren Gedanken fassen zu können.
1: Ja. Das ist ein interessantes Phänomen. Man will ja nur mal kurz das Handy checken, so heißt es ja, ja. 2 Stunden später weiß man gar nicht mehr, wonach man eigentlich gesucht hat. Man weiß aber, dass irgendein Fremder in Kanada Sauerteigbrot backt. Was passiert denn eigentlich mit unserer Wahrnehmung, wenn wir ständig in sozialen Medien unterwegs sind?
0: Was wir uns ein bisschen ansehen können, ist, nehmen wir Social Media, was dort erfolgreich ist. Da gibt es mittlerweile wirklich viele Untersuchungen und starke Emotionalität, vor allem aktivierende Emotionen, zum Beispiel Wut, gehen oft Hand in Hand mit Viralität, mit großer Sichtbarkeit. Auch moralische Empörung über die Gegenseite geht oft auch Hand in Hand. Also wenn man was mitbekommt von zum Beispiel einer Person, die ganz anders tickt, was einen furchtbar aufregt, was einen in Wut, in Ekel, Abscheu versetzt, das kann auch sehr aufmerksamkeitsfördernd sein. Auch zum Beispiel Falschmeldungen haben auch eine teils höhere Chance, viral zu gehen. Und die Gefahr ist, dass Social Media so gebaut worden ist, dass es Aufmerksamkeit hervorrufen soll. Und der Mensch war schon immer so, dass er zum Beispiel auf manche negativen Reize eher hingeschaut hat, mehr die Aufmerksamkeit hingerichtet hat, Negativity Bias. Diese Dinge, die sind evolutionär erklärbar. Zum Beispiel, wenn der frühe Mensch in der Wüste gleichzeitig dem Löwen und der niedlichen Wüstenmaus begegnet ist, haben eher die Menschen überlebt, die dem Löwen die volle Aufmerksamkeit geschenkt haben. Aber in der heutigen Medienlandschaft kann ich diese menschlichen Mechanismen ausnutzen, dass ich zum Beispiel im Feed sehr viele negative News habe, weil ich weiß, die Leute bleiben länger picken. Und was passiert dann? Die Gefahr ist, dass wir eine überaufregende Welt mitkriegen, dass wir zum Beispiel viel mehr mit so Extrememotionen in Kontakt sind, mit totaler Freude, den niedlichsten Tiervideos, den ärgerlichsten Videos von Menschen im Internet oder irgendeinem Typen, der auf sehr interessante Weise Sauerteigbrot backt. Aber es muss immer Spannendes dran sein. Und dass wir auch eine verzerrte Wahrnehmung der Polarisierung bekommen, nämlich dass sogenannte False Polarization eintritt, dass wir zum Beispiel glauben, die Leute da draußen, die sind ganz arg. Also die sind zum Beispiel die größten Feministinnen oder die größten Feministinnen-Hasser. Und dazwischen gibt es nichts. Und wahrscheinlich ist in vielen Themen die absolute Mehrheit der Menschen zwischen den radikalen Polen. Aber die heftigeren Pole sind die, die ich oft stärker sehe. Also worauf ich hinaus will ist, in dieser aufmerksamkeitsheischenden Medienlandschaft ist die Gefahr, dass wir so Extremansichten, Extremeindrücke stärker vermittelt bekommen. Und wenn man rausgeht, muss man ehrlich sagen, die Welt draußen ist oft einfach langweilig.
2: Drastisches Beispiel, wenn man Kopfschmerzen früher gegoogelt hat, dann ist da als allererster der Hirntumor gekommen. Und das, was als erster kommt, wird dann auch als plausibelste Wahrscheinlichkeit gesehen, dass es tatsächlich um das geht. Und das ist ja bei sehr emotional intensiven Botschaften auch so, wenn die dann öfters kommen, dann steigt ja subjektiv der Eindruck, da muss ja was dran sein, das muss ja stimmen. Und diese Plausibilität, die sich dann letztlich aus dieser Häufigkeit ableitet, die ist ja algorithmusbasiert in Wirklichkeit. Ja. Und da fallen wir Menschen einfach drauf rein, weil wir eben genauso, wie Sie es gesagt haben, so gebaut sind.
1: Wie kam es eigentlich dazu, dass die sozialen Netzwerke, die ja am Anfang versprochen haben, wir rücken zusammen, wir verstehen einander besser, wir können über die Kontinente hinweg empathische, solidarische Netzwerke knüpfen, ja, dass die aber auch ihre böse Fratze, sage ich jetzt mal, gezeigt haben, indem es eine polarisierendere Kommunikation, eine trennendere sozusagen Platz gegriffen hat und vor allem Aufmerksamkeit bekommen hat.
0: Ich möchte die Digitalisierung an sich nicht so negativ darstellen, weil gerade in der Frühphase der Digitalisierung, glaube ich, gab es schon sehr humanistische Ideale, wo zum Beispiel ganz früh in der Netzstruktur sehr wichtig war, alle können miteinander verlinken. Das war so dieser Gedanke eines offenen, grenzenlosen Internets. Da gab es schon immer auch Denkfehler in dem Ganzen. Zum Beispiel, der Mensch wird nicht zu einem aufgeklärteren Lebewesen, bloß weil er jetzt einen Internetzugang hat. Da gab es auch, glaube ich, unrealistische Erwartungen. Aber da war sehr viel Optimismus und auch ein positives Menschenbild drinnen. Und dann ist zum Beispiel passiert, dass es mehr und mehr kommerzialisiert wurde. Vielleicht sind ja auch manche hier schon früh auf Facebook gewesen. Facebook ist 2004 gestartet, ich selbst bin 2007 beigetreten. Als Facebook gestartet ist, hatte es keinen Feed. Das gab es nicht. Und als der Feed eingeführt wurde, das wissen viele rückblickend gar nicht, haben viele User und Userinnen sich aufgeregt und haben gefunden, das ist unangenehm, dass meine Freunde, Freundinnen sehen, was ich poste, dass die das so mitbekommen. Also das war wirklich so eine Frage, geht das zu weit in meine Privatsphäre? Rückblickend ganz skurril. Aber worauf ich hinaus will, ist, es wurde mehr und mehr ausgetestet, was eben als Produkt gut funktioniert. Und ich glaube, wir als Gesellschaft haben eher den Fehler gemacht, dass wir einfach Unternehmen überlassen haben. Ihr gebt jetzt die Regel vor für die Agora, wo wir gemeinsam diskutieren und es wird schon passen. Und dann kommt man drauf, es passt vielleicht nicht so gut, wenn Unternehmen, die hauptsächlich zum Beispiel ihren Aktionären und Aktionärinnen verpflichtet sind, wenn die das machen, weil die haben vielleicht andere Bedürfnisse an Kommunikation als der Rest von uns. Und was wir halt gesehen haben in den letzten 30 Jahren, ist, dass diese Vision eines Herrn Internets deshalb nicht funktioniert, weil nicht alle Menschen gut sind. oder weil nicht alle sich immer gut verhalten. Und weil es Interessen gibt, zum Beispiel von Staaten, Staaten wie Russland, anderen Akteuren, Akteurinnen. Das heißt, wir haben zu wenig mitbedacht, dass es auch einfach Missbrauch geben kann.
1: Oliver Scheibenbogen, die Plattformen begünstigen Empörung, Zuspitzung, Polarisierung. Welche Rolle spielen denn die Anonymität und die Distanz für eine enthemmte Kommunikation? Also ich kann ja zurücktreten, ich muss ja gar nicht in Erscheinung treten als die Person, die ich bin.
2: Die Anonymität bedeutet, ich kann was reinschmeißen und kann dann sozusagen gleich wieder, so wie haben Sie eher angesprochen, auf Distanz gehen. Ja? Und da bedienen sich ja auch die Nutzer genau diesen Phänomenen. Je intensiver das ist, je emotionalisierender die Inhalte sind, je radikaler sie sind, ja, desto mehr Aufmerksamkeit erregen sie. Und selbst wenn ich dann ja auch ein negatives Feedback zu meinem Post zum Beispiel bekomme, ist das ja trotzdem Aufmerksamkeit. Das wirkt ja dann trotzdem eigentlich wiederum als Belohnung, weil ich werde ja wahrgenommen, meine Meinung wird gehört. Ja, wo ich vielleicht noch ein bisschen, ein Stückchen noch zurückgehen will, ist etwas, mit dem ich mich auch schon sehr, sehr lang beschäftige. In der Psychologie nennt sich das die Elaboration Likelihood Theorie. Wenn es um Nachrichten geht, die wir bekommen, ja, dann gibt es zwei Arten, die zu verarbeiten. Das eine ist die zentrale Route, wo wir sehr viel Energie investieren, zu analysieren und uns die Fakten ansehen. Und das braucht viel Energie und sehr viel Aufmerksamkeit dafür. Und das machen wir vor allem dann, wenn das persönlich relevant ist und für uns, wenn wir selber davon betroffen sind. Und dann gibt es die periphere Route. Und die periphere Route ist eine, wo wir nur die Überschrift lesen, wo wir uns nicht tiefer mit der Materie beschäftigen. Und da gilt in Wirklichkeit nur die Attraktivität des Senders, um die Relevanz zu beurteilen. Das ist zum Beispiel etwas, was in der Politik ja auch immer wieder benutzt wird. Ja, ich trete auf, ich habe ein Auftreten, ich kann überzeugen in dem, was ich sage, aber es geht gar nicht so sehr um die Inhalte. Ja, und das ist etwas, was wir im Netz ja auch ganz oft sehen. Und wir haben aufgrund dieser Informationsflut ja auch gar nicht mehr die Möglichkeit, alles tief, nämlich auf dem zentralen Weg zu verarbeiten. Wir müssen ja ganz oft nur die Überschriften lesen, weil wir gar keine Energie mehr dazu haben und keine Ressourcen mehr haben, das so tief zu verarbeiten. Und das finde ich besonders kritisch, dann zu sagen, dann zählt nur mehr die Attraktivität des Senders, um die Qualität zu beurteilen.
1: Es gibt ja so ein Sprichwort, ich liebe die sozialen Netzwerke und den Diskurs dort. Da lerne ich jeden Tag neue Fakten kennen, vor allem solche, die andere sonst nie anerkennen. Ne?
0: Ich habe schon erzählt, was oft viral geht. Also diese starken Emotionen, starke Reize. Zum Beispiel TikTok-Videos sind in der Regel so gebaut, es braucht einen Hook, das heißt einen ersten Satz, irgendwas, das knallig ist. Und dann muss nach ein paar Sekunden wieder ein starker Reiz kommen, damit die Leute nicht abspringen. Das heißt, es ist ein Feuerwerk an spannenden oder aufwühlenden Dingen. Aber wichtig ist, es geht hier, glaube ich, auch um Geschwindigkeiten, weil das Smartphone bietet uns zum Beispiel auch Möglichkeiten, andere Geschwindigkeiten zu konsumieren. Ich kann sehr wohl den Longread von The Atlantic, ein hochqualitatives amerikanisches Medium, lesen. Oder ich kann, und das tun auch Jüngere, ich kann sehr ausführliche Podcasts anhören. Da gibt es auch Krawall-Podcasts, aber es gibt wirklich tolle, also auch langatmige Podcasts. Und ich persönlich würde oft auch raten, auf die Geschwindigkeit zu achten, weil diese Idee, warum Qualitätsjournalismus entlastend das ist, kann ja auch sein, das ist dann zwar oft trist, was ich mitbekomme, aber es wird mir langsam in einer nicht unbedingt aufgeregten Stimme erzählt und allein dieses langsame, überschaubare Erzählen führt bei mir zumindest dazu, dass ich das Gefühl habe, es ist vielleicht bewältigbar. Aber wenn ich im 30-Sekunden-Takt angeschrien werde und ein neues Problem und noch ein neues Problem geliefert bekomme, habe ich am Ende tendenziell auch nicht das Gefühl, es ist noch bewältigbar, was da alles kommt.
1: Der Phono Sapiens offenbart ja auch ein Stück weit, wie es um seine psychische und seine geistige Verfasstheit bestellt ist. Also damit meine ich die Anfälligkeit vieler Menschen auch für Fake News und Verschwörungsmythen. Warum beeinflusst das eigentlich die Kommunikation so erfolgreich?
2: Also das, was wir merken, ist schon, dass uns ein Stückchen aufgrund der Vielfalt und der Schnelllebigkeit Ideale verloren gehen. Und wenn dann jemand kommt und uns da etwas hinhält, ja, was oberflächlich betrachtet ja dann vielleicht auch sogar ein Stückchen plausibel ist und auch Argumente dafür geliefert werden, auf einer sehr oberflächlichen Ebene, aber doch irgendwie auch begründend.
1: Es wird immer mit Teilwahrheiten gearbeitet.
2: Genau, nicht, ja? Genau. Dann ist das etwas, was wir relativ schnell benutzen, um uns irgendwie fest zu klammern und uns damit sozusagen auch eine Meinung bilden können. Und je häufiger es eben dann kommt, desto mehr übernehme ich das zu meiner eigenen Meinung.
0: Diese Wiederholung, die nennt man auch den Illusory Truth Effekt. Eine Botschaft, die man öfters hört, wird eher für wahr gehalten. Und wir haben einen Teil der Bevölkerung, die gerade auch in Online-Runden unterwegs sind, wo sie das tatsächlich in einer Tour hören. Und beim 200. Mal klingt das vielleicht gar nicht mehr so seltsam, dass alle Medien gleichgeschaltet sind. Und dann wird auch so stark über Feindbilder gearbeitet. Falschmeldungen funktionieren ja oft auch deshalb, weil sie gegen eine Gruppe gehen, wo man vielleicht ohnehin schon was Negatives vermutet, wo man schon Vorurteile hat.
1: Sündenbock, ne?
0: Genau. Und das heißt, die Falschmeldung, die mich in meinen Grundfesten erschüttert, da kommt der Disconfirmation Bias. Das heißt, da werde ich genau hinschauen, stimmt das überhaupt? Erzählt die Person Blödsinn? Ist das vielleicht gar kein Experte, keine Expertin? Aber wenn ich tendenziell bestätigt werde, Confirmation Bias, dann wird das durchschwuppen. Und dann, glaube ich, spielt auch ein bisschen eine Rolle, zum Beispiel, was einem in solchen auch populistischen Kreisen erzählt wird, das ist ja zum Teil auch die angenehmere Erzählung. Weil zum Beispiel, es gibt für alles ein Problem, Migration. Egal, wo Sie einsteigen, am Ende landen Sie bei einer Migration. Sie können beim Klima einsteigen, am Ende geht es um Migration. Weil die Welt ist viel einfacher handelbar, wenn das wirklich so wäre. Worauf ich hinaus will, ist, wir alle sehen Probleme. Und es gibt so einen gewissen Leidensdruck, mal mehr, mal weniger. Und es ist aber schön, wenn jemand kommt und sagt, ich habe die eine Lösung und damit ist es vorhanden. Oder viele Falschmeldungen sind auch, dass sie das Problem in Frage stellen. Zum Beispiel Klimakrise. Sehr häufig ist ja der andere Zugang, dass man sagt, das ist alles nicht so schlimm.
1: Oliver Scheibenbogen, Sie sind ja am Anton-Brocksch-Institut Suchtforscher und auch an der SFU Wien. Wie unterscheiden Sie denn Suchtverhalten im Zusammenhang mit digitalen Nutzung von Handy? Welche Anzeichen und Kriterien gibt es da?
2: Also wir haben viele verschiedene Symptome und letztlich ist eine Sucht im Bereich der Verhaltenssüchte genauso zu diagnostizieren wie eine stoffgebundene Abhängigkeit. Das Kardinalsymptom ist natürlich der Kontrollverlust. Ja, also ich nehme jetzt vor, eine halbe Stunde TikTok und aus der halben Stunde wären 3, 4, 5 Stunden. Ja, dann haben wir die Dosissteigerung oder Toleranzsteigerung. Es reicht dann nicht mehr, 5 oder 10 Likes zu bekommen, weil unter 200, 300 Likes spüre ich gar nichts mehr. Ja, das heißt, es wird immer intensiver, immer mehr. Das ist so wie beim Alkohol. Ja, früher war ich von einem großen Bier vielleicht schon leicht angeheitert. Heutzutage vertrage ich schon 3, 4. Ja, also das ist wieder diese Dosissteigerung. Dann kommt ein ganz wesentlicher Aspekt. Ich behalte dieses Verhalten bei, obwohl es schon negative Konsequenzen gibt. Ja, das kann jetzt bei Jugendlichen ein Leistungsabfall in der Schule sein. Ich habe auch schon Patienten begleitet, die gekündigt worden sind, weil sie das WLAN-Netz mit Pornografie beispielsweise lahmgelegt haben, weil sie Pornografie konsumiert haben während der Arbeitszeit, ganz massiv. Ja. Das ist an negativen Konsequenzen zum Beispiel, ja, du hast ja keine Zeit mehr für mich. Die sozialen Interaktionen in der Realität gehen massiv zurück. Es entstehen Konflikte dadurch. Ja. Und was da auch ganz, ganz, ganz wichtig ist, ist, diese Kriterien müssen alle zumindest über ein Jahr vorhanden sein. Und zwar 3 davon gleichzeitig. Dann kann man letztlich so eine Diagnose auch tatsächlich stellen. Und das, was mir immer so wichtig ist, weil der Begriff der Sucht wird ja auch immer so inflationär. Jeder ist schon süchtig, das Handy ist süchtig oder Social Media süchtig und so. Dabei meinen wir meistens ja nur einen intensiven, manchmal einen exzessiven Konsum. Es muss auch wirklich für den Betroffenen ein Leid wirklich vorhanden sein. Sonst ist es nicht krankheitswertig. Ja. Was auf der anderen Seite schon, wenn man sich die Prävalenzzahlen jetzt ansieht, dann haben wir schon einen problematischen Social-Media-Konsum, der jetzt bis ins Pathologische geht. Wenn man sich so große Meta-Analysen aus Europa beispielsweise anschaut, dann reden wir da schon von 15%. Ja, das ist extrem viel im Vergleich dazu. Jemand, der ein Alkoholproblem hat, da finden sich ungefähr 5% der Bevölkerung in Österreich. Ja, und dann kommen noch einmal 14% mit einem problematischen Konsum dazu. Ja.
1: Was würden Sie denn beispielsweise dann als Therapie vorschlagen? Oder was wären so therapeutische Ansätze mit also, so einer Sucht?
2: Was uns Menschen unheimlich gut tut, um wieder zu einem vernünftigen Nutzungsverhalten zurückzukehren, ist sowas wie einen Reset zu machen. Ja. Das heißt einmal, alles im Konsum einmal auf null runterzufahren, ja, für kurze Zeit und dann wieder zu einem vernünftigen Konsum zurückzukehren. Was wir in der Therapie auch oft verwenden, ist dieses berühmte Ampelsystem. Das heißt, wir schauen uns an, welches Nutzungsverhalten ist völlig unproblematisch, also Bankgeschäfte, bis auf das, dass es die Familie irritiert, weil der Vater dann eben am Sonntag etwas tut, ja, während des Essens, was er vielleicht nicht tun sollte. Aber ich habe noch nie jemanden erlebt, der von einer Bank-App süchtig geworden wäre. Ja. Das kommt in die Greenbox. Ja. Dann kommt zum Beispiel das Navi, ja, oder der Wecker. Das kommt alles in die Greenbox, völlig unbedenklich, kann ich nutzen, ohne Einschränkung. Dann gibt es einen Bereich, der gelb ist, wenn ich jetzt zum Beispiel Social Media abhängig bin, dann geht es darum zu sagen, okay, WhatsApp, wo wirklich direkt jemand am anderen Ende kommuniziert, ja, und ich das vor allem primär dazu nutze, um Realkontakte auch zu behalten oder wiederherzustellen.
1: Die Familiengruppe, die
2: genau, verstreut zum Beispiel, ist. Solche Dinge gehen gut. Dann kann man das in den gelben Bereich hineingeben, muss ein bisschen beobachten, ein bisschen vorsichtig sein, dann ist das in Ordnung. Ja, und dann gibt es einen roten Bereich. Also wenn ich zum Beispiel wirklich in TikTok mich verloren habe und da wirklich eine Sucht dafür entwickelt habe, dann gehört das wahrscheinlich in den roten Bereich, weil wir Menschen uns oft viel leichter tun, das dann nicht mehr zu tun, als es ein bisschen zu tun. Ja, dieses moderate, kontrollierte, das fällt uns Menschen oft sehr schwer. Wir tun uns oft sehr viel leichter mit ganz oder gar nicht. Und wenn es wirklich kernmäßig genau diese Tätigkeit war, dann ist es oft auch ganz gut, die dann nicht mehr zu machen. Das geht nicht immer, weil bei der Kaufsucht zum Beispiel nie wieder kaufen, wird es nicht spielen, ja, sondern da geht es auch darum zu sagen, was brauche ich, Lebensmittel unbedenklich zum Beispiel, ja, Kleidung, kommt drauf an, wenn ich sehr viel Kleidung früher schon geshoppt habe, funktionell geht es dann.
1: 50. Paar Schuhe, ja.
2: Eben, genau, ja. Also bei Schuhen vielleicht dann eben nicht. Ja. Und das ist halt das große Problem, das wir haben in der Therapie. Beim Alkohol war es jahrzehntelang das Abstinenzparadigma, also gar kein Alkohol mehr. Und das geht halt bei vielen Verhaltenssüchten, so wie Internet, Handy, Social Media Sucht, geht das nicht mehr.
1: Ja, das Orpheus-Programm, ja. Stattdessen, das kann ich ganz kurz so sagen.
2: Ja, ja, genau. Also das Orpheus-Programm, wenn man den griechischen Mythos ein bisschen bedienen darf, Orpheus ist genauso bei den Sirenen vorbeigekommen, das sind jetzt wieder die Frauen, die Bösen sozusagen, und haben mit ihren verlockenden Rufen die Matrosen und damals den Odysseus ja in den Wahnsinn getrieben. Odysseus hat sich so an den Sirenen vorbeigemogelt, indem er sich an den Mast gebunden hat. Das steht für Kasteiung sozusagen. Der Ruf der Sirenen steht sozusagen für den Ruf des Suchtmittels. Und der Orpheus ist auch dort vorbeigekommen. Der hat nur eine andere Strategie gewählt. Der hat einfach die schönere und lautere Musik gespielt und damit dem Ruf des Suchtmittels das übertönt. Ja. Und das ist, glaube ich, auch der Ansatz letztlich bei ganz vielen Problemen, die wir jetzt auch gerade letztlich im Zusammenhang mit Internetnutzungsproblemen haben. Ich glaube, dass es ganz wichtig ist, dass man gerade der Jugend wieder die Attraktivität der Realität zeigt. Ja. Und das ist ganz, ganz schwierig. Ich sage immer eine Anekdote, wo wir aus der Therapie das auch schon gemerkt haben. Ein Kollege von mir, der macht Therapie für internetsüchtige Jugendliche und der hat sich gedacht, naja, Naturerlebnis wäre gut, aber macht eine Alpaka-Wanderung. Und die Jugendlichen haben das überhaupt nicht angenommen, sind davon gelaufen, haben das verweigert. Konklusion aus der Geschichte war, das war schon viel zu weit weg aus dem Erfahrungsschatz, aus dem Erlebnis, die Jugendlichen gehabt haben. Ja, bei Älteren ist das etwas, was wunderbar funktioniert, ja, da wieder ressourcenorientiert zu arbeiten, Kraft zu tanken, in der Natur zu verweilen. Und dort hat das überhaupt nicht funktioniert. Deswegen ist es ganz wichtig, das auch behutsam zu machen. Aber ich glaube, dass es ganz wichtig ist, einfach das schönere und freudvollere Leben in der Realität wieder zu propagieren. Dann kann schon ruhig auch mal intensiv sein, ja, in der digitalen Welt. Aber ich werde nie so verführt sein, dass ich da alles fallen lasse und mich dann in dieser Welt verliere. Und ich glaube, das ist ganz ein wesentlicher Teil.
0: Ich glaube, die große Herausforderung ist auch, das Gute und Nützliche von Social Media auseinander zu dividieren vom toxischen und auch unfairen, also diesen unfairen Mechanismen. Weil warum sind wir auf Social Media? Und das ist nicht nur, weil wir alle so doof sind, dass wir auf diese Tricks der Social Apps reinfallen, sondern auch, weil diese Apps populär wurden, weil sie uns Information und Zusammenhalt geben. Information über, was in meiner Gemeinde passiert. Information über das, was Schulfreunde, Schulfreundinnen, die ich schon lange nicht mehr gesehen habe, machen. Das wird leichter dadurch. Aber rund um diesen nützlichen Gedanken wurden diese ganzen Anreize geschaffen, die uns dann in ganz woanders hinleiten. Wo man sich nachher denkt, jetzt habe ich 30 Minuten lang vielleicht Alpaka-Videos gesehen, aber eigentlich wollte ich gar nicht zu Alpaka-Videos kommen. Und da kann man auch für sich Strategien in der Social-Media-Nutzung identifizieren, in der Handynutzung, die das Schädlichere zurückdrängen. Die große Herausforderung ist für sich, Techniken zu finden, um das Nützliche doch herauskristallisieren zu können.
1: Am Schluss möchte ich noch darüber sprechen, welche Regulatorien braucht es auch? Wo würden Regulative wirklich helfen? Wo sind sie sinnvoll und erfolgreich möglicherweise?
2: Ich glaube, dass wir das schon in vielen Bereichen brauchen, aber das muss behutsam erfolgen. Und ich möchte nur ein Beispiel bringen. Vor 300 Jahren hat es eine Gin-Epidemie, das ist mein Lieblingsbeispiel, in London gegeben. Da war Gin unheimlich günstig und es haben sich alle schon am Vormittag betrunken. Und dann hat der Staat irgendwie gemerkt, naja, die Wirtschaft leidet auch schon unter dieser ständigen Berauschung. Wir müssen was machen. Warum? Weil Gin war damals von den Kalorien her günstiger als Brot. Und dann hat es den ersten Gin Act gegeben. Das war überhaupt das allererste Mal, wo der Staat so bei Suchtphänomenen irgendwie eingegriffen hat und hat Schanklizenzen ausgegeben, die so teuer waren, dass sich keiner das leisten konnte. Und siehe da, es hat sich im Konsum überhaupt nichts verändert, weil alle schwarz angefangen haben zu brennen und der Schwarzmarkt floriert hat. Ja. Was lernt man daraus? Erst später, der zweite und der dritte Gin Act, vor allem der dritte Gin Act war es dann, wo man behutsam eine Regelung gemacht hat, wo man ein bisschen das verteuert hat, aber doch einen Zugang dazu gelassen hat. Erst dann war es so, dass der Konsum deutlich zurückgegangen ist. Ja? Und ein Gesetz hat ja nicht nur letztlich über die Kontrolle eine Funktion, sondern ein Gesetz hat ja auch ein Stückchen die Funktion, neue Normen zu schaffen. Und jetzt gerade in dieser disruptiven Welt, wo wir uns überhaupt noch nicht so auskennen, was ist denn gut, wie soll man sich denn verhalten? Weiß ich nicht, Handyverbot im Auto beispielsweise, ja? Gurtenpflicht, ja? Wenn ich mir das überlege, ist mittlerweile auch so, dass jeder selbstverständlich sich angurtet. Damals hat es einen riesen Eklat gegeben. Das war ja auch in meine Freiheitsrechte als Bürger, in meine Privatsphäre einzugreifen. Als
1: Motorradfahrer einen Helm
2: tragen. Eben, genau, solche Dinge. Und auf einmal entsteht aber ein neuer Standard, es entsteht eine implizite Norm dafür, was akzeptiert ist in der Gesellschaft und was weniger akzeptiert ist. Und ich glaube, dass jetzt gerade so eine Phase ist, wo wir gerade diese impliziten Normen miteinander im Diskurs, so wie wir es heute beispielsweise machen, erarbeiten müssen und die vulnerablen Gruppen auch zu schützen, die diesen Schutz noch ganz, ganz besonders bedürfen. Und das muss wirklich differenziert und sehr behutsam gemacht werden, weil sonst wird es nichts bringen.
1: Und es gibt Regelungen auf der nationalen Ebene, aber wie wir wissen, die Tech Giganten,
2: genau.
1: International, also da braucht es übergeordnete Instanzen. Ingrid Brotenk, bitte.
0: Ich bin zum Beispiel neugierig, was diese Idee von Altersbeschränkungen betrifft. Ich glaube nicht, dass wir automatisch beim ersten Wurf neuer Regulierung das richtig treffen, aber es braucht eine Form von Regulierung, um uns alle, nicht nur Jugendliche, letztlich zu schützen. Und was wir nicht haben können, ist ein System, wo Social-Media-Unternehmen alles Mögliche aufführen können, auch alle möglichen psychologischen Tricks anwenden können und es wird so getan, als ob man da halt nichts machen kann. Weil ich habe ein sehr geringes Vertrauen, dass die Social-Media-Unternehmen von selbst verantwortungsvoll vorgehen. Wir haben mittlerweile viel gut dokumentierte Fälle, wo die selbst negative Schattenseiten gesehen haben, nicht damit in die Öffentlichkeit gegangen sind und teilweise sogar das Problem wieder vergrößert haben. Und ich frage mich, wie viele Jahre wir da noch zuschauen sollen, wenn das schon immer wieder dokumentiert wird. Und zu Recht braucht es hier eine Regulierung. Auf EU-Ebene und in Europa ist genau betrachtet die EU-Kommission zuständig. Die hat schon etliche Verfahren gestartet gegen Plattformen wie Instagram, TikTok etc. Und jetzt haben wir folgendes Problem. Wenn die EU-Kommission hohe Geldbußen für US-Konzerne auferlegt, dann ist so ein bisschen die Frage, ob Trump mit harten Zöllen antwortet. Nur, wir können uns in Europa dem nicht ausliefern, weil das steht in meinen Augen viel zu viel an der Kippe, weil es geht hier um Fragen der mentalen Gesundheit, es geht um Fragen der Spaltung, es geht letztlich um unsere Demokratie.
1: Wenn Sie beide jetzt in einem Gremium Berater der EU-Kommission wären, was würden Sie denn raten aufgrund Ihrer Expertise, Ihres Fachwissens?
2: Wenn man sich die großen Studien ansieht, dann weiß man mittlerweile ganz genau, dass wenn Kinder ein Smartphone ganz exzessiv vor dem 14. Lebensjahr nutzen, dass das 10 Jahre später Auswirkungen hat auf die mentale Gesundheit, nämlich viel mehr depressive Symptomatik vorhanden ist, teilweise sogar Suizidgedanken intensiver vorhanden sind und auch dieses Gefühl von der Welt entfremdet zu sein. Ja, und wenn ich mal anschaue, auch die Daten, die wir jetzt teilweise haben von Jugendbefragungen, die Jugendlichen wollen, dass man ihnen hilft, einen guten Umgang damit zu finden. Ja, das Problembewusstsein bei den Jugendlichen ist mittlerweile auch da und es gibt mittlerweile eine sehr hohe Zustimmung auch bei den Jugendlichen, hier Grenzen zu setzen. Wir wissen das auch von Senioren, dass das, wenn gerade die das Thema Einsamkeit haben, da kippen auch immer mehr dann letztlich, weil wir Menschen haben so ein Grundbedürfnis und das ist uralt, seitdem es uns Menschen gibt, ein Anschlussbedürfnis.
1: Verbunden zu sein.
2: Ne? Genau, verbunden zu sein. Ja, wir wissen einfach, dass wir uns im Rudel wesentlich wohler fühlen, ja, als wenn ich Alleinkämpfer bin. Mit dem Löwen, wenn ich da im Rudel bin, ist das ganz was anderes, als wenn ich da alleine kämpfe. Und das ist in uns drinnen und natürlich bedienen die sozialen Medien genau dieses Grundbedürfnis. Ja.
0: Ich glaube, am Ende braucht es auch eine Politik, die Kompetenzen nährt. Und zwar, das beginnt in der Schule, wo es zunehmend Angebote gibt, aber ich brauche auch eine Bevölkerung, am besten ab dem Kindesalter, wo Jugendliche diese Tricks lernen. Weil wenn ich mal die Tricks kenne, es hilft nicht bei jeder Person, aber es hilft bei manchen, dann habe ich schon mal bessere Karten. Und dass mir bewusst ist, wenn ich auf ein Video hineinkippe und mehrere Sekunden dort verbleibe, dass ich damit den Algorithmus in diese Richtung nähere, dass ich noch mehr davon bekomme, das sind wichtige Infos. Und das funktioniert nicht immer, dass diese Kompetenz vorhanden ist. Ich sage nur ein Beispiel. In österreichischen Schulen ist auf einmal diese Idee aufgekommen, wir machen jetzt Tablet-Klassen. Und man stelle sich vor, der österreichische Staat gibt flächendeckend in großem Stil Jugendlichen Tablets und es gibt keine Parental Controls auf diesen Geräten. Und die armen Eltern, die auf den teilweise extrem gut Acht geben, dass ihre Kinder eben Grenzen haben, dass man darüber redet, sind dann mit einem Schulgerät konfrontiert, wo es keine Grenzen gibt. Und da merkt man, da hat der österreichische Staat in diesem Zusammenhang nicht auf Kompetenzen und auf einen achtsamen Umgang geschaut. Also für mich ist das so eine Anekdote. Ich vermute, dass es noch viele Bereiche gibt, auch wo der Staat Dinge ermöglicht, wo eigentlich noch man noch mehr auf Achtsamkeit und Kompetenzen achten könnte.
1: René Descartes hat mal formuliert, ich denke, also bin ich. Heute heißt es, ich lade mein Smartphone noch, also bin ich vielleicht. Ingrid Brodnik, Oliver Scheibenbogen, ich danke Ihnen herzlich für das Gespräch.
3: Homo sapiens. Wie verändert uns digitale Mediennutzung? Aus der Reihe im Zeitraum hörten Sie ein Gespräch von Johannes Kaub mit Ingrid Brodnik und Oliver Scheibenbogen. Das war ein Mitschnitt aus dem Radiocafé des ORF Radiokulturhauses vom 5. Mai 2026. Bearbeitung und Redaktion Matthias Heiden.
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5: Am Mikrofon Paul Kranke. Bildungsminister Christoph Wiederkehr von der NEOS plant mehr qualifizierte Lehrkräfte an Österreichs Schulen. Derzeit ist nur etwas mehr als jede zweite neu eingestellte Lehrkraft vollständig ausgebildet oder als Quereinsteiger qualifiziert. Annabel Amini berichtet.
6: Laut Bildungsministerium liegt der Anteil qualifizierter Lehrkräfte bei Neuanstellungen derzeit bei rund 56%. Bis nächstes Jahr sollen es 65% sein, bis 2030 sogar 80. Gleichzeitig sollen weniger Lehramtsstudierende bereits während ihrer Ausbildung unterrichten dürfen. Künftig soll dafür zumindest ein Bachelorabschluss Voraussetzung sein. Wer als Lehrkraft einsteigt, soll außerdem innerhalb von 8 Jahren den Master abschließen. Auch Quereinsteiger sollen weiterhin eine wichtige Rolle spielen. Sie machen derzeit 12% der Neuanstellungen aus und sollen künftig auch an Volksschulen verstärkt eingesetzt werden. Ganz ohne Sonderverträge werde es laut Bildungsministerium auch in Zukunft nicht gehen. Wenn kurzfristig zusätzliche Lehrkräfte gebraucht werden, dann müsse das Schulsystem flexibel reagieren können. Insgesamt rechnet man aber damit, dass sich die Personalsituation in den kommenden Jahren schrittweise verbessert.
5: Die Schweizer haben eine strikte Begrenzung der Einwohnerzahl abgelehnt. Fast 55% der Stimmbürger haben sich gegen den Vorschlag der rechtskonservativen SVP ausgesprochen, die Bevölkerung in der Schweiz bei 10 Millionen Menschen zu deckeln. Derzeit hat die Schweiz etwas mehr als 9 Millionen Einwohner. In Genf haben zehntausende Menschen gegen den bevorstehenden G7-Gipfel demonstriert. Ein Auto wurde in Brand gesteckt, die Schweizer Polizei hat mit Tränengas geschossen. Der G7-Gipfel in Genf beginnt ab morgen. In einer Stunde beginnt vor dem Weißen Haus in Washington eine umstrittene Kampfsportveranstaltung. Wegen des 80. Geburtstags von US-Präsident Donald Trump finden auf dem Südrasen des Weißen Hauses Käfigkämpfe der Profiliga UFC statt. Kritiker hatten versucht, das Event mit einer Klage zu verhindern, waren aber gescheitert. Bei der Fußball-Weltmeisterschaft beginnt in diesen Minuten das erste Spiel für den vierfachen Weltmeister Deutschland. Er trifft in Houston in Texas auf Curaçao. Der deutsche Bundestrainer Jürgen Nagelsmann warnt davor, Curaçao zu unterschätzen.
7: Die Dinge, die wichtig sind, ist schon eine Mannschaft mit einer guten Dynamik, die alle eine gute Ausbildung haben, überwiegend in den Niederlanden. Der Verband Niederlande ist bekannt dafür, Spieler technisch gut auszubilden. Aber es geht eben auch um diese David-Goliath-Geschichte. Was hat Curaçao bei dem Turnier viel zu verlieren? Und es geht für die eigentlich nur nach vorne. Sie haben schon einen Riesenerfolg, dass sie qualifiziert haben. Und die können ja nicht verlieren hier. Die können nur gewinnen, können Massen begeistern, indem sie frei von der Seele wegspielen. Und deswegen ist auch ratsam, immer gleich ins Spiel zu gehen,
5: sagt der deutsche Trainer Nagelsmann. Im zweiten Spiel des heutigen Abends treffen die Niederlande auf Japan. Das waren die Nachrichten mit Paul Kacker. Und nun zum Wetter.
8: Dichte Wolken und Sonnenschein wechseln jetzt am Abend. Auch ein paar Schauer und Gewitter sind weiterhin möglich im Bereich von Salzburg und Kärnten bis ins Burgenland. Momentan sind die meisten Schauer in Unterkärnten unterwegs. Morgen am Montag ist das Wetter recht ähnlich wie heute. Also teils windig, mit Sonne und Wolken und ein paar Schauern. Wieder vor allem von Salzburg und Kärnten bis ins Burgenland. Die höchsten Temperaturen liegen zwischen 17 und 25 Grad. So viel zum Wetter von Daniel Stanker.
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0: Willkommen zu einem Zeitton-Magazin. Mein Name ist Astrid Schwarz. Dieses Zeitton-Magazin ist der erste Teil von 3 Stunden Zeitton an diesem Sonntagabend. Heute erwarten uns ausgedehnte Klangflächen, Neuerscheinungen, Veranstaltungstipps und wir machen einen Abstecher in den hohen Norden, in die Arktis. Neben dem eisblauen Meer, den beeindruckenden Gletschern, hat die Klangkünstlerin Mary Edwards auf einem Schiff in der Arktis eindrückliche Sounds und Erfahrungen gesammelt.
1: You know, that sense of loneliness and otherness and distance and at the same time, you know, how close we really all are to this experience.
0: Wie das dann klingt, hören wir ein wenig später. Wir beginnen jetzt ein wenig südlicher mit Mogil, einer Formation aus Island. Die Band widmet ihr 5. Album Norlandinus dem vergessenen Wandermaler und Philosophen Sölvi Helgason. Das war ein Künstler im 19. Jahrhundert und er hat trotz Armut, Verfolgung und Gefängnis nie aufgehört, an seiner Kunst zu arbeiten. Über 100 Zeichnungen und Manuskripte Helgasons waren Inspiration für dieses sehr folklastige Album.

0: Ein Ausschnitt aus dem Album Nordlandinos von Mogil. Und jetzt gibt es eine kurze Übersicht, was uns die kommenden 3 Stunden erwartet. Ab ca. 21 Uhr gibt es ein Konzert des Ensemble 21. Jahrhundert zu hören, mit Uraufführungen von Jana Kmitova und Petra Stump-Linsheim. Und das sagt die Bassklarinettistin und Komponistin auf die Frage nach außermusikalischen Anregungen.
1: Ja, schon. Also die gibt es eigentlich jedes Mal bei mir, weil es immer Dinge sind oder Situationen, die mich gerade betreffen oder mit denen ich mich beschäftige. Und das war in dem Fall, waren das Bücher und Texte vom Hartmut Rosa, dem Soziologen. Und der hat eine Resonanztheorie aufgestellt. Und im Zuge von dem habe ich mich einfach mit Begriffen wie Stillstand, Beschleunigung, Resonanz, das sind jetzt eigentlich schon die 3 Teile meiner Komposition, beschäftigt und um das dreht sich das Stück.

0: Ein Ausschnitt aus Petra Stumpf-Linsheims Komposition Untitled. Walter Weidringer präsentiert das Konzert ab 21 Uhr. Ab 20 Uhr kommt der Künstler Jörg Pieringer zu Wort. Als Sound Visual Interactive Electronic Poetry beschreibt er seine Arbeit. Seit über 30 Jahren forscht Pieringer an der Schnittstelle von Musik und Sprache und nutzt dafür eine breite Palette an Instrumenten und Ausdrucksformen. Von elektronischer Musik und Klanginstallationen über Radiokunst bis hin zu selbstentwickelten Poesie-Apps.
1: Für mich ist schon sehr oft der Sprachklang wichtig, auch wenn ich jetzt einen Prosatext schreibe, ist irgendwie der Sprachklang wichtig und auch kann ich dann kaum trennen zu dem, was ich dann auf Papier bringe. Also für mich hat das dann immer irgendeinen Rhythmus oder eine Wiederholung und für mich hängt das einfach zusammen und das Bild hängt dann auch irgendwie damit zusammen. Also ich finde auch die Typografie von zum Beispiel Büchern wichtig und ich kann zum Beispiel ganz schlecht gesetzte Bücher lesen. Das ist immer ganz schwierig, finde ich. Und insofern hängt das dann auch zusammen. Also die Dinge sind mir alle irgendwie gleich wichtig.
0: Susanna Niedermayer hat Jörg Pieringer getroffen und mit ihm auch über sein brandneues 6. Soloalbum gesprochen. Und in der kommenden Stunde im Magazin hören wir den Posaunisten Bertel Mütter. Er erzählt von seinem Zyklus Sonnenwende. Wir hören in eine neue CD des kroatischen Komponisten Davor Vince. Sie heißt Ashes und ist bei Kairos erschienen. Und wir hören auch in das Debüt Nebulage hinein. Das ist die erste Zusammenarbeit des Soundartists Gilles Aubry und der Aunt Martenot-Virtuosin Nathalie Forger. Gemeinsam sind sie das Duo Krrkrr. Wir haben auch zwei Porträts der Ö1 Talentebörse vorbereitet. Die 10 FinalistInnen werden im Zeittonmagazin porträtiert. Der Ö1 Talentebörse-Kompositionspreis ist mit 10.000 Euro dotiert und mit einem Kompositionsauftrag verbunden. Möglich gemacht wird der in dieser Form einzigartige Preis mit der Unterstützung der Österreichischen Nationalbank. Nominiert werden die Komponierenden von 5 österreichischen Musikuniversitäten.
2: Name?
3: Qin Zhong.
2: Geboren im Jahr?
3: 1992.
2: In?
3: Suwon. Südkorea.
2: Zur Musik gekommen bin ich.
3: Als ich etwa 2 Jahre alt war, habe ich ein von meiner Mutter vorgesungenes Schlaflied nachgesungen. Und dann wurde uns ein schön braunes Klavier nach Hause geliefert.
2: Meine Universität?
3: Kunstuni Graz.
2: Studium bei?
3: Clemens Gardenstetter.
2: Künstlerische Inspiration bekomme ich
3: im Prozess des Schreibens. Da wandelt sich die Klangelemente ständig und plötzlich werden sie ganz spezifisch und einzigartig.
2: Lieblingsinstrument?
3: Pedalpauke. Wenn ein schwingendes Element auf ihr sehr empfindliches Fell trifft, wird der Klang durch das Pedal verzaubert.
2: Bevorzugte Besetzung.
3: Alles, was mein nächstes Stück mit sich bringt.
2: Lieblingsinterpret oder Interpretin?
3: Klangforum Wien.
2: Ich höre beim Spazieren
3: nichts. Mein Koffer ist schon laut genug.
2: Zum Einschlafen?
3: Japanische oder französische Live-Nachrichtensendungen. Da verstehe ich null, um die wunderschöne Melodie dieser Sprachen zu hören und versuche, etwas zu verstehen, hilft, meinen Kopf abzuschalten.
2: Ich wünsche mir
3: Klarheit und Vertrauen in den Prozess.
2: Mein größter Erfolg bisher ist
3: die Gelegenheit, beim Impulsfestival mit dem Klangforum Wien zusammenarbeiten zu dürfen und jede Stunde mit meinem geschätzten Lehrer, in der ich lerne, die Grenze des musikalischen Materials stets neu zu hinterfragen, wodurch ich die Schönheit der Neudeutung des Vertrauten erblicke und genieße.
2: Ich empfehle mein Werk
3: Volatil. Dieses Ensemblestück ist ein flüchtiger, ständig sich verändernder Klangraum. Die Klangpartikel schweben in einem Zwischenraum, in dem durch die Konstruktion eine Reibungsenergie entsteht, die durch Auftragen von innen nach außen und zugleich durch Abtragen von außen nach innen ein fragiles Gewebe bildet.
0: Das war das Porträt von Cheng Chong, gestaltet von Daniela Fizek. Das allerletzte Talentebörsenporträt dieser Serie hören wir am Ende dieser Stunde. Und jetzt machen wir einen Abstecher in die Arktis. Die US-amerikanische Klangkünstlerin und Komponistin Mary Edwards arbeitet seit einigen Jahren an der sich immer wieder weiterentwickelnden Komposition »Everywhere we are is the farthest place«. Eine Komposition, in der sie ihre Eindrücke aus der Arktis verarbeitet. Sie beschäftigt sich in ihrem Werk mit den vibratorischen, emotionalen, historischen und räumlichen Eigenschaften von Klang. Es geht ihr auch viel um Vergesslichkeit, Nostalgie und die Natur. Zuhören ist dabei zentraler Teil ihres künstlerischen Prozesses. Diese Faszination von Klang und Natur begleitet sie seit ihrer Kindheit. Mit 13 Jahren hat Mary Edwards in einer Ausgabe des National Geographic Magazins eine Luftaufnahme von Ozeanographen in einem orangen Schlauchboot mitten im tiefblauen arktischen Ozean gesehen. Dieses Bild hat sich tief in ihr Gedächtnis eingebrannt und schon damals hat sie überlegt, wie sie es schaffen könnte, einmal selbst in so einem Boot zu sitzen.
4: Looking at this aerial shot of these people wearing their bright orange vests in this black rubber boat in this very blue body of water, I imagined at that time, because I was also very much into the arts, that I wondered if I could someday have a role in which I could be in that boat. And I was trying to piece it together, you know, in my 12-year-old, 13-year-old mind, like, how do I make that happen?
0: Jahrzehnte später hat sie sich dann bei The Arctic Circle beworben und ist angenommen worden. The Arctic Circle ist ein Expeditions-Residency-Programm. Es richtet sich an KünstlerInnen und WissenschaftlerInnen. Gemeinsam segeln und arbeiten sie auf einem Expeditionsschiff in den internationalen Gewässern rund um Spitzbergen. Das liegt nur 10 Breitengrad vom Nordpol entfernt. 2022 ist Mary Edwards gemeinsam mit 26 anderen aufgebrochen. Durch die Pandemie ist die Abreise immer wieder verschoben worden und sie ist nicht wie geplant Ende September losgefahren.
4: We ended up going from October to November, which is not the norm.
5: Wir fuhren schließlich von Oktober bis November, was nicht die Norm ist. Es war daher weitaus beklemmender, weitaus riskanter. Dazu kam die Polarnacht, die eigentlich 3 Monate dauert und sich bereits schrittweise ankündigte. Wir hatten also nur sehr begrenzte Tageslichtfenster, in denen wir hinausgehen und etwas von der Helligkeit erleben konnten, uns inspirieren lassen konnten. Das war vor allem für die bildenden Künstler relevant. Für uns Klangkünstler hingegen gab es keine solche Einschränkung. Wir waren 3 Personen, die sich auf den Sound konzentrierten, obwohl wir alle interdisziplinär arbeiteten. Viele fotografierten, malten oder zeichneten nebenbei. Aus Sicherheitsgründen wurden die täglichen Landgänge dann immer kürzer, denn das ist die Zeit, in der die Eisbären aktiv sind. Die Guides, die uns begleiteten, trugen Gewehre und Leuchtpistolen, nicht um die Eisbären zu töten, sondern um sie im Notfall zu verscheuchen. Ein Warnschuss mit der Leuchtpistole und ein Schuss in die Luft. Wir hatten das Glück, Eisbären in unserer Nähe zu erleben, aber ohne dabei in eine potenziell lebensbedrohliche Begegnung zu geraten.
4: And one rifle shot into the air to scare them off. And we were fortunate enough to both be in the company of polar bears, but at the same time not be in danger of being encountered in a potentially lethal manner by a polar bear, rifle shot into the air to scare them off. And we were fortunate enough to both be in the company of polar bears, but at the same time not be in danger of being encountered in a potentially lethal manner by a polar bear.
0: Mit dem Schlauchboot ist sie

0: sections that each section.
1: Ich habe das Stück in Abschnitte zusammengefügt, wobei jeder ein Naturereignis darstellt. Das Kalben eines Gletschers oder der Moment, in dem ich stundenlang dem Gesang der Wale lauschte, die ganz nah waren. Ein echtes Geschenk, als würden sie nicht für uns auftreten, sondern ich war einfach zur richtigen Zeit am richtigen Ort. Ich tauchte meine Hydrofone in den Fjord, wo sich die Strömungskanäle kreuzten, und nahm den sogenannten Schmelzwasserkanal auf. Interessant dabei ist, dass an der Oberfläche Wasser nur in eine Richtung zu fließen scheint. Hält man das Mikrofon ins Wasser, hört man mehrere Strömungen gleichzeitig. Das war sehr inspirierend. Das Stück existiert bisher hauptsächlich als Performance-Iterationen, jede mit einem konsistenten Kern.
0: So as the piece has shaped up, each iteration has a core, keeps a consistent core.
2: Oft spielt sie ihre Ode an die Arktis, wie sie das Stück auch nennt, gemeinsam mit dem Holzbläser Michael Eaton. Mary Edwards spielt dann neben dem Moog-Synthesizer Waterphone und die arrangierten Field Recordings. Die verschiedenen Versionen werden dann zu einem Album zusammengefasst und veröffentlicht.

0: this work that I'm doing about the Arctic is important because it can expand the conversation.
1: Diese Arbeit über die Arktis ist wichtig, weil sie den Diskurs erweitern kann, hin zur Vorstellung, woanders zu sein, fast wie eine Flucht aus der Realität. Es geht darum, Orte zu finden, die sich sozusagen menschlich unkompliziert anfühlen. Aber gibt es überhaupt einen Ort, der frei von Politik und menschlichem Eingriff ist? Ich weiß nicht, ob solche Orte auf diesem Planeten noch existieren. Stattdessen geht man unter den Meeresspiegel und findet heraus, dass die Orte auf dem Meeresgrund von anderen Nationen und Konzernen für Ressourcen vereinnahmt werden. Wie viele Ressourcen können wir eigentlich abbauen? Brauchen wir das wirklich alles? Und während der Klimawandel das zentrale Thema ist, denke ich auch darüber nach, wie Dinge durch ständigen Abbau, Grenzziehungen und Privatisierung auseinanderfallen. Das ist für mich genauso herzzerreißend, wenn nicht sogar noch mehr.
0: Making things proprietary, that to me is equally, if not more hard.

Ein Ausschnitt aus Everywhere We Are is the Farthest Place von Mary Edwards mit Field Recordings aus der Arktis. Zurück in den Süden. Und zu einer neuen CD von Davor Vince. Der kroatische Komponist setzt sich eingehend mit Phänomenen und Erfahrungen auseinander. Er vertieft sich dabei in Philosophie, Mathematik und KI-Systeme und versucht sie musikalisch zu vermitteln. Er lässt sich von Technologie, Science-Fiction und Popkultur inspirieren. Seine Kindheit erlebt er in Zagreb in den 1990ern. Sie ist vom Kroatienkrieg geprägt. 1991 bis 1995 war er ein entscheidender Konflikt beim Zerfall Jugoslawiens. Vince wächst also im Chaos zwischen Aufbau und Zerfall auf. Davon erzählt er neben anderem auch auf seinem Album Ashes. Darauf sind 6 Kompositionen zu finden. In denen führt Vince die HörerInnen in eine Art Metarealität, in der Wahrnehmung und Imagination, menschliche und künstliche Intelligenz manchmal verschwimmen. Auch im titelgebenden Stück Ashes. Das Stück entsteht im Winter 2024, als Vince zum ersten Mal nach Hongkong zieht. Er besucht einen taoistischen Tempel zur Zeremonie und Feier des chinesischen Neujahrs. Lange Schlangen warten im Innenhof, Rauchschwaden von Räucherstäbchen hüllen ihn ein. Und beim Rausgehen trifft ihn die Erinnerung an den Krieg mit voller Wucht, schreibt er im Booklet. Er hört ein tiefes Brummen und zischendes Beben. Und wollte das Stück dann eigentlich Rauch nennen, doch irgendetwas fehlt ihm. Dann erinnert er sich an David Bowies Song Ashes to Ashes. Er hört es zum ersten Mal, als er 5 Jahre alt ist und war gefesselt. Und so fügen sich dann langsam Vergangenheit und Gegenwart in seiner Komposition Ashes zusammen. Ob Prozessionen von betenden Menschen zum chinesischen Neujahr oder lange Schlangen von Kriegsflüchtlingen. Vince schreibt, trotz allem Leid darf man nie verzweifeln. Jeder Moment des Lebens verdient es, geschätzt zu werden.

Ashes von Davor Vinze. Das Ensemble Alarm Will Sound hat gespielt und Alan Pearson hat dirigiert. Wir kommen zu einem Termin für kommenden Sonntag. Bertel Mütters Zyklus Sonnenstand geht ins dritte Viertel. Zu Beginn einer Jahreszeit erkundet Bertel Mütter einen akustisch inspirierenden Raum in Wien mit seiner Posaune, auch gerne singend wie hier.

0: Im Dezember war es die Jesuitenkirche, im März die Otto-Wagner-Kirche und diesmal wird er in der Universitätssternwarte im 18. Bezirk in Wien spielen. Und quasi der Hausherr, der Astronom Franz Kerschbaum, hat eine wichtige Rolle.
1: Nach den beiden Kirchenräumen wollte ich einen profanen Raum und sich meine längerjährige Bekanntschaft mit dem Franz Kerschbaum über die beiden Konzerte zuvor, wo er jedes Mal war und auch fotografiert hat, sagen wir mal vertieft hat, habe ich mir gedacht, na, frage ich ihn, ob wir das machen können. Und dann habe ich mir das Haus angeschaut und war fasziniert von dieser, sagen wir mal, Kathedrale der Wissenschaft aus dem 19. Jahrhundert. Und dann haben wir das abgewogen. Er hat auch geschaut, ob es möglich ist, universitätsintern, und es hat überall grünes Licht gegeben. Und jetzt werden wir diesen sonderbaren Raum erkunden. Er ist deswegen sonderbar, weil er vom Grundriss her wie eine wirklich kreuzförmige Kirche mit Langhaus daherkommt, es aber innen überhaupt nicht ist. Also das Langhaus ist im Prinzip ein zweigeteiltes, gezogenes Treppenhaus, wo man dann oben weiter nach hinten kommt zu dem Raum unter der Kuppel, die es aber nicht gibt, weil die Kuppel ist entkoppelt und man hat nur einen großen Donut, um den herum man sich bewegen kann. Und eben dieses große Treppenhaus, wo ich vermutlich anfangen werde, und zwar rückwärtig vom Treppenaufgang, sodass sich die Leute auch auf die Treppe setzen können. Dann stehe ich halt neben dem Kaiser Franz Josef, der ausschaut wie der Nietzsche, oder umgekehrt, diese Büste, die man in vielen Universitäten kennt. Und na, werden wir schauen.
0: Bevor Bertel Mütter sich auf den Ort einlässt und ihn bespielt oder erspielt, erzählt sein Gesprächspartner etwas über die Location. Kommenden Sonntag gehört dem Astronom die Bühne.
1: Franz Kerschbaum wird Protuberanzen zu Wendezeiten anstellen, wobei das Vokabel Protuberanzen habe ich ihm unterjubelt und er hat es nicht zurückgewiesen. Was Protuberanzen sind, das sind die großen Eruptionen auf der Sonne, aber es gibt auch Geistesprotuberanzen und das sind meistens unverlangt und manche sind aber sehr willkommen. Und der Franz ist ein großer Erzähler, ein großer Begeisterter und auch einer, der nicht abgehoben in seiner Wissenschaft ist, weil natürlich wissen wir alle, dass wir da alle Würsteln sind, wenn wir da mit echten Astronomen zu tun haben, weil wir wirklich keine Ahnung haben, was die eigentlich arbeiten, und sie müssen es uns auch gar nicht erzählen, weil es aussichtslos ist. Also das sind so gigantische Sachen oder so abstrahierte Sachen, dass es, ja, ich erwarte mir natürlich davon wesentliche Impulse für das, was ich spielen werde, weil ich will ja nicht in einem schwarzen Loch der Einfallslosigkeit dann verharren, und dann waren sie eh schon genug der bemühten Metaphern.
0: Ja, und was bedeutet das jetzt musikalisch?
1: Es gibt diesen schönen Satz von Anton Bruckner, den er geäußert hat über seine Orgelimprovisationen. Und das ist so schön auf den Punkt gebracht. Ich bereite mich meistens nie vor, hat er gesagt. Und so will ich es auch halten. Will heißen, ich mochte es eine Zeit lang schon, das Spielen, auch in epischen Bögen. Und ich habe gewissermaßen ein Schatzkästchen an Klängen. Ich habe ein Schatzkästchen an dramaturgischen Verläufen. Ich habe mit den Jahren auch mehr Sicherheit, zu dem zu stehen, wie ich nun mal bin, und ich mache mich gerne, also ich breite mich über die Töne aus, jetzt nicht im vordergründig virtuosen Sinn, weil da gibt es andere, die können besser, schneller spielen als wie ich, sondern wirklich dem Klang folgen und ausgehend auch wirklich von der Prämisse, jeder Klang bedeutet sich selbst und ist kein Verweis auf anderes.

ein Ausschnitt aus Auscultationes Super De Profundis, eine Aufnahme aus der Otto-Wagner-Kirche vom 21. März. Am kommenden Sonntag ist Bertel Mütters Posaunenerkundung in der Universitätssternwarte Wien im 18. Bezirk um 21 Uhr zu erleben. Jetzt kommen wir zu einem Album, auf dem eines der ganz frühen elektronischen Musikinstrumente verwendet wird. Und Martenot. Erfunden hat sie 1928 der französische Musiker und Ingenieur Maurice Martenot. Das Instrument hat einen Tonumfang von 7 Oktaven. Es wird mit 2 Händen gespielt. Die rechte steuert die Tonhöhe über eine Klaviatur oder über einen Ring. Der gleitet dann entlang eines Drahtes und ermöglicht fließende, stimmähnliche Glissandi. Mit der linken Hand kann man die Klangfarbe beeinflussen, mit einem Schieber. Es erinnert ein bisschen an den Bogen auf den Seiten eines Cellos. Nathalie Forger hat sich auf dieses Instrument spezialisiert und gemeinsam mit dem Soundartist Gilles Aubry als Duo Krkr das Album Nebulage veröffentlicht. Es ist ihr Debüt. Forger meistert die glasartigen Glissandi und Vibrati, die so typisch für die Onde Martenot sind. Aubry hat mit der Software Max MSP einen virtuellen Nachbau programmiert. Im Zusammenspiel oder auch in der Gegenüberstellung dieser beiden Instrumente entsteht eine abstrakte, aber auch organische Klanglandschaft.

0: Der Track Acousmatic Frog vom Album Nebulage von Nathalie Forger und Gilles Aubry. Wir hören jetzt noch ein Porträt eines der 10 FinalistInnen des Ö1 Talentebörse Kompositionspreises.
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2: Name:
3: Johannes Prömmitz.
2: Geboren im Jahr
3: 1999 in München.
2: Zur Musik gekommen bin ich.
3: Ja, am ehesten noch durch den Film School of Rock mit Jack Black.
1: Ich bin daheim und rauche, sonst halte ich es nicht aus.
2: Meine Universität:
3: Universität Mozarteum.
2: Studium bei:
3: Zuerst bei Reinhard Febel, dann bei Johannes Maria Staudt und jetzt bei Achim Bornhöft.

0: künstlerische Inspiration bekomme ich?
1: Oft im Alltag durch Menschen oder Situationen oder Filme oder was ich sehe oder was mir passiert.
0: Lieblingsinstrument?
1: Stimme und Lautsprecher.
0: Bevorzugte Besetzung?
1: Kommt ganz auf das Thema und das Budget an, glaube ich.
0: Lieblingsinterpret oder Interpretin?
1: Jeff Buckley, Wladimir Horowitz und Nina Simone. Und Screaming Jay Hawkins.
0: Ein musikalischer Gänsehautmoment ist?
1: Ich finde manchmal, wenn Menschen nicht wissen, dass jemand ihnen zuhört.
0: Wenn ich einen Komponisten, eine Komponistin, tot oder lebendig, etwas fragen könnte.
1: Ich würde Schubert fragen, ob er mit mir ins Kino gehen will.
0: Wenn ich gerade nicht musiziere,
1: schreibe ich gerne Texte.
0: Ich höre beim Spazieren
1: Big Thief.
0: Zum Einschlafen
1: ASMR.
0: Zum Aufwachen
1: Show Me the Body.
0: Ich höre nie.
1: Ich finde eigentlich in fast jedem Genre etwas, je nach Situation.
0: Ich wünsche mir
1: Geld für die Kunst.
0: Mein größter Erfolg bisher ist,
1: ich glaube, irgendwie zur Musik gefunden zu haben oder dabei geblieben zu sein.
0: Meine Ideen für meine Kompositionen bekomme ich
1: durch die Liebe.
0: Ich empfehle mein Werk.
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Das war ein Porträt von Johannes Brönner, gestaltet von Rainer Elstner. Und es war auch das letzte Porträt der Serie, denn Ende Mai ist die Gewinnerin des heurigen Ö1-Talentebörse-Kompositionspreises von einer Fachjury bekannt gegeben worden. Rainer Joschioka hat die mit 10.000 Euro dotierte Auszeichnung erhalten, ermöglicht durch die Österreichische Nationalbank. Sie erhält außerdem ein Abonnement für das Publishing-Tool Skodo des Musikverlags Universal Edition für 2 Jahre kostenlos und wird damit in das Verlagsportfolio aufgenommen. Alle 10 Porträts der Finalrunde finden Sie zum Nachhören auf oe1orf.at/kompositionspreis. Und jetzt noch ein Stück Musik von Davor Vinze und seiner CD Ashes. Davor Vinze war übrigens auch Teil der Jury des Ö1 Talentebörse Kompositionspreises. In seinem Stück #MeMyselfAI für Violine, Solo und Elektronik stellt Vinze die Frage, was passiert, wenn KomponistInnen beginnen, wie Maschinen zu denken oder Maschinen anfangen, sich wie KomponistInnen zu verhalten. Geht das überhaupt? Vinze überträgt dafür das Prinzip des latenten Raums auf die Musik. Das ist ein Begriff aus der KI und Mathematik. Er verortet Musikstücke in einem multidimensionalen Raum und verbindet ihre Fragmente neu, um etwas Eigenständiges zu schaffen. Für dieses Stück knüpft er an Alban Bergs Violinkonzert aus dem Jahr 1935 an. In seiner Komposition nutzt Vinze Elemente aus eben diesem Violinkonzert auf Makro- und Mikroebene. Er schließt bestimmte Originalelemente ein und aus und gestaltet daraus eine ganz neue Struktur. In #MeMyselfAI thematisiert er auch den Verlust an Biodiversität und Humanismus durch die Covid-19-Pandemie. Hörbar wird das in der Begegnung zwischen Violine und Elektronik. 2 Stimmen, die sich annähern und beinahe verschmelzen. Da fragt man sich, wo ist das Menschliche und was ist künstlich? Wir hören einen Ausschnitt. Es spielt Roberto Alonso Trio.

0: Ein Ausschnitt aus Hashtag MeMyselfAI von Davor Winze. Roberto Alonso Trio hat Violine gespielt. Und jetzt noch ein Veranstaltungshinweis. Das ist das Triple Quartet von Steve Reich. Der US-amerikanische Komponist wird am 3. Oktober 90 Jahre alt. Bei der Deutschen Grammophon ist diese Referenzeinspielung der Streichquartette von Steve Reich erschienen. Gespielt hat sie das Mivos-Quartett. Ein neues Klanggewand für den Meister der Minimal Music. Das Mivos-Quartett hat Wurzeln in den USA und Europa und legt seinen Arbeitsschwerpunkt jetzt wieder vermehrt nach Europa. Es präsentiert das neue Album heute in einer Woche live in Zeitton. Bei der ersten Ausgabe unseres Salon Zeitton ist das Mivos-Quartett im Radiocafé in Wien bei Rainer Elstner zu Gast. Primgagerin Olivia De Prato über diese Radio-Live-Premiere.
1: Im Rahmen von Salon Zeitton präsentieren wir drei Werke, die für Mivos-Quartett geschrieben worden sind. Das erste von George Lewis heißt Playing with Seeds und erscheint auf unserer neuesten CD May Our Centers Hold. Auf dieser neuen CD gibt es drei andere Werke zu hören von Jeffrey Mumford, Michaela Katrinas und Ambrose Akimusire. Danach spielen wir ein Stück von Mary Halverson, mit der wir schon seit vielen Jahren zusammenarbeiten. Und als letztes spielen wir ein neues Stück von Ingrid Laubrock, das heißt Ashes, das hoffentlich auf unserer nächsten CD erscheinen wird.
0: Und Sie können dabei sein beim CD-Präsentationskonzert des Mivos-Quartett im allerersten Salon Zeitton am Sonntag, den 21. Juni um 19 Uhr im Wiener Radiocafé. Der Eintritt ist frei, Anmeldungen werden erbeten über das Radiokulturhaus Kartenbüro. Das war ein Zeitton-Magazin mit mir, Astrid Schwarz, und jetzt geht's weiter mit einer Rundschau im Grenzland zwischen Musik und Sprache mit Jörg Pieringer. Er beschreibt seine künstlerische Arbeit als Sound Visual Interactive Electronic Poetry. Susanna Niedermeyer hat den Künstler getroffen.

0: für mich ist schon sehr oft der Sprachklang wichtig, auch wenn ich jetzt einen Prosatext schreibe, ist irgendwie der Sprachklang wichtig und auch kann ich dann kaum trennen zu dem, was ich dann auf Papier bringe. Also für mich hat das dann immer irgendeinen Rhythmus oder eine Wiederholung und für mich hängt das einfach zusammen und das Bild hängt dann auch irgendwie damit zusammen. Also ich finde auch die Typografie von zum Beispiel Büchern wichtig und ich kann zum Beispiel ganz schlecht gesetzte Bücher lesen. Das ist immer ganz schwierig, finde ich. Und insofern hängt das dann auch zusammen. Also die Dinge sind mir alle irgendwie gleich wichtig.
1: Wenn Jörg Pieringer über ein neues künstlerisches Werk nachdenkt, dann fließen Text, Bild und Klang ineinander.
0: Also manchmal ist es wirklich okay. Ich habe eine Textidee und die ist ein Text und aus. Aber hin und wieder denke ich mir dann, okay, aber das könnte man vielleicht als Bild umsetzen, also als Textbild. Und das könnte ich auch vertonen. Gerade wenn ich finde, die Textbilder und der Sound, das ist sehr ähnlich. Das ist, ich kann diese Textbilder oft als Partitur lesen und dann muss ich nur noch irgendwas hinzufügen und das ist eigentlich schon ein Stück. Ne? Das ist so wie konkrete Poesie, die ist ja eigentlich auch eine Partitur sehr oft.
1: Als Sound Visual Interactive Electronic Poetry beschreibt Jörg Pieringer seine Arbeit. Seit über 30 Jahren bereits forscht der Künstler an der Schnittstelle von Sprache, Musik und Bild und nutzt dafür eine breite Palette an Instrumenten und Ausdrucksformen. Von elektronischer Musik über Klanginstallationen und Radiokunst bis hin zu selbstprogrammierten Poesie-Apps. Susanna Niedermeyer begrüßt Sie zu diesem Zeitturm-Porträt. Am kommenden Freitag erscheint Pieringers sechstes Soloalbum Mu.
0: Ja, ich würde sagen, das ist das Literarischste von diesen Alben, die ich gemacht habe. Das sind fast so kleine Gedichte, wo es halt ein bisschen so, da gibt es dann oft ein Wort und das wird zerlegt und man hört dann den Klang und dann hört man wieder die Bedeutung des Worts. Und das sind eigentlich so, ja, so kleine Lautgedichte mit Elektronik. Ganz viel von dem ist in sehr kurzer Zeit entstanden. Das ist, glaube ich, das Album, das ich in der kürzesten Zeit gemacht habe, weil viele sind auch so in einer Art Live-Prozess entstanden. Man merkt das auch, die Kompositionen sind nicht wahnsinnig komplex. Da ist so eine Idee, die wird durchgezogen, bis auf wenige Ausnahmen. Und das ist es und das wollte ich auch so, dass sozusagen wie bei einem Gedicht, man hat so einen Gedanken und der wird dann ein bisschen ausgearbeitet und das ist es und so wollte ich das auch.
1: Mit dem Stück Richtungsweisend führt uns dieses neue Album direkt zum Anfang. Dieses Lautgedicht ist nämlich bereits 1997 entstanden. Damals hatte sich Jörg Pieringer gerade seine erste Soundcard zugelegt.
0: Das war so ein Experiment, was bedeutet das, wenn ich ein Wort in so Silben zerschneide, wieder anders zusammensetze und ein bisschen so spielerisch an dieses Wort herangehe.
1: Für sein Album Mu hat Jörg Pieringer dieses Lautgedicht neu aufgenommen.
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1: Richtungsweisend aus dem neuen Album Mu von Jörg Pieringer. Angefangen hat alles mit ersten Gedichten im Teenage-Alter.
0: Mit Freunden zusammen haben wir so Happenings begonnen, sehr naiv das Ganze. Haben wir uns schon auch inspiriert, zum Beispiel von den Texten der Wiener Gruppe und so haben wir einfach Sachen gemacht. Unlängst habe ich wieder ein paar durchgelesen von denen. Ja, die sind wüst und wie man halt so als 16-, 17-Jähriger schreibt. Aber es hat uns Spaß gemacht und so hat das begonnen. Und das war dann auch schon immer ein bisschen performativ gedacht, also zumindest die Performance war schon dabei.
1: Gerne hätte Jörg Pieringer Literatur studiert, aber nachdem es dieses Studium damals nicht gab, entschied sich der junge Künstler für Informatik. Denn auch die ersten Heimcomputer, die damals gerade erschwinglich wurden, weckten sein Interesse.
0: Die Informatik ist eigentlich auch ein Feld, wo man sehr viel schreibt. Der Unterschied ist einfach, dass bei der Literatur das Menschen lesen und bei der Informatik lesen es Maschinen und führen es aus. Es ist ein bisschen so wie ein Dramatiker sein für Maschinen.
1: Neben dem Informatikstudium besuchte Jörg Pieringer Kurse in der damals noch ganz jungen Schule für Dichtung. Und er begann mit dem Computer erste Musikstücke zu schaffen.
0: Als ich begonnen habe, ist ja sozusagen die Wiener Elektronik groß geworden. Da hat es Plattenlabels gegeben, Festivals, Events. Und das hat mich sehr inspiriert. Da habe ich einfach gesehen, okay, so kann man auch Musik machen. Man muss nicht studieren oder irgendwas, sondern man kann einfach auch am Gerät einfach experimentieren und herausfinden, was kann das Gerät und was kann ich damit machen, was bis dahin nicht möglich war.
1: In diesen späten 1990er Jahren, in denen so viele Grundsteine gelegt wurden, war auch Jörg Pieringer selbst an der Gründung zweier Kollektive beteiligt, die beide auch heute noch aktiv sind. Es darf wohl als eines der weltweit originellsten Musikprojekte bezeichnet werden, das Gemüseorchester, das seit bald 30 Jahren international erfolgreich ist und im Pieringers künstlerischem Schaffen nach wie vor einen wichtigen Platz einnimmt. Vom Gurkophon bis zur Lauchgeige. Die Musikerinnen und Musiker dieses Orchesters spielen ja tatsächlich auf selbstentwickelten Gemüseinstrumenten und das virtuos. Jörg Pieringer selbst spielt besonders gerne Flöte.
0: Die Urflöte des Gemüseorchesters ist die Karottenflöte, die ist einfach aus einer Karotte gebaut. Es gibt natürlich verschiedenste Prinzipien. Die einfachste ist, die wie eine Panflöte funktioniert, aber es gibt auch welche, die so wie eine Blockflöte funktionieren, die dann schon ein bisschen komplexer sind. Aber man kann nicht aus sehr vielen Dingen Flöten bauen. Also bis vor ein paar Jahren hätte ich nicht gedacht, dass es zum Beispiel möglich ist, aus einer Salatgurke eine Flöte zu bauen, aber es geht.
1: Für dieses Zeitturm-Porträt hat Jörg Pieringer das Stück Pocket Stampede mitgebracht aus dem 2010 erschienenen Album Onion Noise des Gemüseorchesters.
0: Ich glaube, das war unser aufwendigstes Album, das wir gemacht haben. Da haben wir wahnsinnig viel geprobt, waren sehr lange im Studio und haben wirklich sehr intensiv an den Stücken, an den Kompositionen, an allem, auch an unserer internen Struktur gefeilt, haben auch das Cover extrem aufwendig gemacht etc. Und dieses Stück ist ein Stück, das die Hauptklänge kommen von Rettichen, die sind ausgehöhlt und werden mit zwei Sticks geschlagen und man hört, dass sich die Tonhöhe von diesen Dingen ändert und die Tonhöhe wird so geändert, dass man dieses Rohr vor den Mund hält und durch sozusagen die Verengung und Vergrößerung des Mundraums werden verschiedene Töne erzeugt, die einfach die Resonanz dieser Sticks dann ergeben. Und das ist ein Stück, ja, das klingt ein bisschen so, wie wenn so kleine Tiere trappeln oder so. Und so ist es auch ein bisschen gedacht, so als eine chaotische Anordnung von kleinsten Partikeln eigentlich. Vielleicht auch ein bisschen so an Granularsynthese erinnern oder so.

0: Das Gemüseorchester mit Bucket Stampede. 4 Mitglieder des Gemüseorchesters gründeten in den späten 1990er Jahren dann auch noch das Institut für Transakustische Forschung, kurz IFTAF. Und auch hier war Jörg Pieringer einer der Initiatoren.
1: Also zum einen ist das Institut für Transakustische Forschung extrem wichtig, weil das so ein Austauschort ist für diverseste Ideen. Und gerade in der Anfangszeit, wo ich begonnen habe, war das ein bisschen so wirklich Augen- und Gedankenöffnend, was alles Musik sein kann. Und wir haben uns dann wirklich irgendwie überboten, was wir uns jetzt ausdenken und welche Richtung. Und dann hat der eine die Idee gehabt und auch so einfach andere Künstlerinnen und Künstler einfach herangezogen irgendwie. Und das war wahnsinnig spannend, einfach als Austausch, was wir alles, welche Grenzen es geben könnte und so. Und das ist immer noch ein bisschen so der Überbau über all das, was ich eigentlich mache. Also zumindest der philosophisch-gedankliche.
0: Das möchte ich genauer wissen. Wie definiert Jörg Pieringer diesen philosophisch-gedanklichen Überbau des Instituts für Transakustische Forschung, der auch gleichzeitig seine Soloarbeit so maßgeblich geprägt hat?
1: Ja, zum einen immer die Grenzüberschreitung, das Fortschreiten, wobei das jetzt nicht so als einen simplen Fortschritt, wie man den heutzutage immer begreift, sehen will, sondern einfach das Weiterforschen. Die Idee auch, dass es nie zu Ende ist, dass sozusagen dieses Feld unendlich ist. Und das war eigentlich alles in einem künstlerischen oder transakustischen Sinn begreifen kann, wenn man nur den richtigen Blickwinkel drauf hat. Und diesen Blickwinkel gilt es zu finden. Manchmal scheitert man dran, aber dann ist es auch nie ein Problem, weil es ja auch Forschung ist. Und in der Forschung darf man ja auch scheitern, ohne dass man sich kränken muss.
0: Das Institut für Transakustische Forschung, kurz IFTAF. Als veranschaulichendes Klangbeispiel hat Jörg Pieringer ein Minikonzert vorgeschlagen, das ich damals 2018 dokumentiert habe. Es fand im Rahmen einer sogenannten Transpedition statt, bei der die Betreiber des IFTAF ihr Publikum unter anderem zum Wiener Matzleinsdorfer Platz geführt haben. Dort befindet sich eine unterirdisch angelegte Straßenbahnstation mit gekachelten Wänden, die an diesem Nachmittag als Partitur diente.
1: Wir haben so einen kleinen Mini-Beamer mitgenommen, der so einen Raster darüber projiziert hat, über diese Mosaik, und so einen Balken, der immer fortschreitet. Und dann haben wir den Teilnehmenden, also den Zuschauerinnen und Zuschauern, Dosen, Getränkedosen in die Hand gegeben und sie aufgefordert, diese Partitur zu spielen. Wir haben gewisse Anweisungen gehabt und dann haben sie quasi die Wand des Matzleinsdorfer Platzes gespielt und sozusagen sonifiziert und gleichzeitig mitgearbeitet an der Transpedition.
0: Wir machen jetzt also einen großen Sprung in der Zeit nach vorne. Hören Sie im Folgenden einen Ausschnitt aus der damals gestalteten Sendung. 2018 feierte das IFTAF sein 20-jähriges Jubiläum.
2: Das Institut für Transakustische Forschung hat sich schon bevor das Schlagwort der Postdigitalität in aller Munde war, mit dem Übergang zwischen analog und digital beschäftigt. Und genau das wollen wir hier auch exerzieren. Wir laden Sie ein, und zwar nur 18, glaube ich, wenn ich mich nicht irre, 18 Mitwirkende. Wir werden das zweimal machen, also es gibt die Möglichkeit für zweimal 18 Mitwirkende, die Wand zu spielen. Wir werden dazu Getränkedosen austeilen. Jeder dieser 18 Mitwirkenden bekommt hier eine Dose. Und wie Sie leicht erkennen können, an dieser Mosaikwand zum Beispiel, finden Sie hier 4 verschiedene Farben. Das eine ist weiß, das andere ist hellgrau, mittelgrau und dunkelgrau bzw. schwarz, also sagen wir schwarz dazu. Und es ist ganz einfach, wir werden eine Projektion an dieser Wand haben, wo ein weißer Balken wandert. Also es beginnt zuerst mit schwarz, dann ein Vorzähler 1, 2, 3, 4 und dann beginnt der weiße Balken von links nach rechts zu wandern, wie man sich das so in Computerprogrammen, kennt. Und je nachdem, wo der Balken ist, werden gewisse Mosaiksteine erleuchtet, so senkrecht hinunter. Und von 1 bis 18 sind dann diese Mosaiksteine erleuchtet und sie spielen einfach ein gewisses Event bei Schwarz, zum Beispiel klopfen sie auf die Dose, ein zweites bei Mittelgrau, zum Beispiel mit dem Verschlussschnippen und bei Hellgrau, zum Beispiel die Dose zusammenquetschen. Sie können sich überlegen, was sie mit dieser Dose machen, bei Weiß machen sie nichts. Ganz einfach, das Ding wandert und sie spielen, was in ihrer Position erscheint.
3: Und muss ich immer das Gleiche machen?
2: Ja, also ganz exakt gleich wird es nicht werden, weil es eine Dose ist und kein digitales Musikinstrument, sondern eben postdigital. Also eigentlich ist die Notation natürlich digital. Also wer mag spielen, bitte? Es müssen 18 spielen, also... Genau, und was ich noch vergessen habe, Sie können diese Dosen stimmen, das heißt, Sie können sie aufmachen und so viel raustrinken, sie klingen dann natürlich anders. Die Stimmung ist individuell, also es gibt kein, wir werden nicht die Stimmung vorgeben. Ja, genau, Sie können schon üben, sich die Events aussuchen. Ja, aber Sie können es gerne aufmachen und trinken, also das ist durchaus Teil der Sache. Okay, machen wir es so, dass die Musikerinnen und Musiker, die in der ersten Reihe sind, dass sie einen guten Blick haben und die anderen bitte dahinter oder rundherum, je nachdem, wie das aussieht. Okay, wir werden das so machen, am besten mit einer Reihe, das ist ein bisschen schwierig, aber dass jeder weiß, welche Nummer ungefähr. Das ist nicht ganz leicht, sage ich. Okay, wir machen es mal. Hannes, du bist 1, 2, 3, wer ist 4? 4, 5, 6, 7, 8, 9, 10, 11, 12, 13, 14, 15, 16, wo ist 17, 18? 17.
4: Ich bin 18, oder?
2: Nein.
5: Du bist 16. Schon 18.
4: Naja, ich bin 16, das ist nur schwierig.
2: Seht ihr alle gut hin? Seht ihr gut genug hin?
5: Geht's schon los? Geht's los?
2: Es geht los. Und der weiße Balken war notiert.

0: Bravo! Bravo!
1: Also man merkt, man soll sich jetzt die Partie, also das Stück merken, ja bitte, und jetzt zum Vergleich, also die roten Fliesen, also bitte genau merken, ja, und bitte jetzt die, die nicht gespielt haben, also die kommen jetzt, werden jetzt gebeten, das die rote Partitur zu interpretieren.
2: So klingt es, wenn die Wandfliesen der Straßenbahnstation unterhalb des Wiener Matzleinsdorfer Platzes in Musik übersetzt werden. Wir reisen nun wieder 15 Jahre in der Zeit zurück. 2003 erschien Jörg Pieringers erstes Soloalbum Vokal.
3: Ich habe mir es wirklich über viele Jahre zur Aufgabe gemacht. Immer wenn ich Radio gehört habe, habe ich immer ein Aufnahmegerät gehabt, dann einen Minidisc-Recorder, immer auf Aufnahme gedrückt, wenn ich zum Beispiel Nachrichten gehört habe. Und immer wenn ich was gedacht habe, okay, aus dem kann ich ein Stück machen, habe ich das dann rausgenommen und so. Und insofern nimmt das sozusagen andere Vokalqualitäten von anderen. Ich wollte bewusst nicht meine eigene Stimme nehmen, sondern fremde. Auch weil es mich damals halt interessiert hat, das war halt so die Zeit von Internet und Napster und so weiter, wo halt sozusagen das Urheberrecht in der Diskussion war, das Digitale. Und das war ein bisschen so ein Statement in die Richtung, eben zwar schon gestalterisch tätig zu sein, aber mich einfach auch weil es mich damals halt interessiert hat, das war halt so die Zeit von Internet und Napster und so weiter, wo halt sozusagen das Urheberrecht in der Diskussion war, das Digitale. Und das war ein bisschen so ein Statement in die Richtung, eben zwar schon gestalterisch tätig zu sein, aber mich einfach auch auf andere Sachen

teilweise sogar ganze Wörter zu hören. Und so lautet der Titel des folgenden Stückes Wir Liao.

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0: Wir Liao aus Vokal, dem ersten Soloalbum von Jörg Pieringer. 11 Jahre hat es bis zum nächsten Soloalbum gedauert. Zuerst einmal konzentrierte sich Pieringer auf die Entwicklung einer Live-Performance, die seinem interdisziplinären oder transakustischen Ansatz gerecht wurde.
1: Und dann habe ich begonnen, mir ein Computersystem zu bauen, mit dem ich auftreten kann. Das hat natürlich auch immer was zu tun mit der technischen Entwicklung. Das war dann einfach möglich, weil ich dann immer sozusagen meine Stimme in den Computer gesampelt habe und dazu auch so Lettergrafik gemacht habe, die sich bewegt hat. Und je nachdem, wie sich die Buchstaben bewegt haben, hat sich dann der Klang verändert und umgekehrt. Und das habe ich dann begonnen. Und das habe ich viele Jahre gemacht und immer weiterentwickelt.

0: Und das war so mein Hauptding und da habe ich auch nicht wirklich die Möglichkeit gesehen und das hat mich auch nicht so wahnsinnig interessiert, wie ich das jetzt in ein Album presse.
1: Stattdessen begann der studierte Informatiker weiters Apps für das iPhone zu entwickeln, mit denen die Benutzerinnen und Benutzer selbst mit Buchstaben Musik machen konnten.
0: Die erste iPhone-App ist, glaube ich, mein meist gekauftes Werk überhaupt. Das war nicht wahnsinnig teuer, aber trotzdem, das war halt so am Beginn dieser iPhone-Apps und da haben die Leute Apps gekauft, was heutzutage viel schwieriger ist. Aber das war damals und das hat es auch noch mehr Bekanntheit gegeben und so.
1: 2010 ist diese erste iPhone-App entstanden.
0: Ja, diese iPhone-App trägt den Titel A, B, C, D, E, F, G, H, I, E, K, L, M, N, O, P, Q, R, S, T, U, V, W, X, Y, Z. Und ich kann da einfach mit einzelnen Buchstaben spielen. Ich kann die dann zum Beispiel in das Feld hineinziehen und so fallen lassen. Und immer wenn sie an den Rand stoßen, dann klingen sie. Das A, dann das B oder C. Ich kann also noch neigen und dann macht das so Dinge. Und das hat vier verschiedene quasi Modi. Also da gibt es dann welche, die sind so ein bisschen wie so Insekten. Die finden sich dann irgendwann zusammen und machen so einen Sound. Moment, das dauert ein bisschen. Genau, das ist ein bisschen so rhythmische Anordnung. Oder es gibt welche, die sind so wie Vögel. Und so kann man eigentlich mit Buchstaben Sounds spielen. Ich kann die dann auch wieder ein bisschen dezimieren, indem ich sie abschieße. So eine Bombe platzieren irgendwo. Und so kann ich ein bisschen den Klang steuern und damit spielen. Ja, das ist 2010 habe ich das gemacht, genau.

0: So kann Musik klingen, die man mit Jörg Pieringers erster iPhone-App selbst schaffen kann. Es scheint nur folgerichtig, dass sich Pieringers zweites Soloalbum Konsonant ebenfalls um eine iPhone-App rankte. Wir schauen gleich weiter zu Album Nummer 3. Das ist 2019 erschienen. Jörg Pieringer ist ein aufmerksamer und kritischer Beobachter gesellschaftspolitischer Veränderungen, die sich in seinen Werken indirekt widerspiegeln. Eine treibende Kraft hinter gesellschaftspolitischer Veränderung ist nicht zuletzt die technologische Entwicklung. Und so beschäftigte sich Pieringer 2019 mit der damals gerade viel diskutierten Überwachung.
1: Ja, das war so, nachdem die Enthüllungen von Edward Snowden bekannt geworden sind, war natürlich das Überwachungsthema ein großes, für mich zumindest. Und dann habe ich mir überlegt, wie müsste eine Sprache aussehen, die sozusagen nicht abgehört werden kann, und bin dann irgendwann auf die sogenannten Code Talker gestoßen. Das waren im Zweiten Weltkrieg vor allem bei den US-Amerikanern Leute, die sozusagen quasi verschlüsselt gefunkt haben, aber sie haben nicht wirklich verschlüsselt gefunkt, sondern sie haben Sprachen gesprochen, die zum einen nicht wirklich verschriftlicht waren und zum anderen sehr unbekannt waren. Also zum Beispiel Navajo, also viele indigene Sprachen in den USA, die haben die Deutschen einfach nicht verstanden, weil es da keine Wörterbücher gegeben hat und nichts. Und deswegen haben die funken können, ohne dass sie sozusagen verstanden werden können. Und das war eine Inspiration, mir einfach diese Fantasie zu überlegen, ob man sowas auch jetzt kreieren könnte. Ich habe das jetzt in diesem Album nicht durchexerziert, sondern das ist eigentlich so ein bisschen so die Folie, hinter dem ich dieses ganze Projekt mir dann ausgedacht habe. Die Stücke sind unverständliche Sprache, meine eigene Stimme, also da habe ich kein vorgefertigtes Material genommen, sondern so einfach versucht, dieses Gefühl von so einer Sprache dann in Musik und in Stimme umzusetzen.
0: Nach dem Kompositionsprozess gefragt, erzählt Jörg Pieringer, dass er extra für dieses Album Computerprogramme geschrieben hat, die sozusagen mitkomponiert haben.
1: Zum Teil einfach sind das so ganz simple Rasterstrukturen, und danach habe ich dann eher die Sounds ausgewählt und gesprochen, und dann habe ich mir ein bisschen so Phrasen überlegt, die man vielleicht sagen könnte, die dann nicht nach irgendwas klingen, aber die so ein bisschen so tun, als würden sie eine Botschaft vermitteln, und habe das dann eingebaut und dann teilweise wieder versteckt und so. Also das ist sehr stark vom Kompositorischen gedacht.

0: Heut, so der Titel dieses Stückes aus dem Album Dark Voice von Jörg Pieringer. Eines der ältesten europäischen Schriftsysteme inspirierte Pieringer zu seinem vierten Soloalbum Linear B. So lautet auch der Name dieses Schriftsystems. Es stammt aus der mykenischen Kultur in der späten Bronzezeit Griechenlands. Erst 1952 wurde es entschlüsselt.
1: Warum es gelungen ist, das zu entziffern, ist, weil gewisse Fragmente erhalten worden sind. Und diese Fragmente waren auf Lehmbarzen geschriebene Einkaufszettel, muss man fast sagen. Und die sind nur deswegen erhalten geblieben, weil die waren eigentlich wirklich nur auf so in den weichen Lehm geschrieben und haben sie dann wahrscheinlich irgendwo hingeschmissen. Aber diese Kultur, die diese Schriftzeichen gemacht haben, die ist untergegangen. Und zwar nimmt man an, in einem großen Brand, in einer großen Katastrophe. Und da sind diese Lehmbarzen durch das Feuer gebrannt worden und dadurch sind sie erhalten geblieben. Das heißt, eigentlich ist diese Schrift nur durch den Untergang der Kultur erhalten geblieben. Und das ist natürlich eine faszinierende Idee, die mich interessiert hat. Und auch das ist wieder sozusagen die Folie für das Album. Das Album spielt ein bisschen so mit so leichten nostalgischen Klängen. Ich habe mich ein bisschen so bemüht, so alte Technologie zu emulieren ein bisschen, dass es so ein bisschen klingt, als wäre es, hätte man es in den 60er oder 70er Jahren gemacht. Es klingt natürlich nicht so, weil es mit digitaler Technologie gemacht ist, aber es hat ein bisschen so Anklänge von alten Geräten und so, was ein bisschen so auf diese Technik-Nostalgie auch anspielt und natürlich auch auf diese untergegangene Kultur, die ich quasi erforsche.

0: Ohme aus dem Album Linea B von Jörg Pieringer, eines der ältesten Schriftsysteme Europas, hat den Künstler zu dieser Musik inspiriert. Erschienen ist es 2023. Vergangenes Jahr kam ein Album heraus, das Stücke aus allen Schaffensphasen von Jörg Pieringer vereint. Resample heißt es, und darauf zu finden sind vor allem Stücke, die wiederum mit Schnipseln aus Funk und Fernsehen entstanden sind. Das folgende, gerade so wunderbar passende Stück daraus, wollten wir Ihnen keinesfalls vorenthalten.
1: Schüttel. Daumen, Daumen! Damandl, Fehler von Damandl, Taument, Zinkler, Schöttl, Knall, Sarac, Varisanovic, Varisanovic, Daraš, Ivančić, Zinkler, Ivančić und Varisanovic, Šicistasova, Schöttl. Schöttl, wieder Schöttl. Varisanovic. Meier. Varisanovic. Vladi Meier. Vladi Meier, Vladi Meier. Entschied sich der Sofa, Ladislav Meier. Tedl. Damandl, Sarac, Daraš, Willi Schmidt, Varisanovic. Varisanovic. Lakonikakis. Sarac. Schöttl zurück zu Hedl. Lakonikakis. Ivančić. Und Damandl. Vorerst. Daument. Und Tor. Und Zinkler. So, 3 Minuten. Daument. Zinkler. 3 Minuten. Zinkler. Aber Fehler von Schöttl. Schmidt. Und da ist das Tor. Willi Schmidt. Zweieinhalb Minuten. Willi Schmidt. Hedl. Radetzky. Mit einem Savicevic. Mit Wallner. Mit Wagner. 2 Minuten 8 Sekunden. Gradajczyk, Merle, Tove. Gradajczyk. Radovic. 2 Minuten. Tove. Gradajczyk. Wagner. Radovic. Das ist die Frage, wenn auch nur eine Hallenfußballfrage. Etwas mehr als 1 Minute. Merle! Merle! Merle! Schöttl, Leitner, Manfred Schmidt und die Schlusssirene.
2: Dieses Fußballstück, das war, ich weiß gar nicht mehr, wie ich darauf gekommen bin. Ich habe einfach so, das war so eine Zeit, wo ich wieder aus dem Radio alles aufgenommen habe. Und es war eine... Ich glaube, es ist Radio. Ich glaube, es ist eine Radio-Live-Übertragung eines Fußball, eines Hallenfußball-Matches. Und ich habe mir irgendwann überlegt, wie, oder ich habe das dann, glaube ich, einfach ausprobiert, wie das ist, wenn ich nur die Namen der Spieler, sozusagen, wenn der Moderator, der Kommentator nur die Namen der Spieler sagt, rausschneide und dazwischen ein bisschen so Fußballlärm und so. Und das erzeugt so eine ganz komische Dramatik nur durch die Namen. Es kommen ein paar kleine andere Sätze vor, aber es sind hauptsächlich die Namen. Und das ist so, weil die Namen dann so emotional gesagt werden, also Enttäuschung, Jubel und so, aber alles steckt in diesem Namen drin. Und das ist schon sehr, ja, das habe ich sehr lustig gefunden.
0: Schlusssirene, so der Titel dieses Stückes, zu finden auf dem Album Resample von Jörg Pieringer.
2: Also ich finde, die Stimme ist extrem vielseitig, sie ist extrem individuell. Für jede Person hat eine eigene Stimme, die eigentlich unverwechselbar ist. Es ist natürlich auch ein biometrisches Merkmal, kann zur Identifikation verwendet werden und hat natürlich auch was ganz Spezielles, wie man spricht, was man spricht, welche Sprache man spricht. Es gibt Akzente, also es gibt so viele kulturelle Aspekte, die mich daran interessieren. Und klarerweise ist natürlich die Verbindung von Literatur zu Musik auch die Stimme. Und ich verwende ja eigentlich kaum Singstimme in dem Sinn, sondern immer gesprochene Stimme und will halt sozusagen diese Grenze auch irgendwie zum Verschwimmen bringen zwischen gesprochener Stimme und musikalischer Stimme. Das ist das, was mich interessiert. Und da gibt es natürlich so viele Aspekte, eben auch dann die Computerstimme, die halt sozusagen ein bisschen so der, die Imitation ist einer menschlichen Stimme, die das natürlich nie ganz einlösen kann. Quaddle, rattle, saddle, waddles, the lad, bad, kate, date, fade, gade, hate, jade, late, mage, shard, a, tate, vade, wade, yade, shade, state, age, cage, phage, gage, mage, page, rage, sage, phage, wage, stage, age, a, cage, eager, fager, gager, jager, lager, pager, ager, wager, stadia. Das Stück, das Sie hier im Hintergrund hören, darf wohl als ein Hit von Jörg Pieringer bezeichnet werden. Gute 91.400 Mal wurde es bereits bei SoundCloud angehört. Viele so Computerstimmenstücke gibt es dann nur auf SoundCloud. Da gibt es ein paar, die sind so, ja, auch so algorithmische Texte eigentlich eher, die dann die Computerstimme spricht. Eines von denen ist erstaunlich populär auf SoundCloud, das wundert mich immer. Das sind im Grunde sind das so Reimwörter. Das ist eine ganz wahnsinnig lange Liste an Reimwörtern, das ist auf Englisch, mit einer englischen Stimme gesprochen. Und das wird halt so ziemlich schnell gesprochen. Es klingt ganz lustig, aber es ist irgendwie auch ein bisschen stupid, das Ganze. Und das ist total beliebt, ich weiß nicht wieso. Das macht Algorithmus oder so.
0: Start Letters, der Soundcloud-Hit von Jörg Pieringer. Jörg Pieringer möchte verstehen, wie Computeralgorithmen funktionieren, worauf sie aufbauen.
2: Ja, das ist eine starke Motivation, einfach herauszufinden, wie, nicht unbedingt wie diese Sachen jetzt technisch funktionieren, sondern wie sie künstlerisch wirken, was für eine Auswirkung sie haben, wie es mir geht, was, wenn ich die Dinge verwende, wie es vielleicht auch gesellschaftlich Auswirkungen haben kann. Das ist das, was mich interessiert und das, weshalb ich mich damit beschäftige.
0: Der allgegenwärtige Einsatz von Algorithmen künstlicher Intelligenz eröffnet hier ein großes neues Forschungsfeld. Zum Interview für dieses Zeitturm-Porträt mitgebracht hat Jörg Pieringer auch ein Stück aus seiner ganz aktuellen Werkreihe Auditory Hallucinations, das eben mit KI-Stimmen entstanden ist. Der Titel besteht aus 9 A's und einem daran geknüpften Rufzeichen.
2: Beim Experimentieren mit diesen KI-Stimmen bin ich draufgekommen, dass wenn man Dinge eingibt, auf die sie offensichtlich nicht trainiert sind, dann kommen ganz seltsame Dinge raus. Also wenn man so normale Sätze eingibt, ja, dann sprechen sie diese normalen Sätze. Aber ich habe irgendwann begonnen, ganz viele A's einzutippen. Ja, das habe ich gedacht, ja, das spricht jetzt einfach ganz lang. Das macht es auch oft, aber nicht immer. Manchmal, und vor allem, wenn man sehr viele A's eintippt in diese Stimmprogramme, dann entstehen Dinge, die mich überrascht haben. Also manche fangen dann an zu singen, manchmal kommen so wirklich abstrakte Rhythmen heraus, die dann gar nichts mehr mit Sprache zu tun haben. Da frage ich mich dann, wie sind diese Stimmen trainiert, aus was für Daten? Und manchmal kommen auch irgendwelche Wörter, die Stimmen fangen an zu lachen, die brabbeln. Ist wirklich sehr seltsam, was dann rauskommt. Und daraus habe ich dieses Stück gebaut, aus ganz vielen verschiedenen Versuchen. Und erstaunlicherweise funktioniert das wirklich bei praktisch allen KI-Stimmen, die ich ausprobiert habe. Und ich habe wirklich viele ausprobiert. Die machen dann zwar andere solche Artefakte, aber alle machen so Artefakte. Niemand, also keine Stimme, die ich ausprobiert habe, spricht dann wirklich einfach nur ganz lang.

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0: Ein Stück aus der aktuellen Werkreihe Auditory Hallucinations von Jörg Pieringer, entstanden mit KI-generierten Stimmen.
1: Dieses Auditory Hallucinations Stück ist ein bisschen so das Experiment mit an die Grenzen dieser Technologie gehen. Was passiert dann? Weil dann einfach, ich glaube, das nimmt auch diese Technologie nicht ganz so ernst. Das ist jetzt nicht, ich verwende das nicht unbedingt als Werkzeug, sondern als ein Mittel, um etwas darüber herauszufinden, was ist möglich, wie kann man damit spielerisch umgehen, wie kann man es auch umgeben, teilweise auch missbrauchen.
0: Am Ende dieses Zeitturmporträts möchten wir Ihnen noch eine Premiere ans Herz legen. Am 29. Juni ist in der Ö1-Sendereihe Blaue Stunde Jörg Pieringers neuestes Radiostück zu hören.
1: Also das ist eine radiophone Umsetzung meines letzten Buchs, das Verbrenner heißt. Und wie der Titel schon sagt, geht es um Verbrennermotoren, um alles, was brennt, um Wälder, die brennen. Das ist zum einen ein bisschen ein tristes Thema, aber das Stück ist nicht nur trist, es ist auch ein bisschen lustig und es hat, glaube ich, sehr viele Aspekte von diesem Thema. Und die radiophone Umsetzung hat ganz viel von dem, worüber wir jetzt gesprochen haben. Also es kommen zum Beispiel ein paar so KI-Stimmen in der absurdesten Weise vor. Meine eigene Stimme viel, Sounds, Musik, sogar drei, man könnte fast sagen Pop-Songs.
0: Zu hören also am 29. Juni, das ist morgen in 2 Wochen, in der Ö1-Sendereihe Blaue Stunde. Zum Schluss noch ein weiteres kurzes Lautgedicht aus dem neuesten Album von Jörg Pieringer, das am kommenden Freitag im Selbstverlag erscheinen wird. Mu, so der Titel, und das Schlussstück heißt Nde.
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der dritten Zeitonstunde. Nun gleich wird sie Walter Weidringer begrüßen und Ihnen den Mitschnitt eines Konzertes des Ensembles 21. Jahrhundert präsentieren mit Uraufführungen von Jana Kmitjowa und Petra Stump-Linsheim. Und auch dieses Konzert führt in die späten 1990er Jahre mit seinem beinahe 30 Jahre alten Werk von Christian Ofenbauer, das an diesem Abend im Wiener Konzerthaus ebenfalls auf dem Programm stand.

Fancies. Man könnte es als Launen der Fantasie übersetzen. Fancies also hat einst Edgar Allan Poe die Sinneseindrücke zwischen Wachzustand und Traum bezeichnet. Bei Christian Ofenbauer nehmen diese ungreifbaren, zarten Impressionen Klanggestalt an.

Ein erster Ausschnitt aus dem Konzertstück Fancies, Fancy Papers 1997 für Violine und Ensemble. Christian Ofenbauers Antwort auf die Frage, wie ein Violinkonzert gegen Ende des 20. Jahrhunderts klingen kann. Walter Weidringer freut sich, dass Sie mit dabei sind bei der Teilwiedergabe eines Konzertmitschnitts aus dem Berio-Saal des Wiener Konzerthauses vom 17. März 2026. Damals spielte das Ensemble 21. Jahrhundert unter Peter Burwig nicht zuletzt zwei Uraufführungen. Wirklich, ich lebe in finsteren Zeiten, gibt Bert Brecht in den 1930ern in An die Nachgeborenen zu Protokoll. Wahrlich, es waren finstere Zeiten, in denen ein kluger Mann sich genötigt sah, Dinge zu denken, die zueinander im Widerspruch standen, ruft denn auch in auffälligem Gleichklang Adson von Melk aus, der Ich-Erzähler von Umberto Ecos Mittelalterroman Der Name der Rose. Je nach Sichtweise Jahrhunderte vor Brecht oder Jahrzehnte nach ihm. Strahlt uns heute mehr Licht über die Schultern? Erblicken wir es am Ende des Tunnels? Oder geht es uns langsam aber sicher aus? Finstere Zeiten als Konzertmotto. Das passte an diesem Abend gleich zum eröffnenden Panic der slowakischen Komponistin Jana Kmitjova. Mit düsteren Konturen über einem sich verwandelnden, aber stets bedrohlichen, unaufhaltsamen Puls. Ideengebend waren die Tauben im resonanzreichen Hof der Komponistin. Beim Öffnen des Fensters flogen sie stets plötzlich auf, mit lautem Vibrieren der Flügel und deutlichem Echo. Die mittlerweile alle Bereiche unseres Alltags kennzeichnende, fast unerträgliche Spannung, sagt Jana Kmitjova, sowie die gegenwärtige internationale politische Situation sind der Ausgangspunkt für meine Komposition, die als ein riesiges Crescendo konzipiert ist. Die aus der Stille wachsende Spannung mit Momenten der immer wieder auftauchenden Verstörungen sind in gewisser Weise das Abbild unserer wieder in die Dunkelheit zurücksinkenden Welt.

Panic von Jana Kmitjova, komponiert 2026. Das war der Mitschnitt der Uraufführung mit dem Ensemble 21. Jahrhundert unter Peter Burwig, aufgenommen im März 2026. Wieder zurück zu Christian Ofenbauer und seinem Konzertstück Fancies, Fancy Papers 1997. Höhenlagen und Fließgeschwindigkeiten von Solostimme und Ensemble sowie etwa ab der Mitte des Werks die Bewegung von definierten Tonhöhen und Akkordfortschreitungen in Richtung Geräusch bilden einen reizvoll fesselnden Verlauf der subtilen, aber unaufhaltsam wirkenden Veränderungen. Hören Sie wieder, wie vorhin schon, die Geigerin Božidara Kuzmanova-Vladar und das Ensemble 21. Jahrhundert unter Peter Burwig.

0: Ein weiterer Ausschnitt aus Christian Ofenbauers Konzertstück Fancies, Fancy Papers 1997 mit Božidara Kuzmanova-Vladar als Solistin in diesem Mitschnitt aus dem Wiener Konzerthaus vom 17. März 2026. Finstere Zeiten war er also betitelt, dieser Abend im Berio-Saal mit Peter Burwick und seinem Ensemble 21. Jahrhundert. Die zweite Uraufführung stammte dabei von Petra Stump-Linsheim. Dass über ihrer Komposition von 2025 das Wort «untitled» steht, hat ganz pragmatische Gründe, ist aber dennoch auch bedeutungsvoll.
1: Mir ist einfach kein Titel eingefallen. Und deswegen bin ich auf das Gefühl gekommen, das man in der Gegenwart so hat, dass vieles verschwindet oder verschwunden ist, bevor es überhaupt wahrgenommen werden kann.
0: Sind außermusikalische Anregungen besonders wichtig für Petra Stump-Linsheims Schaffen?
1: Ja, schon. Also die gibt es eigentlich jedes Mal bei mir, weil es immer Dinge sind oder Situationen, die mich gerade betreffen oder mit denen ich mich beschäftige. Und das war in dem Fall, waren das Bücher und Texte von Hartmut Rosa, dem Soziologen. Und der hat eine Resonanztheorie aufgestellt. Und im Zuge von dem habe ich mich einfach mit Begriffen wie Stillstand, Beschleunigung, Resonanz, das sind jetzt eigentlich schon die drei Teile meiner Komposition, beschäftigt und um das dreht sich das Stück. Der erste Teil, da geht es um Stillstand, also um vermeintlichen Stillstand, weil auch im Stillstand passiert viel oder kann viel passieren. Und der zweite Teil wäre eine Beschleunigung, die ich als eine eher sinnlose Beschleunigung musikalisch verarbeitet habe, weil sie geht nirgendwo hin. Und der dritte Teil ist einfach ein Versuch, eben nach dieser Resonanztheorie in Resonanz mit der Welt oder mit der Umgebung, das sind jetzt die Instrumente im Ensemble, zu treten.
0: Petra Stump-Linsheim, Untitled, komponiert 2025. Das Ensemble 21. Jahrhundert unter Peter Burwick.

Das war das Ensemble 21. Jahrhundert unter Peter Burwick mit der Uraufführung von Petra Stump-Linsheims Untitled. Und nun kehren wir ein letztes Mal zu Christian Ofenbauers Fancies zurück.

0: Zu Beginn war die Solovioline die schnellste und höchste Stimme, am Ende ist sie die langsamste und tiefste. Ab etwa der Mitte der Dauer haben die klaren Tonhöhen in Bläsern und Streichern zu verschwinden begonnen, nur das Harmonium vermochte diese Veränderung nicht mitzuvollziehen. Es hing weiter der Vergangenheit an. Christian Ofenbauer, Fancies, Fancy Papers, 1997. Sie hörten wieder Božidara Kuzmanova-Vlada, Violine und das Ensemble 21. Jahrhundert unter der Leitung von Peter Burwig in einem Konzertmitschnitt aus dem Berio-Saal des Wiener Konzerthauses vom 17. März 2026. Aufnahmeleitung und Schnitt Jens Jamin, Tonmeister Fritz Trondl. Das war Zeitton an diesem 14. Juni 2026. Das heutige klingende Triptychon haben Astrid Schwarz, Susanna Niedermeyer und Walter Weidringer gestaltet. Am kommenden Freitag macht Zeitton Extended der Spielräume-Nachtausgabe Platz. 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Zu Gast ist das Mivos Quartett. 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Juni 2026. Bis dahin wünschen wir Ihnen weiterhin viel Neues im Programm von Österreich 1.
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unter dem Titel Leichtigkeit, wo Tiefe Licht wird, finden am 18. und 19. Juni zwei Konzerte im Pförtnerhaus in Feldkirch statt. Auf dem Programm das Klavierquartett Im Sommer von Louise Erit Viardot, Johannes Brahms Quartett Opus 25 und drei Klavierstücke Deutsch 946 von Franz Schubert. Es spielen Raul Campos Violine, Klaus Christa Viola und Paolo Tedesco Violoncello sowie Katja Abjekischewa Klavier, die vor den Konzerten im Rahmen der Reihe Impuls um halb Einblicke in ihren musikalischen Werdegang geben wird.

Katja Abjekischewa erlebte in Russland eine von großer Strenge geprägte Ausbildungszeit, in der es weder Lob gab noch Freude am Spielen erlaubt war. Wie sie trotz dieser prägenden Erfahrungen ihre Leichtigkeit und Freude am Spiel gefunden hat, davon berichtet die Pianistin am 18. Juni um 18.30 Uhr und am 19. Juni um 19.30 Uhr im Pförtnerhaus in Feldkirch. Konzertbeginn ist jeweils eine halbe Stunde danach.

0: Zu den prägendsten Choreografen der Gegenwart zählt der Portugiese Marco da Silva Ferreira. Mit der Choreografie Fucking Future gastiert er als Österreich-Premier am 19. und 20. Juni bei der Sommerszene Salzburg. Das Stück dreht sich um aktuelle Themen wie Gewaltbereitschaft, Männlichkeit und Militarisierung sowie das komplexe Zusammenspiel von patriarchalen Systemen, kollektiven Affekten und körperlicher Disziplin. Es geht um die Macht der Masse, um Anpassung und Aufbegehren und um Fragen der Zukunft, die wir gemeinsam erschaffen oder zerstören. Marco da Silva Ferreiras Choreografie Fucking Future am 19. und 20. Juni bei der Sommerszene in Salzburg. Beginn ist jeweils um 20 Uhr. 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Und für alle von 6 bis 12 Jahren gibt es auch an diesem Tag die Mitmachausstellung Donaurauschen und Flussgeflüster. 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Warum verändert er seine Form? Welche Kräfte wirken in ihm? 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Außerdem wird mit Wasser Energie erzeugt und gezeigt, welche Rolle der Wasserschutz hat. Details zu den Beginnzeiten und zur Dauer der Führungen entnehmen Sie bitte der Homepage des Kindermuseums.
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0: Gestaltung Bernhard Eppensteiner.
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2: Am Mikrofon Paul Kanker. Das angekündigte Abkommen zwischen dem Iran und den USA könnte nach US-Angaben doch noch heute zustande kommen. US-Präsident Donald Trump hat vor wenigen Minuten verkündet, das Abkommen werde in wenigen Stunden unterzeichnet, auch wenn er wörtlich stinksauer auf Israels Ministerpräsidenten Benjamin Netanyahu sei. Israel hat in der Früh erneut südliche Vororte der libanesischen Hauptstadt Beirut beschossen, im Kampf gegen die Hisbollah-Miliz, die mit dem Iran verbündet ist. Der Iran hat daraufhin erklärt, der Angriff Israels gefährde das Abkommen. In Washington ist unser Korrespondent Markus Müller. Haben die USA noch das Sagen, was ein Abkommen betrifft?
3: Also so wie es jetzt ausschaut, geben hier andere den Ton vor, beziehungsweise es gibt einzelne Akteure, Hardliner, sowohl in Israel als auch im Iran, die diesen generellen Zug der Verhandlungen stören können. Also man bekommt schon den Eindruck, Donald Trump möchte dieses Thema sowieso so schnell loswerden wie möglich. Auch der Iran, der Großteil der iranischen Führung scheint hier zum Schluss gekommen zu sein, besser zu einer Einigung zu kommen. Aber eben einzelne Akteure können hier noch stören und nicht einmal dieses Grundsatzabkommen kommt hier als Geschenk zum 80. Geburtstag von Donald Trump zustande.
2: Markus Müller aus Washington. Finanzminister Markus Marterbauer von der SPÖ verteidigt sein Doppelbudget für 2027 und 2028. Marterbauer sagt, die Wirkung des Budgets auf die Verteilung sei in Ordnung. Manche würden jammern, dass bei ihnen gespart werde, anderen werde zu wenig gespart. Der Finanzminister zeigt sich auch weiter zuversichtlich, dass Österreich 2028 wieder weniger als 3% der Wirtschaftsleistung an neuen Schulden machen werde. Die Schweizer lehnen eine strikte Begrenzung der Einwohnerzahl ab. Fast 55% haben sich gegen die Forderung der rechtskonservativen SVP ausgesprochen, die Bevölkerung in der Schweiz bei 10 Millionen Menschen zu deckeln. Derzeit hat die Schweiz etwas mehr als 9 Millionen Einwohner. Die Regierung in Bern und die meisten anderen Parteien hatten vor gravierenden Folgen für das Verhältnis der Schweiz zur EU gewarnt, wäre die SVP-Forderung angenommen worden. In Genf in der Schweiz haben zehntausende Menschen teils gewaltsam gegen den morgigen G7-Gipfel in Evian in Frankreich demonstriert. Ein Auto ist in Brand gesteckt worden, Scheiben wurden eingeschlagen, die Genfer Polizei hat mit Tränengas geschossen. Genf liegt 50 Kilometer vom Tagungsort Evian entfernt. Frankreich hat Demonstrationen gegen den G7-Gipfel verboten. Im US-Bundesstaat Missouri sind durch den Absturz eines Flugzeugs für Fallschirmspringer offenbar 12 Menschen ums Leben gekommen. Die Maschine ist kurz nach dem Start südlich von Kansas City abgestürzt. Offenbar waren Fallschirmspringer an Bord. Nach der Absturzursache wird gesucht. In New York hat es bei den Feiern nach dem ersten Basketballtitel der New York Knicks seit mehr als 50 Jahren Ausschreitungen gegeben. 10 Polizisten sind im Stadtteil Manhattan verletzt worden. Auf mehrere Menschen wurde eingestochen. Ein Jugendlicher wurde angeschossen, ein Bus angezündet, mehrere New Yorker Polizeiautos wurden beschädigt. Mehr als 60 Menschen sind festgenommen worden. Bei der Fußball-WM beginnt in diesen Minuten das Spiel der Niederlande gegen Japan. Der vierfache Weltmeister Deutschland feiert in seinem Auftaktspiel einen Kantersieg. Aus Houston, Martin Lang.
4: In Houston in Texas präsentiert sich Deutschland in Topform und gewinnt 7:1 gegen Curaçao, den WM-Neuling. Deutschland muss kurzzeitig nur den Ausgleich hinnehmen. Durch Zürich-Legionär kommen in Sieg. Es ist Curaçaos erstes WM-Tor. Am Ende ein klarer 7:1-Erfolg für die DFB-Elf. Beim Formel-1-Grand Prix von Barcelona gewinnt Lewis Hamilton erstmals ein Rennen im Ferrari. Sein erster Sieg seit 2 Jahren, sein 106. Grand Prix-Sieg insgesamt. Hamilton gewinnt vor George Russell, Lando Norris, vierter Max Verstappen. Der WM-führende Kimi Antonelli scheidet 5 Runden vor Schluss mit einem technischen Defekt aus. Das 24-Stunden-Rennen in Le Mans gewinnt nach 381 Runden das Trio Kobayashi-Conway-De Vries. Und beim 3x3-Basketballturnier im Wiener Heumarkt scheitert das Team Vienna mit 14:18 gegen Amsterdam im Viertelfinale. Bei der Paratriathlon-EM in Tarragona holen Thomas Frühwirth und Florian Brungraber Gold und Silber. Und den Ironman-Triathlon in Klagenfurt gewinnt der Italiener Mattia Ceccarelli in 7:48.
2: Und nun zum Wetter.
5: Die Nacht verläuft ruhig im Großteil des Landes. Nur wenige Schauer sind dabei, etwa in der südlichen Steiermark oder in Unterkärnten. Morgen am Montag gibt's wieder Sonne und Wolken, so wie heute. Und von der Früh weg sind schon einzelne Schauer möglich. Die werden dann am Nachmittag häufiger. Schwerpunkt ist wieder Kärnten bis Burgenland. Auch Blitz und Donner sind da manchmal dabei. Das Ganze bei Höchstwerten von 17 bis 25 Grad. Und außerdem ist es windig.

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1: Die Frage, warum der Kopf so groß geworden ist, wie er ist und wie er bei der Geburt eben dann schon ist, ist tatsächlich die Kernfrage in der Evolution des Menschen. Denn es sind zwei Aspekte, die da zusammenwirken. Der eine ist, dass die absolute wie auch die relative Gehirngröße einfach, ich sage jetzt einen simplen, nicht ganz passenden, aber gut verständlichen Vergleich, wie bei einem Computer mit einer großen Festplatte mehr Leistung ermöglicht. Und die zweite Frage ist, wozu diese Mehrleistung, wenn doch so mancher Lehrer und manche Lehrerin den Schülern vorgeworfen hat, sie verwenden ihren Kopf gar nicht so, wie sie ihn verwenden könnten. Also das Lernen offensichtlich doch ziemlich schwer fällt und Schwierigkeiten bereitet. Und da setzt eben dann das andere Bündel von Fragen an, wo stecken die Vorteile für ein großes, eigentlich auf die Säugetiere bezogen, übergroßes Gehirn und wie konnte im Verlauf der Entwicklungsgeschichte des Menschen dieser Weg zu dem übergroßen Gehirn zustande kommen? Warum ist, anders ausgedrückt, nicht einfach der Mensch als Ganzes größer geworden, hat Gorilla-Dimensionen angenommen, dann hätte er auch einen großen Schädel und könnte viel denken, was die Gorillas aber offenbar nicht so hinkriegen, sonst wären nicht sie die Gefährdeten, vom Aussterben bedrohten, sondern wir kleinere Menschen wären das.
2: Der Mensch. Warum wir wurden, was wir sind. Diagonal zur Person Josef H. Reichholf, Zoologe und Evolutionsbiologe.
3: Peter Waldenberger und Erich Klein wünschen zwei spannende Diagonalstunden über diesen deutschen Bestsellerautor, der uns, wir geben es zu, mit seiner Art zu sprechen und zu schreiben, gefangen genommen hat. Wir entführen Sie also heute in den Kosmos dieses faszinierenden Evolutionsbiologen. Sie werden Textpassagen hören, eine längere, eine Expeditionsreportage mit Reichholf vom Zusammenfluss des Inn und der Salzach, zudem über Biber, Schmetterlinge, Schwäne, Bonobos, Gorillas und Antilopen, über Kolonialismus, Viren, Sex und Allergien. Außerdem Bemerkungen zur Ökologiebewegung und wir werden schließlich sozusagen dem Homo Reicholfensis begegnen.
4: Der Mensch, einst als Krone der Schöpfung bezeichnet, ist in Misskredit geraten. Sprach man früher gerne vom aufrechten Gang als zentraler Eigenschaft des Menschen, die auch als Ideologie herhalten konnte, ist heute eher vom ökologischen Fußabdruck zu hören. Das klingt fast so gut wie Erbsünde. Kurz, der Mensch ist ein Mängelwesen, bei der Geburt unfertig. Inter fecit et urinam nascimur. Zwischen Fäkalien und Urin erblicken wir das Licht der Welt, hieß das klassisch. Es gibt hier aber noch ein größeres Problem. Der Kopf muss bei der Geburt durch die Enge des Beckenrings und wird dabei enorm gedrückt.
5: Das Baby wird früher geboren als bei unserer Primatenverwandtschaft und zwar in einem Zustand, der einer Frühgeburt entspricht. Aber einer besonderen. Denn zu früh, weil viel zu wenig entwickelt, kommt das Körperchen zur Welt. Das Köpfchen, das unproportioniert groß aussieht, passt aber durch den Geburtskanal. Die Vorverlagerung der Geburt wirkt deswegen so genial als Lösung des Dilemmas, weil sie damit eine besondere nachgeburtliche Gehirnentwicklung ermöglicht. Anderen Primaten oder Säugetieren fehlt eine solche. Bei der Geburt haben wir eine für unsere Körpergröße ziemlich normale Gehirngröße. Nachgeburtlich verdreifacht sie sich jedoch rasch und wächst weit über die Größe hinaus, die bei unserer Primatenverwandtschaft üblich wäre. Aber der Rest des Körpers ist noch so wenig entwickelt, dass das Neugeborene eine hilflose Frühgeburt darstellt. Erst nach etwa einem Jahr erreicht das Menschenbaby einen Zustand, in dem die anderen Primatenkinder geboren werden. Das Neugeborene kann sich noch nicht wie ein neugeborener Schimpanse an die Mutter klammern. Ihr Fell erleichtert den Griff, der erstaunlich fest ist und lange hält. Primatenbabys können sich kurz nach der Geburt schon selbst festhalten, während Menschenbabys gehalten und getragen oder in geeigneter Weise gelagert werden müssen. Durch die frühe Geburt verlagert sich beim Menschen rund die Hälfte der Entwicklung, die üblicherweise im Mutterleib stattfindet, nach draußen.
4: Josef H. Reichholf wird im April 1945, kurz vor Ende des Zweiten Weltkriegs, in Niederbayern geboren. Er studiert Biologie, Chemie, Geographie und Tropenmedizin und wird zum Pionier in Sachen Ökologiebewegung. Weitere Tätigkeiten und Funktionen: Präsidiumsmitglied des WWF Deutschland, Leiter der Wirbeltierabteilung der Zoologischen Staatssammlung München und an der dortigen TU Professor für Ökologie und Naturschutz. Vielfach ausgezeichnet und prämiert wurde Reichholf zu den wichtigsten Naturwissenschaftlern Deutschlands gezählt. Der besonnene, bisweilen auch höchst streitbare Naturforscher ist auch ein exzellenter Naturschreiber. Die Deutsche Akademie für Sprache und Dichtung hat ihm den Sigmund-Freud-Preis für wissenschaftliche Prosa verliehen. Begonnen hat alles nahe der deutsch-österreichischen Grenze in einem kleinen Ort am Inn.
1: Das ist genau der Bereich, in dem der untere Inn auch besonders naturreich ist, mit viel Auwald, der Fluss ist groß. Und als ich in dieses Dorf hineingeboren worden war, das war unmittelbar am Kriegsende, kann man sagen, in den letzten Kriegstagen, da habe ich natürlich vom Krieg nichts mitbekommen, aber die logische Folge war, dass in diesem kleinen Dorf mit damals nicht einmal 1000 Einwohnern nahezu keine Kinder meines Alters vorhanden waren. Das heißt, ich war sehr frühzeitig darauf angewiesen, selber die Welt, die Umwelt zu entdecken, was bedeutete, dass ich hinaus in die Auen und an den Fluss ging und dort Natur kennenlernte. Ich war nicht, um es anders auszudrücken, abgelenkt durch Gleichartige und Gleichaltrige, die anderes im Kopf hatten, Fußballspiel und so weiter. Wir hätten im Dorf nicht einmal eine Fußballmannschaft zustande bekommen. Und dieses Interesse traf glücklicherweise eben mit einer sehr reichhaltigen Natur zustande, in der auch zum Beispiel Schädel von Hasen oder Füchsen rumlagen, weil die aus irgendwelchen Gründen ums Leben gekommen waren und dann zerlegt wurden, sodass man als forschender Junge diese Schädel finden konnte. Und dann lag natürlich der Vergleich nahe, beziehungsweise das Extrem, das drängte sich auf. Wie kann es sein, dass doch offensichtlich ganz clevere Tiere wie Füchse, Rehe, Hasen so ganz anders gebaute Schädel haben als der Mensch? Und dass beim Menschenschädel dieser Stirnteil, also die Gehirnmasse offensichtlich, das Entscheidende war in der Formgebung und nicht der Schnauzenteil, mit dem man kaut, beißt oder sonst was macht, auch so manchen Unfug. Und das sind so vielleicht noch kindliche Erfahrungen gewesen, die zu Überlegungen führten und die dann irgendwo im Verborgenen weitergewirkt hatten. Und später, als eben dann das ernsthafte Interesse an der Biologie erwacht war, konkrete Fragen aufgeworfen hatten, die sich mit den ersten Kontakten mit Fachzeitschriften, damals war der Kosmos, war meine Hauszeitschrift, und da las ich halt über Evolution. Ich kaufte mir ein erstes Buch über Evolution und las mit großer Begeisterung Alexander von Humboldt. Draußen wartet das Abenteuer, war das kindgerecht ausgearbeitete Buch über seine Reise nach Südamerika. Und das prägte, das wirkte im Verborgenen nach bis es dann tatsächlich so weit war, dass ich selber sagen konnte, ich möchte einen Amazonas, ich möchte nach Südamerika, und es klappte.

Das sind Klänge, die wir 2019 im Amazonasgebiet am Rio Negro, 2 Bootstunden von Manaus entfernt, aufgenommen haben. Die Indigenen, die sie spielen und hier leben, gehören nicht zu einem Volk. Sie kommen aus dem ganzen Amazonasgebiet hierher. Die einen haben ihr Land wegen der Brandrodungen an die Agrarindustrie verloren. Die anderen sind vor Drogenkriminalität an der kolumbianisch-brasilianischen Grenze geflohen. Hier gibt es einen friedlichen Platz zum Leben und Arbeit.

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1: In Mein Leben für die Natur, auf den Spuren von Evolution und Ökologie, zieht Josef Reichholf Bilanz über sein Forscherleben. Er erinnert an seine unzähligen Reisen in alle Welt und rollt noch einmal die Fragestellungen nach den großen Zusammenhängen auf. Fragen, die mit der minutiösen Betrachtung eines Totenkopfs, den der 14-Jährige aus der Hinterlassenschaft eines Arztes bekommen hatte, begannen. Prunkstück seines Laboratoriums, das der Jugendliche in einer engen Dachbodenmansarde eingerichtet hatte, war ein echter Menschenschädel.
2: Oft hielt ich ihn in Händen, strich über seine Rundungen, unter denen das Gehirn gewesen war, oder sah mir Munddach und Rachen an. Gedanken darüber, was für ein Mensch das gewesen sein mochte, wenn ich dem Schädel in seine leeren Augenhöhlen schaute, machte ich mir wahrscheinlich nie. Die Nasenöffnung sah am wenigsten gut aus. Sie wirkte beschädigt, war aber, wie ich später bemerkte, ganz in Ordnung. Dass einige Zähne fehlten, störte am wenigsten bei meinen Betrachtungen, wie so ein Menschenschädel gebaut ist und wie stark der Gehirnschädel die Gesamtform bestimmt. Ganz anders sahen die Schädel von Mäusen und Hasen aus, die ich schon recht gut kannte. Fast ganz Schnauze waren sie, mit wenig Gehirnschädel. Beim Menschenschädel verhalten sich die Anteile genau umgekehrt. Sogar die größte Öffnung, der Mund, scheint nicht so stark nach vorn gerichtet zu sein wie die beiden Augenhöhlen. Diese verleihen dem Kopf weit mehr Gesicht als der Schnauzenteil, der andere Säugetiere so sehr prägt.
1: Reichholf begann über das Okzipitale, das Hinterhauptbein, nachzudenken, das sich ähnlich stark nach hinten und unten wölbt, wie bei den Vögeln, die den Kopf auch oben haben. Und bald rückten aber andere Totenköpfe ins Zentrum seines Interesses. Bei der Kartoffelernte findet er die Puppe eines Totenkopfschwärmers, die er zu Hause sorgfältig auf Torfmull bettet. Nach 2 Wochen geschieht das Wunder. Aus der gelben Raupe mit bläulichen Schrägstrichen wird ein Schmetterling.
2: Eines Abends um die Mitte des Monats passierte das Erhoffte. Die Puppe zuckte, platzte auf und ein Totenkopfschwärmer kroch langsam daraus hervor. Anscheinend war er ganz in Ordnung. Auf dem Rücken zeigte sich die kleine gelblich-helle Zeichnung, die allerdings nur mit viel morbider Fantasie an einen Totenkopf erinnert.
1: Der Forschergeist ist endgültig geweckt. Der Totenkopfschwärmer wird sachgerecht mit Äther getötet und für die eigene Sammlung präpariert. Schmetterlinge werden auch zu einem der ersten Forschungsgebiete des jungen Biologen Josef Reichholf. Was waren die entscheidenden Momente seines Forscherlebens zum Evolutionsbiologen?
3: Also der Weg war eigentlich gar nicht so weit und die Anregungen, die fließen, wie eigentlich überall in der Biologie, ganz automatisch zusammen, weil sich die verschiedensten Prozesse ja in den unterschiedlichsten Formen des Lebens wiederholen oder auf gleiche Grundprozesse zurückführen lassen. Das heißt, wenn ich mich mit der Frage, wie es dazu kommen konnte, dass Schmetterlinge, diese Luft- und Lichtwesen, sich dem Lebensraum Wasser anpassen, dass Raupen von ihnen und andere Teile ihres Lebens bis hin zur Verpuppung und zum Schlüpfen des Falters unter Wasser ablaufen, dann sind das Evolutionsvorgänge, Anpassungen an einen Lebensraum. Und diese Vorgänge, diese Prozesse, die sind grundsätzlich überall gleich. Ob es Anpassungen an Wüsten sind, an das Leben im Hochgebirge, ans Leben im Meer und genauso im Prinzip, wie dann aus bestimmten Tiergruppen heraus bestimmte Lebensformen zustande kommen, etwa wie aus Dinosaurierverwandten Vögel werden konnten. Das hat mich selbst ganz unmittelbar interessiert und fasziniert, wie die Vogelfedern heraus bestimmte Lebensformen zustande kommen, etwa wie aus Dinosaurierverwandten Vögel werden konnten. Das hat mich selbst ganz unmittelbar interessiert und fasziniert, wie die Vogelfeder entstand.

0: erfahren, die, je weiter man zurückgeht, immer menschenaffenähnlicher werden und schließlich sich nicht mehr unterscheiden lassen. Und dass das Prozesse sind, die nicht durch Brüche zustande kommen, durch Sprünge, sondern durch kontinuierliche Prozesse in der Evolution, die man verstehen kann, die man nachvollziehbar machen kann. Das ist dann das eigentlich Spannende. Und ich sage das jetzt so flapsig, wenn man sich mit der Evolution der Vogelfeder befasst, dann ist man auf dem Gleis, das auch dazu führt, die Evolution des menschlichen Gehirns und damit des Menschen verstehen zu wollen oder es zumindest zu versuchen, es zu verstehen.
1: Um die Evolution des Menschen nachzuzeichnen, sind unendlich viele Verbindungen aus den unterschiedlichsten Wissensgebieten herzustellen. Von der Chemie und Physik bis zur Geologie und Biologie. Vom großen afrikanischen Grabenbruch ist in Reichholfs Buch Mensch die Rede, vom Golfstrom und der Trennung von Atlantik und Pazifik, von Vulkanausbrüchen, die die Savanne fruchtbar machten, bis zur Tsetse-Fliege. Es ist wohl unbändige Neugier nötig, um all das zu erklären.
0: Alles erklären zu wollen, ist natürlich vermessen, das ist klar. Aber ich hatte das Glück, dass ich sehr viel reisen konnte in meinem Beruf. Bin mit Ausnahme der Antarktis in praktisch jeden Kontinent gekommen und erlebte damit selbst auch die unterschiedlichen Lebensbedingungen und die Gemeinsamkeiten. Wenn man Amazonien kennengelernt hat, dann kriegt man den Unterschied zu Afrika besonders augenfällig serviert. Amazonien ist die Region der Erde, die, wenn man von der Antarktis absieht, wo es einfach an Wärme mangelt, an lebenswichtigen Grundstoffen den größten Mangel hat. Und trotzdem ist es der artenreichste Kontinent Südamerika und Amazonien die artenreichste Region in diesem Kontinent. Wie passt das zusammen? Wie kommt so etwas zustande? Wie kann man, um es an einem Beispiel auszudrücken, am Rio Negro nachts nackt auf dem Boot schlafen und die Nacht kühle Nacht genießen, ohne von Mücken zerstochen zu werden, während das gleiche in weiten Teilen Afrikas verheerend wäre. Da würde man fast mit Sicherheit sofort Malaria bekommen. Das sind dann Schlüsselerlebnisse, die darauf verweisen, dass nicht nur das, was jetzt im Vordergrund ist, die Vielfalt der Vögel, der Frösche, der Insekten in Amazonien, sondern dass im Hintergrund der Mangel sehr viel erklärt von dieser Fülle. Und umgekehrt, die an mineralischen Nährstoffen insbesondere viel reicheren Regionen produktiver sind, aber dann eben auch voll mit Parasiten, mit Krankheitserregern. Dass also die Fülle unter Umständen mehr Gefahren mit sich bringt als der Mangel. Und dieses Wechselspiel von Mangel und Fülle in erdgeschichtlicher Hinsicht erklärt dann mehr oder weniger ganz von selbst die Impulse, die notwendig waren, um größere evolutionäre Veränderungen voranzubringen. Und dann landet man bei der Dynamik der Sahara, die nicht immer Wüste war und doch immer wieder Wüste geworden ist, den Wechsel der niederschlagsreichen Phasen in Afrika, Regenzeiten im ganz ausgedehnten Sinne und Trockenzeiten, die dann zum Beispiel eben den Tsetse-Gürtel schrumpfen oder wieder anwachsen ließen und die Dynamik in der afrikanischen Natur verursachen. In Amazonien ist im Vergleich dazu fast nichts passiert. Da sind die Regenwälder zwar ein bisschen geschrumpft in den Trockenphasen, aber da ist keine Savanne mit Großtieren entstanden wie in Afrika und in Südostasien.

0: Das ist Musik von Francis Bébé, remixed. Er war Musiker, Komponist, Schriftsteller und Journalist aus Kamerun. Er ist 2001 verstorben. Und er stand für die Verbindung von traditioneller afrikanischer Musik mit modernen Instrumenten und Elektronik. Darf als einflussreicher Pionier afrikanischer Weltmusik gelten. Sein wichtigstes Musikwerkzeug war das Sansa, das Daumenklavier. Forest Nativity Extended Version aus dem Jahr 2025.
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1: Forest Nativity Extended Version von Francis Bebé aus Kamerun.
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1: Und hier ist eine kurze, aber einprägsame Auswahl von Josef Reichholf Büchern.
2: Eine kurze Naturgeschichte des letzten Jahrtausends.
3: Schildert die historischen Veränderungen und Entwicklungen im zweiten Jahrtausend unserer Zeitrechnung und was sie für den gegenwärtigen Zustand besagen. Geschichte läuft nicht unabhängig vom Naturgeschehen und dieses wird maßgeblich auch von humanhistorischen Entwicklungen beeinflusst. Unsere Zeit ist ein Produkt dieser Vergangenheit. Auch in der Natur, die für die Menschen im 19. Jahrhundert sehr hart gewesen war, aber auch verklärt vom romantischen Denken. Auf dieses stützt sich der Naturschutz von heute.
2: Warum die Menschen sesshaft wurden? Das größte Rätsel unserer Geschichte.
3: Behandelt die Ursprünge von Ackerbau und Viehzucht und wie diese das Leben der Menschen und die Natur veränderten. Beispielhaft geht daraus hervor, dass am Beginn neuer Entwicklungen in aller Regel nicht die Not steht, sondern der Überfluss. In der Kultur wie auch in der Natur, in der Evolution.
2: Warum wir siegen wollen. Der sportliche Ehrgeiz als Triebkraft in der Evolution des Menschen.
3: Gehört zum Wesen des Menschen, der in seiner Entstehung und in seinen besonderen Leistungen nur als Läufer und Nomade zu verstehen ist.
2: Rabenschwarze Intelligenz.
3: Dreht sich um die intelligentesten der Vögel, die Rabenvögel. Ihre Fähigkeiten sind phänomenal. Sie gelten ebenso als Vögel der Weisheit wie der Hexen. Und Jäger schießen sie zu Zigtausenden in der falschen Hoffnung, damit dem Niederwild und den Singvögeln Gutes zu tun. Die Fehleinschätzungen seitens der Jäger kommen nirgends so deutlich zum Ausdruck wie bei der Bekämpfung der Rabenvögel. Das Buch ist in vielen Auflagen erschienen und löste heftige Kontroversen aus.
2: Der Tanz um das goldene Kalb. Der Ökokolonialismus Europas.
3: Fasst zusammen, wie die als konventionell bezeichnete industrialisierte Landwirtschaft Luft, Boden und Gewässer belastet, die Arten- und Biotopvielfalt vernichtet und Hauptverursacher der Abholzung von Regenwäldern ist, weil auf diesen Flächen Futtermittel für die Stallviehhaltung bei uns erzeugt werden. Diese Landwirtschaft trägt stärker zur Zunahme der Treibhausgase in der Atmosphäre bei als der Kraftfahrzeugverkehr. Die Politik in Deutschland, in der EU und auch in Amerika ist bemüht, die privilegierte Sonderstellung der Landwirtschaft weiter aufrechtzuerhalten, zum Schaden für die dritte Welt und unsere Natur.

Es kommt darauf an, die Schönheit der Natur zu retten, meinte Josef Reichholf einmal in einem Interview. Doch damit ist noch längst nicht alles gesagt. An jeder Stelle dieser Natur lasse sich zupacken und schon ergeben sich immer neue Fragen. Unüberhörbar ist Reichholfs Begeisterung und Erklärungslust in seiner Beschreibung des tropischen Urwalds. Genauer gesagt, eines sogenannten Naturwunders an der Grenze zwischen Brasilien und Argentinien. Die Studienstiftung des deutschen Volkes hatte den Forschungsstipendiaten 1970 für ein Jahr nach Brasilien geschickt.

Die Szenerie ist atemberaubend. Mit ohrenbetäubendem Getöse stürzen die Wassermassen des Iguazu in die Schlucht. Gischt steigt in Wolken auf. Sie hüllen alles ein in triefende Nässe. Ein Regenbogen steht über dem Teufelsschlund der Hauptschlucht, in die der Fluss zu verschwinden scheint. Von schmalen Uferpfaden und von Stegen aus kann man auf sie hinabschauen. Die Wasserfälle des Iguazu sind die wohl schönsten überhaupt. Iguazu bedeutet großes Wasser in der Sprache der Guarani-Indianer, die einst hier im südostbrasilianischen Bergland lebten. Groß ist dieses Wasser wirklich. In der Regenzeit des Südsommers stürzen gut 5000, bei starkem Hochwasser über 7000 Kubikmeter pro Sekunde in die Tiefe. Der Iguazu bietet Natur der Extraklasse, auch für tropische Verhältnisse. Über fast 3 Kilometer Breite erstrecken sich die Wasserfälle. Flach, hufeisenförmig, zerteilt von zahlreichen Inseln, greifen sie um die Schlucht herum, in die dieser Nebenfluss des noch viel gewaltigeren Paraná hinabstürzt. Palmen ragen von den Felswänden auf. Bambusgebüsch und anderes frisches Grün stehen im steten Sprühregen. Über den Fällen kreisen große Vögel. Schwarze, breitflügelige Rabengeier und dunkelbraune, langflügelige Truthahngeier. Papageien kreischen, wenn sie zu Paaren oder in kleinen Gruppen vorüberfliegen. Bunte Tukane schwingen sich in Bögen an den von Lianen behangenen Rändern von Wald und Buschwerk entlang. Ihr Flug wirkt wie zu sehr belastet von den übergroßen Schnäbeln. Die hochstehende Sonne erzeugt auf dem wirbelnden Wasser ein geradezu verwirrendes Spiel von Lichtern und beständig schwankendem Glitzern. Allmählich wurde es Abend. Unmerklich zunächst, weil die Sonne hier auf 26 Grad südlicher Breite, also nur wenig südlich des Wendekreises des Steinbocks, sehr steile Bögen macht. Dann aber sank sie tropenschnell. Die Gischt über der Schlucht flammte golden auf. Neben dem großen Regenbogen über den Hauptfällen entstanden an den Seiten mehrere kleine. Und da geschah es. Ein schlanker Vogel, schwarz und etwas größer als eine unserer Schwalben, löste sich aus der milchig-goldenen Gischtwolke, schoss geradewegs auf die Wasserwand vor mir zu und weg war er. Das ging so schnell, dass ich nicht folgen konnte. Er tauchte nicht wieder auf, weggerissen von der Strömung und zerschmettert in der Tiefe, dachte ich. Es kreisten ja beständig Raben und Truthahngeier über dem schäumenden Wasser am Fuß der Fälle. Den kleinen Vogelkadaver würden sie aber wohl nicht beachten. Ihre Suche galt den großen Fischen, die vom Sog erfasst worden waren und sich nicht mehr daraus befreien konnten. Zu weiteren Überlegungen kam ich nicht, denn nun sausten Dutzende, Hunderte der schwarzen Vögel heran und als ob sie Massenselbstmord begehen wollten, verschwanden sie in den Wasservorhängen. Da es so viele waren, die angeflogen kamen, konnte ich durchs Fernglas erkennen, dass es Segler waren. Greisensegler ist ihr deutscher Name. Er nimmt Bezug auf ihre wissenschaftliche Bezeichnung Cypseloides senex. Der Artname Senex bezieht sich auf den grauen Kopf, der jedoch nur deutlich wird, wenn man die rasend schnell fliegenden Verwandten unserer Mauersegler aus der Nähe betrachten kann. Oder ein Präparat davon in einer wissenschaftlichen Vogelsammlung in Händen hält. Mit alt oder gar greisenhaft hat das, wie ihre Flugkünste zeigen, nichts zu tun. Vielleicht brauchen diese Segler, die von den Brasilianern Schwalben der Wasserfälle genannt werden, diesen hellgrauen Kopf bei ihrer äußerst ungewöhnlichen Nistweise. Denn was ich an jenem Abend fast starr vor Staunen erlebte, ist Teil ihrer für sie ganz normalen Lebensweise. Vielleicht brauchen diese Segler, die von den Brasilianern Andorinhas de Cachoeira, Schwalben der Wasserfälle genannt werden, diesen hellgrauen Kopf bei ihrer äußerst ungewöhnlichen Nistweise. Denn was ich an jedem Abend fast starr vor Staunen erlebte, ist Teil ihrer für sie ganz normalen Lebensweise. Was sie taten, war nichts anderes, als ihren Schlafplatz anzufliegen, nämlich die Felswand hinter den Wasserfällen.
Dort klammern sie sich mit ihren kleinen, sichelförmigen Krallen der kurzen Füße an die Felsen und verbringen dicht an dicht und ohne sich zu rühren die 12 Nachtstunden bis zum nächsten Morgen. Dann lösen sie sich aus der Starre. Sie fahren die im Schlaf gesenkte Körpertemperatur wieder auf normale Leistung hoch, schütteln sich vielleicht kurz und werfen sich hinein in die Wasservorhänge. Diese reißen sie zwar ein Stück in die Tiefe, aber nach Bruchteilen einer Sekunde kommen sie wohlbehalten wieder frei und fliegen hinaus zur Jagd nach Fluginsekten über den Wäldern und Savannen. Ist dieses Nächtigen hinter den Wasserfällen schon staunenswert genug? So geschieht hier schier Unglaubliches bei der Fortpflanzung. Die Greisensegler bauen nämlich auch ihre Nester in die Felsnischen hinter den Wasservorhängen, bebrüten darin ihre Gelege und ziehen die Jungen groß. Dann heißt es, täglich vielfach das Wasser zu durchfliegen, um die mit Speichel zu Bällchen geformten Kleininsekten, die sie aus dem sogenannten Luftplankton erbeutet haben, an die hungrigen Jungen zu verfüttern. Sind diese ausgewachsen und zum Ausfliegen bereit, müssen sie sich zu ihrer ersten richtig aktiven Lebenstätigkeit vom Nest mit Schwung ins Wasser stürzen und danach sogleich versuchen, Luft unter die Schwingen zu bekommen. Das ist ihr Jungfernflug. Was für eine Lebensweise, stellt man nicht nur als Biologe bewundernd fest. Und es drängt sich die viel größere Frage auf, wie denn so eine Lebensweise zustande kommen konnte. Was in aller Welt mag eine Vogelart, die als Angehörige der Segler ausgeprägter als alle anderen Vögel in der Luft lebt und sich im Flug sogar paart, dazu veranlasst haben, ausgerechnet die Felsnischen hinter den tropisch-südamerikanischen Wasserfällen zum Nisten und zum Nächtigen zu benutzen?

Musik vom Brasilianer Egberto Gismonti. Sein Album Danza das Cabezas ist 1977 bei ECM erschienen. Gemeinsam mit Naná Vasconcelos aufgenommen. Brasilianische Rhythmen, improvisierte Klanglandschaften, Jazziges, Folkiges und indigene Klänge zusammengeführt zu einem Meilenstein der brasilianischen Avantgarde.

0: Die Wasserfälle des Iguazu, über die da eben erzählt wurde, sind 2011 in die Liste der 7 Weltwunder der Natur aufgenommen worden. Die eben gehörte Beschreibung stammt aus »Mein Leben für die Natur«. Der Literaturkritiker Dennis Scheck hat Reichholfs Lebens- und Arbeitsbeschreibung als Buch bezeichnet, das, Zitat, »die Welt neu sehen lernt und das einen wieder zum Staunen bringt«. Der Naturforscher aus Bayern machte während seiner Reisen durch zahlreiche Länder Südamerikas aber auch eine entscheidende Erfahrung. Natur verändert sich. Natur ist überall im Werden. Und es veränderte sich auch seine eigene Sicht auf die Ökologie, die Reichholf zufolge den Haushalt der Natur oft als allzu statisch versteht. Seinem Anliegen, Naturschutz in die Köpfe der Menschen zu bringen, hat das keinerlei Abbruch getan.
1: Wehe uns, die wir in den gemäßigten oder kalten Regionen unseres Globus geboren wurden und aufgewachsen sind. Wir allein sind die Bösen, die die Erde mit ihrem ökologischen Fußabdruck belasten. Doch nicht hier, sondern in den Tropen und Subtropen wurden seit den 1970er Jahren Entwicklungen in Gang gesetzt, welche die Natur der Erde global am meisten beeinträchtigen. Dort entstand ein globaler Neokolonialismus, der sein noch national gebundenes Vorbild aus dem 19. Jahrhundert mit umfangreicherer und dauerhafterer Vernichtung von Lebensgrundlagen weit übertrifft. Die große Zerstörung der Tropenwälder setzte ein mit der Umstellung der Weide- auf Stallviehhaltung in Europa. Sie ist auf den Import von Futtermitteln aus Übersee angewiesen. Und das zunehmend, seit bei uns mit der zweiten großen Umstellung auf erneuerbare Energien anstelle von Nahrungsmitteln Biomasse zur Energiegewinnung erzeugt wird. Was ich in Brasilien seit 1970 erlebte, stellte den Anfang dar. Mitte der 1980er Jahre brannte bereits Mato Grosso, brannten die Tropen weltweit. Nicht um Brot für die Welt zu erzeugen, sondern Soja für hochgradig mit Steuermitteln subventioniertes Stallvieh. Lamentiert wurde jedoch weit mehr über die gigantischen Stauseen, die Brasilien und China bauten, und über die größte Eisenerzmine Granji Carajás oder die Goldgruben, in denen Menschen am Ende des 20. Jahrhunderts genauso sklavisch schufteten wie einst im Silberberg von Potosí in Bolivien, zur Zeit der spanischen Eroberung und der Ausbeutung der Gold- und Silberschätze der Anden. Nadelstiche waren und sind das im Vergleich zur neuen Massenvernichtung der Tropenwälder durch den euroamerikanischen Kolonialismus, der mit Fug und Recht als Ökokolonialismus gebrandmarkt wird. Doch nicht einmal der internationale Naturschutz wollte sich da einmischen. Man pflegte, wie in Deutschland der Nationale, lieber die alten Feindbilder von Industrie, Verkehr, Straßenbau und Siedlungstätigkeit. Weil hier wie überall in der Welt das Land als grün und gut gilt, die Stadt aber als schlecht, gleich einem Krebsgeschwür, wie es Konrad Lorenz ausgedrückt hatte in seinem Spätwerk 8 Todsünden der zivilisierten Menschheit.
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3: Der Gleichgewichtszustand der Natur gerät durch das Zutun des Menschen aus dem Gleichgewicht. Es kommt aber auch auf die zeitliche Perspektive an, aus der Phänomene beobachtet und beschrieben werden. Gehen wir ein Stück näher und stellen wir Professor Reichholf einige Fragen, die wir schon immer stellen wollten. Systematisch-unsystematische Fragen nach dem Menschen, nach dem Homo Reicholfensis sozusagen. In seinem jüngsten Buch »Mensch, Evolution einer Spezies« plädiert Reichholf dafür, die Menschen so zu nehmen, wie sie sind und nicht, wie sie sein sollten.
1: Menschen sind Zweibeiner mit aufrechtem Gang, ziemlich großem, rundlichem Kopf und weitgehend nackter Haut. Mit diesen drei Merkmalen ließe sich der Mensch von anderen Lebewesen, insbesondere von den Menschenaffen, unterscheiden. Grundsätzlich, aber nicht absolut.
0: Reichholf vertritt drei Kernthesen. Erstens, den Menschen gibt es nicht. Zweitens, die Natur des Menschen ist wirkmächtiger als ihr Geist. Und drittens, die Gegenwart ist ohne die Vergangenheit nicht zu verstehen und Zukunft ist deshalb auf längere Sicht nicht zu planen.
4: Jetzt ist dieser Mensch geboren unter Schmerzen und er findet sich in der afrikanischen Savanne. Ein frühes Kapitel in Ihrem Buch heißt Marathonläufer. Wir beginnen als Neugeborene nicht gleich zu laufen, aber menschheitsgeschichtlich oder vormenschheitsgeschichtlich muss dieses Wesen sich einmal aufrichten. Es muss gehen lernen und es muss laufen lernen. Was ist die Bedeutung des Laufens?
5: Also die Bedeutung des Laufens lässt sich in eine Behauptung fassen. Der Mensch ist von Natur aus Nomade. Das heißt, das sesshafte Verweilen an einem oder an einigen wenigen Plätzen ist die Ausnahmesituation. Menschen in ihrer ganzen Entwicklungsgeschichte bis in die jüngere Vergangenheit waren immer hinter ihrer Nahrung, ihren Lebensmöglichkeiten her, zu Fuß, weitestgehend darauf angewiesen, dass sie gut zu Fuß blieben und sie mussten deswegen ihren Körperbau darauf einrichten, bei der Aufrichtung des Körpers auf eine möglichst ungehinderte zweibeinige Fortbewegungsweise. Das bedeutete für die Frauen insbesondere engstehende Beine, einen engen Geburtskanal, weil nur dadurch, bei den Männern gilt es jetzt auch, das schüsselartige Becken die inneren Organe trägt und verhindert, dass die sozusagen am Po ausgedrückt werden, was der Fall wäre, wenn der Beckenring zu groß wäre. Das bloße Aufrichten auf die Hinterbeine zur Fortbewegung hätte aber nur Kurzstrecken gehen oder laufen ermöglicht, dann wären der Körper, die Muskulatur und auch das Gehirn, ganz wesentlich und wichtig, überhitzt worden, weil sehr viel Energie notwendig ist, um den Körper zu bewegen.
4: Was der Neandertaler gesprochen hat, wissen wir nicht. Aber eine wesentliche Voraussetzung für die Möglichkeit zu sprechen und Sprache überhaupt zu entwickeln, ist ein Körperteil, der jetzt nicht besonders bedeutsam erscheint, aber es tatsächlich ist, der Kehlkopf. Was hat es mit dem auf sich?
5: Der menschliche Kehlkopf ist ein ganz interessantes und merkwürdiges Phänomen, wenn ich das so nennen darf, weil er nämlich eigentlich an die falsche Stelle gerutscht ist. An die falsche Stelle, das ist wirklich so gemeint, denn wir können uns verschlucken. Würde er, wie bei anderen Säugetieren, auch bei den Schimpansen und Gorillas hoch genug oben ansetzen, käme diese Überkreuzung von Luftröhre und Speiseröhre nicht zustande und das Verschlucken würde nicht auftreten, das ja durchaus auch manchen schon das Leben gekostet hat. Aber mit dem Abstieg des Kehlkopfes wurde unser Mund- und Rachenraum ein viel besserer Resonanzraum, der von den Stimmbändern mit Tönen gefüllt und von der Zunge und den Mundstellungen moduliert werden konnte zum artikulierten Sprechen. Das kann jeder selbst ausprobieren. Wenn er aus dem normalen Sprechen, was ich jetzt mache, den Kopf senkt, dann verschwindet die Sprache allmählich und sie kommt wieder, wenn ich den Kopf hebe. Und jede Sängerin weiß, sie muss aus voller Brust, wie es heißt, heraussingen, also den Kopf heben, den Kehlkopf möglichst weit absenken, dann bekommt sie die Vielfalt und die Klangfülle der Töne zustande. Und das versetzt uns dann eben auch zu etwas wiederum sehr Problematischem im menschlichen Leben, nämlich zur Entwicklung individueller Tonäußerungen, zusammengefasst als Sprache, die wir nicht haben als ein allgemeines Phänomen, sondern die Sprachfähigkeit, die Sprachen sind verschieden. Ja.

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1: Der nächste Moment in diesem Mensch, die Haut. Sie haben das Kühlsystem erwähnt. Was ist denn zur Haut zu sagen? Da gibt es noch so eigenartige Phänomene wie: Wir müssen uns anziehen, weil sonst würden wir uns dauernd verkühlen. Es wäre zu kalt. Möglicherweise gibt es aber andere Regionen, wo das nicht so ist. Eigenartigerweise gibt es Haare. Haare sind in allen möglichen feministischen Theorien gerade ein unglaubliches Thema. Was ist denn zu dieser äußeren Erscheinung des Menschen zu sagen?
2: Nun, die Haut ist, so sagt man es ziemlich flapsig, das flächengrößte Organ des Menschen. Das ist so natürlich richtig. Was ist aber gemeint damit? Unsere Haut hat drei Hauptfunktionen, die man getrennt betrachten muss und die ich hervorzuheben habe. Die erste Hauptfunktion ist, dass sie uns in die Lage versetzt zu schwitzen und damit unser Innenleben entsprechend zu kühlen. Wir haben so viele Schweißdrüsen auf der Haut in so dichter Packung, dass wir tatsächlich für das beste Kühlsystem unter Säugetieren, äußere Kühlsysteme, eine Luft-Wasser-Kühlung verfügen. Wäre unsere Haut mit einem dichten Fell bedeckt, ginge das nicht. Wer mit Pferden Umgang hat, der weiß, wenn Pferde ins Schwitzen kommen, die gehören zu den wenigen, die dann eben auch auf großen Körperflächen schwitzen können, dann ist eine gewisse Vorsicht geboten. Die Pferde haben eine Eigenschaft mit uns gemeinsam, sie sind Langstreckenläufer, können lange durchhalten und deswegen auch das ideale Reittier oder die ideale Kombination Mensch und Pferd. Das ist der eine Bereich. Der zweite Bereich ist, die Haut ist außerordentlich sensibel. Und das ist sehr, sehr wichtig, weil die größte natürliche Gefahr, die den Menschen in allen Kulturen mit Ausnahme von den Polarregionen drohte oder immer noch droht, nicht Löwe und Co. sind, sondern Insekten, Stechmücken, Stechfliegen, die Krankheiten übertragen. Wir müssen reagieren können, möglichst rechtzeitig genug, wenn ein Insekt gelandet ist, um es zu verscheuchen oder totzuschlagen, weil davon eben permanent eine höchst gefährliche Infektionsmöglichkeit ausgegangen ist und viele Regionen global gesehen in den Tropen und Subtropen unbewohnbar waren, auf Dauer oder zumindest zu gewissen Jahreszeiten, wenn die Insekten aktiv waren. Und der dritte Bereich ist die Haut als Signalfunktion für die Menschen untereinander. An der Haut lässt sich, mit Verlaub gesagt, ohne künstliche Maßnahmen mehr ablesen, als vielen Menschen angenehm ist. Nicht nur das biologische Alter oder die Inanspruchnahme, die in der Haut ablesbar wird, sondern auch über die Verletzungen, über die Art, auch bei den Hellhäutigen, das Ausmaß der Bräunung, wie viel Zeit im Freien bei der Arbeit sie verbringen mussten. UV-Strahlung war langfristig gesehen immer auch ein Risiko für eine nackte Haut. Dadurch wurde die Haut auch zu einer Art von Sexualsymbol und nackte Haut zu zeigen, wurde in manchen Religionen, in manchen Kulturen unanständig, weil es unter Umständen den daran interessierten anderen Menschen zu viel Auskunft gegeben hatte. Dass das schlimme Konsequenzen haben konnte, das zeigte sich insbesondere bei den südamerikanischen Indianern in Amazonen und anderen Gebieten, wo die Missionare dann Hose und Hemd einführten und die Frauen insbesondere, aber auch die Männer dann an allen möglichen Krankheiten starben, weil der natürliche Hautschutz nicht mehr funktionierte, weil das Nacktsein verboten wurde. Und das ist etwas, was wir in der Regel nicht bedenken oder wahrhaben wollen. Wir sind ja von unserer Natur her nicht nur nackt geboren, sondern auch weitestgehend nackt geblieben. Erst als die Menschen die Tropen- und Subtropenregionen verlassen hatten, wurde nachts oder zu entsprechenden Jahreszeiten Kleidung notwendig, um den Körper warm zu halten. Es gab Zeiten, wo die Männer auch in unglaublicher Art und Weise mit Kleidung schwelgten. Und manche Männer tun das heute noch und nennen das dann ihren Ornat.
1: Die Kehrseite der Mode ist, sage ich jetzt mal, die Zivilisationskrankheit. Wenn wir den Körper durchgehen, warum haben wir denn dauernd Rückenschmerzen?
2: Ja, das sind mehrere Schwachstellen in unserem Körperbau, die uns zu schaffen machen. Die Rückenschmerzen sind ein sehr häufiges, weit verbreitetes Zeichen dafür, dass wir unserer Natur nach nicht angelegt sind, um mit gekrümmten Rücken zu arbeiten. Das ist einfach so, aber hat natürlich die Kehrseite. Wer auf dem Felde nicht arbeitete, hatte dann eben in den Zeiten, in denen man nicht aus der Hand in den Mund leben konnte, nichts zu essen. Das war notwendig und das ist das gleiche im Prinzip mit der Schreibtischarbeit. Wer dann eben nicht das Nötige, wie man heute zu sagen pflegt, Sitzfleisch hat, der bringt es dann eben auch nicht weit genug, von wenigen Begünstigten abgesehen. Sodass Haltungsschäden tatsächlich ein Kernproblem unserer Zeit sind. Und es ist bezeichnend und irgendwie witzig und schlimm gleichermaßen, dass wir als Ersatz für mangelnde körperliche Betätigung Fitnessstudios und Trimm-dich-Pfade und so weiter brauchen, weil die normale körperliche Betätigung nicht ausreicht, um den Körper fit zu halten. Die zweite große Baustelle ist unser Immunsystem. Das ist weniger gut sichtbar. Wir haben aus guten Gründen seit rund 200 Jahren sehr auf Hygiene gesetzt. War ganz wichtig, um die hohen Sterblichkeitsraten zu senken. Die Haupterfolge der Medizin beruhen auf Hygiene und nicht auf Medikamenten. Aber die Folge war, dass unser Immunsystem nicht von Kindesbeinen an entsprechend gestellt wurde für die Herausforderungen unserer Zeit und der verschiedenen Umwelten, in denen man zugange ist, sodass die allergischen Reaktionen zugenommen haben, wobei die allergischen Schnupfenreaktionen noch vergleichsweise harmlos sind. Schlimmer sind die internen Allergien, wenn das Immunsystem sich gegen den eigenen Körper wendet. Und das sind eben auch Folgen der Zivilisation, die die Menschheit zu tragen hat. Und die dritte Folge ist in unserer Zeit besonders krass sichtbar geworden, war in alten Zeiten Venus von Willendorf das Idol, Körperfett zu haben, Reserven für schlechte Zeiten. Der Körper ist darauf eingerichtet, wenn es hochwertige Nahrung gerade in Hülle und Fülle gibt, so viel wie möglich davon zu nutzen, um für schlechte Zeiten was zu haben. Wenn aber schlechte Zeiten nicht kommen und dieses System wirkt und wirkt und wirkt, dann nimmt der Körper zu und wird belastend für das Gesamtsystem des Organismus. Und das ist auch so eine evolutionäre Baustelle, wo von Natur aus zu wenig Hemmung da ist, um das entsprechend kontrollieren zu können. Also Mangel an Bewegung ist natürlich auch einer der Hauptgründe für die Herz-Kreislauf-Probleme. Klar, das sind dann die Folgeschäden, die auftreten.
1: Die letzte Frage ist, Blut ist ein ganz besonderer Saft. Das ist jetzt in diesem Homo reicholfensis das einzige Mal, dass wir ins Innere gehen. Es ist so ein Symbol für Leben überhaupt.
2: Unser Blut, also unser menschliches Blut, ist in einer Hinsicht sehr bemerkenswert. Es gibt nur wenige andere Tiere, die das haben. Unsere roten Blutkörperchen haben keinen Zellkern. Das heißt, unser Blut drückt bereits aus, dass es nicht nur um Versorgung des Körpers mit Nahrung geht, das ja die Hauptfunktion des Blutes ist, Nahrungsstoffe an die Bedarfsstellen zu transportieren, sondern dass es auch um Leistung geht. Denn alles, was über Zellteilung erneuert werden muss, braucht länger, viel länger als die Erzeugung der roten Blutkörperchen und zweitens ist in der Gefahr zu entarten, wie es heißt, also krebsig zu werden. weiße Blutkörperchen, Leukämie. Das ist unser internes oder ein wesentlicher Teil unseres internen Abwehrsystems gegen eingedrungene Mikroben, gegen körperfremde Stoffe. Wenn das der Eigenkontrolle entgleitet, dann kommt Leukämie zustande. Die roten Blutkörperchen, die beim Menschen so strapaziert werden, weil wir mit unserem Hochleistungskörper im Naturzustand sie dauernd als Sauerstoffträger in Anspruch nehmen, kann das nicht passieren. Sie haben keine Zellkerne. Aber diese Neuerung hat den Menschen zum Arbeitstier gemacht. Es kann eben viel mehr Arbeit leisten, als Tieren vergleichbarer Körpergröße zuzumuten wäre. Das liegt auch an unserem Blut, an unserem Kreislaufsystem, Herz-Kreislauf-System und an den roten Blutkörperchen ganz speziell. Dass der Mensch Arbeitstier wurde, verdanken wir dieser Eigenschaft, weswegen es gar nicht so verrückt ist, so seltsam es klingen mag oder in manchen Zeiten sicher unmöglich geklungen hat, ein Recht auf Arbeit zu haben. Das ist schon ein Punkt, wo man drüber nachdenken sollte. Wir brauchen Arbeit. Und dass zum Beispiel beim ins Rente gehen die Arbeit abrupt abgeschnitten wird, ist für viele ein großes gesundheitliches Problem. Ein gleitenderer Übergang wäre auf jeden Fall biologisch, medizinisch sehr viel besser. Und sollte in einer demokratischen Gesellschaft den Menschen auch freier gestellt sein, nicht so sehr vom Staat diktiert oder von irgendwelchen Interessenverbänden, sondern es sollte der persönlichen Freiheit weitgehend unterliegen, wie lange man in welcher Weise tätig sein möchte, weil der Körper selber das beste Signal gibt, was ihm gut tut oder was ihm fehlt.

0: Rezitativ von Johann Sebastian Bach. Mein Herze schwimmt im Blut. Bachwerkeverzeichnis 199. Der Concentus Musicus Wien unter der Leitung von Nikolaus Hanon-Kur. Sopran Barbara Barney. Sie hören Diagonal, es geht heute schlicht um den Menschen, aber nicht nur. Wir sind ja nicht alleine auf der Erde, auch wenn das oft in Vergessenheit gerät.
1: Oh, dieses ist das Tier, das es nicht gibt. Sie wussten's nicht und haben's jedenfalls, sein Wandeln, seine Haltung, seinen Hals bis in des stillen Blickes Licht, geliebt. Zwar war es nicht, doch weil sie's liebten, ward ein reines Tier. Sie ließen immer Raum, und in dem Raume klar und ausgespart erhob es leicht sein Haupt und brauchte kaum zu sein. Sie nährten es mit keinem Korn, nur immer mit der Möglichkeit, es sei. Und die gab solche Stärke an das Tier, dass es aus sich ein Stirnhorn trieb, ein Horn. Zu einer Jungfrau kam es, weiß herbei, und war im Silberspiegel. Und in ihr.
2: So hat Rainer Maria Rilke ein Wesen bedichtet, das es eigentlich nicht gibt. Das Einhorn. Es fasziniert auch den Evolutionsbiologen Josef Reichholf. Als Mitarbeiter des Münchner Naturhistorischen Museums wurde er immer wieder nach unterschiedlichsten Tieren gefragt. Nach realen und fantastischen. Etwa nach dem bayerischen Fabelwesen, dem Wolpertinger. Ein Klon aus Hase und Rehbock. Selbstredend ging es auch um den bösen Wolf oder um mythische Stories, wie jene von Leder und dem Schwan. Josef Reichholf sieht in den Fantasiewesen eine kompensatorische Leistung des Menschen.
1: Die Wirklichkeit allein genügt nicht. Sie ist entweder zu banal und daher langweilig geworden oder zu nüchtern, zu fordernd, sodass man lieber nichts damit zu tun hat. Man klingt sich immer wieder aus ihr aus, um sie besser ertragen zu können. Doch ganz verlassen kann man die Wirklichkeit auch nicht. Jede Illusion braucht einen realen Hintergrund.
2: Dass der Evolutionsbiologe auch hintergründige Ironie besitzt, wird gleich im Vorwort seines Buches »Einhorn, Phönix, Drache« klar, in dem es über die mythischen Fabeltiere heißt:
1: Aus intensiver Beschäftigung mit ihnen kam ich zu dem Schluss, dass es sie gegeben hat. Einhorn, Phönix und Drache existierten. Sie waren nicht frei erfunden worden. Ausgestorben sind sie auch nicht. Sie leben immer noch.
3: Das Einhorn haben sie tatsächlich fotografiert. Selbst der Leibniz hat ja überlegt, ob es dieses Einhorn tatsächlich gibt. Sie zitieren den Rilke mit einem wunderbaren Einhorngedicht. Was hat's denn mit diesem Einhorn an sich, von dem man einmal dachte, es wäre eine tibetische Antilope? Das ist es aber nicht, sondern etwas anderes.
4: Ja gut, was es war, darüber wird nach wie vor diskutiert, selbstverständlich. Die Spurensuche begann, ja, mehr oder minder durch einen Zufall und ein Foto. Ich war in Südäthiopien 1977 unterwegs, in einer Zeit, in der noch kaum Touristen dorthin kommen konnten, und fotografierte, also wir sahen eine kleine Gruppe von Oryx-Antilopen. Spießböcke heißen sie bezeichnend in Südafrika. Und fotografierte sie so gegen den Horizont und hatte ein Einhorn. Weil die beiden Hörner, lanzengerade wie sie sind, so nahe beisammen stehen, dass bei einem bestimmten Winkel sie sich einfach überdecken und man sozusagen den perfekten Eindruck eines Einhorns bekommt. Auf altägyptischen Reliefdarstellungen ist es natürlich auch so. Wie sollen die zwei Hörner nebeneinander bringen, die so eng beisammen sind, wenn sie sich sowieso optisch draußen auch in der Regel überdecken? Also das war ein Einstieg und dann passte plötzlich vieles. Die Oryx-Antilope braucht so wenig Wasser, dass sie sich den Menschen entzieht. Die kann in die Flucht geschlagen werden und man kann sie nicht verfolgen, weil sie in die Wüste läuft. Das kann man wunderschön erleben, zum Beispiel in der Etosha-Pfanne in Namibia. Da flüchten auch die Oryx-Antilopen in die flimmende Salzpfanne und verschwinden da drin. Aber warum so wichtig für die Menschen? Nun, das war eine Zeit, in der die Hirtenvölker, die Hirtennomaden, herumexperimentierten mit Tieren, die geeigneter gewesen wären als Rinder, die bekanntlich so gut wie jeden Abend Wasser brauchen. Und auch Schafe und Ziegen sind nicht so hart im Nehmen, auch wenn sie besser sind im Wasserhaushalten. Die Oryx brauchte kein Wasser. Und sie hatte eine Größe etwa wie ein kleines Rind, wäre also in handhabbarer Größe gewesen, Fleischlieferant, vielleicht auch Milchlieferant, wie bei der Züchtung, bei der Haustierwerdung das war. Und sie wäre größtenteils unabhängig gewesen von Wasser. Für die Hirtennomaden doch das ideale Tier. Dass die Oryx da in irgendeiner Weise so fast vergöttert wurde, ist ja selbstverständlich. Und dann kam im Mittelalter hinzu, als man keine Ahnung mehr von diesen Zusammenhängen hatte, 1500, 2000 Jahre später, dass Stoßzähne vom Narwal oder auch pulverisiertes Horn, das bis heute in dieser Funktion benutzt wird, von Nashörnern als Allheilmittel verwendet wurden. Im Naturhistorischen Museum in Wien ist ein schöner Narwalzahn vorhanden. Das heißt, die antike Vorstellung vom Einhorn als das Haustier, das ideal gewesen wäre, ist jetzt verbunden worden mit dem Tier, das über die Fähigkeit verfügt, alle Krankheiten zu heilen. Alle Krankheiten? Naja, sicher nicht. Aber eine der wichtigsten im Mittelalter. Und da ist tatsächlich in gewissem Sinne eine Wirksamkeit gegeben gewesen bei diesen Hörnern. Nämlich vor Vergiftung zu schützen. Der häufigste Tod der Mächtigen war durch Vergiftung verursacht. Wenn man solche pulverisierten Stoffe wie die Hörner von Nashörnern oder Narwalhorn verwendet hat, das sind Stoffe, die adsorbieren, die Giftstoffe binden. Damit konnte man sich vielleicht als damals Mächtiger vor dem Gifttod retten.
2: Die Frage nach Fantasie und im weiteren Sinn nach Schönheit führt uns jetzt zurück zur Biologie. Schönheit ist nicht oder nicht nur für uns bestimmt. Es handelt sich um eine Funktion, die wir mit den Tieren teilen, wie Reichholf in seinem Buch »Der Ursprung der Schönheit – Darwins größtes Dilemma« schreibt.
3: Eines der letzten Kapitel in Ihrem Buch über den Menschen ist über das Verhältnis zwischen Ökonomie und Ökologie.
1: Die Verursacher des nunmehr angeblich drängendsten Problems überhaupt, des Klimawandels, sind klar die einstigen Kolonialherren. Sie haben die Wirtschaft auf die fossilen Energien umgestellt, die Zusammensetzung der Atmosphäre damit verändert und die fortschreitende globale Erwärmung in Gang gesetzt. So kam es, in überzeichneter Kürze zusammengefasst, zur globalen Krise unserer Zeit. Die Kriege wirken weniger, weil sie zwischenstaatlich geführt werden und nicht die unmittelbar globale Dimension haben wie Bevölkerungswachstum, Vernichtung von Biodiversität und Klimawandel. Diese sind die entscheidenden Treiber, die die Menschheit in die größte aller Krisen geführt haben, denen sie jemals ausgesetzt war. Sie hat existenzielle Dimension erreicht, beklagt die globale Naturschutzbewegung. Unterstützt von großen Teilen der Umweltwissenschaften. Besonders die Warner werden dennoch nicht müde zu betonen, dass das Schlimmste abzuwenden sei, wenn sich die Menschen bessern. Wie also sieht es aus mit unser aller Zukunft?
2: Machen wir uns die Erde untertan, lautet ein altes Gebot. Vergessen wir dabei aber oft, dass wir nur Gast auf dieser Erde sind. Josef Reichholf sieht die Welt im großen Zusammenhang. Vergisst aber auch die Details nicht. Den historischen Klimawandel und vor allem den Umstand, dass sich konkrete Verursacher des Klimawandels gerne aus der Verantwortung stehlen. Wie also sieht es aus mit unser aller Zukunft?
4: Die Zukunft wird anders sein. Ich fürchte, dass wir, spreche ich jetzt grob verallgemeinernd, uns wieder einmal maßlos überschätzen mit dem Blick in die Zukunft. Vor 100 Jahren hätte niemand voraussagen können, wie es 2026 auf der Welt oder in Deutschland, in Österreich, in Europa aussieht. Wir sollten da bescheidener sein und zwei Rahmenbedingungen akzeptieren. Die eine ist, die Menschheit hat sich den unterschiedlichsten Lebensbedingungen angepasst, wie es heißt. Nein, sie hat die Lebensbedingungen an ihre eigenen Verhältnisse angepasst, indem sie tropisch-afrikanische Ausgangsbedingungen in die Häuser, in die Kleidung hinein projizierte und dadurch in der Lage ist, von den Eispanzern des Nordpolar- oder Südpolargebietes in die höchsten Gebirgsregionen und in den tropischen Regenwäldern vorzukommen. Klimaänderungen hat es im Lauf der Evolution des Menschen immer wieder gegeben. Da haben wir uns angepasst als Art. Aber das Leben von uns und unseren Nachkommen wird in 50 oder 100 Jahren anders sein. Und das zu akzeptieren fällt eben offenbar so schwer. Bis hin zu solchen Tatsachen, dass es Städte gibt, wichtige Städte der Antike, die jetzt nicht mehr am Meer liegen oder die untergegangen sind, weil sich die Flussmündungen verändert haben oder der Meeresspiegel gestiegen ist. Wir tun so, als ob unsere Zeit die beste aller Zeiten oder kurz vor unserer Zeit die beste aller Zeiten gewesen wäre und dass die für alle Zeiten konserviert werden muss. Wir tun so, als ob unsere Zeit die beste aller Zeiten oder kurz vor unserer Zeit die beste aller Zeiten gewesen wäre und dass die für alle Zeiten konserviert werden muss.

Rain aus Dolmen Music von Meredith Monk, Markenzeichen der New Yorker Komponistin, Sängerin und Choreografin, ist die Erforschung von Extended Vocal Techniques, eine Vergrößerung des vokalen Klangspektrums. Ihr bekanntestes Werk, Dolmen Music für drei Frauen und drei Männerstimmen, Violoncello und Perkussion, erschien 1981 bei ECM Records. Ein Stück ganz aus dem Geist der damals beginnenden Hochzeit des Umweltschutzes Back to the Roots.

0: Am Faktum Klimawandel kommt man nicht vorbei. Das lässt sich mittlerweile in einer Lebenszeit beobachten. Durch den sogenannten zivilisatorischen Fortschritt, durch Technisierung und Industrialisierung erfolgte dessen drastische Beschleunigung. Und dadurch werden mittlerweile auch unsere Lebensverhältnisse in Gefahr gebracht.
1: Ja, das ist sicher richtig. Aber eben unsere Lebensverhältnisse, das ist immer der Punkt. Welche meinen wir? Wenn man in der Welt herumgekommen ist und sieht, unter welch unterschiedlichen Verhältnissen die Menschen leben, dann wird einem drastisch vor Augen geführt, dass unsere Verhältnisse hier in Mitteleuropa nicht unbedingt der Maßstab sind, repräsentativ sind für die globale Menschheit. Das ist der eine Punkt. Und der zweite Punkt, den ich wirklich auch mit Nachdruck anführen möchte, ist, wir gehen von einem Besitzstatus aus, der nicht verändert werden darf. Den gab es noch nie in der Geschichte der Menschheit. Besitz war immer etwas mehr oder minder Fiktives. Also um es drastisch auszudrücken, der einzige Großgrundbesitzer, der das über 1000 Jahre durchgehalten hat, ist die katholische Kirche. Aber das ist ein Ausnahmefall und auch der ist global nicht repräsentativ und wird auf Dauer nicht existenzfähig sein. Also, noch einmal, wenn wir unsere Verhältnisse in die Zukunft projizieren, dann wird es sicher drastische Änderungen geben. Wenn man aus der Zukunft zurückblicken könnte, würde man sagen, ja, dieses oder jenes hätte besser laufen können. Gehen wir zurück aufs beginnende 20. Jahrhundert. Die beiden Weltkriege hätte es ja wirklich nicht gebraucht. Und wenn der erste nicht zustande gekommen wäre, wäre der zweite nicht gekommen. Dieses Wenn, Wenn ist aber nun genau das, was Geschichte ausmacht. Es sind oft völlig unvorhersehbare Ereignisse, die massive Veränderungen verursachen und den kontinuierlichen Gang der historischen Entwicklung wie auch den kontinuierlichen Gang der Evolution unterbrechen. Ein massiver Vulkanausbruch kann Katastrophen auslösen und ganze Völkerschaften in Bewegung setzen. Und dann kann es wieder Zeiten geben, wo über 100 Jahre sich wenig tut und alles sozusagen aufs Beste gedeiht.
0: Ich würde gern noch einmal zum Abschluss etwas zitieren in einem Buch, das sich sozusagen an jüngere Leser richtet. Evolution, eine kurze Geschichte von Mensch und Natur, auch sehr schön illustriert. Und da gibt's am Schluss einen kleinen Ausblick, wo es heißt, die Evolution.

0: Evolution erklärt uns, warum wir so sind, wie wir sind. Sie zeigt, weshalb sich Eigenheiten entwickelt haben, die heute und schon seit geraumer Zeit nachteilig für das Zusammenleben der Menschen sind. Und am Schluss heißt es, die Computergeneration hat die Mittel dazu, sich universal zu verständigen. Das ist doch ein sehr optimistischer Ausblick.
1: Ja, sicher. Als Biologe bin ich Optimist von Natur aus. Das Leben wird sich durchsetzen. Das ist vielleicht schön zu illustrieren mit dem bitterbösen Spruch eines bayerischen Originals, Karl Valentin, der damals sagte vor gut 100 Jahren, außerhalb Bayerns gibt es kein Leben, aber als Zusatz. Und wenn doch, so nicht dieses.

Konzert in S-Dur für Kammerorchester Dumbarton Oaks von Igor Strawinsky. Entstanden 1937-38 als, wie der Komponist sagte, kleines Konzert im Stil der brandenburgischen Konzerte. Es spielte das Ensemble Inter Contemporain unter der Leitung von Pierre Boulez.

0: Josef Reichholf ist ein leidenschaftlicher Kämpfer für die Natur. Unkonventionell streitbar in unserem grünen Zeitalter. Das uralte Apokalypse-Narrative gern auf Differenzierungen und Veränderungen vergesse, wie er meint. Begeben wir uns am Ende unseres Besuchs in Niederbayern in die Au am Inn, wo alles begann. Josef Reichholf hat diese Landschaft früh für sich entdeckt und vor Jahrzehnten deren Verwandlung in ein Naturschutzgebiet initiiert. Was wie ein Urwald mit Fluss aussieht, ist eigentlich ein Stausee.
1: Also wir sind jetzt im Bereich der Salzachmündung. Salzach mündet in den Inn, ungefähr 15 Kilometer flussaufwärts von Braunau. Und befinden uns vor einem Pumpwerk, das Wasser aus Wiesenbächen in den Inn hochpumpen muss, weil hier ein hoher Hochwasserschutzdamm den Fluss vom Auwald trennt. Solche Bereiche werden jetzt zunehmend wieder angebunden an den Fluss über Fischtreppen, Aufstiegshilfen, Nebengewässer, die renaturiert werden. Hier ist es noch nicht so weit, aber das kommt wohl auch demnächst dran. Wir gehen jetzt über den Damm hoch und kommen dann raus an einer Stelle praktisch genau gegenüber dem Bereich, in dem die Salzach den Inn trifft. Und der Inn, der die größere Wassermasse hat, drückt die Salzach gegen das österreichische Ufer. Deswegen schauen wir jetzt dann auf das österreichische Steilufer und kommen von der flachen bayerischen Seite.
2: Flüsse sind von Natur aus nicht festgelegt auf bestimmte Zustände, die richtig sind. Sie verändern sich beständig von den Quellen bis zur Mündung und über die Jahreskreise und die Zeiten. Es gibt keinen Sollwert für die Wasserführung des Rheins oder der Elbe und auch keinen idealen Verlauf der Jahresgänge, so wenig wie es die ideale oder die richtige Witterung gibt. Anders als die viel beständiger erscheinenden, weil träger reagierenden Wälder oder die Menschenwelt mit ihren Zielvorgaben, drücken die Flüsse aus, wie sehr die Natur im Fluss ist.
3: Das muss man jetzt ein bisschen verbildlichen hier. Wir stehen hier auf einem Treppelweg zwischen eben dem Inn und dem Hinterland quasi. Und das ist ja eigentlich, also wenn man so schnell drauf schaut, vielleicht ein bisschen überspitzt formuliert, aber schon ein Stück Amazonas auf eine Weise.
1: Also ich würde das gerne so sehen, ja, weil ich da aufgewachsen bin an diesem Bereich vom unteren Inn, der hier beginnt. Der untere Inn ist ab der Salzachmündung gerechnet. Und ja, die Flussbreite, das könnte dann ein Nebenfluss von Amazonas sein.
3: Eine Menge Schilf und
1: Schwäne.
3: Schwäne, allerdings, ja, die gibt es am Amazonas wahrscheinlich nicht. Eine Menge Bäume, die hochragen, aber schon abgestorben sind. Sträucherbäume über eine weite Strecke, also den Flusslauf entlang sozusagen. Auch auf der gegenüberliegenden Seite des Flusses und auch im Hinterland. Wunderschön, man merkt es auch gleich am Sound sozusagen. Ja, man hört dann gleich natürlich einiges mehr. Vögel, Kröten höre ich auch.
1: Ja, und da wo Inn und Salzach zusammenfließen, hat sich von Natur aus ein Flussdelta ausgebildet, das je nach Wasserstand überschwemmt wird oder trockener fällt, also der Flussdynamik unterworfen ist.
3: Im Moment ist eher niedriger, oder?
1: Ja, wir haben jetzt seit einigen Monaten unterdurchschnittliche Niederschläge im Einzugsbereich des Inns gehabt. Deswegen ist die Wasserführung gegenwärtig auf Anfang Juni bezogen unterdurchschnittlich. Aber man wird dann draußen am Fluss sehen, er ist bereits getrübt. Er hat schon das graue Gletscherwasser, das wir Anwohner die Gletschermilch nennen. Und da gehen wir jetzt raus.
3: Und ich verstehe, Sie kommen hier regelmäßig her, seit Ihrer Kindheit?
1: Ja, in der Kindheit noch etwas weiter flussabwärts, so halbwegs nach Passau. Da war mein Heimatort und da war ich fast täglich draußen am Inn. Weil eben hier auch keine Vergiftungen stattfinden, schon kleine Bereiche, ziemlich reich an Schmetterlingen, die auch, weil sie hier spezifische Lebensräume vorfinden, Meistern unter Seltenheiten rangieren. Wir sind jetzt für Tagschmetterlinge in einer noch etwas ungünstigen Zeit. Diejenigen, die im Frühjahr eine erste Generation machen, deren Flugzeug ist zu Ende und die Sommergeneration hat noch nicht angefangen. Deswegen könnte man jetzt den Eindruck gewinnen, da fliegen ja nicht viele. Aber in ein paar Wochen ändert sich das. Dann gibt es hier die typischen Trockenrasenarten wie Schachbrett. Dann verschiedene andere Tagfalter, die auffallen, wie die Bläulinge in einer ganzen Reihe von verschiedenen Arten. Schwalbenschwanz. Und ja, eigentlich die ganze Fülle der Tagfalterarten, die nicht auf Waldbäume angewiesen sind, die kommen hier vor.
4: Und da hätten wir eine größere Familie.
1: Ja, das sind die Schwäne. In diesem Fall interessant, weil da zwei Junge dabei sind, die kein graues, sondern ein fast weißes Gefieder tragen. Das ist fachlich ausgedrückt eine Mutante immutabilis, heißt die. Das sind von Anfang an weiße Schwäne, die werden auch im Jugendleid nicht dunkler. Sind offensichtlich gesundheitlich nicht ganz so fit wie die normalfarbenen. Deswegen bleibt da immer nur ein kleiner Anteil im Bestand beschränkt auf diese Mutante.
4: Die Schmetterlinge haben Sie genannt. Was haben wir da an Vögeln und Fischen?
1: Ja, an Fischen ist das übliche Artenspektrum großer Flüsse vorhanden. Aus Sicht der Angler natürlich in erster Linie, dass es Welse gibt, die ziemlich groß werden können, und Hechte natürlich auch, dass die typischen Flusswanderfische rar sind oder fehlen, was aber nicht allein an der Durchlässigkeit der Flüsse liegt, weil Staustufen da sind, die können sie umgehen, aber trotzdem kommen die alten Verhältnisse nicht wieder zustande. Es wird nämlich vergessen, absichtlich oder unabsichtlich, dass in früheren Zeiten, als die Flüsse, gerade die alten Flüsse, so voller Fische waren, dass da alle häuslichen und bäuerlichen Abwässer ungeklärt in die Flüsse gingen.
4: Nahrung.
1: Die sind permanent gedüngt worden und haben eine fantastische Nahrungsbasis für die Fische entwickelt. Das geht heutzutage natürlich nicht. Und dementsprechend wird man nie, sofern wir die Qualitätsstandards halten wollen, die aus guten Gründen gesetzt sind für unsere Wasserqualität, wird man nie auf Verhältnisse, wie sie im 19. oder 18. Jahrhundert herrschten, da zurückkommen. Die frühere Häufigkeit der Fische war menschengemacht.
3: Da streckt sich da weit zurück, das Wassersystem.
1: Ja, das sind jetzt diese Seitengewässer. Drüben würde das Naturufer verlaufen, das sehen wir jetzt gar nicht, weil es zugewachsen ist. Und da reiht sich jetzt Lagune an Lagune, flussabwärts über Kilometer. Und erst außerhalb fließt dann der mit der Salzach vereinte Inn weiter. Und wir kommen jetzt genau zu dem Bereich, wo die beiden Flüsse zusammentreffen.
3: Also der Rio Negro und der Solimões.
1: Genau, ja.
3: Weil jetzt auch von Menschen gemacht die Rede war. In welchem Zustand ist dieses Gebiet? Wie viel Natur ist da noch? Natürliches, unter Anführungszeichen.
1: Also das ist natürlich zunächst davon abhängig, um das natürlich zu paraphrasieren, mit diesem Ausdruck natürlich, weil wir in der Regel da gar nicht festlegen, was wir damit wirklich meinen. Wenn wir davon ausgehen, dass Pflanzen und Tiere vorkommen, dass sich Verhältnisse bilden, die nicht direkt vom Menschen gesteuert sind, dann haben wir in diesen Bereichen der vier großen Stauseen am Unteren Inn jeweils zwischen 80% und 90% Natur. Weil aufgrund der breitflächigen Anlage dieser Stauseen sich innerhalb sehr, sehr viel regenerieren, renaturieren konnte und mehr oder minder Zustände erreicht hat, wie sie früher geherrscht hatten. Dass natürlich ein Kraftwerk bleibt und nicht Natur ist, das liegt auf der Hand, selbstverständlich. Aber das sind dann eigentlich nur noch kurze Teilstücke. Davor und danach hat man wieder Flusszustände, wie sie vor den großen Regulierungen geherrscht hatten. Und das darf man nicht verwechseln mit kanalisierten Flüssen.
4: Herr Reichhoff, Sie waren einer von jenen, die den Biber hierher zurückgebracht haben. Was hat Sie denn auf diese Idee gebracht? Wie kam es dazu? Mittlerweile sind ja die Biber wieder sehr verbreitet. Warum sind sie denn verschwunden?
1: Ja, zunächst sind die ausgerottet worden. Also die sind nicht verschwunden einfach so, sondern die wurden bis zum letzten Biber gejagt, weil in typischer Weise mit zunehmender Seltenheit der Preis pro Biber stieg.
3: Da sieht man hier einen Anbiss von einem Biber.
1: Ja, ja. Ganz genau. Und mit dem Anstieg des Preises wurde der Ausrottungsprozess in Gang gesetzt. Es wurde eben nicht nachhaltig gewirtschaftet, was die Mönche bei ihren Teichanlagen noch gemacht hatten, weil sie die Biber als Fastenspeise haben wollten. Wenn man die vorher ausrottet, dann kann man in der Fastenzeit kein Biberbraten essen. Das war nicht so schwierig zu verstehen. Aber nachdem die Biber ausgerottet waren, kamen die großen Veränderungen in unseren Flusssystemen. Die Flüsse wurden begradigt, kanalisiert, die Ufer denaturiert. Das heißt, es wurde auch die Lebensmöglichkeit der Biber stark eingeschränkt. Und wir hatten in den 1970er Jahren, gerade dank der Stauseen, die günstige Situation, dass einerseits die allgemeine Naturschutzstimmung sich stark entwickelt hatte, andererseits für die Biber genug Nahrung da war. Mit den Weiden, die die Biber hauptsächlich nutzen, wollte und konnte niemand so recht was anfangen. Das heißt, es ging damals weit weniger um die Schadensfrage, sondern um die Frage, woher können wir den Biber bekommen? Und da kamen die Schweden, die zu viel hatten, weil die Biber in diesen Trogtälern der schwedischen Gebirge die ufernahen Straßen überschwemmten mit ihren Bauen und Dämmen, sodass die ganz froh waren, wenn sie Biber exportieren konnten, und wir waren ganz froh, wenn wir Biber bekamen. Und auf diese Weise kamen in den 1970er Jahren etwa 50 Biber an den unteren Inn, besiedelten natürlich beide Seiten, von einer Grenze wussten die nichts, und es spielt bis heute natürlich für die Natur auch keine Rolle, sodass sich hier sehr schnell ein Biberbestand etablierte, entwickelte, der dann weitere Ausbreitungsprozesse startete, an die untere Salzach in aufwärts bis nach Tirol hinauf und in Seitenflüsse des Inns, ganz klar. Wenn man vergleicht, was mit Wasserbaumaßnahmen, die gut gemeint sind, an Unfällen zustande kommt, dann ist das, was der Biber macht, vernachlässigbar. Wenn man aber sieht, was Biber machen und dadurch Wasser zurückhalten für Trockenzeiten, dann sind die errechenbaren, als Wertleistung berechenbaren Aktivitäten der Biber sehr, sehr positiv einzustufen. Manches, was ein Wasserwirtschaftsamt gern gemacht hätte, wo aber die Grundstücksbesitzer dagegen waren, das haben Biber gemacht und dann funktioniert es. Ja, wir sind hier an der Salzachmündung, drüben ist das österreichische Ufer. Und die Salzach ist kaum zu sehen, denn wir schauen hier auf die Spitze des Deltas.
3: Das sind gut 200, 300 Meter ans andere Ufer rüber in etwa, schätze ich jetzt mal.
1: Das ist also hier rüber fast ein Kilometer.
3: Wirklich wahr?
1: Ja, das täuscht, weil man tatsächlich nicht gewohnt ist, bei unseren Flüssen von solchen Dimensionen zu sprechen.
3: Also ich muss ja gestehen, ich war ja in Manaus und am Amazonas. Mir kommt es ja auch schon alleine des Wetters wegen heute und der Schwüle, die hier herrscht, tatsächlich so vor, als wäre ich in, ich könnte wirklich da am Amazonas stehen.
1: Ich hatte aber keine Anpassungsschwierigkeiten.
4: Sie sind als Jugendlicher natürlich ans andere Ufer geschwommen.
1: Ja, ja, ja, ja. Also was mir heute unvorstellbar erscheint, denn der Inn wird in den wärmsten Zeiten des Jahres 15 bis 15,5 Grad warm. Da kriege ich allein bei dem Gedanken dran schon eine Gänsehaut. Aber es gab keine andere Möglichkeit in meiner Jugendzeit. Entweder du bist in den Inn geschwommen oder du hast nicht schwimmen gelernt.
5: An diesem Feiertagsausflug im niederbayerischen Amazonasgebiet haben wir dann eindrucksvoll vor Augen geführt bekommen, dass eine weiße, geflügelte Kreatur namens Schwan sowohl schwimmen als auch fliegen kann. Und so klingt das, wenn er erst aus dem Wasser in die Luft steigt, um aber gleich wieder am Augewässer zu landen.

0: Dann, was man natürlich weniger sieht, das sind die Säugetiere, die anwesend sind. Also Biber, die Pfade.
1: Da ist gerade eine, oder Libellen, mehrere Libellen.
0: Ja, Libellen sind selbstverständlich vorhanden, weil das Gewässer ist ja sauber. Und für die Libellen, für die Larven gibt es genügend Nahrung und für die Libellen selbst auch, weil sie die kleinen Insekten, die hier aus dem Wasser kommen, fangen und verwerten können. Da sind vor allem im Hochsommer unter Umständen große Schwärme vorhanden. Wenn die Heidelibellen ausschwärmen, dann kann man also Dutzende Libellen auf ein paar Schritte antreffen.

0: dann gibt es Spezialisten unter den Schmetterlingen, die wenig bekannt sind, sind mein spezielles Metier, Wasserschmetterlinge, deren Raupen unter Wasser leben, an Wasserpflanzen. Da gibt es als häufigste Art einen ganz kleinen, der wird von den wenigsten überhaupt als Schmetterling erkannt, hat natürlich auch keinen ordentlichen deutschen Namen, mit dem man ihn benennen könnte. Da leben die Larven im Wasser, an Wasserpflanzen. Aber das Besondere ist, der hat zwei unterschiedliche Weibchenformen. Eine Form hat normal Flügel. Die ist aber relativ unbeweglich, weil die Flügel klein sind und das Weibchen, auch wenn der Schmetterling klein ist, mit den Eiern im Körper schwer. Die andere Form ist ungeflügelt. Die entwickelt nur so kleine Stummel. Die kommt gar nicht so recht aus dem Wasser, wenn sie geschlüpft ist aus der Puppe unter Wasser, sondern streckt nur die Spitze vom Hinterleib durch die Wasseroberfläche. Und die Männchen, die sind im Suchflug direkt über der Wasseroberfläche unterwegs und versuchen, so eine Hinterleibspitze von einem Weibchen zu finden. Das ist dann irgendwie wirklich spannend und faszinierend, was es da so alles gibt bei den Schmetterlingen. Dann gibt es eine dritte Art, die lebt an stehenden Stellen, wo der Sauerstoff knapp werden kann. Die Raupen haben Kiemen, Tracheenkiemen. Man hört jetzt einen Teichrohrsänger singen.
1: Kiemen?
0: Richtige Kiemen, also gehen aus dem Körper so Büschel raus. Die sind von innen her durchblutet und an diesen Büscheln findet der Gasaustausch statt. Und die macht dann so Wellenbewegungen an der Futterpflanze in einem lockeren Gespinst, in dem sie drinnen ist. Also das sind Wasserschmetterlinge. Mit denen habe ich meine Doktorarbeit gemacht, deswegen faszinieren sie mich heute immer noch.
1: Es wird Zeit, dass die einen ordentlichen Namen bekommen. Mir fiel ja auch einer ein. Ja, ein schönes Labor haben Sie.
2: Das war doch jetzt ein runder Schluss, oder?
1: Ja, finde ich auch.
3: Am Schluss dieses Diagonals möchten wir noch einem Musikwunsch Josef Reichholz nachkommen. Franz Schubert, der vierte Satz, Andantino Variazioni aus dem Forellenquintett. Andras Schiff am Klavier und das Hagenquartett.

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2: 0 Uhr, heute ist Montag, der 15. Juni. Die Nachrichten mit Paul Kanker. Die USA und der Iran haben sich offenbar auf ein Rahmenabkommen geeinigt. US-Präsident Donald Trump hat vor einer halben Stunde mitgeteilt, die Einigung sei vollständig. Die USA würden ihre Blockade der Straße von Hormus und iranischer Häfen aufheben. Der pakistanische Ministerpräsident Shahbaz Sharif erklärt, die USA und der Iran würden ihre Angriffe sofort und dauerhaft einstellen, inklusive des Libanon. Das Abkommen soll offiziell am Freitag in Genf in der Schweiz unterschrieben werden. Der genaue Inhalt ist nicht bekannt. Offenbar sollen die Kämpfe eingestellt und dann weiter verhandelt werden. In Genf in der Schweiz haben zehntausende Menschen teils gewaltsam gegen den G7-Gipfel in Evian in Frankreich demonstriert. Ein Auto ist in Brand gesteckt worden, Scheiben wurden eingeschlagen, Pflastersteine herausgerissen. Die Genfer Polizei hat mit Tränengas geschossen und einen harten Kern gewaltbereiter Demonstranten eingekesselt. Genf liegt 50 Kilometer vom Tagungsort Evian entfernt. Frankreich hat Demonstrationen gegen den heutigen G7-Gipfel verboten. Ab heute können 5 Volksbegehren unterschrieben werden. Eine Initiative fordert den Karfreitag als Feiertag. Verlangt wird weiters eine Wahlpflicht für Nationalrats- und Bundespräsidentenwahlen, mehr Personal bei der Polizei sowie Gratisverhütung. Außerdem soll im Parlament elektronisch abgestimmt werden. Die Eintragungswoche endet am 22. Juni. Erreicht eine Initiative 100.000 Unterschriften, muss sie im Nationalrat behandelt werden. In Luxemburg beraten die EU-Außenminister über den Ukraine-Krieg. Sie sprechen vor allem über die geplanten weiteren Sanktionen gegen Russland, außerdem über den Iran-Krieg und die Beziehungen zu China. Österreich wird von Außenministerin Beate Mandl-Reisinger vertreten. In Norwegen wird das Urteil gegen den Sohn von Kronprinzessin Mette-Marit, Marius Borg-Hoiby, erwartet. Er ist in 40 Punkten angeklagt, vor allem 4 Vergewaltigungen, mehrere Fälle häuslicher Gewalt, Drogen- und Verkehrsdelikte. Die Staatsanwaltschaft in Oslo fordert mehr als 7,5 Jahre Haft für den Sohn der Kronprinzessin. Beim Zusammenstoß eines Ausflugsschiffs und eines Segelboots vor der kroatischen Adriaküste sind mindestens 3 Tschechen ums Leben gekommen. Ein Insasse des Segelboots wird vermisst. Das Ausflugsschiff mit 125 Passagieren an Bord und das Segelschiff sind im Meer zusammengestoßen zwischen den Inseln Solta und Brak. Das Segelboot ist versunken und liegt in 50 Metern Tiefe. Heute soll es geborgen werden. Die Ursache des Zusammenstoßes ist unklar. Durch einen Zusammenstoß zweier Hubschrauber in Brasilien sind 6 Menschen ums Leben gekommen. Unter ihnen ist der US-Musiker Oliver Tree, der im Sommer in Wien auftreten hätte sollen. Die beiden Helikopter sind in der Früh im Westen der Metropole Rio de Janeiro zusammengestoßen, abgestürzt und in Flammen aufgegangen. Nach der Absturzursache wird gesucht. Bei der Fußball-WM trennen sich die Niederlande und Japan 2:2. Die Japaner schaffen in der 89. Minute den Ausgleich. Das Spiel ist vor kurzem beendet worden. Zuvor hat Deutschland in seinem Auftaktspiel einen Kantersieg gefeiert. Die Deutschen schlagen Curaçao in Houston 7:1. Und nun zum Wetter.
3: Die zweite Nachthälfte bleibt ruhig im Großteil des Landes. Nur einzelne Schauer sind unterwegs zwischen Salzburg und der südlichen Steiermark. Wir starten recht frisch in die neue Woche. Bei Tagesanbruch hat es zwischen 9 und 15 Grad. Der Wind macht sich dann bald wieder bemerkbar und für Mitte Juni bleiben die Temperaturen etwas unter dem Durchschnitt bei höchstens 17 bis 25 Grad. Es stellt sich wieder eine Mischung aus Sonne und Wolken ein und ein paar Schauern. Wieder im Bereich von Salzburg und Kärnten bis ins Burgenland. So viel zum Wetter von Daniel Stanka.
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0: Du holde Kunst.
1: 8 Jahrhunderte und ein Lautwandel liegen zwischen dem Mittelhochdeutschen, in dem Walter von der Vogelweide dichtete, und dem Neuhochdeutschen, in das Peter Rühmkorff diese Dichtungen übersetzte. In zeitgenössischer Sprache verringert sich die Distanz zu den Motiven aus dem Mittelalter. Es geht um die richtige Einstellung zu Liebe, um Geldsorgen, die Verspottung der Mächtigen, einen Rechtsstreit und um die Flüchtigkeit des Daseins. Die beiden Gedichte zum verlorenen Rechtsstreit gegen Gerhard Atze von Eisenach, der Walters Pferd erschoss, weil es ihm angeblich den Finger abgebissen hatte, sind die einzigen, die nicht gänzlich zeitlos wirken. Walter von der Vogelweide, geboren um 1170, gestorben um 1230, schuf rund 90 Lieder und 150 Sangsprüche und damit eines der umfangreichsten Werke des Mittelalters. In wechselnden Diensten, vom Babenberger Herzog Friedrich I. bis zum Stauferkaiser Friedrich II., äußerte er sich zu den politischen und kulturellen Entwicklungen seiner Zeit. Walters Einzigartigkeit besteht vor allem darin, dass er die Gattungen Sangspruch und Minnelyrik miteinander verband, indem er in seinen Minneliedern Gesellschaftskritik übte und in seine Sangspruchdichtung Elemente der Minnelehre einbaute. Peter Rühmkorff setzte sich in den 1970er Jahren mit dem Reichssänger und Hausierer auseinander, wobei die Beschäftigung mit Walter zur Überwindung seiner eigenen langjährigen Schreibkrise beitrug. 10 von Peter Rühmkorffs Nachdichtungen liest jetzt Wolfram Berger. Dazu hören Sie Musik von Francis Poulenc, Marin Marais, Girolamo Frescobaldi, Franz Schubert, Giovanni Paolo Foscarini, Wolfgang Amadeus Mozart, Ettore Villa-Lobos und Francisco Guerau sowie gleich zu Beginn sephardische Volksmusik aus dem spanischen Mittelalter.

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Wäre Qualitätsgefühl allen Frauen selbstverständlich, würde auch ihr eigener Stil endlich wieder kenntlich. Was ist arg, was wohlgebildet, wo kein Maßstab etwas gilt? 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Frau ist in meinem Ohr der schönste Name, den jedes Weib getrost in Anspruch nehmen kann. Wo eine sei, die dennoch lieber Dame genannt sein möchte, hör den Einwand an. Unter Damen gibt es Metzen. Eine Frau bleibt eine Frau. 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Einer hat sich nur eine Floskel abgekniffen. 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

Das Paradies ist mir verwehrt. Da stehe ich nackt und ausgesperrt. Müßig noch weiter an das Tor zu klopfen. Erklär mir einer die verkehrte Welt, dass rechts und links von mir der Regen fällt und von dem Segen trifft mich nicht ein Tropfen. Der milde Herr von Österreich drängt einem warmen Regen gleich die Leute und das ganze Land. Das streckt sich hin wie eine satte Wiese, mit Blumen überreich bestückte. Wenn mir davon ein Blättchen pflückte, die mächtige Gönnerhand, weiß Gott, in welchen Tönen ich sie priese. In diesem Sinne, Walter, Dichter, Musikant.

König Philippus. 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Bedenkt, ein guter Ruf ist leicht zu haben. Wie sprach der noble Saladin, des Fürsten Hände seien wie ein Sieb. Mithin wird man ihn fürchten, lieben und verehren. Und nun bedenkt noch dies, was Richard Löwenherz sich seine Freiheit kosten ließ. So dient oft ein Verlust, den Nutzen zweier zu vermehren.

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Wolfram Berger las Lyrik von Walter von der Vogelweide in der Übertragung von Peter Rühmkorff. Dazu hörten Sie Musik von Francis Poulenc, Marin Marais, Girolamo Frescobaldi, Franz Schubert, Giovanni Paolo Foscarini, Wolfgang Amadeus Mozart, Heitor Villa-Lobos und Francisco Guerau sowie zwei sephardische Volksstücke aus dem spanischen Mittelalter. Gestaltung der Sendung Gudrun Hamböck und Stefanie Madertaner. Bis zu den Nachrichten um 1 Uhr hören Sie Cento Partite sopra Passacalli von Girolamo Frescobaldi, interpretiert von Giuseppe Andaloro.

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1: Im Studio Daniel Teissel. Es ist 1 Uhr. Die USA und der Iran haben laut Pakistan ein Abkommen zur Beendigung des Kriegs erzielt. US-Präsident Donald Trump hat dies bereits bestätigt. Aus Washington berichtet Markus Müller.
2: Gratulation an alle. Schiffe dieser Welt, werft eure Motoren an. Lasst das Öl fließen. Mit diesen Worten verkündet Donald Trump auf seinem Portal Truth Social, dass es eine Einigung mit dem Iran gebe. Er habe angeordnet, die Blockade iranischer Häfen sofort zu beenden. Unterschrieben werden soll das Abkommen demnach am Freitag in der Schweiz. Informationen zum Inhalt des Abkommens gibt es aber keine. Vergangene Woche hat es geheißen, dass ein Abkommen bis Sonntag unterschrieben werden sollte. Passiert ist das allerdings nicht, unter anderem wegen der anhaltenden Kämpfe im Libanon. Von der iranischen Regierung gibt es noch keine Stellungnahme. Im iranischen Fernsehen heißt es dazu nur, die USA seien schlussendlich gezwungen gewesen, ein Abkommen zu unterzeichnen.
1: Immer mehr Schülerinnen und Schüler werden vom Schulunterricht suspendiert. Im vergangenen Schuljahr sind es mehr als 2000 Fälle gewesen, Tendenz steigend, berichtet Viktoria Waldhäusl.
3: Schon jetzt verzeichnen einige Bundesländer mehr Suspendierungen als im ganzen Schuljahr davor, nämlich Niederösterreich, die Steiermark, Kärnten und Vorarlberg. Sie liegen aber alle hinter Oberösterreich, das derzeit rund 500 Suspendierungen zählt. Die meisten sind aber auch heuer wieder in Wien zu erwarten. Von den 9 Bildungsdirektionen in Österreich war die Wiener Bildungsdirektion allerdings die einzige, die auf Anfrage keine aktuellen Daten zur Verfügung gestellt hat. Letztes Schuljahr wurden fast 800 Suspendierungen ausgesprochen. Pflichtschulgewerkschafter Thomas Krebs geht davon aus, dass es heuer mindestens genauso viele sein dürften.
4: Körperliche Attacken, Gegenstände, die in der Schule täglich verwendet werden sollten, wie zum Beispiel eine Schere, die zur Waffe genommen werden und entsprechend missbraucht werden. Das kommt leider sehr oft vor.
3: Und die Schwere der Attacken nehme zu, so Krebs.
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1: Ankick beim Spiel Elfenbeinküste gegen Ecuador. Beide Teams sind Gruppengegner von Deutschland. Die Deutschen haben am frühen Abend WM-Debütant Curaçao 7:1 besiegt. Die Niederlande und Japan trennen sich vor gut einer Stunde 2:2. Gespielt wird in Philadelphia. Die Elfenbeinküste zählt aufgrund vieler Talente im Team zu den Geheimtipps dieser Weltmeisterschaft. Ecuador ist zum insgesamt 5. Mal bei einer WM dabei. Und jetzt zum Wetter und zu Thomas Wostal.
6: Der heutige Montag wird windig und es wechseln Sonne, Wolken und da und dort auch kurze Schauer. Gewitter können besonders in Kärnten und in der südlichen Steiermark entstehen. Größerer Hagel wie gestern sollte aber nicht mehr dabei sein. Die Temperaturen bleiben im sommerlichen Bereich mit Höchstwerten zwischen 18 und 25 Grad. Ein paar Grad wärmer am Dienstag mit Sonne, einigen Wolkenfeldern und vereinzelten Schauern. Und ab Mittwoch beginnt dann allmählich eine Hitzewelle, die gegen Ende der Woche verbreitet über 30 Grad bringt.

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1: Am Mikrofon begrüßt Sie Klaus Wienerreuther. Die kommenden 5 Stunden Musik sind ein bunter Querschnitt durch die Musik- und Konzertproduktion unterschiedlichster Kulturradiosender in Europa, in den USA, in Kanada, Australien und im Fernen Osten. Alle Angaben zu den Stücken und den Interpretinnen und Interpreten finden Sie auch auf der Ö1-Webseite. Auskünfte gibt es ebenso telefonisch beim Ö1-Service unter der Wiener Nummer 501 70 371. Wir starten im ersten Teil dieser Ö1-Nachtmusik mit Präludien für Gitarre von Manuel Maria Ponce. Es spielt Heiki Matlik.

Sonatina, Romanze und Menuett aus der Sammlung Sechs kleine leichte Stücke für Klavier zu vier Händen stammen aus der Feder des 1826 verstorbenen Karl Maria von Weber. Es spielen Antra und Normunds Wixne.

Johann Christoph Friedrich Bach ist der Komponist der Sinfonia für Streicher und Continuo in D-Moll. Wir hören das Ensemble, das kleine Konzert.

Sie hörten die Sinfonie für Streicher und Continuo in D-Moll von Johann Christoph Friedrich Bach. Lord, let me know mine end aus der Sammlung Songs of Farewell for Mixed Voices wurden von dem 1918 verstorbenen Hubert Parry komponiert. Paul McCreesh dirigiert das Gabrieli-Konsort.

Das Gabrieli-Konzert unter Paul McCreesh interpretierte Lord, Let Me Know Mine End von Hubert Parry. Auf dem Programm steht nun die Moldau von Bedřich Smetana. Richard Hickox dirigiert das BBC National Orchestra of Wales.

Sie hörten die Moldau aus dem symphonischen Zyklus Mein Vaterland von Bedřich Smetana. Wolfgang Amadeus Mozart ist der Komponist der Klaviersonate in B-Dur, Köchelverzeichnis 570. Erster Satz Allegro, zweiter Satz Adagio, dritter Satz Rondo Allegretto. Am Klavier sitzt Víkingur Ólafsson.